Willkommen bei einer weiteren Sendung Junk Room mit mir, mit Rüdiger, beim Freien Radio Rhein-Neckar, dem Bermuda-Funk. Und den hört ihr, wie auch andere Sendungen, unter 89,6 MHz in Mannheim, 105,4 MHz in Heidelberg oder unter bermudafunk.org. Und ich möchte so die Stunde über die Musik hinweg, ich sage mal so ein bisschen die Kreativität teilen, in Räume gehen, die groß sind, geöffnet sind, sich darin verlieren, sich aber auch begegnen, gegenseitig inspirieren. Keine festen Strukturen, Klänge, Töne, Harmonien, Freiheit.

Nun, meine einleitenden Worte haben ja schon vermuten lassen, dass es eher eine ruhige Musiksendung war. Und so habe ich dann auch angefangen mit Vanilli Vooch, People Get Ready, Jeff Buckley, Corpus Christi Carol und von Eva Cassidy Herbstblumen, Herbstblätter, Autumn Leaves. Ja, und auf die Idee kam ich eigentlich, so eine etwas ruhige Sendung zu unternehmen oder zu produzieren durch Leila Cornelia oder Leli Cornelia, wie ich sie immer nenne. Ich hatte sie schon letztes Jahr mal vorgestellt mit einigen Liedern und sie hat zwei neue Songs komponiert, produziert, aufgenommen. Und die einleitenden Worte, die ich gewählt habe, die stammen aus einem Pressetext von Cornelia oder von Leli Cornelia. Sie ist eine aufstrebende Künstlerin. Sie lebt für Musik. Ihre Version? Ein klangliches Universum, in dem wir uns frei bewegen, uns verlieren, ganz im Sound aufgehen. Soul, R&B, Gospel, Hip-Hop, Blues, Filmmusik, Elektronik, Klassik, all das formt sie, treibt sie, lässt sie verbinden, verschmelzen, neu erschaffen. Und was wünscht sie sich? Ihre Kreativität zu teilen, Räume zu öffnen, in denen wir uns verlieren, uns begegnen, uns gegenseitig inspirieren. Es braucht nicht immer Worte, keine festen Strukturen, nur Klänge, Töne, Harmonien, wie eine Umarmung, wie Freiheit. Es darf eine eigene Sprache sein oder einfach keine. Musik heilt und verbindet uns. Und das ist ihr Verständnis der Kunst.

Ja, das waren die zwei neuen Songs von Lely Cornelia, Led by Moon und I Will Find You. Aber es gibt ja noch weitere Lieder von ihr. Und warum soll ich die nicht spielen? Denn Lely ist auf Tour. In Hannover gibt sie Konzerte und Umgebung. Aber natürlich möchte man auch so durchstarten in der Musikindustrie. Und da ja der Bermudafunk in Mannheim ist und Mannheim zu einem der großen musikalischen Zentren Deutschlands zählt, ja, vielleicht hört jemand die Lieder von Lely Cornelia und sagt, oh ja, das wäre eigentlich nicht schlecht, eben mit ihr Aufnahmen zu produzieren. Und dazu zwei oder drei weitere Lieder, Sway in Space, Echo of Light und Change to Hope. Auf das jemanden die Songs, also vielen gefallen und einem gefällt, der dann halt eben Lely karrieremäßig pusht.

Ja, dann bleiben wir noch den Rest des Tages der Sendung ruhig und ich fahre fort mit Joe Henry, The Man I Kept Hide, This Is My Favorite Cage und Bellwether.

weiter ruhig geht es mit der großen Rockröhre Italiens mit Gianna Nannini und ihrer Unplugged-Version von Meravigliosa Creatura.

Nun beenden möchte ich diese ruhige Sendung mit Diana Krall und diese ruhige Sendung beim Bermuda-Funk, dem freien Radio Rhein-Neckar, habt ihr gehört, unter den Frequenzen 89,6 MHz in Mannheim, 105,4 MHz in Heidelberg oder bermudafunk.org. Und ich drücke die Daumen für Lili Cornelia, dass ihre Karriere weiter voranschreitet und der große Durchbruch kommt. In dem Sinne, habt noch einen schönen Frühling. Tschüss!

der Sonntag im Monat. Neurotic Breaks Time. 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An den Reglern und an den Technik. Wie immer meine einer. DJ Sykes. Heute volles Programm. In der ersten Stunde gibt's frische Cuts. Neuvorstellungen. Und was noch kommt? Ja, und ab 23 Uhr gibt's den Schlagabtausch mit meinem Studiogast. Ja. Ja, heute Studiogäste am Start. Beziehungsweise einer. Mr. Fox Foxen. The man himself. Ab 23 Uhr eine Stunde live in the mix. Wir starten mit was Neuem von Oral Imbalance. Das Ganze nennt sich Indigo. Und kommt auf Spatial.

0: Moral Imbalance
1: mit Indigo.
0: Auf Spatial.

So, das waren jetzt 3 Tracks in a row. Zum einen gab es am Anfang Neck Tucks mit Always You auf Overshadow.

Dann gab es was Neues von Specialist X. Das ist ein Zungenbrecher. Mit Silent Silk im Madcap Remix. Und gerade eben was Cooles von Chimpo und Inkers. Mix Up. Jetzt im Hintergrund was Neues von Oral Imbalance, Empty Universe, auf Spatial.

22.31 Uhr. Ihr seid immer noch eingeloggt. 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An den Reglern und am Mikro. Wie immer meine einer, DJ Sykes. Ja, und Studiogäste, Studiogast auch am Start. Mr. Fox Foxen ist an meiner Seite. Und den gibt's ab 23 Uhr live in the mix.

taufrisch auf dem Teller. Harmony mit Better Know. Auf Deep Jump.

eine schöne Nummer. Das ist Fast the Kid und Casa mit Set and Run. Auf AKO.

Von Faster Kid kommen wir zu Settle Down. Das Teil ist zwar schon ein bisschen angestaubt, aber immer noch fett. Ill-gotten gains.

22.51 Uhr. Wir sind in der letzten 9 Minuten der ersten Stunde. Im Hintergrund Nick Taxon Dwarf. Mit Playtime is over. Auf Myriad. Ja, jetzt ab 23 Uhr gibt's den Schlagabtausch mit meinem Studiogast. Ja, Mr. Fox Foxen ist bereit. Und dann geht's eine Stunde live in the Mix auf die Reise.

letzter Track für diese Stunde. Auch schon öfters gespielt hier. Das ist Workforce mit Observer. Von Mantrake remixed.

23.50 Uhr. Die letzten 10 Minuten von Neurotic Breaks laufen. Wir verabschieden uns schon einmal. Und sagen ciao und bye bye. Wir hören uns wieder in 4 Wochen. Selber Tag, selbe Zeit. Auf derselben Frequenz beim Mutterfunk 89.6 und der 105.4 MHz. Ciao und bye bye.

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Ihr seid gelandet bei Chasing That Neon Rainbow, der New Country Show hier beim Bermudafunk in der Ausgabe April 2026. Schön, dass ihr dabei seid. Mein Name ist...

Einen schönen guten Abend, willkommen zur Sendung Leonardo auf Bermudafunk. Mein Name ist Thomas Wagner und den Bermudafunk, den kann man hören auf den Frequenzen 89,6 in Mannheim, 105,4 in Heidelberg oder über den Livestream www.bermudafunk.org. Ja, wir haben gerade eine sehr virtuose Klaviermusik gehört und zwar nicht nur von zwei Händen gespielt, sondern von vier auf dem gleichen Klavier. Das war Musik von Paolo Alderighi und Stefanie Trick. Die habe ich kürzlich in einem Konzert gehört und das war sehr famos. Ein Klavier, darum soll es heute auch gehen, über das Klavier in seinen vielfältigen Formen. Es gibt ja Flügel, große Flügel, kleine Klaviere, aufrechte Klaviere, Tafelklaviere. Die Geschichte des Klaviers und die Funktion, das ist Gegenstand der heutigen Sendung. Ja, woher kommt der Begriff Klavier? Der kommt von lateinisch Schlüssel, Clavis. Und wie kommt es von Clavis zum Klavier? Das ist über drei Ecken, kann man sagen. Also der Schlüssel, der wurde auch später in der Musik benutzt, um eine Note zu bezeichnen. Und auf den Tasteninstrumenten, und das ist ja ein Klavier, hat man zum Teil auch die Noten auf die Tasten geschrieben. Also das ist der Zusammenhang von Schlüssel zu Taste. Und dann über die Mehrzahl Tasten, französisch Klavier, Tastatur, Klaviatur, wurde das also dann über diese Ecke zum Klavier. Klavier ist so die allgemeine Bezeichnung und tatsächlich wurde das vor einiger Zeit im 17., 18. Jahrhundert sogar viel allgemeiner gebraucht, nämlich für alle Tasteninstrumente. Zum Beispiel wurde die Orgel als Windklavier bezeichnet. Heute ist ein Klavier also ein Klavier und nichts anderes, aber es beinhaltet natürlich noch den Flügel. Das, was wir sonst als Klavier bezeichnen, nennt man Pianino, das ist das aufrechte Klavier. Im Englisch sagt man auch Upright Piano. Woher kommt Piano? Das wissen wahrscheinlich die meisten. Pianoforte, oder das kürzt man auch ab als Piano. Das kommt daher, dass das Klavier, das war die großartige Errungenschaft damals, die Möglichkeit hatte, laut und leise zu spielen. Das war nämlich vorher gar nicht so einfach möglich. Natürlich, mit einer Gitarre geht das immer, aber mit einem Tasteninstrument ging das eigentlich nur über Umwege, zum Beispiel bei der Orgel, dass man verschiedene Register ein- und ausgeschaltet hat. Aber während des Spiels einfach die Taste fester zu drücken, der Ton wird laut oder weniger fest, der Ton wird leise. Diese Ausdrucksmöglichkeit, die gab es also nur durch das Klavier. Und wir werden später noch ein bisschen was über die Tastenmechanik lernen, weil das eine Welt für sich ist. Die ist zum Teil sehr kompliziert, damit sie diese Dynamik überhaupt ermöglicht.

Ja, wir haben gerade Musik gehört von dem Sebastian Spanache Trio, einer rumänischen Jazz-Formation, die ich vor Jahren mal gehört habe und auch sehr toll fand. Das war jetzt ein sehr langes Stück, fast meditativ vielleicht, aber auch hier das Klavier wieder das dominante Instrument und ich finde ganz virtuos bedient. Ja, kommen wir zurück zur Geschichte des Klaviers. Woraus entwickelte sich das Klavier? Im Prinzip aus einfachen Saiteninstrumenten, also speziell einer Zither oder man hat es auch Psalterium oder Psalter genannt. Das ist sowas wie so ein Hackbrett, kann man sagen, was man mit den Händen spielt. Man kann sich zum Beispiel vor die Brust halten. Resonanzkörper, Saiten sind dann gespannt und dann kann man mit beiden Händen von beiden Seiten dann zum Beispiel die Saiten bedienen und dazu singen. Das ist ein Instrument, was schon sehr, sehr lange verbreitet ist in ganz vielen alten Abbildung taucht es auf, wo Musik eine Rolle spielt. Aber natürlich noch keine Tasten dran. Dann gab es ein Monochord. Ein Monochord ist eigentlich nur eine einzelne Saite gespannt über einen Resonanzkasten. Wenn man die dann entsprechend kürzt oder lenkt oder auch stärker spannt, weniger stark spannt, dann kann man verschiedene Töne mitspielen. Und mit der Zeit wurden dann also auch Psalter entwickelt mit Tasten dran, so versuchsweise würde ich mal sagen. Und letztlich hat sich aber aus dem Monochord ein Clavichord entwickelt. Das Clavichord hatte dann schon viele Saiten. Es sieht eigentlich schon aus wie ein kleines Klavier, aber die Saiten werden noch ganz anders angeschlagen als bei einem Klavier. Und das ist auch ein ganz wichtiger Punkt. Also beim Klavier, wie gesagt, ist wichtig, dass man laut und leise spielen kann, aber was auch wichtig ist, dass man den Ton auch wieder stoppen kann. Also man muss einen Ton durch die Taste erzeugen, aber dann auch entweder durch Weglassen der Taste wieder stoppen oder man kann auch mit Pedalen dann Dämpfungsmechanismen einschalten. Und beim Clavichord war das ganz clever geregelt. Man hat einfach durch Tastendruck, so wie eine Wippe, hat man ein Holzstück, also man drückt Taste runter, auf der Rückseite geht es hoch, gegen die Saiten gedrückt und zwar in einem ganz speziellen Abstand, sodass die Saite dann exakt in der richtigen, ja, Schwingungsart, also Lautstärke, aber auch Klang angestoßen wurde. Und das Raffinierte war, dadurch, dass man die Saite an dieser Stelle angestoßen hat, das war eine ganz bestimmte Stelle in einem speziellen Längenverhältnis, hat nur die vordere Saite, auf die kam es an, geschwungen. Die hintere war nämlich durch Filz oder Stoff abgedämpft. Also man steckt die Saite an. In dem Moment, wo die Taste anliegt an der Saite, schwingt diese vordere Saite und die hintere nicht. In dem Moment, wo man was loslässt, wirkt der Filz von hinten auch auf die gesamte Saite und der Ton stoppt wieder. Das war, würde ich sagen, die Innovation beim Clavichord. Da konnte man also dadurch, dass man gedrückt hat, einen Ton erzeugen, dass man die Taste losgelassen hat, den auch wieder stoppen. Das war dann schon was ganz Schönes und Clavichords gibt es auch heute noch. Die stehen in Museen rum. Man kann aber auch die Musik noch hören, die mit Clavichords gespielt wird. Das ist eigentlich so das einfachste Klavier, aber man kann auch nicht laut leise spielen. Man kann nur an-aus. So ähnlich war das auch bei dem Cembalo. Ja, das kam dann später auf in der Renaissance. Das kennt man ja, dass dieser helle, sehr brillante Klang. Und da wurde die Saite nicht durch eine Wippe, durch eine Art Hammerschlag von unten angestoßen, sondern die wurde durch einen Kiel, der an einem Stift befestigt war, seitlich, wurde die, man sagt, angerissen. Also wie mit dem Plektrum bei der Gitarre, so angezupft. Und die hat dann geschwungen und das hat diesen hellen Ton erzeugt. Man konnte ein bisschen die Lautstärke variieren, indem man die Taste auch ganz stark oder schwach bedient hat, aber die Unterschiede waren ganz gering. Also auch da die Dynamik laut leise war kaum möglich. Man hat die dann zum Teil ermöglicht dadurch, dass man auch da verschiedene Register, kann man sagen, ermöglicht hat, indem man dann also insgesamt das Cembalo lauter oder leiser gemacht hat, wie bei einer Orgel. Aber man konnte es nicht so individuell spielen. Was auch interessant ist beim Cembalo, die Aufgabe, wenn man die Taste loslässt, dass der Ton wieder aufhört, die wurde da schon auch eingebaut, indem, wenn die Taste runterging, dann ein kleines Dämpfungsteil von oben auf die Saite draufkam, sodass die auch nicht ewig geschwungen hat. Also auch da hat man das eigentlich ganz clever gelöst. Es gibt verschiedene Formen des Cembalos. Ein ganz kleines Cembalo heißt auch Spinett. Es gibt auch Cembalos, die dann ein bisschen größer gebaut sind.
dann sind es zum Beispiel auch mehr manualige Cembalos. Also das ist ein tolles Instrument, wird ja auch immer wieder mal gehört. Die Beatles haben es auch benutzt. Aber wie gesagt, noch keine Dynamik. Das ist immer noch die Vorläuferstudie, das Stadium zum echten Klavier.

Ja, jetzt kommen wir zum Klavier. Und zwar lag das quasi in der Luft gegen Ende des 17. Jahrhunderts. Das Bedürfnis, ein Tasteninstrument zu spielen, was man also dynamisch laut leise spielen konnte, das war da und das konnte durch die existierenden Clavichord, Cembali nicht so erfüllt werden. Und der erste, der dieses also dann in die Tat umgesetzt hat, war ein Italiener, Bartolomeo Cristofori. Er hat es wahrscheinlich schon 1694 gebaut, aber das erste Mal ist es berichtet in einem Inventar. Der hat in den Uffizien in Florenz gearbeitet und in dem Inventar im Jahr 1700 ist also ein Cembalo gelistet, das laut und leise spielen kann. Das war also die Errungenschaft und verglichen mit einer heutigen Klaviermechanik war die damals relativ einfach, aber sie hat schon die Hauptmerkmale erfüllt. Also man braucht einen Mechanismus, der durch den Tastendruck den Hammer mittels einer Apparatur und einer Übersetzung vielleicht sogar gegen die Saite schleudert. Also da muss man richtig mit Wumms dran knallen. Und man braucht eine Auslösung. Also man darf dann nicht mit der Taste quasi oben an der Saite hängen bleiben, sondern ab einem gewissen Punkt muss sich der geschleuderte Hammer lösen von der Taste, sodass, wenn man weiter drückt, der wieder zurückfallen kann und die Saite nicht sofort aufhört zu schwingen. Und er hat auch schon Dämpfer eingebaut, allerdings noch nicht so, wie man das heute kennt, mit Pedal, sondern etwas einfacher. Weiterhin hat er schon Doppelsaiten verwendet, einfach um mehr Volumen zu erzeugen. Also man kann sagen, im Prinzip ist das schon ein modernes Klavier gewesen. Er war dann auch Klavierbauer geworden, hat das also als Firma betrieben, hat 20 Hammerflügel gebaut, von denen noch drei sogar heute erhalten sind. Und schon 1732 gab es dann von einem italienischen Komponisten eine erste Musik für das Hammerklavier. Kann man auch sagen, hat ganz schön lange gedauert, 32 Jahre. Ja, dann ging es weiter. Jetzt kommt ein deutscher Orgelbauer, Gottfried Silbermann, ins Spiel. Eigentlich hauptsächlich bekannt als Orgelbauer, hat aber dann auch einen Hammerflügel von diesem Herrn Cristoforis mal sich angucken dürfen, auseinandernehmen dürfen und hat also dann selbst aufgrund dieser Vorlage ein eigenes Klavier gebaut und hat es im Jahr 1726 präsentiert, zum Beispiel einem Herrn Johann Sebastian Bach. Und der fand das zwar gar nicht so schlecht, aber er fand es in der Höhe zu schwach und außerdem sei es nicht so richtig laut und überhaupt schwer zu spielen. Also er hat es eigentlich hauptsächlich kritisiert. Und Silbermann war wohl ein bisschen empfindlicher Mensch, er war also dann richtig sauer. Hat aber trotzdem weitergebaut und hat dann 1747 den Herrn Bach doch noch überzeugen können. Der hat dann also vor dem König auf einem der Silbermann-Hammerflügel gespielt und das war also ein ganz großer Erfolg. Ja, dann ging es weiter mit einem Herrn Frederiki, der hat dann das erste Tafelklavier gebaut. Das war gerade im 19. Jahrhundert eine sehr weit verbreitete Form des Klaviers.

Ja, bisher waren das alles so flügelähnliche Klaviere, von dem Spinett herkommt, die Form. Dann so ab 1800 hat sich das Tafelklavier entwickelt und war dann über sehr lange Zeit, bis Mitte, Ende des 19. Jahrhunderts, sehr, sehr populär. Tafelklavier ist im Prinzip eine, ja, praktische Form des Flügels. Man hat die Saiten also jetzt von rechts nach links gespannt vor der Tastatur. Das Ganze ist recht kompakt, also horizontal alles. Und das nimmt also längst nicht so viel Platz ein wie ein flügelartiges Klavier. Deswegen waren die lange Zeit sehr populär. Und tatsächlich habe ich auch die ersten Tastenversuche auf so einem Hammerklavier gemacht. Das war damals schon ziemlich verstimmt und wahrscheinlich auch schon sehr alt. Und heute steht es zwar noch im Keller, aber es ist völlig verstimmt. Alle Stimmversuche sind fehlgeschlagen. Das wurde einfach lange Zeit so schlecht gelagert, dass das Holz die Spannung nicht mehr aufnehmen kann. Ja, aber Tafelklaviere waren also aufgrund ihrer, ja, praktischen Nutzbarkeit waren sehr populär. Auch viele Komponisten, Schubert, Wagner und so weiter, haben darauf komponiert und gespielt. Und dann gab es aber eine sehr interessante Entwicklung, nämlich auf dem Weg zum aufrecht stehenden Klavier, oder auch Pianino genannt. Da gab es nämlich Vorläuferformen, die hießen dann zum Beispiel Giraffenklavier oder Harfenklavier, also Harfenklavier oder auch Klavierharfe. Das waren dann schon Instrumente mit senkrecht gespannten Saiten, aber dann gerade beim Harfenklavier war das im Prinzip wie eine Harfe plus Tastatur. Und das Giraffenklavier, das ist sowieso ganz ulkig. Das hat sich dann also letztlich weiterentwickelt zu dem Klavier, wie wir das heute kennen. Und das ist natürlich sehr praktisch, weil es nimmt viel weniger Platz ein als ein Tafelklavier und natürlich überhaupt als ein Flügel. Also das hat dann relativ schnell auch die Tafelklaviere verdrängt. Auch von der Akustik ist es gar nicht so schlecht, weil es nach hinten abstrahlt von der Wand, wo es meistens davor steht. Reflektiert wird der Schall, der andere Teil geht direkt nach vorn und hat also dann auch einen ganz guten Klang und braucht nicht so viel Platz. Das war also eine sehr wichtige Entwicklung. Parallel dazu haben sich aber auch die Flügel entwickelt. Wir kennen die heute, die sind ja riesengroß zum Teil und wenn dann der aufgeklappte Flügel bespielt wird, dann kann der einen unheimlichen Schall abstrahlen in Konzertsäle. Riesige Konzertsäle können mit einem Flügel beschallt werden. Das war aber auch nur möglich, weil es viel weitere Entwicklungen gab. Also vor allem hat man mehr Saiten eingebaut, zum Beispiel drei dann beim Flügel in vielen Bereichen. Man hat die Spannung erhöht. Man hat natürlich auch mehr Oktaven mit der Zeit bis 8 Oktaven eingebaut. Der Tonumfang hat sich erhöht. Aber vor allem mussten die Flügel dann auch lauter werden. Die Musik der damaligen Zeit, der Romantik, hat das verlangt, dass man einfach ausdrucksstärker auch spielen konnte. Und es gab dann so ein bisschen einen Wettstreit zwischen schöner klingen und laut klingen. Und dann gab es die verschiedenen Mechaniken, die deutsche Mechanik, ja, oder auch Prellmechanik genannt, die war dann eher für die, ja, leiseren, aber schöneren Töne zuständig und die englische Mechanik eher für die große Lautstärke. Die Lautstärke wurde auch dadurch noch erhöht, dass man einfach die ganzen, ja, die Bauweise der Pianos, der Flügel verstärkt hat. Man hat irgendwann Stahl oder Eisen zuerst, dann Stahl benutzt. Man hat das dann wirklich so verstrebt, dass die ungeheuren Kräfte der vielen Saiten also aufgenommen werden konnten und die konnte man also immer stärker spannen und dadurch auch immer mehr Kraft und Volumen erzeugen. Und gerade was die Mechaniken anging, da ging es am Ende auch darum, dass man möglichst einen neuen Ton schon sofort spielen kann, selbst wenn die Taste noch nicht wieder sofort ganz zurückgegangen war. Also man wollte einfach die Intervalle zwischen dem Loslassen der Taste im Neuspielen verkürzen, um auch kompliziertere Stücke spielen zu können. Und also dadurch hat sich dann auch die Mechanik immer weiter verfeinert. Es lohnt sich vielleicht mal, so eine moderne Mechanik sich genau anzugucken. Das ist ein Wunderwerk zwischen Holz, Filz, Leder, irgendwelchen Seilzügen und Dämpfungselementen. Stichwort Filz und Leder, das ist auch noch eine Wissenschaft für sich. Viele Klavierbauer, die haben ihre Geheimrezepte, also diese Hämmer, die auf die Saiten schlagen, die haben zum Teil 5 oder 7 Lagen aus verschiedenen Filzen, Leder,
Schichten. Das Ganze wird dann zum Teil auch noch abgeschliffen, um genau die richtige Härte zu bekommen, damit der Ton so klingt, wie er klingen soll. Also etwas sehr Kompliziertes. Aber letztlich hat sich dann so gegen Ende des 19. Jahrhunderts die ganzen mechanischen Entwicklungen haben sich so ein bisschen stabilisiert. Da kam dann also nicht mehr so viel Neues hinterher. Und auch die Bauform der Klaviere, der Flügel hat sich im Prinzip so gestaltet, wie wir es heute kennen. Die, ja, auch die Verstärkungselemente, die haben sich seit der Zeit nicht mehr so stark verändert.

Ja, ich habe ein paar Zahlen. Deutschland war ja lange Zeit die führende Klavierbauernation. Das ist heute nicht mehr so. Also heute baut Deutschland noch etwa 5% der weltweit gekauften und verkauften Klaviere. Das sind etwa 10.000 pro Jahr von etwa 500.000. Ich habe noch witzige Zahlen gefunden, aber für das Jahr 1980, wie viele Musikinstrumente denn in Privathaushalten benutzt wurden oder vorhanden waren. Das kann ja auch noch ein Unterschied sein. Also 9 Millionen Flöten, 8 Millionen Mundharmonikas oder Melodikas, 4 Millionen Gitarren, 2 Millionen Akkordeons und 1,6 Millionen Flügel. Was auch noch genannt wurde, es gibt also 130.000 Schüler, die Klavierunterricht nehmen. Gebrauchte Klaviere werden wegen der hohen Umzugskosten oft verschenkt und pro Jahr werden 3.500 Klaviere in Deutschland verschrottet. Wie traurig. Was ich noch interessant fand, was aber auch sehr verständlich ist, also das Klavier war früher ein sehr, sehr weit verbreitetes Musik in Haushalten. Das galt ja auch als Zeichen von Bürgerlichkeit, Wohlstand, Bildung, dass man also Kinder hatte, die Klavier spielen konnten. Das hat sich natürlich dann mit der Zeit stark verändert, aber vor allem auch dadurch, dass es natürlich irgendwann Schallplatten gab, Tonträger. Heute ist ja alles noch viel, viel einfacher. Also man kann heute ständig Musik um sich herum haben, ohne noch einen Finger auf der Tastatur krumm zu machen. Und in dem Zusammenhang ist auch eine weitere Entwicklung vielleicht noch interessant. Es gab ja und gibt automatisch spielende mechanische Klaviere. Die kamen so um 1900 auf und da gibt es verschiedene Bauformen. Manche sind einfach so, dass sie im Prinzip einen mechanischen Spieler imitieren. Also da wird so ein Gerät vor das Klavier gestellt, was einfach auch Tasten drücken kann, wie ein Mensch, der das spielen würde. Es gibt aber auch Varianten, die also eine integrierte Mechanik haben. Es gibt auch Varianten, die überhaupt keine Tasten haben, sondern nur noch Mechanik innen drin. Das Ganze geht dann über Lochkarten. Heute natürlich alles digital. Da kann man auch zum Teil von Virtuosen dann Stücke einspielen lassen und die werden exakt so, wie sie dann aufgenommen wurden, jederzeit wieder abrufbar von diesem automatischen Klavier gespielt. Was aber in dem Zusammenhang auch sehr interessant ist, also ein geübter Pianist kann etwa 15 Töne pro Sekunde hintereinander spielen. Das ist ja schon unglaublich viel. Aber ein automatisches Klavier kann also 50, sogar 200 Anschläge pro Sekunde spielen. Und das ist sogar so viel, dass unser Ohr das gar nicht mehr aufnehmen kann. Und je nach Lautstärke wird dann also so ein Erlebnis von 100 Anschlägen pro Sekunde als Klangwölkchen, wenn es leise ist, oder Klangorkan wahrgenommen. Also eine ganz spezielle Hörwahrnehmung. Vielleicht nicht unbedingt auch eine sehr schöne, aber zumindest etwas, was nur eine Maschine kann, was ein Mensch nicht kann.

Ja, neben diesen Automaten, Klavieren gibt es natürlich heute digitale, elektronische Pianos. Das ist eine lange Entwicklung. Die ersten, die klangen noch nicht besonders Piano-ähnlich, aber es gab schon ganz interessante neue Klänge. Ich komme auch gleich nochmal auf das sogenannte Fender Rhodes Piano. Das war eine ganz spezielle Angelegenheit. Aber gerade so Ende der 70er, Anfang der 80er Jahre wurde die Digitaltechnik dann doch immer verbreiteter und auch besser und die Klänge der elektronischen Pianos wurden immer besser. Aber heutzutage gibt es eigentlich keine normale Klangerzeugung, sage ich mal, in einem Digitalpiano, wie es lange Zeit der Fall war, sondern man samplet einfach Töne, gute Töne, man hat Klaviere, bringt Mikrofone an den entsprechenden Stellen an, nimmt die Töne einfach so perfekt auf, wie es irgendwie geht, in allen Varianten, laut, leise, schrill, nicht schrill, gedämpft und so weiter. Hat also alle Klangvarianten vorrätig gespeichert vom echten Klavier und kann die dann einfach auf Belieben abrufen, wenn man eine Taste drückt, kann irgendein Klang

Nach dem Zweiten Weltkrieg hat man also versucht, ein klavierähnliches Instrument zu bauen, was klein, transportabel ist. Und dann kam das bei raus und das ist so eine Kombination zwischen Elektrik und Mechanik. Also man hat tatsächlich noch kleine Stäbe, winzig kleine Stäbe, die man anschlägt, die dann schwingen. Komplizierte Konstruktion mit einem Resonator, man hat tiefe Töne und Obertöne, dissonante Anteile, damit der Klang reichhaltiger wird. Und das Ganze wird dann natürlich elektronisch, wie bei einer E-Gitarre, aufgenommen und verstärkt. Und Fender Pianos hatten im Jazz lange Zeit eine große Tradition, ist dann ein bisschen abgeebbt. Im Moment sind sie aber auch wieder im Kommen. Und wer die schon mal gehört hat, viele haben die wahrscheinlich schon gehört, ganz spezieller Klang, super Anschlagsdynamik. Also ist ein wirklich tolles Instrument. Damit bin ich am Ende der Leonardium-Sendung von heute über Klaviere angekommen. Und zum Abschluss spiele ich noch ein sehr berühmtes Stück, nämlich das Köln-Konzert. Also ich spiele es natürlich nur an, das ist viel länger, von Keith Jarrett. Das ist ja legendär. Und da spielt natürlich das Klavier in jeder Hinsicht auch eine große Rolle. Dann sage ich Tschüss, bis zur nächsten Sendung. Bis dann.

Guten Tag, liebe Zuhörerinnen und Zuhörer. Hier ist der Bermudafunk, Freies Radio Rhein-Neckar, mit einer neuen Sendung, genauer gesagt mit einer neuen Sendereihe. Die Sendung, die Sie heute erstmalig auf diesem Sendeplatz hören, heißt Dreiklang und Sie empfangen Dreiklang auf mindestens drei verschiedenen Wegen, nämlich auf 89,6 MHz in Mannheim und 105,4 MHz in Heidelberg, über Kabel auf 107,45 MHz und sogar im Livestream weltweit unter bermudafunk.org, was die vierte Empfangsvariante wäre. Mein Name ist Wolfgang Gladrow. Der eine oder andere hat meine Stimme vielleicht schon mal gehört. Seit ungefähr einem Jahr arbeite ich als Co-Moderator, Freund und Partner bei Pop Patchwork mit, der Sendung von Michael Palmert. Künftig werde ich nun mit einer eigenen Sendereihe zum Programm des Bermudafunk beitragen. Der Name dieser neuen Sendung lautet, wie schon erwähnt, Dreiklang. Und sofort stellt sich die Frage, was ist eigentlich ein Dreiklang? Was hat er in dieser Sendung zu suchen? Ein Dreiklang ist, kurz gesagt, ein dreitöniger Akkord. Ich weiß, musiktheoretisch ist das etwas kurz gesprungen, aber ich möchte damit einen Hinweis auf das Konzept meiner Sendung geben. Hinter Dreiklang steckt die Idee eines Hörpakets, das die populäre Musik unserer Tage unter dem Blickwinkel dreier verschiedener Themenbereiche vorstellt. Man könnte auch sagen, jeder Themenbereich hat seinen eigenen Klang. Und diese Klänge lauten: Klang 1, Ladies Only, Heroines. Mit Heroines sind die Heldinnen meiner Musik gemeint. Klang 2, Lieder ohne Worte, Instrumentals in Rock und Pop. Klang 3, Porträts außergewöhnlicher Künstlerinnen und Künstler.

Heute geht es um Ladies Only, Heroines. Der Titel ist Programm. Die Sendung ist ausschließlich Musikerinnen und der Vielfalt ihrer Kunst gewidmet. Länder-, sprach- und zeitübergreifend, musikalisch ungebunden, Quote 100%. Der erste Song, der diese Sendung einleitete, stammt von Goldfrapp aus dem Jahr 2000. Er heißt Lovely Head und ist auf dem Album Felt Mountain zu finden. Ich dachte immer, Goldfrapp sei so ein Kunstname, der Name einer Band vielleicht, aber nein, es ist der Name der Künstlerin Alison Goldfrapp, die 1966 in London geboren wurde und ihre Band nach ihrem Namen benannte. Sie komponiert und schreibt ihre Songs meist selbst, zusammen mit ihrem Partner Will Gregory. Gepfiffen hat sie höchstpersönlich und am Schlagzeug saß mit John Parrish ein ziemlich umtriebiger Musiker und Produzent, der einige Jahre zuvor die erste Platte von PJ Harvey produzierte, nämlich To Bring You My Love, erschienen 1985, und daraus hören Sie jetzt Down by the Water.

Gute Musik und gute Literatur haben eines gemeinsam. Sie hören sich gut an. Das dachte sich wohl auch Kate Bush, als sie den weltberühmten Roman Wuthering Heights von Emily Bronte auf ihrem ersten Album 1978 einen Song widmete. Auf Deutsch erschien der Roman übrigens unter dem Titel Sturmhöhe. Natürlich gibt es auch einen, sagen wir mal, relativ aktuellen Anlass, weshalb ich diesen Titel vorstelle. Der Geburtstag beider, also von Kate Bush und Emily Bronte, fällt auf einen 30. Juli. Das liegt nicht lange zurück. Für die Schriftstellerin Emily Bronte wäre es der 200. Geburtstag gewesen und für Kate Bush ist es der 60. Beides sind runde Zahlen. Daran soll dieses Lied erinnern. Hier also Wuthering Heights von Kate Bush aus ihrem 1978 erschienenen Album The Kick Inside.

0: Wir verweilen noch einen Augenblick beim Thema Geburtstag und hören, was Sophie Hunger dazu beitragen wird. Sophie Hunger ist eine Schweizer Sängerin, Songwriterin und Filmkomponistin, die auch Gitarre, Bluesharp und Klavier spielt. Zurzeit tourt sie in Deutschland. Beinahe täglich tritt sie zwischen Berlin, Köln und München auf. Im Jahr 2008 veröffentlichte sie ihr erstes Album. Es hieß Monday's Ghost und daraus hören wir den Titel Birthday.
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Von den kühlen Sturmhöhen, den Wuthering Heights von Kate Bush und den Schweizer Bergen der Sophie Hunger geht es in einem Riesenschritt in wärmere Gefilde nach Afrika.

Die temperamentvolle Sängerin, die Sie soeben hörten, heißt Angélique Kidjo. Der Song The Sound of the Drums stammt aus dem Album FIFA aus dem Jahr 1996. Angélique Kidjo ist eine Afrikanerin aus Benin, die in den 80er Jahren in Frankreich und seit Mitte der 90er Jahre in New York lebt. Sie ist für verschiedene internationale Friedensbewegungen unterwegs und sie singt in mehreren Sprachen, neben Englisch und Französisch, auch in ihren ursprünglichen Heimatsprachen Fon und Yoruba.

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1: Das war Nina Hagen, seit Jahren einer der bekanntesten deutschen Stimmen im Musikgeschäft, auch wenn sie hier Englisch singt. Der Song Flatfoot Fluggy stammt aus einem 2006 veröffentlichten Album mit einer Auswahl von Jazz- und Big-Band-Standards der 20er und 30er Jahre. Das Album trägt den sehnsuchtsvollen Titel Irgendwo auf der Welt gibt's ein klein bisschen Glück. Im Irgendwo auf der Welt ist auch die folgende Sängerin zu Hause. Das heißt aus unserer Sicht im Nirgendwo, weil wir wenig wissen über die ostchinesische Küstenregion, in der Sa Ding Ding zu Hause ist. Sa Ding Ding ist eine 1983 geborene Sängerin und Komponistin, die in vielen Sprachen spricht und singt. Zum Beispiel auf Mandarin, Chinesisch, sogar Sanskrit oder auf Tibetanisch. Als ob das nicht schon genug wäre, erfindet sie auch noch eigene Sprachen. Wahrscheinlich könnte sie auch in der Kunstsprache der Hobbits singen. In welcher Sprache der folgende Song ist, weiß ich nicht. Es klingt in meinen Ohren, in meinen ungeübten Ohren, chinesisch mit fernöstlicher Instrumentierung, eingebettet in einen modernen orchestralen Sound. Achtung, die erste halbe Minute klingt ein wenig leise, als wollte sich der Song anschleichen, um sich dann ziemlich laut zu entfalten. Hören wir also die Sängerin und Komponistin Sa Ding Ding mit dem Titel Alive aus dem gleichnamigen Album Alive, das 2009 veröffentlicht wurde.

Eingangs der Sendung hatte ich kurz erwähnt, dass ich diese Sendung Ladies Only geografisch, sprach- und zeitübergreifend in der Welt von Künstlerinnen umsieht. Geografisch sind wir schon weit rumgekommen, auch sprachlich waren wir polyglott unterwegs. Und jetzt fehlt uns nur noch die Zeitreise. Und das wird jetzt der Fall sein bei der folgenden Vorstellung eines deutschen Volkslieds aus dem Jahr 1838. Tine Kindermann, eine in Berlin geborene Künstlerin und Sängerin, die in New York lebt, hat alte deutsche Volkslieder mit amerikanischen Rockmusikern eingespielt.

Tine Kindermann nennt ihr dem alten deutschen Volkslied gewidmetes Album Schamlos schön und daraus hörten wir nun die alte Volksweise Schwesterlein. Das Schwesterlein geht auf das Jahr 1838 zurück. Selten haben mir altdeutsche Volkslieder so gut gefallen wie auf dem hier vorgestellten Album.

Ja, mit diesen beiden Titeln sind wir aus der Vergangenheit, aus dem Jahr 1838, wieder zurück in die Gegenwart gelangt. Es sind dies zwei jüngere Veröffentlichungen aus dem Jahr 2017 und 2016 und beide klingen doch sehr unterschiedlich. Der erste Titel stammt von der amerikanischen Indie-Gruppe Big Thief, die auch in der Folkmusik verwurzelt ist. Die Sängerin Adriane Lenker hat den Song geschrieben. Das Intro klang etwas, ich möchte sagen, noisig bzw. lärmig oder verstörend gar, geht dann aber über in einen Song mit durchaus ohrwurmigen Qualitäten. Der zweite, soeben vorgestellte Song, stammt von der Dänin Agnes Obel. Sie ist eine Sängerin, Songwriterin und Musikerin und sie schreibt, spielt, singt und produziert ihr gesamtes Material selbst und das ziemlich erfolgreich. Sie hat eine musikalische Ausbildung genossen und erfindet wunderbare Klangbilder.

Ja, den kunstfertigen Gesang mit der zungenbrecherischen Einlage verdanken wir der leider schon sehr früh verstorbenen Anne Behrens, der Sängerin und Pianistin des Frankfurter Kurorchesters, das zwischen 1991 und 1997 Kulturstatus besaß. Das Frankfurter Kurorchester bestand aus ausgebildeten Musikern, die einfach jeden Musikstil im Original oder als ironisches Plagiat aufführen konnten. Hier coverten sie den weltweit bekannten Rockstandard Black Magic Woman. Das Original stammt von Peter Green mit Fleetwood Mac. So richtig bekannt wurde der Titel allerdings erst mit Santana, weshalb auch viele Menschen fälschlicherweise glauben, Black Magic Woman sei im Original von Carlos Santana. Das Original von Fleetwood Mac kam 1968 heraus und Santana landete 1970 einen Welthit damit und 1994 coverte das Frankfurter Kurorchester den Titel. Bei Ladies Only darf eigentlich ein französischer Song nicht fehlen, und der wird jetzt prompt geliefert.

Dieser Song oder Chanson stammt nun nicht von einer Französin, wie man vielleicht meinen könnte, sondern von der Amerikanerin Stacey Kent, deren Alben meist unter Jazz eingruppiert werden. Stacey Kent wurde 1968 in New Jersey geboren. Sie macht seit 1997 Musik, bringt bis heute regelmäßig Platten heraus und erreicht in einigen Charts, insbesondere den Jazz-Charts, sehr gute Plätze. Der Song hieß La Venus du Melo, was so viel heißen soll, die Venus des Melodramatischen, und stammt aus dem Album Raconte-moi.

packt und finden da die ganz aktuelle Platte von Courtney Barnett, einer australischen Sängerin, Songwriterin, Gitarristin und Geschichtenerzählerin. Zu ihren Vorbildern zählen Patti Smith und Nirvana. Die Zeitung Der Tagesspiegel beschäftigte sich mit ihrer Haltung zum Musikgeschäft und schreibt: Den Klischees und Rollenmusters des Rock'n'Roll-Business setzt Barnett ihre eigene Wirklichkeit entgegen. Es scheint nur zwei Möglichkeiten zu geben, wie Frauen in diesem Geschäft wahrgenommen werden. Als böse Hexe oder harmlose Jungfrau, hat Courtney Barnett in einem Interview mit dem Musikmagazin Rolling Stone einmal gesagt.

Das war jetzt Courtney Barnett mit dem Song Need a Little Time aus ihrem ganz jüngst veröffentlichten Album Tell Me How You Really Feel aus dem Jahr 2018. Die Sendung klingt aus mit einem Titel der amerikanischen Singer-Songwriterin Natalie Merchant, die im Alternativrock und American Folk zu Hause ist. Ich spiele daraus den asiatisch angehauchten Titel The King of China's Daughter aus dem Album Leave Your Sleep aus dem Jahr 2010.

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5: Fokus Südwest, zusammengestellt bei Radio Dreikland, 102,3 MHz Freiburg, am 30. April 2026 durch Konrad. Die Themen: Neurechtes Vernetzungstreffen in der Jugendherberge Schloss Ortenberg geplant. Stuttgart 21, 800 Mal Montagsdemo und weiter. Es knirscht bei den Arbeitsbedingungen an den Musikschulen in Baden-Württemberg. Aufstehen gegen Rassismus Offenburg informiert. Vom 1. bis zum 3. Mai treffen sich 140 Rechte aus ganz Europa zu ihrer Vollversammlung auf Schloss Ortenberg.
6: Ja, zunächst einmal, wer oder was ist AWE Europa eigentlich und was findet ihr so problematisch an dieser Organisation?
7: Ja, AWE Europa ist so ein neu gegründeter Verein. Die haben sich Anfang 2026 gegründet oder Ende 25 mit Sitz in Stuttgart. Wir sehen da tatsächlich einen neurechten Think Tank, anti-europäischen Think Tank in der Entstehung, in der Geburt quasi, können wir zuschauen. Problematisch sind sehr viele Sachen an diesem Verein. Zum einen, wer da im Vorstand ist, zum anderen, wer da bei dieser ersten europäischen Vollversammlung in Ortenberg in der Jugendherberge, ja, möchte ich auch nochmal betonen, in der Jugendherberge stattfindet, der das dort organisiert, der dort redet. Wir haben Protagonisten aus der neurechten Szene, wir haben Leute von der AfD dabei, Leute von der FPÖ. David Engels wird das Ganze eröffnen, wird da auch einen Workshop machen, wenn ich das recht sehe. David Engels hat für Cato, Cicero und die Sezession geschrieben, da wissen wir, was wir erwarten können. Insofern halte ich das alles so ein bisschen für gefährlich, weil rechtsextreme Kräfte diese Vereinigung oder diesen Verein eben auch infiltrieren, immer mehr radikalisieren, antidemokratische und ethnokulturalistische Ansichten da teilen, die auch Martin Sellner vertreten könnte. Ja. Mhm. Also es ist da auch immer wieder mal von Festung Europa die Rede. Das wissen wir, wo das herkommt und wo das hingeht, ja. Ich halte das alles für sehr problematisch oder wir halten das für sehr problematisch.
6: Du hast es schon angerissen und ihr schreibt auch in der Erklärung über Verbindungen zur identitären Bewegung und der AfD. Aber kannst du es nochmal ein bisschen präzisieren, wo genau sind diese neurechten Strömungen bzw. die Partei AfD bei AWE Europa organisiert? Wie genau stellt sich das dar?
7: Also es ist zum Beispiel eingeladen Tim Schramm. Das ist ein rechtsextremer AfD-Stadtrat aus Wuppertal, der ganz klar Verbindungen in die neonazistische Szene und auch zu Veteranen des Ukraine-Kriegs hat. Ja. Also da gab es ja auch ein Parteiausschlussverfahren, glaube ich, oder es wurde überlegt zumindest. Ja, eine schwierige Sache. David Engels schon erwähnt, ja, der in neurechten Thinktanks publiziert hat, eben in der Sezession. Da weiß man, was man erwarten kann. Ja, das sind die Verbindungen ganz klar. Auch Nikolaus Muchitsch, das ist so ein neurechter FPÖ-Politiker aus Wien. Auch er war freiwillig im Ukraine-Krieg als Blogger oder Beobachter, wie auch immer. Auch der hat Verbindungen zur Neonazi-Szene und man kann davon ausgehen, dass er auch Verbindungen zur identitären Bewegung hat, ja.
6: Jetzt ist ja die neue Rechte global vernetzt und du hast auch schon angerissen, dass mit AWE Europa so ein bisschen international agiert wird. Wie verortet ihr AWE Europa innerhalb der extrem rechten Bewegung insgesamt genau und wie macht ihr das fest?
7: Ja, das ist noch ein bisschen schwierig, die so ganz genau zu verorten, ja, weil sie eben noch so neu sind, weil sie eben noch in der Gründung oder in der Geburt sind, ja, also sie liegen quasi, das Ganze liegt quasi noch in den Wehen. Aber wenn wir uns so ein bisschen mal anschauen, was da so passiert, ja, dann hat es schon einen sehr neurechten Touch, ja. Diese Abschottung ist ein ganz zentrales Thema. Migrationspolitik ist ein zentrales Thema. Es geht um europäische Souveränität, also so ein Europa der Vaterländer. Das kennen wir auch aus rechten Kontexten. Das ist alles so noch ein bisschen schwammig, aber wir sehen da schon eine Entwicklung, ja. Und wenn ich dann natürlich die Abendabschlussveranstaltung am Samstag sehe, Wanderung, Lagerfeuer und Musik, da weiß ich schon auch, was da geboten ist. Oder man kann sich zumindest denken, ja.
6: Mhm. Ja, bleiben wir da dran, bevor wir auf die Örtlichkeit blicken. Was genau ist denn für eine Veranstaltung geplant? Also ihr spricht von einem Netzwerktreffen, aber jetzt hast du auch noch andere Details aus dem Programm erwähnt. Ja, was wisst ihr?
7: Also das Programm steht öffentlich auf der Seite von AWO Europa. Es wird eine Rede zum Stand der Bewegung geben, eine Eröffnungsansprache vom Vorstand, eine Laudatio von David Engels. Dann wird es einen Workshop zum Euroföderalismus geben, ein Panel zur Verteidigung, Diskussionen über die Ukraine, Fragerunde. Das ist so das, was so offensichtlich ist, was sie machen. Also so arg viel mehr ins Detail gehen sie natürlich auch nicht, was genau dann geplant ist. Es gibt zwar einen straffen Zeitplan, aber mit wenig Inhalt der einzelnen Panels oder der einzelnen Diskussionen, was da letztendlich dann besprochen wird.
6: Du hast es schon erwähnt, die Veranstaltung soll in der Jugendherberge Schloss Ortenberg stattfinden. Was kannst du über die Örtlichkeit sagen? Warum findet die Veranstaltung vielleicht genau dort statt? Und wie bewertet ihr als Aufstehen gegen Rassismus Offenburg, dass eine Gruppe wie AWO Europa dort höchstwahrscheinlich dieses Netzwerktreffen abhalten wird?
7: Also zum einen soll dieses Projekt auf einer Burg stattfinden, wo wir ja schon mal eine Parallele zu dieser Festung haben. Das wird auch irgendwo ausdrücklich erwähnt, dass das ein starkes, diese Burg so ein starkes Europa stehen soll, dieses Schloss. Das ist eine ganz nette Jugendherberge, ist so höher gelegen wie jedes Schloss, ne? Die haben das schon auch so als symbolischen Startpunkt gewählt. Ja, man sieht auch sehr martialische Videos dazu, Drohnenflüge über das Schloss. Eigentlich ist eine Jugendherberge, ist auch Mitglied im Deutschen Jugendherbergsverband. Dort sieht man kein Problem, dass da ein neurechter Think Tank aufschlägt. Die haben diese Jugendherberge gemietet. Die Feuerwehr, die da jedes Jahr am 1. Mai ihr Wandertreff macht, hat sich zurückgezogen und den Schlossplatz freigegeben quasi, weil sie politisch neutral sein möchte und weder zur einen noch zur anderen Seite gehören möchte, was natürlich auch schon wieder so eine Raumnahme ist. Ja, also wenn man ihnen den Raum einfach so freiwillig überlässt, finde ich das grundsätzlich immer schwierig. Das ist so das, was man so über die Örtlichkeit sagen kann. Wie gesagt, besonders schwierig finde ich, dass die Feuerwehr sich da zurückzieht und ihren 1. Mai Wandertreff nicht dort macht, sondern irgendwo unten im Dorf beim Feuerwehrhaus oder irgendwo auf dem Rathausplatz.
6: Du hast sowas gesagt wie, die Jugendherberge an sich hätte kein Problem mit der Veranstaltung. Habt ihr diese kontaktiert und wisst ihr über den Kenntnisstand der Örtlichkeit über die Veranstaltung?
7: Also wir haben natürlich im Vorfeld, wie immer, wenn wir eine Recherche machen, dann machen wir die Recherche fertig, wir machen ein Papier dazu, wir verschicken das dann als Pressemitteilung, wir informieren aber auch die örtlichen Akteure, sage ich mal. Also das Jugendherbergswerk ist informiert worden, die hatten auch gleich eine Stellungnahme geschickt dazu, in der sie sagen, sie sehen da jetzt erstmal kein Problem. Dieses AWO Europa sei nicht vom Verfassungsschutz beobachtet, Mitglied im Deutschen Jugendherbergsverband und hätte somit ein Recht darauf, diese Jugendherberge anzumieten. Wir haben auch die Bürgermeisterin informiert, wir haben die Parteien vor Ort informiert, auch die Vereine, Wir haben auch die Feuerwehr vorab informiert, auch mit einem ausführlichen Paper dazu. Also ich glaube, in Ortenberg, wo das stattfindet, wissen jetzt alle relevanten Akteure Bescheid, was da passiert. Und die Reaktion der Feuerwehr zeigt ja, dass da offensichtlich auch jemand gelesen hat, was wir geschrieben haben.
6: Was für Reaktionen konntet ihr außerhalb der Feuerwehr vernehmen?
7: Relativ wenig. Die Leute haben zum Teil gar nicht reagiert. Also die Bürgermeisterin zum Beispiel hat gar nicht reagiert. Der Jugendherbergsverband mit einer Stellungnahme, wo sie eben schreiben, dass sie nicht vom Verfassungsschutz beobachtet sind, Mitglied sind im Jugendherbergsverband und dass sie da eben kein Problem sehen. Die Parteien sind natürlich ein Stück weit alarmiert. Auch einzelne Europaabgeordnete, die wir eingeschrieben haben, sind alarmiert, sehen das auch so. Aber arg viel mehr kommt erstmal nicht.
5: Aufstehen gegen Rassismus Offenburg informiert. Vom 1. bis zum 3. Mai treffen sich 140 Rechte aus ganz Europa zu ihrer Vollversammlung auf Schloss Ortenberg. Stuttgart 21. Ein Bahnprojekt, ein Bauprojekt, ein Projekt in Stuttgart, Baden-Württemberg, Deutschland. Es geht eigentlich um die 800. Montagsdemo und das Ganze ist eigentlich ein ganz, ganz langes Ding und hat schon stattgefunden, praktisch vor 30 Tagen, sprich am 30. März. Aber das wird auch noch ein bisschen länger dauern, nehme ich einfach an, weil da gab es eine ganz, ganz lange Liste von Rednern und Rednerinnen, die allerdings auch schon am 30. März dann irgendwie alles losgelassen haben. Das heißt, sie haben geredet, geredet und nochmals geredet und es wird noch weiter geredet werden, weil es gibt ja immer neue Sachen. Und einer, der dabei war und mitorganisiert hat, war Tom Adler. Und Tom Adler ist jetzt hier in der Leitung drin und mit Tom Adler spreche ich jetzt erstmal. Also herzlich gegrüßt, Tom.
8: Sei auch herzlich gegrüßt, Konrad.
5: Ich habe ja schon sehr viel geredet und du kannst uns jetzt mal erklären bzw. sagen, was hat jetzt eigentlich an der 800. Montagsdemo so alles stattgefunden? Ich meine, es ist kein Ehrentag, sondern mehr oder weniger ein Meilenstein und drückt aus, dass man noch sehr, sehr lange wohl laufen wird.
8: Ja, da hast du völlig recht. Wir betrachten das auch nicht als ein Jubiläum, wo wir stolz sein können, dass wir 800 Mal gegen den Wahnsinn Stuttgart 21 und den Tunnelbahnhof, der nicht leistungsfähig ist, demonstrieren mussten, sondern betrachten das tatsächlich als ein Beleg für unser anhaltendes Durchhaltevermögen und den Durchhaltewillen der Demonstrantinnen und der Bewegung, um Vernunft in die Bahnpolitik zu kriegen. Ja, und die Montagsdemo, diese 800. also, war geprägt hatte ein sehr abwechslungsreiches Programm. Wir hatten den Heiner Monheim, wahrscheinlich einer der renommiertesten Bahnexperten Deutschlands, von Bürgerbahn statt Börsenbahn gewonnen als Redner, der natürlich den Horizont, den Bahnpolitik-Horizont über die Frage Stuttgart 21 hinaus geweitet hat für die Rednerinnen und Redner und die Bedeutung der Realisierung einer Flächenbahn betont hat. Und wir hatten ergänzend zu Heiners Vortrag Tobi Roswog, den Aktivisten, der die Verkehrswende statt Wolfsburg mit initiiert hat, als Redner, der erfrischende Gedanken dazu beigetragen hat und auch auf der anschließenden Abendveranstaltung dann mit Heiner diskutiert hat. Moderiert wurde die Veranstaltung von Angelika Link, der diesjährigen Preisträgerin, die Deutsche Umwelthilfe als Umweltheldin des Jahres ausgezeichnet hatte. Und Musik hat gemacht eine Band von der Musikhochschule Stuttgart. Lauter junge Leute, die tolle Musik gemacht haben. Also es war insgesamt ein lebendiger Beleg unserer Aktivität.
5: Ist eigentlich hier Stuttgart 21 noch relevant? Ich meine, die Gleise, die liegen ja praktisch schon unter der Erde. Und worum geht es jetzt eigentlich nochmals in eurem Kampf? Das heißt nicht nochmals, sondern worum geht es jetzt in eurem Kampf bei Stuttgart 21?
8: Also es geht natürlich überhaupt nicht darum, die gebohrten Tunnel, die Gleise wieder rauszureißen und die gebohrten Tunnel wieder zuzuschütten. Das wäre ja auch ökologisch ein kompletter Wahnsinn. der auf das, was die Bahn angerichtet hat und die Projektbefürworter noch eins draufsetzen würde. Das Aktionsbündnis und die Bewegung hat ihre Vorschläge zum Umgang mit dem Tunnelbohr-Desaster ja immer wieder aktualisiert, an den jeweiligen Stand der Bauarbeiten angepasst und Projekte vorgeschlagen, wie dieses unterirdisch gebohrte Tunnelsystem alternativ genutzt werden könnte, zum Beispiel für ein unterirdisches Lagerlogistiksystem, das die Innenstadt ohne Emissionen, ohne Lkw-Transporte mit den dort notwendigen Gütern versorgt. Gut, und in der Situation sind wir heute natürlich auch. Die Gleise sind gelegt. Trotz sich ankündigender weiterer jahrelanger Verzögerung bis in Betriebnahme des Tiefbahnhofs und niemand vertritt mehr die Idee, dass man einfach die gebohrten Tunnel mit den Gleisen drin einfach liegen lassen soll und den oberirdischen Kopfbahnhof einfach weiter so betreiben wie jetzt. Die jetzt aktualisierte Variante mit Forderungen bedeutet, dass wir, wie Klaus Weselski und Jürgen Resch es schon als Plan B bezeichnet haben, fordern, dass die Kopfbahnhofgleise, die heute ja noch liegen und noch funktionsfähig sind, erhalten werden und dass die Tunnelbahnhofsbefürworter jetzt erstmal in der Pflicht sind, zu beweisen, was ihr Tunnelbahnhof denn überhaupt kann. Und alles, was in den letzten Jahren darüber analysiert und beschrieben worden ist von Kritikerseite, belegt, dass dieser Tunnelbahnhof niemals die 16 Gleise, die der oberirdische Kopfbahnhof heute hat, ersetzen kann, sondern dass er ein Minderleister sein wird, der, wenn die Kopfbahnhofgleise abgebaut wären, ein Desaster in der Region Stuttgart anrichten würde und sozusagen statt weniger Autoverkehr mehr Autoverkehr auf die Straße bringen würde. Das heißt, die Forderung ist, Kopfbahnhofgleise müssen bleiben. Es muss jetzt sofort, das ist jetzt eine ganz aktuelle Forderung, es muss jetzt sofort der direkte Zugang von der Schillerstraße durch den Bonatzbau zu den Gleisen möglich sein und die unzähligen Fernwanderwege, die ja wirklich schon sprichwörtlich sind, die unzähligen Fernwanderwege zu den Gleisen müssen den Reisenden erspart bleiben und ein direkter Zugang zu den Kopfbahnhofgleisen geschaffen werden.
5: Dann sage ich an der Stelle einfach mal danke für das Gespräch. Das war Thomas Adler. Man kann sicherlich noch andere Sachen zum Thema Stuttgart 21 reden. Stuttgart 21 ist ein ziemlich hartnäckiges Projekt, das weiter und weiter durchgebohrt wird. Und ich bin schon gespannt darauf, was passiert, wenn Stuttgart 21 in Betrieb geht und wie das Ganze dann hier unterirdisch zu einem Knoten wird. Ich danke auf jeden Fall mal für das Gespräch. Die Gewerkschaft Verdi berichtet von der systematischen Missachtung gesetzlicher Mindeststandards und tariflicher Bestimmungen an zahlreichen Musikschulen des Landes. Radio Dreieckland sprach mit Beate Schweinsfurt, die an der Musikschule Offenburg-Ortenau unterrichtet.
9: Wer kritisiert die Arbeitsbedingungen an Musikschulen in Baden-Württemberg? Können Sie so ein ungefähres Bild für unsere Hörerinnen vermitteln?
10: Ja, gerne. Musikschulen, die Musikschule gibt es eigentlich nicht, weil Musikschulen sind sehr vielfältig, sowohl was ihre Rechtsform angeht, als auch was die Arbeitsgrundlagen angeht. Das ist auf einmal die kommunale Musikschule, die von einer Stadt getragen wird. Da gilt dann der TVÖD, der Tarifvertrag des öffentlichen Dienstes. Und da sind die Arbeitsbedingungen zumindest auf der rechtlichen Ebene sehr klar geregelt. Aber es gibt natürlich noch Zweckverbände, gemeinnützige GmbHs. Da ist dann die Frage, was die verabredet haben. Zum Teil nehmen die auch den TVÖD oder aber sie haben Haustarifverträge in Anlehnung an TVÖD. Bei den privat organisierten EV oder Schulen oder privaten Schulen kann es noch viel bunter werden. sodass schon von der rechtlichen Schiene her die Arbeitsbedingungen sehr unterschiedlich und nicht unbedingt gut sind.
9: Können Sie gerade zu dem letzteren Punkt vielleicht Beispiele nennen? Was ist nicht gut an den Arbeitsbedingungen?
10: Ja, wenn ich zum Beispiel an einer EV-Musikschule angestellt bin oder eben gerade nicht angestellt bin, sondern als Honorarkraft tätig bin, dann habe ich da, wie auch an den anderen Schulen, das Problem, dass ich als Honorarkraft ja eigentlich selbstständig bin und damit natürlich auch das volle wirtschaftliche Risiko trage. Ich habe von meinem Arbeitgeber keinerlei Absicherung. Es gibt keine Lohnfortzahlung im Krankheitsfall. Es gibt keine Rentenversicherung über den Arbeitgeber, was es ja im öffentlichen Dienst im Rahmen der Zusatzversorgung durchaus gibt, sondern die Freiberufler sind über die KSK versichert. Und ich muss alles Equipment selber stellen. Also es ist im Prinzip wie bei jedem Selbstständigen auch. Nur, dass die KollegInnen, die dort tätig sind, oft nur für einen einzigen Arbeitgeber tätig sind und dann natürlich Schwierigkeiten haben, sich auch am Markt zu behaupten. Das ist nicht ganz einfach. Ist aber jetzt ein generelles Problem, was im Zuge des Herrenberg-Urteils angegangen worden ist. Da gibt es im Moment eine Übergangsregelung bis Ende 27, dass die Rentenversicherungen da stillhalten werden. Aber geregelt ist da im Moment auch noch nicht wirklich was.
9: Das Herrenberg-Urteil, ist das das Urteil gegen Scheinselbstständigkeit oder um was handelt es sich da?
10: Ja, ganz genau. Es geht um dieses Urteil, das eine Kollegin geklagt hat, die als Honorarkraft tätig war und die wo dann festgestellt wurde, dass sie schon seit Jahren eigentlich sozialversicherungspflichtig beschäftigt gewesen wäre. Und das hat natürlich Wellen geschlagen, weil davon nicht nur die Musikschulen betroffen sind, sondern auch ganz andere Institutionen. Das ist aber eine Sache, die rein die arbeitsrechtliche Seite, die Frage, wie MusikschullehrerInnen bzw. KollegInnen an den Volkshochschulen und ähnlichen Institutionen rechtlich abgestellt sind. Was Verdi im Moment auch sehr stark kritisiert, ist die Frage, welchen Inhalt eine Beschäftigung an einer Musikschule eigentlich noch ausmacht, in Bezug zum Beispiel auf die Eingruppierung. MusikschullehrerInnen sind in 9b eingruppiert. Und das ist natürlich für Menschen, die ein Hochschulstudium haben, die absolut falsche Entgeltgruppe. Eigentlich sollte man da in Entgeltgruppe 13 sein. Man könnte eventuell auf Entgeltgruppe 11 argumentieren von Arbeitgeberseite, aber das 9b, der falsche Ansatz ist, hat mittlerweile sogar der Verband der Musikschulen erkannt und plädiert da auch, dass man an die Eingruppierung rangehen müsste. Nur ist natürlich der Verband der Musikschulen nicht Tarifpartner.
9: Wer ist Tarifpartner? Achso, das sind dann die jeweiligen Träger natürlich, ne?
10: Tarifpartner wäre, soweit die Musikschulen denn im Tarifverband TVÖD sind, natürlich die dortigen Verhandlungspartner, das wäre auf der einen Seite Verdi, auf der anderen Seite der Verband der kommunalen Arbeitgeber, die dann in den laufenden Tarifrunden jeweils dieses Thema bearbeiten. Da ist aber bisher von den Arbeitgebern auch nur das Gespräch in die Richtung verweigert worden, dass man da mal rangehen könnte. Und der Verband der Musikschule sieht natürlich im Moment ganz krass, dass es an den Musikschulen Fachkräftemangel gibt und dass es jetzt schon schwierig ist, in einzelnen Fächern überhaupt KollegInnen zu finden, die bereit sind, zu arbeiten für dieses Geld.
9: Wie sieht das dann aus? Welche Folgen hat das?
10: Das heißt, dass die Musikschulen in einzelnen Bereichen dieses Angebot einfach nicht mehr anbieten können. Also wenn ich jetzt für die elementare Musikpädagogik keine Fachkräfte finde, dann kann ich eben diese Altersklasse der kleinen Kinder nicht mehr adäquat an die Musik heranführen, weil einfach keine Menschen da sind, die das tun. Also da ist es im Moment recht krass, aber es zeichnet sich auch in anderen Fächern ab, dass es nicht ganz einfach ist, an Personal zu kommen.
9: Möchten Sie vielleicht noch etwas zum Stellenwert der musikalischen Ausbildung sagen? Vielleicht auch im Hinblick auf den immer weiteren Einsatz von künstlicher Intelligenz.
10: Ich würde gerne noch, bevor ich das mache, ein paar Punkte ansprechen, die uns einfach auch auf den Nägeln brennen sehr, weil einfach viele Sachen, die eigentlich geregelt sind, an den Musikschulen eben nicht umgesetzt werden. Und das ist eigentlich eine zentrale Sache, die wir auch sehr kritisieren. Im Prinzip ist ja der Arbeitgeber dafür verantwortlich, Arbeitsmittel bereitzustellen. Das geschieht an Musikschulen nicht. Die KollegInnen arbeiten alle mit privatem Equipment, mit privaten Instrumenten, die extrem teuer sind. Selbst deren Wartung wird von Arbeitgeberseite nicht übernommen. Das bleibt an den KollegInnen hängen. Zum Teil wird dann angeboten, ja, man könne ja auf Dienstinstrumenten spielen. Das sind dann Instrumente aus dem Fundus. Die werden sonst an die Anfängerschüler ausgeliehen und sind natürlich für einen künstlerisch wertvollen und anspruchsvollen Unterricht dann in keiner Weise geeignet. Man geht auch nicht hin und gibt einem Zimmermann einen Handbohrer in der Hand und sagt, lieber Zimmermann, jetzt mach deinen Job ordentlich. Und auch was so Zuschläge angeht, Samstagsarbeit, Nachtarbeit, Sonntagsarbeit, die stehen zwar im Tarif, werden aber nicht ausgezahlt. Und da sind mittlerweile also viele, auch jüngere Kollegen, die sich vernetzen und sagen, nee, das geht so nicht. Und es ist im Moment da eine ganz aktive Gruppe in Baden-Württemberg, die sich so 2 bis 3 Mal trifft im Jahr persönlich und so alle 2 Monate ein Online-Treffen macht. Und da kann man natürlich gerne mitmachen, wenn man einfach eine Mail schreibt, musik@verdi.de. Wer Interesse hat, ist da natürlich gerne aufgerufen, sich uns anzuschließen. Zu Ihrer Frage. Ich bin jetzt nicht unbedingt die Fachfrau in Sachen KI. Ich sehe aber, dass wir in der musikalischen Bildung auf dieses Persönliche eingehen, auch mit KI letztendlich nicht verzichten können. Wir werden gerade in der musikalischen Grundbildung, werden wir meiner Meinung nach nicht viel mit KI machen. Denn es ist immer noch, Musikvermittlung hat ganz viel mit Persönlichkeit zu tun. Und dieses prägende Vorbild der Lehrkräfte ist was, was wir mit KI nicht werden ersetzen können. KI wird sicherlich ein Hilfsmittel sein, was man zielgerichtet pädagogisch einsetzen kann. Aber es wird meiner Meinung nach den Musikunterricht nicht ersetzen. Also ich sehe das nicht, dass da zumindest in absehbarer Zeit sehe ich nicht, dass da ein KI-generierter Musikunterricht stattfinden wird.
9: Die Musik ist ja auch was sehr Persönliches.
10: Ja, das auf jeden Fall. Wie gesagt, KI kann helfen. Das sicher. Wenn ich einer KI sage, sie soll eine bestimmte Harmoniefolge generieren und da eine Melodie drüber schreiben, ich denke, sowas wird gemacht, aber was da eigentlich emotional hinter einer solchen Musik steckt, da ist KI natürlich am Ende, weil KI und Emotion, das passt nicht so wirklich.
5: Das war Fokus Südwest, zusammengestellt bei Radio Dreieckland, 102,3 MHz Freiburg, am 30. April 2026 durch Konrad.
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0: Ich bin Edonna.
1: Ich bin Jule. Und wir sind beide seit Ende letzten Jahres Teil von Umpolen. Und Umpolen ist ein Kollektiv, was sich genau im letzten Jahr gegründet hat, um Leerstand zu bespielen. Dafür hatten wir im Januar in der Ruppurer Straße in der Karlsruher Südstadt eine Zwischenraumnutzung von einer ehemaligen Wohngemeinschaft, die den Wohnraum verlassen musste. Und dort haben wir für eine Woche das bespielt. Groß mit der Frage, was sind Freundschaften, was ist Distanz, wie leben wir zusammen, was bedeuten solidarische Beziehungen. Und dieses Mal sind wir in der Sophienstraße in einer ehemaligen Bar und uns geht es um Nachbarinnschaft und was heißt es, zusammen zu wohnen.
0: Generell haben wir sowohl im Januar als auch dieses Mal ein sehr gemischtes Programm. Also wir haben viele Lesungen, aber auch Workshops und Kochen zusammen, so wie heute Küfer. Also man trifft sich zum Kochen, zum Vorbereiten, zum Schneiden und dann isst man zusammen. Heute haben wir auch noch ein Filmscreening und wir versuchen so auf unser Umfeld oder die Umwelt zu reagieren. Wir freuen uns sehr, wenn es so Inputs gibt von außen, was sich Leute wünschen, auch hier in der Weststadt, worauf die Lust haben, welches Programm. Und ich glaube, was ich jetzt merke, was die Brücke ist zwischen dem Programm im Januar und jetzt hier, ist, dass es beides Orte sind, die so sehr emotional für viele Menschen sind, also mit vielen Emotionen besetzt sind, weil es einfach sehr wichtige Trefforte und Begegnungsorte waren, sowohl die WG, wo wir das im Januar gemacht haben, als auch jetzt hier der ehemalige Löwenbräukeller. Und für mich ist es schon auch ein Anliegen, dass wir irgendwie sensibel mit diesen ganzen Überlagerungen von Erinnerungen umgehen und ins Gespräch gehen mit den Menschen, was dieser Ort für sie bedeutet hat. Das habe ich gestern auch bei der Eröffnung gemerkt. Da gab es viele Menschen, die auf uns zukamen und sich so gefreut haben, dass wir jetzt wieder hier was machen. Und das finde ich schon auch irgendwie eine Ehre, das zusammen bespielen zu können.
2: Ihr wollt auch auf Leerstand aufmerksam machen und habt das Modell einer Zwischennutzung gewählt. Also einmal eine Woche, jetzt ist das über...
0: 3 Monate.
2: 3 Monate, zweimal die Woche.
0: Immer donnerstags und samstags.
2: Wie entsteht sowas?
1: Wir sind relativ gemischt zusammengekommen jetzt beim ersten Mal um Polen. Eine gute Freundin von uns, die in dieser WG gewohnt hat, hat einen Haufen Leute zusammengeführt, um zu versuchen, diese Wohnung langfristig zu mieten und daraus einen Ort zu machen, wo Leute zusammenkommen können. Das hat nicht funktioniert, aus Vermietungsgründen. Dadurch hat sich aber erstmal eine solide Gruppe gefunden, die auf lange Basis eigentlich zusammenarbeiten wollte. Zu dem Zeitpunkt waren das Freundinnen von der Freundin von uns, vor allem Leute, die an der Hochschule für Gestaltung studieren. Und jetzt für das zweite Mal haben wir einen Open Call gemacht, um nochmal Leute außerhalb von unserer eigenen Bubble auch anzusprechen. Das heißt, wir haben über Karlsunruhe, über Keep Karlsruhe Boring, über solche Netzwerke, über Sportgruppen und so weiter Leute nochmal angefragt, zu uns zu kommen. Und daraus waren wir dann bestimmt 30 Leute hier beim offenen Plenum, die Lust hatten, irgendwie mit uns zusammenzuarbeiten. Daraus hat sich jetzt so eine Gruppe zwischen 15 und 20 Leuten entwickelt, die so aktiv jetzt am Löwenbräukeller arbeiten.
0: Ja, und so ein Thema Leerstand. Ich habe das Gefühl, das hat sich eher bei uns, hat sich das mit dem Prozess eigentlich so klargestellt, dass wir uns viel mit dem Leerstand und auch mit Umnutzung von so temporär frei stehenden oder ungenutzten Flächen auseinandersetzen wollen, weil das eben in der Südstadt in der WG sich so ergeben hat, dadurch, dass das Mietverhältnis aufgelöst wurde und wir halt die Möglichkeit hatten, in diesem Zwischenort oder in diesem Raum, der sobald komplett leergeräumt werden muss, noch eine Woche Programm zu machen. Und das hat auch unser Konzept dann so geschärft, würde ich sagen, unsere Arbeitseinstellung. Und als sich jetzt ergeben hat, dass wir hier im Löwenbräukeller nochmal Programm machen können, war irgendwie dieser Leerstand halt auch wieder ein zentrales Thema. Aber ich würde sagen, das hat sich eher aus dem Prozess entwickelt und auch aus einer Ressourcengeschichte, würde ich sagen, weil wir beantragen gerade auch aktuell Gelder von der Stadt und schauen, wie wir das möglich machen können. Generell ist es aber wieder ein konsumfreier Raum. Menschen sollen einfach kommen dürfen, ohne was konsumieren zu müssen. Also einfach kommen und Spiele spielen und so weiter. Deswegen ist aber natürlich die Finanzierung irgendwie eine Frage. Und in so einem Leerstand, in so einer Zwischennutzung, gab es jetzt für uns öfter die Möglichkeit, halt auch weniger Miete zahlen zu müssen. Und deswegen ist es eigentlich auch erst möglich geworden, in dem Stil, würde ich sagen.
1: Und vielleicht, um sich vorzustellen, wir haben jetzt gerade, der Löwenbräukeller war ehemals ein Biergarten und der hat vor 5 Jahren zugemacht durch Corona. Und jetzt ist es ein sehr unsanierter Raum, Also eher ein Rohbau, wo draußen eine Terrasse direkt auf die Sophienstraße führt und diese beiden Räume, die Terrasse und den Raum selber, bespielen wir. Es ist schon aber auch eine Frage zu merken, es findet immer weniger Kultur statt. Das liegt auch einfach an den Geldern und wie Politik gerade funktioniert. Und das irgendwie möglich zu machen, niedrigschwellig möglich zu machen, an Orten, die Leute kennen, wo Leute ein Vertrauen drin haben, die nicht in Institutionen stattfinden, glaube ich, haben wir alle das Gefühl, es ist eine total wichtige Arbeit, um, ja auch, also wir haben es, glaube ich, gestern bei der Eröffnung gemerkt, dass Leute einfach sich wieder, auch die sich nicht kannten, zusammen an den Tisch gesetzt haben und geredet haben. Und ich glaube, solche Momente braucht es gerade einfach voll viel. Und das bietet, glaube ich, solche Räume einfach an.
0: Ich glaube, für Menschen, die jetzt noch nicht da waren, die Terrasse ist gerade so sehr belebt. Wir haben da so kleine Tischchen. Gestern Abend bei der Öffnung hat da die Sonne hingeschienen. Das war wirklich sehr, sehr schön zum Frühlingsstart auch. Die Menschen hatten richtig Lust, draußen zu sein und ins Gespräch zu kommen. Und wenn man in den Raum reingeht, ich habe so ein paar Stimmen gehört jetzt gestern von Menschen, die dann erstmal überrascht waren und so reingegangen sind und gesagt haben, oh, hier ist ja gar nicht so viel drin. Weil gestern haben wir mit einem Konzert eröffnet, deswegen gab es hinten eine kleine Bühne und die Bar, die wir gebaut haben. Und noch zwei Werke von einer Freundin von uns, die ihr Vordiplom letzte Woche auch im Lindenbrock-Keller gemacht hat. Ansonsten ist der Raum gerade relativ leer, weil wir den halt für jede Veranstaltung neu umbauen. Wir haben so ein bisschen Sofas, aber das meiste soll jetzt gerade schon auf der Terrasse stattfinden, weil es einfach gerade gut in die Jahreszeit passt.
2: Das soll in erster Linie ein Kulturraum sein, ein Ort, konsumfrei oder ohne Konsumzwang zusammenzukommen.
0: Genau, oder ein Begegnungsort. Eigentlich ist uns wichtig, dass Menschen zusammenkommen können, ohne, genau wie gesagt, konsumieren zu müssen, ohne Eintritt zu zahlen und ins Gespräch zu kommen. Und wenn wir halt vor allem samstags die Möglichkeit haben, dann versuchen wir ein bisschen Programm zu organisieren. Also dann gibt es auch Inputs von uns. Aber grundsätzlich, wir hatten auch einmal in der Beschreibung überlegt, ob es sowas wie das Wohnzimmer der Weststadt sein darf. Also einfach ein Ort, an dem Leute vorbeiradeln. Ich meine, die Sophienstraße ist echt einfach eine sehr, sehr belebte Straße. Da kommen viele Menschen vorbei und dann ist schon der Wunsch, dass die Menschen einfach kurz sich da hinsetzen, vielleicht ein bisschen Zeitung lesen, Karten spielen und dann wieder weiterfahren. Mhm.
1: Und gleichzeitig, genau, haben wir ja auch ein Programm und es geht auch irgendwo darum, dass wir nicht nur miteinander im Gespräch sind, sondern auch von außen Input holen. Also wir hatten letztes Mal im Programm Freunde aus Halle, aus Belgien, aus Brüssel hatten wir Leute da, aus Amsterdam hatten wir Leute da, die auch einfach sozusagen sich nochmal dann mit dem Raum beschäftigen. Und jetzt gerade sind wir aber auch nochmal mehr dran, mit Initiativen hier in der Straße oder in Karlsruhe zusammenzuarbeiten. Also wir haben nächste Woche eine Veranstaltung am Samstag mit der Initiative Liegend-Demo, die auf MECFS aufmerksam macht. Und wir werden so eine Aufklärungsausstellung im Raum haben dazu nach der Demo. Wir werden eine Veranstaltung haben mit dem Zentrum für sexuelle Aufklärung, was auch in der gleichen Straße ist, zwei Häuser weiter, die eine Infoveranstaltung wahrscheinlich mit uns machen werden. Also es geht gerade auch irgendwie viel darum, mit anderen Initiativen zusammenzuarbeiten. Heute gehen die Spenden von der Küfer ans Kuna, was neu gegründet wurde im Café Noir. Also so ein bisschen eine Vernetzung innerhalb der Stadt, die auch nach so einer Zwischennutzung bleiben soll. Uns ist schon wichtig, dass es eine Art von Nachhaltigkeit hat darin, dass Leute danach weiterhin im Gespräch miteinander bleiben.
0: Genau, und auch wenn dieser Ort dann vielleicht nicht mehr physisch so existiert, dass die Verbindungen, die darüber geknüpft wurden, dass die noch weiterhin genutzt werden können, auch für die Stadt. Und eine Sache, die, glaube ich, auch sehr gut funktioniert, ist, wir haben Radios, hatten wir auch schon im Januar, Radio Ship. Das heißt, Menschen, die nicht vor Ort sind, können einfach über einen Link an dem Programm teilhaben. Und zum Beispiel bei der Demo jetzt am Samstag, der Liegend-Demo, da werden wir auch mit dem Radio dabei sein und dann halt die Demo-Reden ins Radio streamen. Das heißt, dass Menschen, die zu krank sind, um das Haus zu verlassen oder auch aus anderen Gründen nicht da sein können vor Ort, dass die bei den Reden auch einfach dabei sein können.
2: Wenn jemand da mehr erfahren möchte, ist die Webseite so, dass man sie sich merken kann?
0: Ja.
1: Das muss ich wahrscheinlich selber angucken.
0: Dieses umpolen.neocities.org.
2: umpolen.neocities.org. Donnerstags und samstags?
1: Gerade ist geplant Donnerstag 16 bis 22 Uhr. Und Samstag ist so ein bisschen je nach Programm, aber eher sowas wie 13 bis 22 Uhr. Mhm. Es kommt sehr darauf an, was wir an dem Tag machen.
2: Gibt es noch irgendwas, was gesagt werden sollte?
0: Einfach, dass sich alle herzlich eingeladen fühlen können, bei uns vorbeizuschauen. Wir freuen uns sehr. Und man muss auch nicht in der Weststadt wohnen, um vorbeizukommen. Also alle, die Lust haben, sind ganz, ganz herzlich eingeladen.
1: Und vielleicht noch, dass wir auch einen Open Call haben, für falls Leute Lust haben, bei uns eine Veranstaltung zu machen, sich gerne bei uns melden können. Wir auch eine E-Mail-Adresse haben.
0: umpolen.proton.me
1: umpolen@proton.me
0: Ja.
2: umpolen@proton.me ist die E-Mail-Adresse von Umpolen, die hier in der Sophienstraße 95 im Löwenbräu-Keller eine Zwischennutzung machen seit gestern, also seit dem 1. Mai und noch bis mindestens Ende Juli. Donnerstags, Samstags und nach Vereinbarung?
0: Nach Vereinbarung. Ja, vielleicht eine letzte Sache noch. Wir haben ja den Raum und wir sind auch offen für Anfragen von Initiativen oder anderen Gruppen, die sich gerne bei uns treffen wollen für ein Plenum zu den anderen Tagen der Woche, wo wir halt selber kein Programm haben. Da stellen wir den Raum auch gerne zur Verfügung. Deswegen nach Vereinbarung, genau.

Ihr hört Sonar, das werktägliche Politik- und Infomagazin des Bermuda-Funks, des Freien Radios für die Rhein-Neckar-Region, das ihr wie immer empfangen könnt auf den UKW-Frequenzen 89,6 und 105,4 in Mannheim und Heidelberg, im Internet auf www.bermudafunk.org sowie im Kabel. Und da hört es eine Ausgabe vom Montag, den 4. Mai 2026, stimmt dieses Datum nicht, hört ihr diese Sendung in der Wiederholung hier auf dem Bermuda-Funk. Heute hörtet ihr zwei Beiträge von Radio Dreieckland aus Freiburg. Der erste, das war das Fokus Südwest vom vergangenen Donnerstag, 30. April, zu den Themen Neurechtes Vernetzungstreffen in Jugendherberge Schloss Ortenberg. Dann S21, die 800. Montagsdemo und weiter. Sowie es knirscht bei den Arbeitsbedingungen an den Musikschulen in Baden-Württemberg. Das Fokus Südwest wurde wie immer zusammengestellt von Konrad. Der zweite Beitrag von Radio Dreieckland hieß Umpolen im Löwenbräukeller. Ein Beitrag von Vielfalter. Und Vielfalter sprach mit Menschen von Umpolen, bat sie sich und das Projekt Umpolen kurz vorzustellen. Ja, in Karlsruhe. An Musik hörtet ihr heute die Capella Lipsiensis mit dem Titel Im kühlen Maien. Im kühlen Maien. Ein Titel von Hans Leo Hassler aus dem Jahr 1601. Dann hörtet ihr Loreen mit dem Titel Tattoo. Und Neil Hefti mit dem Titel Die Odd Couple, auch bekannt als Die Männerwirtschaft oder Das verrückte Paar. Filmmelodie aus dem Film, aus dem gleichnamigen Film mit Walter Matthau und Jack Lemmon. Und zum Schluss spiele ich noch Hannes Wader mit Wie schön blüht uns der Main und sagt damit Tschüss. Bis morgen gleich gibt's Radioaktiv zu hören um 20 Uhr im Bermuda-Funk. Die nächste Sonderausgabe gibt's am morgigen Dienstag wieder um 16 Uhr.

0: Hi Männers, wie habt ihr euch bei Bermudafunk reingehackt?
1: Der Dom hat seinen Körper verkauft.
0: Ja und?
1: Ja, hat offensichtlich gut funktioniert, wir sind ja hier.
0: Also gut, wenn ihr da seid und wenn wir alle zusammen sind, dann fangen wir natürlich die Sendung an mit einem Jingle.

Du hörst Make Rave No Hate und Freihoch 2, das Magazin für freie Musik in zwei freien Radios. Und zwar im Berliner Funk aus Mannheim, aus dem dortigen Studio 2. Und zwar auf 89,6 hier im UKW in der Region Mannheim in Heidelberg und größeren Teilen der Rhein-Neckar-Region auf 105,4. Auf bermudafunk.org im weltweiten Livestream und natürlich hört man uns auch im freien Radio Kassel auf noch 105,8 MHz, demnächst nur noch auf DAB Plus, Kanal 6a, aber dafür in großen Teilen Hessens. An dieser Stelle schöne Grüße an das freie Radio und an mein dortiges Lieblingsstudio, das Studio 2. Das freie Radio Kassel kann man bei entsprechender Wetterlage und Position sogar noch in der Rhein-Main-Region hören. Das ist das Schöne in Hessen mit den freien Radios dort und DAB Plus, auch Rundfunk Unerhört Marburg. Schöne Grüße an die Kolleginnen und Kollegen dort. Euch kann man auch noch in der Rhein-Neckar-Region hören. Und natürlich die anderen freien Radios dort, Radio X, Rheinwelle, Radio Darmstadt. In der heutigen Sendung von Make Rave and Hate und Freihoch 2, die hier mit vielen Ostergrüßen rausgeht, da werden wir einfach mal ein bisschen DJ-Set spielen, mehr Make Rave Not Hate-ig. Aber auch zum Teil freie Musik mal schauen. Auf jeden Fall schön entspanntes Feierabend und Feierset. Nur bitte nicht am Karfreitag hören. Richtig, Karfreitag darf man die Sendung nicht hören. Oster, zumindest in Hessen, Ostersonntag auch so eine Sache. Ostermontag zum Teil auch nicht. Aber am Samstag, wenn die Erstausstrahlung im Berliner Funk stattfindet, da könnt ihr uns natürlich hören. Und ich wünsche euch viel Spaß dabei. Also jetzt eine Stunde Make Rave and Hate und Freihoch 2 in der Osteredition.

Du hörst immer noch Macraven Hate und Freihoch 2, das Magazin für Freimusik in zwei freien Radios im Ruderfunk und im Freien Radio Kassel. Ja, uns liegen keine Störungsmeldungen für außerhalb des Studios vor, allerdings für innerhalb des Studios. Ein Teil der Technik scheint Probleme mit der Musik, mit der digitalen Musik zu haben. Da wäre man natürlich mit Platten besser dran gewesen. Also entweder der USB-Stick, der eine, den ich hier habe, oder der eine CDJ. Ich werde jetzt direkt gleich das Gerät wechseln und dann hören hoffentlich die Kompressionsartefakte der digitalen Musik oder die, ja, das digitale Rauschen sozusagen auf. Das ist ja doch etwas arg wild geremixed. Ich bitte dafür um Entschuldigung.

Das war auch schon wieder eine Stunde Make Rave und Hate und frei auf 2 im Mutterfunk und im Freien Radio Kassel. Ich wünsche euch einen wunderschönen Abend. Wir sehen, hören und wie auch immer uns auf freiauf2.de oder auf bermudafunk.org oder freies-radio.org. Viel Spaß und schöne Ostern.

Herzlich willkommen zur Sendung Fast and Quiet beim Bermudafunk in Mannheim auf der Neunenberg auf der 105,4. Man kann die Sendung auch als Austauschsendung hören. Da läuft sie dann in Karlsruhe beim Querfunk auf der 104,8. Und ihr könnt natürlich auch im Livestream zuhören unter www.bermudafunk.org. Am Mikrofon ist der Markus. Heute in der ersten Stunde eher so mit Musik aus dem Genre Indie-Pop, Indie-Rock. Und in der zweiten Stunde Fast and Quiet, ja, da geht es dann ein bisschen mehr so in die Richtung Singer-Songwriter. Ja. Und loslegen möchte ich heute mit einer Band aus den USA, aus Chicago, einem Quartett namens Brigitte Calls Me Baby. Sie haben ihr Zweitwerk veröffentlicht vor einigen Wochen am 13. März natürlich auf ATO rausgekommen. Und diese Band und diese Platte, ja, und die Musik von Brigitte Calls Me Baby, die kann man eigentlich all denjenigen ans Herzen legen, die Fans der großartigen Britpop-Band The Smiths sind, die es ja leider nicht mehr gibt. Und die vielleicht auch ein bisschen abgenervt sind von den Statements, die ja Morrissey so ab und zu rauslässt. Man kann auf alle Fälle sagen, dass die Band The Smiths sicherlich zu den Idolen zählt von Brigitte Calls Me Baby. Manchmal erinnert es vom Sound her auch so ein bisschen an die Killers. Aber ich finde ihre Musik eigentlich richtig gut und auch das neue Album macht wieder ziemlich Spaß. Und deshalb hören wir mal einige Songs uns an. Das Album heißt Irreversible und ich steige heute hier in die Sendung ein mit, ja, gleich mal mit den ersten zwei Stücken vom Album, nämlich einmal There Always und gleich danach der Song Slumber Party.

Ihr habt Musik gehört der amerikanischen Band Preshit Calls Me Baby. Ihr neues Album am 13. März veröffentlicht heißt Irreversible. Ja, und jetzt könnte man der Sache noch auf den Grund gehen, woher denn eigentlich der Bandname kommt. Das interessiert ja auch immer einige. Und hier wird es so wohl daher rühren, dass der Sänger Wes Levins als Jugendlicher tatsächlich eine Art Brieffreundschaft mit der Ende 2025 verstorbenen Schauspiellegende Brigitte Bardot gepflegt hat. Also, da hätten wir das mit dem Namen auch geklärt. Also, ihr habt es ja gerade gehört, recht schmissige Songs auf diesem Album Irreversible. Und ja, eine Platte, die ich wirklich gut finde. Und deshalb stelle ich euch jetzt noch einen dritten Song vor. Und dieses Stück heißt These Acts of Which We Are Designed. Musik von Brigitte Calls Me Baby.

Horses Will Run, so hieß dieser Song der australischen Band Floodlights. Ja, ihr Album ist jetzt schon ein gutes Jahr alt. Ich habe es aber jetzt erst vor einigen Wochen für mich entdeckt. Underneath heißt dieses Album. Es ist bereits ihr drittes, veröffentlicht über Pias Recordings. Ja, und die Stücke, die man auf diesem Album hören kann, die haben sie während einer ausgedehnten Tournee durch Großbritannien, Europa, Australien und USA geschrieben. Ja, und ich muss sagen, gefällt mir eigentlich richtig gut, diese Platte. Und jetzt habe ich mir gedacht, jetzt bringe ich sie mal mit und stelle euch mal ein paar Songs vor, also besser spät als nie. Ja, dann machen wir doch gleich weiter mit dem nächsten Stück, Can You Feel It, Musik der australischen Band Floodlights.

Aus Melbourne kommt die Band Floodlights und ihr aktuelles Album ist ihr drittes und das ist schon ein gutes Jahr alt. Am 11. April 2025 veröffentlicht Underneath heißt es. Ja, und wir hören uns jetzt aus diesem Album noch einen dritten Song an und der heißt Suburbia.

Ihr hört immer noch die Sendung Fast and Quiet beim Bermudafunk in Mannheim auf der 89,6, in Heidelberg auf der 105,4. Man kann Fast and Quiet auch als Austauschsendung hören. Da läuft sie dann in Karlsruhe beim Querfunk auf der 104,8. Am Mikrofon ist der Markus. Ihr könnt selbstverständlich auch im Livestream zuhören unter www.bermudafunk.org. Ihr habt eben Musik gehört von Ghost Woman. Das war ursprünglich mal ein Soloprojekt vom Kanadier Ivan Ushenko. Und 2003 hat er wohl die ideale Partnerin in der belgischen Schlagzeugerin Il van Dessel gefunden. Also die es ihm ermöglicht, da seine Musik noch besser umzusetzen. An der Schreibweise des Musikprojekts hat sich dadurch auch ein bisschen was geändert. Früher Ghost Woman in zwei Worten, jetzt Ghost Woman zusammengeschrieben. Der Sound hat sich auch ein bisschen geändert, geht jetzt mehr so Richtung Psychrock, bisschen Garagenrock, ja, auch so ein bisschen Wavepunk. Das aktuelle Album ist bereits letztes Jahr veröffentlicht worden, auch schon eine ganze Weile her, wieder einige Monate, am 5. September auf Fulltime Hobby. Ihr habt hier eben aus diesem Album das Stück Song for Sunny gehört, das ist eins meiner Lieblingsstücke. Ja, aber wir hören weiterhin rein in diese gelungene Platte und hören uns mal die ersten beiden Songs an vom Album, nämlich einmal der Titelsong Welcome to the Civilized World und danach noch der Song Alive, da gibt es auch ein Musikvideo dazu. Musik von Ghost Woman.

Das war Musik des Duos Ghost Woman. Sie haben letztes Jahr ein weiteres Album rausgebracht und dieses Album heißt Welcome to the Civilized World. Es geht weiter mit Musik eines auch sehr umtriebigen und ja, mit vielen Talenten ausgestatteten Musikers. Und zwar geht es um Maynard James Keenan. Also er ist Sänger, Produzent, aber auch Schauspieler und auch Winzer, wie ich jetzt hier gerade nachgelesen habe bei Wikipedia. Und ich denke, das höchste Bekanntheitslevel hat er wohl mit seiner Band, Progressive Metal Band Tool, erreicht. Dann gab es noch ein Nebenprojekt davon, ging auch eher so in die Prog-Rock-Ecke, A Perfect Circle. Und ein weiteres musikalisches Standbein hat er mit der Band Pussifer. Und da ist jetzt ein neues Album veröffentlicht worden, das er zusammen mit Matt Mitchell und Karina Round aufgenommen hat in Arizona, Los Angeles. Haben sie das Album und auch unterwegs während der letztjährigen Sesanta-Tournee haben sie es geschrieben und aufgenommen. Ja, und das Album heißt Normal Isn't. Ich habe es mir natürlich ein paar Mal angehört. Es sind übrigens auch noch einige Gäste mit involviert auf diesem Album. Die zähle ich jetzt nicht alle auf. Vielleicht einen Tony Levin, ist ja ein sehr bekannter Bassist, ist bei zwei Songs dann am Bass zu hören. Ja, und das ist ein Album, das ich jetzt einfach mal mitgebracht habe, um es euch vorzustellen, aber das mich persönlich jetzt nicht so gepackt hat. Ich weiß auch nicht, an was es liegt. Zum Teil auch ein bisschen am Sound, weil irgendwie kommt es mir immer so vor, als wenn die richtig hart klingen wollen, aber ich finde, es kommt gar nicht so richtig hart rüber, was sie da spielen. Also das mit der Produktion und mit den technischen Möglichkeiten, mit denen sie da arbeiten, das ist mir manchmal ein bisschen drüber hinaus. Trotzdem stelle ich es euch jetzt mal vor, die Musik von Pussifer aus ihrem neuen Album Normal Isn't. Und das erste Stück, das jetzt hier kommt, geht 6,5 Minuten und heißt A Public Stoning.

Das war Musik aus dem neuen Pussifer-Album Normal Isn't. Und ja, relativ zeitgleich zur Albumveröffentlichung ist auch ein Konzertfilm in verschiedenen unabhängigen Plattenläden aufgeführt worden. Normal Isn't Pussifer Live at the Pacific Stock Exchange. Und ab 9. Februar war dieser Film dann auch über pussifer.com verfügbar. Ja, ich stelle euch also hier ein Album vor, das mich persönlich nicht so richtig ergriffen hat. Den Song, den ihr da eben gehört habt, fand ich nicht schlecht, ja. Und jetzt kommt noch ein Stück, das ich eigentlich richtig gut fand, aber von denen gibt es halt nicht genügend auf diesem Album. Und dieses Stück heißt Impetuous, nochmal Musik von Pussifer.

Kim Gordon hat ein neues Album veröffentlicht und das ist eigentlich richtig gut geworden. Die Frau seit über 40 Jahren im Musikbusiness tätig. Ja, sie liebt krachige Sachen, sie liebt experimentelle Sachen. Ist immer wieder für eine Überraschung gut, wenn man an ihre bisherigen Alben denkt. 2019 No Home Record oder aus dem Jahr 2024 The Collective. Das aktuelle Album heißt Play Me. Ist recht kurz geworden, es sind 12 Stücke auf diesem Album, aber es geht kaum eins über 3 Minuten, die meisten so 2 Minuten noch was. Und ja, das eben war Girl with a Look. Ja, und ich kann euch dieses Album nur ans Herz legen. Also die Stücke, ich habe es gesagt, sind kurz, aber prägnant, sind sehr rhythmusorientiert. Und wenn man ein Fable für Hip-Hop-Sounds hat, könnte man hier eigentlich bei dem neuen Album, man glaubt es kaum, Play Me von Kim Gordon auch ganz gut reinkommen. Ja, ich stelle euch zum Schluss noch ein zweites Stück vor. Not Today heißt dieser Song und ich sag schnell noch Tschüss. Das war die erste Stunde Fast and Quiet beim Bermudafunk in Mannheim auf der 89,6 in Heidelberg, auf der 105,4 und als Austauschsendung auch zu hören in Karlsruhe beim Querfunk dort auf der 104,8. Am Mikrofon war der Marus. Jetzt nochmal Musik von Kim Gordon.

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Herzlich willkommen zur Sendung Fast and Quiet beim Bermudafunk in Mannheim auf der 89,6, in Heidelberg auf der 105,4. Und Fast and Quiet kann man auch als Austauschsendung hören. Da läuft sie dann in Karlsruhe beim Querfunk auf der 104,8. Ansonsten könnt ihr natürlich auch im Livestream zuhören unter www.bermudafunk.org. Am Mikrofon ist der Markus. Ich habe es zu Beginn der ersten Stunde Fast and Quiet angekündigt, dass die zweite Stunde eher so ein bisschen Richtung Singer-Songwriter-Musik geht. Und da starte ich in die zweite Stunde mit Musik aus dem neuen Album der amerikanisch-japanischen Musikerin Mitski. Sie hat dieses Jahr ein weiteres Album herausgebracht, das heißt Nothing's About to Happen to Me. Ja, und dieses Album, das bekommt eigentlich durchgängig gute Kritiken, ob das jetzt Printmagazine sind oder die Radiokollegen und Kolleginnen von Byte FM haben das Anfang März dieses Album zum Album der Woche gekürt. Ja, was gibt es denn auf diesem Album zu hören, zumindest vom Sound her? Ist es eine Kombination aus Amerikaner-Klängen, die teilweise ein bisschen orchestriert sind, also ein bisschen vom Sound her dick aufgetragen, aber es blitzt hin und wieder auch so diese Indie-Rock-Momente durch. Mit dieser Musik ist sie ja eigentlich bekannt geworden, hat ihren Durchbruch gemacht. Also da gibt es auch immer mal wieder noch so ein paar Momente, wo das so durchschimmert. Ja, wir hören jetzt mal rein in dieses ja hochgelobte Album von den Kritikern und Kritikerinnen. Und das erste Stück, was ich hier eingestellt habe, heißt Where is my phone?

Das war also eher die rockige Seite von Mitski, auch zu hören auf dem neuen Album Nothing's About to Happen to Me. Ja, und jetzt kommt gleich mein zweiter Lieblingssong vom neuen Mitski-Album und dieses Stück heißt Dead Women.

Das war neue Musik von Bonnie Prince Billy. Das ist der Künstlername des Musikers Will Oldham. Ja, und er hat dieses Jahr schon wieder ein neues Album veröffentlicht. Letztes Jahr von ihm erschien The Purple Bird. Ja, und jetzt dieses Jahr am 6. März wieder über Domino Records das Album We Are Together Again. 10 neue Stücke, die er zusammen mit seinen aktuellen Tourkollegen Jacob Duncan an Flöte, Saxophon und Thomas Deacon, Klarinette, Pfeife, Bariton, E-Gitarre, Akkordeon, Kornett eingespielt hat. Da außerdem weiterhin beteiligt auch noch Ryan McNair, Chris Bush, Ned Oldham und Aaron Hill. Ja, und Will Oldham merkt an zu diesem neuen Album We Are Together Again. Dieses Album wurde näher am Ohio River aufgenommen als jedes andere, an dem ich seit Palace Brothers, There Is No One What Will Take Care of You aus dem Jahr 1993 beteiligt war. Die aktuelle und frühere lebendige Musikszene von Louisville kommt in jedem Song zum Ausdruck. Catherine Irwin, die auf dem Bonnie Prince Billy Album East Down the Road aus dem Jahr 2001 gesungen hat, ist hier mit Hey Little und Vietnam Sunshine wieder dabei. Lacey Guthrie, Tori Fisher und Katie Peabody, die drei Frontfrauen der Band Dutchess, singen gemeinsam die Eröffnungs- und Schlusslieder. Parallele Oden an das Ungeheuer namens Angst. Ja, und den Eingangssong habt ihr eben gehört aus diesem neuen Album von Bonnie Prince Billy, Where is the Lion? Und ich mache jetzt gleich weiter mit dem zweiten Stück, das mir eigentlich am besten gefallen hat. Also mein Lieblingssong vom neuen Bonnie Prince Billy Album heißt They Keep Trying to Find You.

Ihr hört immer noch die Sendung Fast and Quiet beim Bermudafunk in Mannheim auf der 89,6 in Heidelberg auf der 105,4. Und man kann die Sendung Fast and Quiet auch als Austauschsendung hören. Da läuft sie dann in Karlsruhe beim Querfunk auf der 104,8. Ihr könnt natürlich auch im Livestream unsere Sendungen verfolgen unter www.bermudafunk.org. Am Mikrofon ist der Markus. Ich habe euch eben Musik vorgestellt des amerikanischen Gitarristen Steve Gunn, der eigentlich so ein bisschen in der Schublade experimentelle, gitarrenorientierte Rockmusik einsortiert wird. So richtig rockig war das natürlich eben nicht, was ihr da gehört habt. Ich denke, das empfindet ihr genauso. Das war nämlich Musik aus seinem letztjährigen Album Daylight, Daylight auf No Quarter veröffentlicht. Ja, und ich finde, diese Musik hat fast schon so ein bisschen was Meditatives gehabt, sehr ruhig angelegt. Und er hat, als es darum ging, dieses Album einzuspielen, die Stücke zu schreiben, zu arrangieren, einen befreundeten Gitarristen gefragt, nämlich James Elkington, ob er Arrangements für Streicher- und Holzblasinstrumente beisteuern könnte. Ja, und die waren dann inspiriert, zum Teil von der Musik, über die man im Laufe der Jahre sich so unterhalten hat. Dazu zählt zum Beispiel Mark Hollis, der leider verstorbene Sänger von Talk Talk, Ennio Morricone, ein großer Künstler, der viele geniale Filmmusik und Musik für Orchester geschrieben hat. The Fall war auch so eine Band, mit der man sich anscheinend auseinandergesetzt hat. Ja, und herausgekommen ist dann dieses Album Daylight, Daylight. Sehr ruhig. Also ich habe ihn schon auch ganz anders erlebt. Ich habe ihn in den Nullerjahren, müsste Ende der Nullerjahre gewesen sein, auf dem Haldern Pop Festival das erste Mal gehört und gesehen. Da hat er im Spiegelzelt gespielt und das fand ich doch sehr faszinierend, vor allen Dingen auch als Live-Erlebnis, wie er rüberkommt. Sehr intensiv das Ganze. Und da habe ich mir dann auch ein paar Platten zugelegt. Er hat einige Alben auch auf Matador Records veröffentlicht und ja, sein aktuelles, ich habe es gesagt, jetzt bei No Quarter erschienen. Wir hören nochmal rein in dieses neue Album von Steve Gunn. Stück, was ihr da eben gehört habt, das hieß Nearly There. Und ich mache weiter mit dem Song Hadrian's Wall.

auch das neue Album von Mac DeMarco, veröffentlicht am 22. August letzten Jahres, macht doch einen sehr gechillten, einen Laid-Back-Eindruck. Gitter heißt diese Scheibe. Ja, und man kann schon sagen, dass er hier ganz auf sein Songwriting vertraut. Es ist eine sehr persönliche Arbeitsweise gewesen, wie dieses Album zustande kam. 12 neue Stücke sind im November 2024 innerhalb weniger Tagen in völliger Eigenregie in seinem Haus in Los Angeles entstanden. Er selbst verantwortlich für das Songwriting, klar, für die Aufnahme, für Mixing, Artwork, auch Musikvideos, alles von ihm. Nur beim Mastering, das hat er in die Hände von David Ives gegeben, und er selbst sagt zu diesem Album Gitter: Ich denke, Gitter ist so nah dran an dem, wo ich gerade im Leben stehe, wie ich es überhaupt festhalten kann. Ich freue mich, diese Musik zu teilen und darauf, die Songs an so vielen Orten wie möglich live zu spielen. Ja, wirklich ein schönes, gemütliches Album, und da hören wir uns noch ein paar Stücke an. Also Sweeter habt ihr eben gehört, und der nächste Song heißt Terror, Musik von Mac DeMarco aus seinem Album Gitter.

Das war Musik von Mac DeMarco aus seinem 2025er Album Guitar. Der Song hieß Terror. Und ein letztes Stück habe ich noch, das ich euch gerne vorstellen möchte. Und dieser Song heißt Holy.

Zum Ende der zweiten Stunde Fast and Quiet kommt hier fast noch eine bluesige Note rein. Ihr habt eben Musik hören dürfen von Holly Golightly. Nach über 7 Jahren meldet sie sich letztes Jahr mit einem neuen Album zurück, Look Like Trouble. 10 neue Songs serviert sie uns von ihr geschrieben, auf Damaged Goods veröffentlicht. Ja, ein schönes Album. Und ich mache schnell weiter, damit ich noch ein Stück hier reinbekomme in die zweite Stunde. Der nächste Song von Holly Golightly aus diesem neuen Album von ihr heißt My Get Back.

Die zweite Stunde Fast and Quiet geht auch schon wieder zu Ende. Ihr habt diese Sendung hören dürfen beim Bermudafunk in Mannheim auf der 89,6, in Heidelberg auf der 105,4. Und als Austauschsendung kann man sie hören in Karlsruhe beim Querfunk auf der 104,8. Am Mikrofon war der Markus. Schön, dass ihr dabei wart und zugehört habt. Verabschieden möchte ich mich mit Musik der schottischen Musikerin Catherine Joseph. Sie hat letztes Jahr das Album We Were Made Prey veröffentlicht. Das ist ihr viertes Album auf Rock Action. Ein Album, das vom Sound her eher so ein bisschen düster angehaucht ist, aber das macht sich richtig gut. Eine tolle Scheibe. Und da hören wir uns hier zum Abschluss das erste Stück an vom Album, das mir mit am besten gefallen hat. Und dieser Song heißt Wolf. Und damit sage ich Tschüss, macht's gut, bis bald.

0: Hier ist der Bermudafunk, das freie Radio Rhein-Neckar in Mannheim auf 89,6 und in Heidelberg auf 105,4. Ihr seid gelandet bei Chasing That Neon Rainbow, der New Country Show hier beim Bermudafunk in der Ausgabe April 2026. Schön, dass ihr dabei seid. Mein Name ist Olaf Christian.
1: Absolut naheliegender Gedanke ist, wo man dann denkt, warum wird es woanders nicht angeboten? Das ist doch so, ja, wie gesagt, so naheliegend.
2: Ja, also es ist schwierig. Auch. Es sind ja zwei Expertisen, die da gebraucht werden. Einmal in der Lehre, aber auch eben pädagogisch. Klar sind unsere Ehrenamtlichen nicht alle pädagogisch ausgebildet. Wir suchen gerade auch eine pädagogische Leitung, um da auch uns weiterzuentwickeln. Und unsere Ehrenamtliche bekommen Workshops und können sich dadurch weiterbilden, wie man eben Pädagogik umgehen können. Wir haben ja doch auch sehr unterschiedliche Altersklassen, also von 1 Jahr bis 10. Und ja, da braucht es ja verschiedene Expertisen, wie man da als Ehrenamtliche, die das nur zweimal die Woche, 2 Stunden die Woche macht, rangeht. Und was war jetzt die Frage nochmal? Ach ja, genau, warum es das woanders nicht gibt. Ich kann es mir nicht erklären. Fakt ist natürlich, dass viele Deutschkurse auch Geld kosten. Wir bieten das komplett kostenlos an. Und da geht es ja dann ganz schnell eben in diese Vereins- und Ehrenamtlichkeit, die ja sehr viel Aufwand braucht, die nicht überall gestemmt werden kann, nehme ich an.
1: Und wie bist du persönlich zu dem Projekt gekommen?
2: Oder? Was wäre denn die Alternative zu persönlich?
1: Wie bist du dazu gekommen?
2: Ja. Ich habe das Fragewort nicht gehört. Ja, ja, also ich selbst war selbstständig, hatte Müttersprache immer wieder unterstützt. Also es ist, wie ich vorhin auch gesagt habe, als Unternehmerin kann man selbst auch durch Reichweite helfen. Selbst wenn man keine finanziellen Ressourcen hat oder so, man kann Postings auf Social Media weiterteilen und so. Und das hilft uns enorm, weil Sprachrohre können wir nur erfragen, das müssen dann die anderen machen und so erfahren Leute von uns und haben vielleicht am Ende sogar Lust mitzuwirken. So kam eins zum anderen und ich hatte Kapazitäten und habe dann gesagt, gut, ich mache jetzt die Leitung der Öffentlichkeitsarbeit und so kam ich jetzt zu Müttersprache.
1: Und wie hast du selbst den Verein kennengelernt?
2: Ich würde sagen, durch die gute Öffentlichkeitsarbeit, die vorher schon da war.
1: Und dann hast du gesagt, ach, das finde ich ein super Projekt, genau. Ich habe Lust mitzumachen.
2: Ja, genau.
1: So, das wäre auch gleich der Aufruf an die Hörerinnen und Hörer. Meldet euch, wenn ihr Lust habt mitzumachen, wenn ihr was beitragen könnt. Du kannst gerne auch noch einen bisschen detaillierteren Aufruf jetzt starten.
2: Ja, genau. Also bei uns findet man bestimmt immer was, wenn man sagt, oh, das ist doch eine tolle Initiative, weil, wie gesagt, wir können in der Kinderbetreuung was anbieten, dass man dort ehrenamtlich mit Kindern zusammenarbeitet. Man kann in die Lehre gehen, man kann im Sprachmentoring helfen, wenn man 1-zu-1-Betreuung sich vorstellen kann. Und natürlich darüber hinaus sind wir immer auf Spenden angewiesen. Ich denke, das werden heute ganz viele Initiativen und Vereine sagen. Fördermitgliedschaften, alles ist in der Hinsicht möglich. Oder ich bin ja auch immer Fan davon zu sagen, schreibt uns einfach mal, wenn ihr gerade keine Idee, aber Möglichkeiten habt. Man kann ja immer was zusammen ausfuchsen.
3: Das ist sehr schön. Ja, vielen herzlichen Dank dafür. Ich nehme jetzt aber auf jeden Fall mit, Kommunikation ist alles und Netzwerken genauso. Deswegen auch eure Teilnahme am Neujahrsempfang hier beim Max-Josef-Straßenfest. Ich nehme an, ihr seid alle untereinander natürlich in der Neckarstadt schon mal sehr, sehr gut vernetzt und könnt euch da gut unterstützen. Was wären so deine Wünsche? Also wie soll sich denn euer Verein in der Zukunft dann noch aufstellen? Also du hast es schon eigentlich angesprochen mit Festangestellten beziehungsweise mit einer nochmal mit mehr Expertise in der Betreuung, in der Pädagogik etc. pp. Aber was sind denn so ganz konkret eure Ziele für dieses Jahr, sagen wir mal?
2: Ja, dieses Jahr haben wir sogar sehr naheliegende kurzfristige Ziele, eben die Erweiterung unseres Kursangebots. Wir werden dann statt 2-mal die Woche 3-mal die Woche die Kurse anbieten, um so eben unsere Warteliste auch zu minimieren. Das, wie ich es vorhin schon gesagt hatte, braucht dann natürlich nochmal mehr zuverlässige Ehrenamtlichen in der Lehre und der Kinderbetreuung. Das ist der Wunsch, dass da eben noch mehr engagierte Menschen die Zeit und Lust finden, uns zu unterstützen. Ja, und wenn das umgesetzt wird, ist ja großartig, weil dann haben wir ab Herbst eben mehr Kurse, eine kleinere Warteliste auf Dauer und so kann der Verein dann ja auch wachsen. Und mein persönliches Ziel natürlich aus der Öffentlichkeitsarbeit ist, dass wir genug Kapazitäten haben, überall irgendwie präsent zu sein, dass noch mehr Leute davon erfahren, was wir machen.
3: Okay. Eure Warteliste, wird die jetzt von Jahr zu Jahr voller? Also merkt man da tatsächlich auch gewisse Kürzungen ja, und kriegt ihr das also wirklich hautnah auch mit, dass sich da eben auch bei der Abendakademie etwas verändert und dass es sich viel auch auf die Ehren, auf das Ehrenamt dann ja, quasi abwälzt?
2: Ich aktiv bin, glaube ich, da jetzt nicht so an der Materie ran, okay, um die Listen zu sehen. Ich kann mir vorstellen, dass es natürlich einen Effekt hat. Wo weniger Deutschkurse angeboten werden, wo weniger Förderung für Sprache an sich da ist, sind natürlich die Nachfrage natürlich auch größer. Aktiv jetzt weiß ich es nicht.
3: Hast du keinen Eindruck?
2: Genau, ja, also ob da die Auswirkungen, ich habe da ja auch keine Zahlen an der Hand, um das zu merken. Wir sehen ja aber, dass Kürzungen da sind und das hat definitiv einen Einfluss auf das Leben der Menschen, die Deutsch lernen wollen.
3: Ja. Genau, ich hätte noch gerne gewusst, wie viele, hast du vielleicht auch einen Einblick, wie viele Sprachgruppen, wie viele Sprachen bei euch eben im Deutschunterricht jetzt teilnehmen, wie groß euer Bedarf an Ehrenamtlichen sind, die auch Sprachkenntnisse haben, der teilnehmenden Mütter?
2: Ich überlege gerade, weil es ist nicht zwangsläufig nötig, dass man zwei- oder mehrsprachig ist, um in der Lehre oder der Kinderbetreuung zu helfen. Also wenn deine einzige Sprache Deutsch ist, die du sprichst, kannst dann du trotzdem schon, okay, helfen, ja, weil es ist ja auch immer ein Duo, also es sind immer zwei Lehrende in einem Kurs und ja, es wird Deutsch gesprochen, wir haben ein Lehrbuch und das klappt, also es klappt wunderbar und selbst im Kurs sind die Schülerinnen ja auch super unterschiedlich, also aus allen möglichen Ländern und mit super spannenden Kultur als Hintergrund und es klappt trotzdem. Das heißt, da ist egal, welche Sprachen du sprichst, solange es natürlich Deutsch ist.
3: Okay, gut. Dann Eva, hast du noch weitere Fragen?
1: Nein, also ihr seid natürlich immer eingeladen, in Bermuda Funk euch auch nochmal ausführlich vorzustellen oder bei uns gibt es ja den kleine Werbung in eigener Sache, wir haben ja den Freiraum, wo eben Initiativen und Gruppen einmalige ein- und zweistündige Sendungen gestalten können, sich nochmal in aller Ausführlichkeit vorstellen können, Werbung für ihr Projekt machen können. Also da seid ihr jederzeit eingeladen, mal eine Sendung in unserem Freiraum zu machen.
3: Oder eine eigene Sendung tatsächlich zu kreieren.
2: Spannend. Ja. Vielen lieben Dank. Da sehen wir uns auf jeden Fall bald wieder.
3: Sehr gerne. Danke dir.
1: Ja, vielen Dank.

0: Hallo von Max-Josef-Straßenfest in Mannheim. Mein Name ist Viktoria. Ich bin heute für Bermuda-Funk vor Ort und wir sprechen mit Initiativen, die heute bei Max-Josef-Straßenfest vertreten sind. Und bei mir jetzt sind Jan und Hanna von Glass Rebel und International Rescue Committee. Und könnt ihr bitte ein bisschen erzählen, worum es geht bei euren Initiativen?
1: Sehr gerne.
2: Hallo erstmal.
1: Ja, hallo. Danke, dass wir hier sein dürfen.
3: Genau. Du? Ich?
1: Ich starte mal, yes. Und du ergänzt. Genau, also wir sind das Glass Rebels Projekt. Wir sind vom International Rescue Committee Deutschland, aber wir arbeiten zusammen mit dem Verein Ausweg Rhein-Neckar. Ihr findet unseren Stand hier einmal diagonal da drüben. Und bei Glass Rebels geht es um die Stärkung von Jugendlichen, die sozioökonomisch benachteiligt sind. Also wir arbeiten mit denen in wöchentlichen Jugendgruppen zusammen und versuchen, die zu stärken mit kreativen Methoden. Und wir versuchen aber auch, pädagogische Fachkräfte, also vor allem Lehrkräfte, zu sensibilisieren für die Arbeit mit Jugendlichen, die zum Beispiel von Armut betroffen sind oder anders benachteiligt werden, und auch mit Kultureinrichtungen zusammenzuarbeiten, damit die sich in ihrer Arbeit mehr öffnen für diese Zielgruppe.
3: Mic drop. Das vielleicht quer da drüben heißt Haus Nummer 9, falls ihr uns besuchen wollt. Das noch dazu gesagt.
0: Und mit welchen Problemen kommen die jungen Menschen zu euch und aus welchen Familien?
3: Was für Probleme? Also erstmal kommen die jungen Menschen zu uns mit ganz vielen Ressourcen und ganz vielen Möglichkeiten, die sie teilweise kennen, aber nicht nutzen können, die sie teilweise auch noch nicht kennen. Und wir versuchen im geschützten Rahmen dieser Projekte Ressourcen frei werden zu lassen, über Beziehungen, über Vertrauen, über Kreativität und neue Perspektiven einzunehmen zu der Lebensrealität, in der die Jugendlichen sind.
0: Und könntest du vielleicht ein Beispiel geben, also von einem Erfolg, eine Geschichte, also ohne natürlich persönliche Daten rauszugeben?
3: Sehr gerne. Also es gibt zum Beispiel hatten wir mehrere Tage eine Möglichkeit, Rap-Songs aufzunehmen, einen klassischen Rap-Workshop zu machen. Und ich glaube eben dadurch, dass wir jede Woche da sind und mit den Jugendlichen da arbeiten, ist es einfach noch auch mal eine andere Tiefe. Ein anderes Vertrauen, mit dem die Kids dann anfangen, Texte zu schreiben, nach Worten zu suchen, als wenn jetzt jemand Externes in eine Schule kommt, was auch cool ist. Und dann hatten wir zum Beispiel jetzt einen Rundgang durch ein Mannheimer Stadtviertel, im Sozialraum nicht ganz so bevorteiltes, und haben uns da bestimmte Plätze angeschaut, die für die Jugendlichen sehr wichtig sind. Die Jugendlichen haben Geschichten erzählt zu den Plätzen, wir haben Fotos gemacht von den Plätzen, und das ist schon eine sehr schöne Art, wäre auch für alle MannheimerInnen eine wahnsinnig spannende Art, darüber nochmal mehr zu erfahren, denn die Plätze kennen sie, aber sie kennen sie ganz sicher nicht so, wie die Jugendlichen sie kennen.
0: Spannend. Ja, Hanna, was möchtest du noch dazu sagen?
1: Weil du nach den Problemen gefragt hattest, wollte ich einfach nochmal ergänzen, dass es ja einfach statistisch erwiesen ist, dass Menschen, die aus Familien kommen, wo die Eltern zum Beispiel selbst keinen höheren Schulabschluss gemacht haben, einfach es schwieriger haben, selbst einen Schulabschluss oder einen höheren Schulabschluss zu erzielen, und dass sie einfach da ganz konkret benachteiligt sind, weil sie weniger Ressourcen zur Verfügung haben. Aber ich fand es auch super wichtig, was der Jan gesagt hat, dass sie auch sehr viele Ressourcen mitbringen, bei denen wir ihnen helfen möchten, die zu entdecken oder eben zu nutzen. Ja.
0: Und ist es schwierig, also die jungen Leute, ich vermute, dass es auch viele Teenagers dabei sind, offen zu haben, dass sie wirklich sich öffnen und dass das Vertrauen da ist?
3: Darf ich? Ja, und aus guten Gründen. Also ich glaube, dass Jugendliche heutzutage, also wir reden hier über eine Generation, die kommt aus der Pandemie, die hat jetzt die Möglichkeit, zur Bundeswehr zu gehen oder auch den Druck. Die hat sehr wenig, finde ich, sehr wenig Fürsorge erfahren durch die Gesellschaft insgesamt. Und das Vertrauen von diesen Jugendlichen zu gewinnen, ist wahnsinnig schwer. Und da dauert es eine ganz, ganz große Zeit, ich rede von Monaten, bis die verstehen, dass wir wiederkommen, dass wir es ernst meinen, dass wir nicht nur eine eigene Agenda haben, sondern wirklich interessiert sind auch an den Themen, die sie beschäftigen. Ja, dass wir nicht mit irgendwelchen Zetteln, mit Stundenplanungen kommen und davon nicht abweichen. Und das braucht seine Zeit, das braucht ein Vertrauensverhältnis, das da wächst. Und dann kommt da ganz viel. Und das ist gerade, wir sind jetzt, jetzt ist ja Mai inzwischen, aber ich sage jetzt mal, wir sind 4 Monate im Projekt, wirklich mit den Jugendlichen. Und das ist halt so die Zeit gerade, ne, wo viel aufgeht, wo Jugendliche eine persönliche Bindung geschaffen haben und wo sie sich öffnen. Und das ist ein unglaublich schöner Moment gerade und den genießen wir sehr.
0: Ich vermute, dass manchmal die Geschichten von den Jugendlichen sehr emotional werden können. Und wie schafft ihr also diese Arbeit? Also man fühlt sich bestimmt ganz involviert, wenn man mit jungen Menschen zusammenarbeitet und besonders in diesem Kontext.
1: Ich würde da nochmal einen Jan abgeben, weil ich bin die Person, die am Schreibtisch sitzt und das Ganze organisiert. Die andere Kollegin, die die Gruppen mit ihm durchführt, ist jetzt leider gerade nicht hier und ich glaube, ihr könnt einfach mehr darüber berichten.
3: Ist die, die uns den Rücken frei hält.
1: Genau, danke.
3: Ja, nein, es ist ja praktisch so. Also, ich glaube, da gibt es verschiedene Umgänge mit. Also klar nimmt man auch die eine oder andere Story mit und denkt da öfter drüber nach. Da kann man mal, finde ich, Danger Dan kann man schön zitieren, professionell wäre gewesen, sich da abzugrenzen, Professionalität überlasse ich den anderen Menschen, hat er gesagt. Und ich finde, dass natürlich trotzdem wichtig ist, dass man Selbstfürsorge betreibt und sich auch abgrenzen kann und so. Für mich ist es immer gut, sich in Erinnerung zu rufen, die Lebensrealität der Jugendlichen wäre die gleiche. Und vielleicht schaffen wir es ein bisschen, irgendwas einzubringen, was einen Unterschied macht. Und ich erinnere mich dann immer an, und ich hoffe, dass vielleicht alle da draußen, die zuhören, jetzt diesen Link aufkriegen. Es gibt immer den oder die oder zwischendrin und außerhalb LehrerInnen in der Vergangenheit, an die oder dem man sich gerne erinnert und die irgendwie einen Unterschied gemacht haben, der einen Unterschied gemacht hat. Und wir bemühen uns eben, diese Person zu sein. Darum geht's.
0: Hört sich wirklich also sehr schön an. Also ich glaube, jeder hat eine Erinnerung über einen guten Lehrer, der Inspiration gegeben hat. Das finde ich total wichtig, besonders jetzt, also bei dieser turbulenten Zeiten und digitale Expansion. Und wie groß dann ist eure Verein? Oh. Wie viele Leute sind dann beteiligt?
3: Ist jetzt die Frage, was du meinst? Oder vielleicht, das ist eigentlich...
1: Genau, also im Projekt konkret arbeiten, ich würde sagen, es sind 6 Personen beteiligt, wobei nicht alle davon eine volle Stelle haben. Aber so richtig, das Kernteam besteht eigentlich aus so 3 bis 4 Personen. Und unsere einzelnen Vereine sind sehr viel größer. Zur Auswahl kann ich da jetzt keine konkreten Zahlen nennen. Aber IOC Deutschland hat auf jeden Fall über 100 Mitarbeitende und ist auch eine weltweite Organisation, aber was jetzt Deutschland betrifft. Da führen wir aber natürlich noch ganz viele andere Projekte durch und in Glass Rebels eben.
0: Auf dem Aufkleber mit eurem Stand Glass Rebels, da war auch geschrieben Klassismus. Könnt ihr was noch dazu sagen? Was bedeutet das und was ist dann das Message dahinter?
3: Genau, also vielleicht da auch nochmal die Kurve zu Ausweg. Ausweg ist ein Verein in der Neckarstadt West, der sich mit Notlagenbetreuung beschäftigt und mit Armutsbekämpfung. Und von diesem Thema aus ist es nicht allzu weit zum Klassismus, wobei der natürlich nicht, also es gibt keine Kongruenz. Klassismus kann was ganz anderes sein als ich bin arm oder so, ja. Vielleicht bin ich der Erste, die Erste in der Familie, die im Gymnasium ist oder studieren geht oder solche Sachen. Wir haben den Anspruch, intersektional zu denken in dem Thema. Das heißt, die sozioökonomische Benachteiligung, die Diskriminierung sind ganz oft kombiniert mit sexistischen Lebensrealitäten, mit Rassismus, mit Homophobie, mit Queerfeindlichkeit, mit Ableism. Also das versuchen wir zusammenzudenken. Das lässt sich ganz leicht sagen im Interview, ist in der Praxis gar nicht mal so einfach, aber wir versuchen es. Und jetzt habe ich tatsächlich vergessen, wo du los bist. Nee, wo ich los bin, wo du hin wolltest. Genau, Klassismus. Ja, magst du noch?
1: Ja, Klassismus hat eben viele Gesichter. Es kann natürlich einfach konkret sein, dass Menschen zu wenig Geld haben, um ihr Leben gut zu bestreiten und eben nicht staatlich genug unterstützt werden. Es kann aber eben genau bedeuten, dass ich schwerer habe, in der Schule Bildungserfolge zu erzielen, dass ich schwerer Zugang habe, am gesellschaftlichen Leben teilzuhaben, einfach weil ich es vielleicht nicht kennengelernt habe oder weil ich mich an bestimmten Orten auch nicht wohl und willkommen fühle. Viele kulturelle Einrichtungen haben den Ruf, vielleicht so ein bisschen hochkultureller unterwegs zu sein und so, dass nicht alle Menschen sich da so gesehen und wohlfühlen oder vielleicht auch nicht immer alle Themen adressiert werden, die verschiedene Menschen interessieren. Und das versuchen wir halt rauszufinden. Wo sind da die Zugangshürden? Wie kann man die abbauen? Wie kann man generell Jugendliche, die sozioökonomisch benachteiligt sind, dabei unterstützen, sich an vielen Orten wohlzufühlen und gerne teilzunehmen? So.
3: Wobei ich da noch einen Satz hinterher schieben will, gerade zu den kulturellen Einrichtungen. Also wir haben ja eine ganz starke Netzwerkphase auch gehabt, bevor wir angefangen haben, mit den Jugendlichen zu arbeiten. Und das Thema Klassismus war, egal wo wir hingekommen sind, ob es Schulen waren oder ob es kulturelle Einrichtungen waren, alle haben das auf dem Schirm, alle sind wahnsinnig offen. Und ich glaube, die aktuellen Zeiten sagen auch, es ist einfach eins der drängendsten Themen dieser Tage.
1: Und da tut sich auch schon sehr viel, genau,
3: ja.
1: Absolut.
0: Ihr habt auch das Thema, das Wort Armut erwähnt. Und aus eurer Sicht, was wird da oft von der Gesellschaft unterschätzt, wenn man spricht über Armut, Klassismus und die Probleme von den Jugendlichen?
1: Also A, glaube ich, wie schnell Menschen in Armut landen können. Also wie viele Menschen sich an so einer Grenze auch befinden, wo es dann ganz schnell gehen kann, wenn irgendein schwerer Schlag im Leben passiert. Und auch, dass Armut auch oft Einsamkeit bedeutet, weil man eben sich oft nicht leisten kann, am kulturellen oder am gesellschaftlichen Leben teilzuhaben. Deswegen auch ganz toll, dass Ausweg Rhein-Neckar ein Treff, das KUB eröffnet hat, wo man einfach hinkommen kann, sich vernetzen kann und an verschiedenen Angeboten teilnehmen kann. Jan, möchtest du noch ergänzen?
3: Also, wir haben am Stand drüben, und das gibt es auch im Internet, für alle, die heute aus welchen Gründen auch immer nicht hier sein können, gibt es den paritätischen Armutsbericht. Den würde ich nochmal empfehlen. Wir haben ja so ein Glücksrad und haben nach Fragen gesucht, die wir entwerfen können und stellen können für die Menschen, die vorbeikommen. Da gibt es so eine Checkliste, wer arm ist. Und ich kann nur empfehlen, da mal reinzuschauen, weil das, finde ich, anhand der Checkliste sehr, sehr scharf wird. Und ich glaube, wir würden uns alle wundern, was da so drin steht und was einfach Positionen sind, die zu Armut führen.
0: Ja, ich glaube, das ist wirklich ein sehr heißes Thema und aus meiner Erfahrung, ich glaube, auch wenige Menschen kennen sich aus, wirklich tief und im Detail und haben nachgedacht. Und dann meine letzte Frage für heute wäre, wie können dann die Menschen unterstützen und wie könnte man mitmachen?
1: Auf jeden Fall kann man bei Ausweg sehr viel mitmachen. Da gibt es ganz vielfältige Möglichkeiten, sich ehrenamtlich einzubringen, ob man Thekendienst übernimmt oder selbst irgendwelche Angebote macht. Genau, da informiert man sich am besten direkt beim Verein. Genau, gerne zu uns an den Stand kommen oder im Internet schauen. Und da gibt es wirklich eine Vielzahl an Möglichkeiten, sich zu vernetzen.
3: Und natürlich immer vorbeikommen, wenn man Fragen hat, unsicher ist in irgendwelchen Behördenpapieren. Da gibt es wirklich eine sehr kompetente, eine nette Beratung. Es gibt immer ein Käffchen dazu. Also das ist auch einfach nett da tatsächlich, obwohl man mit Behördenpapieren ankommt.
0: Dankeschön also für das Gespräch und den Einblick in die Projekte, in eure Arbeit und dieses komplizierte, aber sehr interessantes Thema. Und wer mehr erfahren möchte, da möchte ich empfehlen, wirklich zu dem Stand von International Rescue Committee und Glass Rebel vorbeizukommen und sich dann weiter informieren. Und dann Dankeschön und schönes Fest an euch.
3: Danke auch und vielen Dank, dass wir hier sein durften.
1: Ja, vielen Dank.
3: Ciao.
0: Ciao.

0: Hallo von Max-Josef-Straßenfest in Mannheim. Wir bleiben live bei Bermudefunk. Und bei mir ist jetzt Nike von Stadttaubenprojekt Rhein-Neckar. Die Initiative setzt sich für einen tierschutzgerechten Umgang mit Stadttauben ein. Und die gehören in Mannheim zum Alltag. Wie sieht Ihre Arbeit rum um dieses Thema aus?
1: Also auf jeden Fall ist der wichtigste Teil unserer Arbeit der sogenannte Eiertausch, wo wir quasi zu Brutplätzen von den Stadttauben gehen und deren Eier mit Plastikeiern austauschen. Weil die Tauben leiden massiv auf der Straße und wir wollen dieses Leid verringern, indem wir einfach dafür sorgen, dass weniger Tauben schlüpfen. Weil die Tauben haben auch einen sogenannten Brutzwang, das heißt, die brüten sehr, sehr viel und sehr, sehr oft, bis zu 8-mal pro Jahr. Sie brüten auch im Winter durch, sie brüten, wenn sie Hunger haben. Und um genau da bei diesem Problem anzusetzen, tauschen wir die Eier aus.
0: Und wie funktioniert das?
1: Wir gehen einfach hin und greifen in das Nest rein. Manchmal fliegen die Tauben sofort weg. Manchmal fangen sie an, uns mit ihren Flügeln zu schlagen und mit ihrem Schnabel zu picken. Aber das ist nicht sehr schmerzhaft. Und nehmen einfach die Eier raus, dann schalten wir eine Taschenlampe ein und leuchten einmal quasi durch die Eier durch, um sicherzustellen, dass sie nicht zu weit entwickelt sind. Wenn die nicht zu weit entwickelt sind, nehmen wir die Eier an uns, legen quasi 2 Plastikeier rein oder die Anzahl an Eier, die man entnommen hat. Und dann lassen wir die Eier auskühlen, dass die Entwicklung einschläft.
0: Und wie lange schon besteht diese Initiative und warum ist die wichtig?
1: Also die Initiative oder unser Verein besteht jetzt seit über 5 Jahren und das ist einfach sehr wichtig, weil sowohl der Mensch als auch die Taube leiden unter der aktuellen Situation. Also wenn man sich mal anguckt, wie viele Menschen darunter leiden, dass deren Balkone sehr verkotet sind, dass die Tauben zwischen den Füßen durchlaufen und einfach überall im Stadtbild präsent sind, ist natürlich die eine Seite. Auf der anderen Seite ist dieses massive Leid von den Tieren. Also sie hungern, sie haben viele Verletzungen, haben sehr, sehr viele Krankheiten. Und da war halt einfach so ein bisschen der Punkt, ja, man muss das ja ändern. Man kann ja nicht einfach die Tiere leiden lassen und diese Verschärfung zwischen diesen oder dieser Konflikt, der sich dann konstant verschärft, wenn nichts gemacht wird, das wollten wir einfach verhindern oder dagegen wirken.
0: Mhm. Und wie wird aus Eiertausch die Population reguliert? Gibt es dann noch welche Lösungen, die für die Stadt Mannheim geeignet sind?
1: Also keine produktiven. Also beziehungsweise die einzige andere Möglichkeit gibt, die auch mit dem Eiertausch zusammenhängt, das ist keine andere Lösung, wären betreute Taubenschläge, also dass man denen bewusst einen Ort gibt, einen Container, einen Dachboden oder so, wo die Tauben reinfliegen dürfen, wo sie brüten dürfen. Aber letztendlich würde das auch über den Eiertausch funktionieren. Also dann macht man, also aktuell machen wir sehr, sehr viel an Wildbrutplätzen, so nennen wir das, also auf den Balkonen, in Parkhäusern, in Baustellen, überall, wo Menschen nicht ganz so viel sind, unter Brücken auch viel. Und bei so einem Taubenschlag würden wir das halt den Eiertausch einfach im Schlag machen und dadurch die Population regulieren.
0: Und innerhalb 5 Jahren, wie hat es sich die Population durch diese Maßnahmen entwickelt?
1: Das ist natürlich schwer zu sagen, weil wir keine klaren Zahlen haben, wie viele Tauben auf der Straße leben. Das sind alles immer so Schätzungen und der Punkt ist auch, dass viele Tauben gar nicht durch jetzt auf der Straße geschlüpft sind, sondern viele Tauben kommen von Züchtern. Also wir haben immer noch in Deutschland den sogenannten Taubensport, Sport in Anführungszeichen bitte, und Wettbewerbsflüge, wo die Tauben quasi kilometerweit weg von ihrem Zuhause ausgesetzt werden und zurückfliegen sollen. Aber nicht alle schaffen das und bleiben dann quasi in den Städten hängen. Also haben wir einen Zuwachs von Tauben durch die sogenannten Brieftauben, durch Wettbewerbe, auch durch Zucht- und Rassentauben, also sei es jetzt Hochzeitstauben, wenn die fliegen gelassen werden, landen die häufig bei uns auf der Straße und dann sieht man das immer mal wieder und dadurch ist es halt schwer zu sagen, wie viel die Population ist, aber was wir natürlich sagen können, dass wir allein letztes Jahr 1800 Eier getauscht haben und dieses Jahr auch über schon, also wo wir erst Mai haben, auch schon 1800 Eier getauscht haben in der Rhein-Neckar-Region. Und 1800 Eier getauscht sind 1800 Eier Tauben weniger oder 1800 Leben weniger, die auch nochmal Nachkommen bekommen würden und die diesen ganzen enormen Stress ausgesetzt wären und diese Population noch mal deutlich vergrößern würden.
0: Und warum sind Sie heute auf dem Straßenfest?
1: Tatsächlich haben wir einen Essensstand. Und ansonsten, wir wollen ja auch irgendwo quasi, dass möglichst viele Menschen wissen, dass es uns gibt, dass sie sich bei uns melden können, weil wir wollen natürlich nicht, dass es dazu kommt, dass Menschen so belastet sind von irgendwie vollgekackten Dachböden, Balkone, sonst was, dass da dass da einfach der Hass auf die Tiere sich ablädt. Also wie früher die Menschen wissen, hey, sie können sich bei uns melden, dann helfen wir denen bei der Taubenproblematik, weil eben durch den Eiertausch es weniger Tauben werden, desto mehr können dieser massive Konflikt vermeidet werden, der dann für keine Seite schön ist.
0: Und was können dann die Menschen in Mannheim tun, wenn sie zum Beispiel eine verletzte Taube auf der Straße finden oder wenn sie ihre Arbeit unterstützen möchten?
1: Also ich fange mal bei den verletzten Tauben an. Da ist ganz, ganz wichtig, die Tauben mitnehmen und sichern, weil wenn man sie einfach nur liegen lässt, dann ist die Chance, dass der Taube geholfen wird, leider sehr, sehr gering. Dann haben wir, oder nicht wir haben, also es gibt, wir als Verein kümmern uns nicht um verletzte Tauben. Da sagen wir, da differenzieren wir ganz klar, aber es gibt eine Facebook-Gruppe von quasi den Taubenfreunden oder den Taubenmenschen in Mannheim, Heidelberg, Ludwigshafen. Und auf dieser Facebook-Gruppe kann man verletzte Tauben posten. Und es gibt auch die Berufsrettung, an die man sich wenden kann. Und da kann man auch, also wir als Verein verweisen auf diese Werkzeuge, auf diese Möglichkeiten. Und wie man uns als Verein unterstützen kann, ist natürlich zuallererst Spenden. Wir sind ein spendenfinanzierter Verein. Leider kostet alles dann doch irgendwo Geld. Und
0: klar.
1: Deswegen sind Spenden immer sehr gern gesehen. Aber ansonsten, wenn man allein schon irgendwie die Nester meldet, ist es ein riesiges, also sehr, sehr hilfreich, weil dann wissen wir, wo sie brüten, wir wissen, wo sie leben. Wir können kommen und helfen. Und ja, genau, das sind so die zwei Hauptsachen, also Spenden und Nester melden.
0: Alles klar. Also leider geht unsere Zeit zu Ende.
1: Alles klar.
0: Und vielen lieben Dank für das Gespräch und sehr interessante Infos. Wer mehr erfahren möchte, kann das Stadttaubenprojekt heute hier direkt auf dem Fest ansprechen oder dann über die Webseite sich informieren und per E-Mail den Kontakt aufnehmen.
1: Ja. Wir haben auch noch eine letzte Sache. Wir haben auch einen sehr, sehr aktiven Instagram-Kanal. Da kann sich natürlich auch jeder gerne umgucken.
0: Ja. Alles
1: vielen
0: klar.
1: Vielen Dank, dass ich da sein durfte.
0: Dankeschön dir.
1: Ja. Ciao.
0: Dann, ciao.

0: Hallo zusammen von Max-Josef-Straße und wir machen weiter. Bei mir ist jetzt Doris von Naturfreunden Mannheim. Bei den Naturfreunden geht es um Wandern oder draußen sein und, glaube ich, über Gemeinschaft und um Umweltbewusstsein und soziale Verantwortung. Stimmt das?
1: Ja, das stimmt. Also die Naturfreunde sind wahrscheinlich jetzt hier auf dem Max-Josef-Straßenfest eine der ältesten Vereine. Und ganz vielen Dank, dass wir die Gelegenheit haben, hier zu sprechen heute. Meines Wissens sind die Naturfreunde zum ersten Mal hier, also zum ersten Mal ein Stand. Wobei ganz viele Naturfreunde-Mitglieder hier, die habe ich schon entdeckt. Und genau, wir gehören zur gleichen Gemeinschaft, zu dem Netzwerk der Naturfreunde, also sehr viele Menschen hier. Ja, die Naturfreunde sind also einer der ältesten Vereine auch in Mannheim. Also wir haben Vereinsregisternummer unter 100, das will was heißen, also Nummer 95. Das heißt, es gibt sie schon seit Anfang des 20. Jahrhunderts, also genau 115 Jahre alt sind Wahnsinn. Die Naturfreunde in diesem Jahr. Genau, und die Mannheimer Naturfreunde haben sich auch schon sehr früh gegründet. Also die Naturfreunde bundesweit sind 1895 gegründet worden. Die erste Ortsgruppe in München war, glaube ich, 1905 oder 6 und die Naturfreunde Mannheim dann 1911. Also zur Weimarer Zeit waren die auch eine der mitgliedsstärksten Vereine mit über 2400 Mitgliedern. Sie haben natürlich viele Mitglieder im Ersten Weltkrieg verloren. Im Zweiten Weltkrieg wurden die Naturfreunde verboten. Sie hatten viele Sozialisten, Sozialdemokraten unter ihren Mitgliedern. Entsprechend wurde der Verein, die Organisation eben verboten. Die Naturfreundehäuser, die schon immer ein Schwerpunkt auch waren bei den Naturfreunden, die wurden enteignet. Und ich meine, die Naturfreunde sind die einzige Arbeiterorganisation, die sich nach dem Dritten Reich auch wieder gegründet hat. Ja, und die Mannheimer Naturfreunde eben sehr, sehr traditioneller und ein sehr engagierter Verein. Und wir haben also zu den Hochzeiten nach dem Krieg hatten sie um die 2000 Mitglieder. Heute haben wir so knapp 600 Mitglieder. Natürlich, wie viele Vereine, kämpfen wir auch mit Nachwuchs. Aber wir haben durch die Bundesgartenschau 2023 uns, glaube ich, sehr gut präsentiert. Da waren viele Naturfreunde auch aus der Metropolregion engagiert, beteiligt. Wir haben einen Drei-Zonen-Garten auf Spinelli angelegt, den es immer noch gibt. Und konnten durch den Schwung der Buga, sage ich mal, auch viele neue, aber auch alte Mitglieder wieder gewinnen, die sich heute engagieren in dem Verein. Und wir haben, glaube ich, in den letzten 3-4 Jahren doch eine gewisse Entwicklung gemacht, die uns eben auch neue Mitglieder, engagierte Mitglieder auch beschert haben. Ja, mit was beschäftigen wir uns? Wir haben uns bei Mannheim mit 4 Schwerpunktthemen beschäftigen wir uns. Es ist einmal gesellschaftspolitisches Engagement, das ist einmal Natur- und Umweltschutz natürlich, es ist Kinder- und Jugendarbeit und es ist Kultur und Freizeit.
0: Ja, das hört sich sehr vielfältig welche Aktivitäten dann werden angeboten, also in diesen diversen Bereichen?
1: Ja, also wir haben zum Beispiel bei dem gesellschaftspolitischen Engagement, da gehören auch unsere Mitgliedschaft in sehr vielen Bündnissen dazu, also jetzt Mannheim gegen Rechts, Kommunen am Limit, eine Weltforum, Umweltforum, da sind wir also aktives Mitglied auch. Dann bei der Kinder- und Jugendbereich, da versuchen wir eine Kindergruppe, Jugendgruppe aufzubauen. Wir bieten naturpädagogische Angebote einmal im Monat an, haben aber auch außerhalb dieser Gruppe immer wieder Angebote. Einige sind jetzt in der Agenda, im Agenda-Programm auch zu finden. Also da sind wir, glaube ich, überproportional auch vertreten. Dann haben wir diese Freizeit, Kultur und Freizeit. Das sind, man trifft sich zum Boulespielen im Stadtheimgelände, man geht wandern. Gibt eine ehrgeizigere Wandergruppe, aber auch leichtes Wandern nennen wir das, so einmal im Monat sonntags zu schönen Plätzen, wo man auch mit öffentlichen Verkehrsmitteln hinkommt. Und ja, Natur und Umwelt, das ist einmal auch unsere Mitgliedschaft im Umweltforum, da stellen wir auch einen der Vorsitzenden, den Dieter Breitenreicher. Dann haben wir eben den Garten auf Spinelli, da haben wir einen Pachtvertrag mit der Stadt Mannheim und wir versuchen da irgendwie auch den als Bildungsort für Biodiversität und Artenvielfalt zu erhalten und zu pflegen. Wir haben ein Stadtheimgelände, da ist unser Naturfreundehaus hier in Mannheim. Da haben wir auch ein schönes Gelände, ein Schlüssellochbeet. Das ist so quasi unsere Erfindung von der Buga. Und haben jetzt auch einen neuen Flyer dazu. Wir haben da Naturmodule, die sind im Zusammenhang mit Schulklassen während der Bundesgartenschau gebaut worden. Da machen wir auch gerne Werbung dazu, einfach zum, ja, zum Erhalt der Artenvielfalt oder Förderung der Artenvielfalt. So. Ja, also wirklich ein sehr umfangreiches Programm tatsächlich. Und was mir auch immer ganz besonders am Herzen liegt, ist die Erinnerungskultur, so nenne ich das. Das sind dieses Engagement der Naturfreunde für die Stolpersteine. Also viele oder alle Mannheimer, weiß ich nicht, aber kennen die Stolpersteinverlegungen und da sind die Naturfreunde auch federführend. Zusammen mit dem AK Stolpersteine, also sind auch noch andere Organisationen beteiligt, aber mein Vorgänger, der Rolf Schönbrot, der führt dieses Engagement an, so kann man sagen. Ja, wir haben uns weiterentwickelt, auch was unsere Präsentation im jetzt in den Medien bzw. über unser Mitteilungsblatt betrifft, aber eben auch genau über Homepage weiterentwickelt, dann den Newsletter. Also viele Möglichkeiten, wie sich die Leute auch informieren können über die Aktivitäten bei uns.
0: Und was wünschen Sie dann sich für mehr Natur und Gemeinschaft in Mannheim?
1: Ja, auf jeden Fall, dass die Leute oder die Menschen hier in Mannheim uns natürlich auch kennenlernen und es auch zu schätzen wissen, dass wir tatsächlich eine Plattform bilden, einmal sich zu treffen. Da bietet unser Stadtheim wirklich eine sehr gute Möglichkeit an. Und ja, und einfach auch gemeinsam mit der Natur, in der Natur auch zu verbringen. Also eben gerade so diese Wanderangebote sind da eine ganz gute Gelegenheit, Menschen auch kennenzulernen. Das ist uns ganz wichtig. Und in dem Zusammenhang würde ich auch eine Werbung machen. Wir haben ein Mitteilungsblatt, das jetzt mit der nächsten Ausgabe den Schwerpunkt hat, Treffpunkte. Und da haben wir uns wirklich beschäftigt mit Treffpunkten hier in Mannheim. Unterschiedlicher Art, bei denen man auch keinen Konsumzwang hat. Also jetzt. Und ja, das, da bin ich auch ganz stolz drauf, dass wir das Heft entwickeln und wir möchten das auch weiter verbreiten. Das ist jetzt noch das alte Format, aber eben das neue Format soll dann weiter verbreitet werden können.
0: Ja, total spannend. Also das ist, ich bin wirklich also von der Vielfältigkeit beeindruckt und dass Ihre Verein wirklich also starke Traditionen hat. Und wie könnten dann die Leute mitmachen? Kann man einfach sich anmelden, vorbeikommen?
1: Genau, wir haben auch so ein Blatt entwickelt, das wir auch hier jetzt verteilen, da kann man sein Interesse ankreuzen, wir nehmen Kontakt auf, man kann zum Stadtheim kommen. Und an dieser Stelle möchte ich auch noch einen Werbeblock machen. Wir haben ja zwei Naturfreundehäuser und das eigentliche steht in der Nähe vom Schriesheim-Altenbach, ganz schön gelegen, mitten im Wald. Und da ist morgen ein Wiedereröffnungsfest, das war jetzt über Jahre verpachtet, seit 7 Jahren. Und jetzt haben die Naturfreunde das wieder im Ehrenamt übernommen und morgen wird die Eröffnung sein. Also es sind alle herzlich eingeladen, auf den Kohlehof zu kommen.
0: Ich drücke die Daumen und wünsche wirklich also viel Erfolg heute, viele interessante und engagierte Gespräche und vielen lieben Dank für den Austausch. Es hat wirklich Spaß gemacht und dann, also ich wünsche also viel Spaß noch heute bei dem Fest und vielen Dank nochmals.
1: Ja, vielen Dank für die Gelegenheit. Danke.

0: Hallo vom Max-Josef-Straßenfest in Mannheim. Hier ist Victoria und wir sind zurück am Bermuda-Funkstand. Und bei mir ist jetzt Mariana von den säkularen Humanisten Gabriel Rhein-Neckar. Und was heißt denn säkularer Humanismus? Das wäre meine erste Frage.
1: Ja, hallo. Erstmal vielen Dank, dass wir heute hier sein dürfen. Säkular bedeutet im Grunde frei von Religion. Also wir lehnen ab, uns an tradierten Dogmen zu orientieren, haben ein Weltbild, was auf wissenschaftlichen Erkenntnissen fußt. Im Grunde genommen ist das säkular und Humanismus würde ich gerne ein bisschen erweitern, um den Aspekt evolutionärer Humanismus, auf den sich unser Wesen, unser Vereinswesen gründet. Wir erkennen den Menschen als Produkt der Evolution mit einer gemeinsamen Vorfahrenlinie von den frühesten Einzeller über die frühesten Landwirbeltiere bis über Menschen, Affen bis heute zu uns. Das unterscheidet uns von diesem Humanismus, nachdem es auch diverse Schulen gab früher, der eine klare Grenze zog zwischen Menschen und Tieren. Das sehen wir so nicht, sondern Menschen sind Tiere.
0: Ja, stimmt. Also als ich die Namen gelesen habe, säkulare Humanisten, also das Erste, worüber ich dachte, das war das Humanismus, also von den 18. Jahrhundert. Und das Wort säkulär, also das war ganz neu für mich. Und eure Webseite habe ich gelesen, dass ihr macht auch viele Aufklärungen. Und was genau bedeutet eine Aufklärung?
1: Ich sagte ja eben schon, dass wir unser Weltbild auf Naturwissenschaft gründen. Wir sind der Meinung, dass Wissenschaft das Beste ist, was wir haben, um die Welt zu erkennen. Man kann natürlich auch religiöse Dogmen glauben. Ne? Dann kommt ein Berufener mit viel Sendungsbewusstsein.
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8: Ihr wisst, dass ich mich bei meiner Sendung Thema Mensch sehr, sehr gerne mit Leuten treffe, die hier in Mannheim leben oder aber die mit unserem Mannheimer Leben oder Mannheimer Themen etwas zu tun haben. Und jetzt ist es im Moment gerade so, dass ich sehr viel in Wien bin und um die Ecke ist das Radio Orange, das freie Radio von Wien, Orange 94.0. Ich gehe da immer vorbei und ich mag das sehr, weil dieses Radio ist sehr belebt. Also da brennt immer Licht und es geht die Tür auf und zu und vorne dran sind Tische. Es gibt so ein kleines Grätzl, sagt man dazu, also so ein kleines Eckchen, wo sich die Radiomacher und Macherinnen hinsetzen, um miteinander zu plaudern. Und ich wollte unbedingt mit Radio Orange in Kontakt kommen und deshalb hatte ich dann wirklich auch mal recherchiert, wo sind die denn, wo stehen die denn, was machen die denn genau. Ich habe auch mal reingehört und habe aber dann auch Anfang des Jahres mitbekommen, dass Radio Orange, die werden über die Stadt Wien finanziert zu einem großen Teil, dass die von jetzt auf nachher alle Gelder gestrichen bekommen haben. Das hat mich natürlich sehr berührt, das könnt ihr euch vorstellen, weil ich es schrecklich finde und schade finde, wenn so eine wichtige Institution auf einmal alles gestrichen bekommt und dann auch nicht mehr richtig arbeiten kann. Es ist tatsächlich so, dass sie ein Redaktionsbüro haben, dass sie einen Vorstand haben, aber alles das wird euch jetzt Uli Weisch erzählen. Uli Weisch ist schon sehr lange bei Radio Orange und sie ist eine sehr, sehr engagierte Frau, die dort auch mit in der nicht Geschäftsführung, sondern im Vorstand sitzt. Also ihr werdet hören, die haben so ein bisschen eine andere Organisation. Ich fand es sehr interessant, sie zu treffen und einfach mal genauer nachzufragen, wie geht ihr jetzt mit der Situation um? Was ist eure Geschichte? Und ihr werdet hören, dass da wirklich ganz viel Herzblut drin steckt und dass es auch sehr wichtig ist, dass es solche Radios gibt, denn sie geben den Raum und die Möglichkeit, wie auch bei uns, dass viele Stimmen gehört werden, dass viele ihrer Anliegen, aber auch die Musik und auch, ja, schöne Momente, Feste, Bücher bei mir oder quasi die Kultur nach draußen tragen, damit das die Menschen mitbekommen, hören und damit wir unseren Beitrag geleistet haben für das gesellschaftliche Leben. Falls ihr mitmachen wollt, ich nutze mal jetzt noch hier die Chance, einen kleinen Werbespot loszuwerden. Falls ihr Lust habt mitzumachen, dann meldet euch doch bei uns bei Bermudafunk. Wir freuen uns sehr, wenn ihr euch engagieren wollt. Und ein freies Radio bedeutet, dass wir ein Verein sind, dass wir hier natürlich unsere Mitgliedschaft bezahlen und dass wir nicht kommerziell sind. Das heißt, wir sind auch frei in der Gestaltung und wir richten uns nach unserem Wertesystem. Wir sind nicht käuflich und wir verkaufen keine Sendezeiten, aber wir können dank des Studios, das wir haben, es sind in Wirklichkeit sogar drei Studios, können wir tatsächlich verhelfen, dass Themen publik gemacht werden, dass Themen gehört werden. Und vielleicht habt ihr auch etwas, ein Thema oder ein Interesse oder eine bestimmte Aufgabe, von der ihr gerne hättet, dass die Welt davon erfährt, dann meldet euch bei uns. Auf der Webseite sind alle Angaben dazu. Und jetzt freue ich mich darauf, wenn ihr reinhört in Thema Mensch zum Schwerpunkt Radio Orange aus Wien, das freie Radio. Und sicherlich habt ihr dann auch Lust, mal reinzuhören. Ihr findet es ganz leicht, sie haben wie wir ein Webradio. Ich wünsche euch ganz viel Vergnügen und möchte auch nochmal sagen, dass ich Teil der Fuzzy-Redaktion bin. Und Fuzzy ist die Redaktion, die das Thema Kultur als Schwerpunkt hat. Ihr könnt vielleicht auch da mal reinhören oder uns Ideen geben. Wir sind sehr offen und sind sehr interessiert. Und eben durch diesen Blick über den Tellerrand hinaus kommt es dann dazu, dass so Menschen wie ich Radio Orange entdecken oder auch anderes und sagen, hört doch mal her, hier gibt es etwas Interessantes zu den freien Radios, zu Bermudafunk, zu Radio Orange und zu all den anderen freien Radios, die es in Deutschland gibt und natürlich auch im europäischen Ausland. Ich wünsche euch viel Vergnügen beim Zuhören und sag jetzt schon mal an dieser Stelle Tschüss. Das Interview mit Uli Weisch führte Christine. Und das bin ich.
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9: Ich freue mich narrisch, kann man glaube ich sagen, denn ich bin hier beim Radio Orange 94.0 in Wien und das ist ein freies Radio und ich bin hier Gast im Moment. Vor mir sitzt die Uli. Hallo Uli.
10: Ja, schönen guten Tag. Hallo Christine.
9: Das ist so super, dass ihr hier gerade mehr oder weniger in meiner Nachbarschaft wohnt, denn ich wollte schon immer Kontakt mit euch aufnehmen und jetzt ist es natürlich auch so, dass ich gerne wissen will, wie macht ihr das? Und nicht nur ich will es wissen, sondern gestern in der Gesamtredaktion, da haben wir auch gesagt, lasst ihr erzählen, wie gestalten die ihr Radio und seit wann gibt es euch?
10: Ja, also Radio Orange ist ein Radio, das aus der freien Radiopiraterie entstanden ist. Österreich war ja das letzte Land innerhalb Europas, das das Radiomonopol aufrechterhalten hat. Also auch nach Albanien war hier Österreich erst mit der Liberalisierung des Rundfunksystems unterwegs. Das heißt, seit 1998 sendet Radio Orange auf der Frequenz 94.0 und hat ja seit den 70er Jahren hat es in Wien Radiopiraterie gegeben in verschiedenen Phasen und in den 90er Jahren umso intensiver. Damit sind die freien Radios ganz wichtig gewesen in der demokratischen Medienvielfaltstruktur in diesem Land.
9: Seit wann bist du denn dabei?
10: Ich bin seit Juni 2017. Also das ist jetzt auch schon fast 9 Jahre.
9: Aber hast du vorher schon im Verein mitgemacht oder wie war das?
10: Ich habe sehr jung im Radiobereich begonnen, mit 18 Jahren beim ORF. Das war damals Zickzack Music Box bei Ö3. Das ist dann später genau die Gruppe gewesen, die FM4 gegründet haben. Und ich habe sehr früh beim...
9: Also kommst du aus dem Journalismus?
10: Ich habe sehr früh im Radiobereich gestartet, bin dann in die, aufgrund von Enttäuschungen in der Praxis im ORF, bin ich dann in die Theorie geflüchtet, habe Medienwissenschaft und meine Dissertation zum Thema Konkurrenz im Journalismus auch geschrieben und ich bin dann interessanterweise ins Radio quasi zurückgekommen, weniger als Macherin, mehr als Organisatorin, mehr als auch medienpolitische Perspektive, die ja in dieser Funktion der Geschäftsführung eingeschrieben ist.
9: Da werde ich gleich nochmal nachfragen. Ich glaube, ihr seid ein Radio, das relativ bislang gut gesegnet war mit finanzieller Unterstützung. Ist das so richtig?
10: Naja, es war ein langer Prozess bis dahin und jetzt ist eine neue Phase, die das Radio in dem Elend natürlich auch kennt. Die Anfangsjahre waren sehr prekär bei Orange. Also alles, was wir jetzt auch sehr gut als Arbeitsteilungen im Team entwickeln konnten, war nur möglich aufgrund einer stabilen Förderstruktur. Also Radio Orange hat seit 22 Jahren einen Fördervertrag mit der Stadt Wien. Das heißt, die ersten 6 Jahre waren das nicht oder 5,5 Jahre. Da gab es sehr viel, was ja in Deutschland ganz bekannt ist, an Selbstorganisation und im Grunde eine winzige Anzahl an Stunden, die projektmäßig gestemmt wurden über EU-Projekte, über Demokratiebeteiligungsprojekte, über Bildungsprojekte. Und erst mit dem Fördervertrag mit der Stadt Wien konnte eine Kernbetriebsförderung implementiert werden. Was heißt das? Für alle, die mit Projektentwicklung zu tun haben, wissen Sie, dass ein Kernbetrieb eine ungerichtete Förderung ist, wo eben Arbeitsplätze, wo viele auch prozessorientierte Tätigkeiten abgerechnet werden können, im Unterschied zu Projekteförderungen, die einen Anfang und ein Ende haben, die eine ganz klare Widmung dieser Gelder haben. Und weil wir ja eines der größten Beteiligungsradios in Mitteleuropa sind. Das heißt, wir haben momentan an die 220 Sendereien und eher in 22 verschiedenen Sprachen.
9: Da muss ich nochmal was dazu fragen, weil wir bei unserem Radio, bei Modafunk, wir versuchen ja auch mal ein bisschen so ein Monitoring zu machen und zu gucken, was wird gesendet und entspricht das auch unseren Richtlinien und den Wert. Bei 22 Sprachen ist es ja sehr, sehr schwierig, das überhaupt sich anzuhören, weil man es eben nicht versteht.
10: Ja, und da ist eben ganz leitend und bildend bei uns die Charta des freien Rundfunks. Es ist bei uns ganz klar, dass es eine Art Bewerbungsprozedere für jede Sendereihe braucht. Und die ist seit einigen Jahren wieder sehr stark in Mitorganisation von gewählten RadiomacherInnen. Wir haben alle 2 Jahre haben wir RadiomacherInnen-Wahlen, wo Menschen, die eine Sendereihe bei uns gestalten und die auch eine Sendevereinbarung unterschrieben haben, eben wahlberechtigt sind, sowohl zu wählen wie auch sich zur Wahl zu stellen. Und diese Wahl bedeutet, dass 4 RadiomacherInnen sich fürs Programmgremium wählen lassen. Das besteht dann aus 2 weiteren Personen im Team, momentan aus der Programmkoordinatorin und aus der Ausbildungsleiterin und eben 4 Personen, die sich dafür gewählt haben. Und die hören sich regelmäßig die eingesandten Programmideen an, geben Rückmeldungen, schauen auch, welche Redaktionen sind eigentlich offene Redaktionen, machen was Ähnliches, wie können auch die Menschen zusammengebracht werden, damit sie womöglich gemeinsam Sendungen machen und wir nicht lauter einzelne Sendungen haben. Das ist so das eine. Das zweite ist, weil du gefragt hast, wie wir monitoren, das ist natürlich mit dieser Menge an Produktionen nicht lückenlos möglich. Das heißt, wir haben Stichproben, wir haben ein kleines Budget für Monitoring, wo wir sehr kompetente und verlässliche ÜbersetzerInnen haben, die eben auch, gerade eben wenn es um arabische Sendungen geht, kritische arabische Natives sind, die sich diesen Vorschlag anhören. Wir haben auch eine Zeit lang Feedbackrunden gehabt, wo wir gemeinsam uns Programm angehört haben und das rückgemeldet haben. Es gibt wie immer Menschen, die uns auch natürlich schreiben oder anrufen, wenn sie Dinge hören, die sie schlecht und schlimm finden. Zum Beispiel gab es durchaus auch Kritik an einem fundamentalen Priester, der auf einer Vormittagsschiene bei Radio Afrika sehr starke reaktionäre Aspekte gepredigt hat. Da kommen dann Anrufe aus der Diaspora, aus den Gruppen, die sich beschweren und wo wir dann eben auch mit den Menschen direkt Kontakt aufnehmen und entweder haben die Leute eine Einsicht, dass das einseitige Informationen oder ein einseitiges Weltbild ist, das nicht der Charta entspricht und korrigieren das sozusagen selbst. Oder es gibt auch Fälle, wo wir dann diese Programme absetzen. Das passiert nicht oft. Wir versuchen, mit Leuten in Dialog zu gehen. Das ist aber auch bei deutschsprachigen Sendungen so, wenn es zum Beispiel um Themen geht, die sehr stark polarisieren. Ja.
9: Also für mich klingt es so, als wärt ihr mit euren MitgliederInnen sehr in Kontakt, weil das ist etwas, das bei uns schwierig ist, verloren gegangen ist. Also ich bin noch nicht so lange dabei, aber man hat mir erzählt, dass vor Corona die Beteiligung besser war. Wir sind sehr bemüht darum. Also ich bin Vertrauensperson bei Bermuda und deswegen auch immer wieder bei den Gesamtredaktionen dabei. Also wir sind sehr, sehr bemüht, die MitgliederInnen wieder so zu uns zu ziehen, haben aber noch kein richtiges Rezept. Es sind viele Versuche. Wie schafft ihr das, dass eine Beteiligung da ist und auch eine Vernetzung?
10: Das ist viel Arbeit. Also da ist etwas wichtig, was du sagst, auch bei uns. Beteiligung muss organisiert werden. Beteiligung in einer Selbstorganisation geht meistens in einer Pionierinnenzeit, in einer Anfangszeit oder in ganz starken Krisen. Auch da bin ich durchaus skeptisch, dass Selbstorganisation vielleicht auch manchmal sehr viele Doppelschleifen macht. Das war immer so, wir haben verschiedene Programmsparten und das war auch der Versuch von der Programmentwicklung, die wir uns momentan nicht mehr leisten können. Wir hoffen, wir kommen wieder in andere Zeiten, aber genau das war etwas, was wir miteinander aufgebaut haben die letzten Jahre, dass jede Stelle, die sozusagen eine wichtige, wie es halt in Managementsprache so scheußlich heißt, Stabstellen, dass jede dieser Stabstellen, sei es jetzt die Programmkoordination, sei es die Technik, sei es die Finanzen, Projektentwicklung, dass keine Person ganz alleine für den Bereich zuständig ist, sondern dass es immer eine Art Tandem gibt, damit, wenn eine ausfällt, eine andere dabei ist, damit auch auf Augenhöhe manche Entscheidungen diskutiert werden können. Wir haben sehr flache Hierarchien und daher braucht es auch relativ viel Selbstleitung innerhalb des Teams, aber eben auch, oft braucht es eine Absprache, ein Gespür, eine Einschätzung, die Menschen nicht alleine treffen wollen. Mhm. Ja. Und da waren diese Tandems einfach sehr, sehr toll, die wir uns jetzt momentan alle quasi einsparen.
9: Einsparen bedeutet, dass diese Personen auch kleine Aufwandsentschädigungen bekommen haben?
10: Diese Personen, die als RadiomacherInnen beteiligt sind, sind nach wie vor an den Aufwandsentschädigungen beteiligt. Das sind die Dinge, die wir in unserem Notbudget natürlich fixiert haben. Also diese Art von Beteiligung, sei es jetzt im Programmgremium, wie ich genannt habe, das findet viermal im Jahr statt, sei es jetzt eben auch gerade, du hast gesagt, du bist Vertrauensperson, bei uns gibt es sowas, das heißt eben auch RadiomacherInnenvertretung. Also das würde, glaube ich, in die Richtung gehen, sowas wie Betriebsrat, nur eben für Ehrenamtliche, also dementsprechend so eine Funktion gibt es ja nicht, also muss man sich die benennen und die gibt es eben auch, die bekommen auch eine Aufwandsentschädigung und als drittes Gremium, das finde ich sehr, sehr wichtig, gibt es bei uns das sogenannte Orange Gremium, da kommen auch viermal im Jahr, also pro Quartal, Leute zusammen, die auch dafür gewählt wurden, drei Menschen, die RadiomacherInnen sind, zwei Leute aus dem Team, die Geschäftsführung und zwei Leute vom Vorstand. Und damit sind alle quasi Entitäten beim Radio einmal im Quartal miteinander am Tisch und besprechen offene Themen, wichtige auch eben strategische Entscheidungen oder eben auch Konfliktbereiche. Wie können wir die miteinander auch irgendwie rulen? Was gibt's auch für Arbeitsgruppen, wo RadiomacherInnen andocken wollen? Aber eben all das auch ein bisschen mit Struktur, auch mit digitaler Struktur. Und das sind Dinge, die nicht so gut noch laufen. Wir haben von RadiomacherInnen-Seite ganz deutlich gehört, wichtig ist einfach auch die Beteiligung innerhalb von Abläufen. Dementsprechend ist es gut, auch digitale Verhandlungsplattformen zu haben. Und da haben wir eben die Open-Source-Plattform MatterMost verwendet oder verwenden wir. Das ist eine nicht kommerzielle Variante von Slack. Also man kann dort eben auch Dokumente ablegen, Studien, aber eben auch eine Konversation unter den Leuten führen. Und da haben wir dann zum Beispiel Arbeitsgruppen, die heißen Journalismus und Aktivismus. Was ist das journalistische Moment? Was ist das aktivistische? Was schlägt sich dabei? Was ist ein Widerspruch? Wie können wir Journalismus betreiben, ohne leidenschaftslos sozusagen zu sein? Was gibt's für journalistische Rollen dazu auch? Und das ist uns wichtig, weil Aktivismus heißt nicht, dass man hineinbrüllt in ein Mikro und Leute anagitiert. Das war vielleicht einmal so. Jetzt braucht es auch sehr viel Information dazu und vor allem eben auch Angebote anzudocken, sich zu beteiligen auf einer sehr auch niederschwelligen Weise. Und das sind Dinge, da sage ich dir, Christine, da haben wir auch keine Lösung. Ich mache auch immer wieder blöde Witze als Feministin. Die Kommunikationswünsche oft sind bei uns ähnlich absurd wie aus den 80er, 90er Jahren die Diskussion rund um den G-Punkt. Man drückt wo drauf und es kommt der Orgasmus heraus bei Frauen. Und wir haben halt hier die merkwürdige Fantasie, man drückt auf einen Kanal drauf und es kommt die totale Kommunikation heraus. Das geht halt nicht mehr. Die vielen verschiedenen Kanäle, die wir allerdings versuchen zu bespielen, ist ganz sicherlich eine Übergangszeit. Wir haben uns von X natürlich getrennt und sind bei Blue Sky. Die Frage ist, was passiert, wenn Blue Sky ähnlich kommerzialisiert ist wie X? Wie gehen wir um mit, weiß ich nicht, Instagram und haben dafür Pixelfeed? Wie gehen wir um und haben dafür Mastodon statt den X- oder Blue Sky-Varianten? Also wir versuchen, Verschiedenes auszuprobieren, nicht kommerzielle Apps, nicht kommerzielle Software auszuprobieren für diese Austauschperspektiven. Und leider ist es so, dass die einen sagen, ich lese keine E-Mails mehr, sondern lese nur noch Insta. Die anderen sagen, ich lese alles, bin eine ältere Person und bin auf Facebook. Ich bin auf alle diesen Dingen nicht und bin noch immer eine Mailing-Person. Manche Jungen gehen wieder zurück auch zu Mailinglisten. Also wir sind hier nicht in einer, wie soll man sagen, komfortablen Situation, eine Art Wissensvorsprung zu haben, wie es geht. Leider gar nicht. Wir ringen rund um die Kommunikationsformen und rund um die Informationen.
9: Habt ihr auch sowas wie eine Gesamtredaktion? also wo online und auch in Präsenz eure RadiomacherInnen zusammenkommen? Also wenn sie kommen alle, bei uns ist sie relativ überschaubar leider, die Gesamtkonferenz.
10: Wir haben einmal im Jahr ein Radioforum, wo wir alle einladen und wo wir eben die Neuigkeiten vom Radio besprechen und eben die RadiomacherInnen bitten.
9: Ist aber nicht die Mitgliedsversammlung die jährliche, sondern nochmal zusätzlich?
10: Das ist zusätzlich und die Mitgliederversammlung in dem Sinn haben wir so nicht, weil wir haben einen Herausgeberverein, der eben haftet. Das war etwas, was die Stadt Wien wollte. Die wollte keine Selbstverwaltung, die wollte einen haftenden Vorstand und eine traditionelle Geschäftsführung, die sozusagen nach außen hin haftend die Ansprechpartnerin auch für die Fördergebenden ist.
9: Du bist im Vorstand auch?
10: Ich bin als Geschäftsführerin dem Vorstand verpflichtet zur Information. Also ich bin das Bindeglied zwischen dem Herausgeberverein, der der Vorstand ist, und den Radiomachenden und dem Team. Und das ist manchmal eine vermittelnde Perspektive. Manchmal ist es auch ein Brennglas, wenn die eben Unterschiede der Interessen sehr stark sind. Und jetzt gerade ist es stark so, ich versuche mein Team zu schützen und die Leute, die gehen müssen, möglichst auch mit eingereichten Projekten. An dem sind vor allem natürlich meine Finanzkollegin und unsere Projektentwicklerin ganz stark dran. Aber wir versuchen ja, diese Personen wieder zurückzuholen. Und dementsprechend.
9: Da muss man, glaube ich, jetzt erklären, weil wir in Mannheim bekommen das ja nicht so stark mit durch die Presse wie ihr hier natürlich in Wien. Aber ihr habt Gelder gestrichen bekommen.
10: Ja, also wir haben jetzt, Österreich hat ein veritables Finanzproblem, so wie viele andere europäische Staaten auch gerade. Das heißt, das Finanzloch ist letztes Jahr quasi stündlich größer geworden. Also die Art von Recherche, wo welche Schulden in diesem Land waren, war gar nicht schnell und ist quasi in Phasen gekommen. Das heißt, die jetzige Regierung, die zum ersten Mal drei verschiedene Parteien in eine Koalition gebündelt hat, so eine gab es noch nie. Und dementsprechend war am Anfang große Erleichterung, dass wir nicht jetzt einen Volkskanzler Kickl haben. Und gleichzeitig hat sich in Wien die sehr falsche Sicherheit entsponnen. Ganz Österreich hat mehrheitlich blau gewählt, nur in Wien mehrheitlich rot. Und die Wiener Stadtregierung hat sich zum zweiten Mal mit den Neos zusammengefunden. Das ist so wie bei euch die FPD. Und die Grünen sind aus der Stadtregierung quasi herausgefallen. Und wir wussten bis vor ganz kurz vor Weihnachten, also in der 3. Novemberwoche, hat uns erst die Information getroffen, dass wir für das 26er Jahr vorgesehen auf null gestrichen wurden.
9: Auf null gleich?
10: Das ließ sich nicht halten. Wir haben natürlich nachverhandelt, weil natürlich haben alle Angestellten hier auch Arbeitnehmerinnenrechte und es gibt hier auch eine Kündigungsfrist, die einzuhalten ist. Wir haben natürlich stark nachverhandelt und die NEOS, die für diese Entscheidung zuständig sind, haben uns einmalig noch ein Notbudget für 26 zukommen lassen, natürlich mit einem extra Antrag, natürlich noch einmal das ganze Prozedere. Das ist im Gemeinderat im Februar beschlossen worden, dass wir einmalig noch 170.000 Euro bekommen. Ich weiß, das sind keine geringen Beiträge für freie Radios. Wir waren vor kurzem mit 50% Bundesförderung und 50% Stadt Wien Förderung sehr gut ausfinanziert. Deswegen konnten wir uns Entwicklungsprojekte leisten. Deswegen haben wir auch Jahre an einer offenen Software gearbeitet, die heißt Aura. Die wird endlich im Ende Mai dann quasi relaunched. Also viele Dinge haben wir in einer guten Phase entwickelt und müssen jetzt unter großem Zeitdruck Projekte abschließen, damit Produkte wirklich umgesetzt sind. Sonst waren Jahre der Entwicklung quasi umsonst.
9: Ja, und ihr müsst jetzt von meinem Verständnis her auch überlegen, wie geht's denn 27 weiter?
10: Das ist der Punkt. Das ist der Punkt. Wir haben in Österreich im Unterschied zu Deutschland, Deutschland funktioniert ja die Medienförderung nach Ländern und man hat ja quasi Medienlandesanstalten, die quasi Medienförderungen sehr, wie soll man sagen, in einem Blick auf das Ganze innerhalb der Länder eben auch fördern und entwickeln. In Österreich haben wir eine Medienbundesförderung in dem Sinn, die relativ hoch dotiert ist für den Sektor. Dafür haben wir auch viele Jahre gekämpft. Also eben in der vorletzten Regierung, nein, in der letzten Regierung konnten wir die Aufstockung des nicht kommerziellen Rundfunkfonds von 3 Millionen auf 6,1 erhöhen. Das ist nur gegangen, weil es eine grüne Beteiligung im Bund damals gab und weil die Medienverantwortliche eine grüne war und man sozusagen die hohe Überförderung oder die hohe privat-kommerzielle Medienförderung, die in Österreich ja völlig in Deutschland unüblich ist, die konnte verwendet werden als eine Basis, um unseren Sektor auch besser ja zu finanzieren. Und es gab in Österreich eine sogenannte Google-Steuer, die hat eben die letzte Regierung eingeführt und hat neue Steuern auf Werbung, die in Plattformen, die nicht, die sozusagen Silicon Valley-artig sind, verfügt, dass Medien, dass quasi Werbegelder zu 5% in Österreich versteuert werden müssen. Und man hat von der letzten Regierung, ist man davon ausgegangen, dass circa 30 Millionen pro Jahr, 30 Millionen Euro durch diese Steuer hereinkommen und es waren 130 Millionen. Also dementsprechend war auch hier die Überlegung, diese Steuer noch ein bisschen besser darzustellen und auch eben für Medienförderung, für eine Transformation von Papier zu Digitalprodukten zu schaffen. Und das ist jetzt auch so eine Frage, wie geht's da weiter? Weil in Österreich haben wir einen unglaublich hohen Beitrag der öffentlichen Hand, die privat-kommerzielle Medien fördert. Ja, das gibt's in dieser Form in Deutschland meines Wissens nicht.
9: Nein, wüsste ich jetzt auch nicht. Jetzt mal zu dir persönlich. Also wenn du jetzt hier in diesem Strudel schwimmst und nicht weißt oder mit dem Boot fährst und nicht weißt, wie kriegst du dein Boot über diese Schwellen drüber oder zerhaut's irgendwo? Was ermutigt dich? Was hilft dir, da dran zu bleiben?
10: Ja, das ist eine wichtige Frage, weil ich denke, momentan in Krisen ist es ganz wichtig, dass jede Person weiß, wo ihr Platz ist. Das Schlimmste ist, wenn Leute in die Räder der anderen hineingreifen und man quasi, das kennt man, denke ich, überhaupt sehr stark aus den aus den linken politischen Projekten, dass man sich gegenseitig helfen will, aber die ganze Kampfenergie geht eigentlich nach innen und nicht nach außen. Also dementsprechend, was mir ganz wichtig ist, ist zu sagen, bis Sommer handle ich mit der Stadt Wien. Bis dahin gibt es meines Erachtens keinen Sinn einer Eskalierung, denn wenn die Neoliberalen den Community-Gedanken nicht verstanden haben, was eben nicht kommerzielles Radio für eine Bedeutung in einer Mediengesellschaft hat, auch als Lernort, auch als demokratischer Medienbildungsort, dann sehe ich hier sehr, sehr schwierige Zeiten auf uns zukommen. Ich denke, dass gerade jetzt über die letzten Kriege und Krisen klar geworden ist, wie wichtig wieder UKW-Radio geworden ist, wie filigran und wie auch überwachungsaffin Webradio natürlich ist, wo wir sehen, wie viele IP-Adressen drinnen sind. Also ich denke, vor dem Hintergrund einer Sensibilisierung zu neueren Faschismen und autoritären Entwicklungen, die ganz stark durch eine digitale Monokultur und durch digitale Raubritterkulturen funktionieren, dann muss sozusagen unser Medienort eine öffentliche Infrastruktur bleiben. Also was hält mich aufrecht? Ich habe noch immer nicht abgeschlossen, dass die Wiener Sozialdemokratie uns nicht fallen lässt. Natürlich haben die auch eine Koalitionsraison und können nicht ihren Koalitionspartner konterkarieren. Gleichzeitig gehe ich davon aus, dass die Stadt uns kennt und auch vor allem die Bedeutung für Jugendbildungsprojekte, aber eben für die vielen, vielen mehrsprachigen Projekte in der Diaspora sehr wichtig ist. Und das ist meine Tätigkeit, jetzt auch in einem Zeitpunkt des Sparens klarzumachen, dass wir günstig sind im Verhältnis zu beispielsweise kommerziellen Medienprodukten oder Projekten und dass wir sozusagen eine Medieninfrastruktur für alle bieten und dass wir eben auch ja eine Avantgarde und einen Ort der Diversität sind, der eben auch gelebte Ort von demokratischer Beteiligung ist. Und das alles braucht auch eine Diskussionskultur. Das heißt, wir haben heute verlernt, denke ich, dass wir diskutieren, dass wir Dinge abwägen. Wir sind sehr stark in den Social Media Logiken von Like and Dislike und an einer, wie soll man sagen, Befeindschafts- und Eskalationskommunikation beteiligt. Und im Radio denke ich, das ist auch etwas, was ich vielen MultiplikatorInnen in der Stadt erzähle. Unser Radio kann zum Beispiel die Zersplitterung in den feministischen Gruppen nicht rückgängig machen, aber wir können die vielen verschiedenen Strömungen näher bringen. Wir können auch intergenerative Debatten näher bringen. Also eben auch eine demokratische Konfliktkultur, die sich anhören lässt, wir um das Verständnis, das andere, was wir nicht selber denken, zumindest verstehen zu können.
9: Welche Argumente hält man euch dagegen? Also von denen, die am liebsten sagen würden, es braucht's nicht.
10: Also von Neos Seite war es schon früher so, dass sie uns immer wieder gefragt haben, warum braucht es in Zeiten der sozialen Medien denn überhaupt noch ein Radio? Und das haben wir immer sehr gut erklären können, weil es nicht darum geht, dass eine Person ihre Ich-AG ausrollt, sondern dass wir ein Schwarm sind, die sehr unterschiedlich sind. Und dass die Art von Medienquantifizierung durch Social Media ja ununterbrochen im Vordergrund ist. Also das, was laut, was eskapistisch, was sensationell ist, das kommt an. Und wir sind genau das eben nicht. Wir sind eben ein Ort der längeren Debatten und des Miteinander in Kontaktseins. Also ich denke, das eine ist, Radio ist alt und überaltert, sagen die einen. Wenn man sich die Nutzungsdaten anschaut, insgesamt.
9: Habt ihr Nutzungsdaten?
10: Wir von uns nicht, aber natürlich Radio insgesamt. Ja. Und das Radio ist natürlich nach wie vor, ich glaube in Deutschland ist es genauso, ist es das meistgenutzte Medium, nur wird es halt nicht so gehypt. Ja. Und meine private These dazu ist, dass Radio ein Audiokanal, also Werbung wird ja überhaupt nicht gerne gemocht von niemanden und Radiowerbung ist überhaupt das allerletzte, da schalten die Leute ab und wir sind auch gerne weg. Man kann auf der ganzen Welt, denke ich, ohne eine Sprache zu verstehen, aus einem Audioprogramm herausfiltern, was ist kommerziell, was ist Werbung, was ist es nicht. Also da geht es um eine bestimmte auch Stimmmodulatur und einen bestimmten
9: Klang, ja, natürlich.
10: Genau.
9: Also mir ist das auch aufgefallen, ich bin ja jetzt länger in Wien und schaue hier natürlich auch ORF-Mediathek, wenn ich einen Film sehen will oder sowas, dass da Werbung vorgeschaltet ist, bevor das losgeht. Das gibt's bei uns ja nicht. Also es gibt Werbung natürlich im laufenden Programm, aber nicht in der Mediathek. Sehr ungewöhnlich für mich, für eigentlich einen Sender, der durch Staatsmittel ja auch finanziert ist und natürlich durch Beiträge.
10: Das stimmt und gleichzeitig muss ich auch sagen, ich mache ganz bewusst beim ORF-Bashing nie mit, weil wir halt wissen müssen, dass der ORF seit vielen, vielen Jahren seine Budgets eingefroren hat. Das heißt, die Erzählung, dass der ORF gut ausfinanziert ist, ist einfach nicht wahr. Das stimmt nicht. Und der Radiomarkt ist natürlich mit Deutschland nicht vergleichbar. Also wir sind ein winziges Land im Vergleich. Wir haben ganz wenige Einwohner im Vergleich. Dementsprechend ist auch der ORF zur Hälfte mit Werbung finanziert. Ja, also so ein Modell wie BBC könnte sich Österreich nie leisten, abgesehen davon, dass BBC ja jetzt auch nicht sehr gesund gerade ist. Aber der völlige werbefreie öffentlich-rechtliche Zugang, der ist in Österreich überhaupt finanziell gar nicht wirklich so möglich. Da müsste die Haushaltsabgabe um ein Vielfaches höher sein. Mhm. Ja. Mhm. Und auch hier sind ja, du kennst ja die Debatten rund um Rotfunk und rund um das Projekt, wir killen den öffentlich-rechtlichen Rundfunk, weil den braucht's nicht. Also das sind natürlich auch Diskussionen, die freien Radios gut kennen. Was der Markt angeblich eh kann, sind halt viele Argumente, die uns die Konservativen oder die Neoliberalen halt auch vorbeten. Und wenn wir 3 Stunden auf den Markt schauen, sehen wir, wie die interessanten Projekte rutschen und weg sind. Also auch das mit der Medienförderung. Wir haben in Österreich viel, viel Anschubförderung, aber was nie funktioniert, ist, über diese Anschubförderung hinauszukommen. Wir haben tolle, nicht kommerzielle, auch journalistische Projekte, die sind 1-2 Jahre ganz intensiv dran und dann sind sie wieder nicht mehr finanzierbar, weil es eben auch kein wirkliches Bewusstsein in Österreich gibt, dass Medien wichtig sind und dass wir sie auch womöglich bezahlen sollten. Also wir haben hier eine Gratiskultur in Sachen Informationserwartung, die ist mit nichts vergleichbar. Niemand würde sich ein gratis Quant oder ein gratis Essen erwarten, aber bei Medien wollen Leute gerne gratis Medien und die haben wir ja in Österreich. Und diese Gratis-Medien sind der letzte Bullshit, der versaut uns den öffentlichen Raum, der zieht aber auch eben Inseratengeld ab, dass einem nur die Ohren nur so schlackern.
9: Meinst du diese Heute-Zeit?
10: Zum Beispiel Heute, also zum Beispiel die ganze...
9: Das müssen wir erklären hier, ja?
10: Ja, es gibt überall, in jeder Ecke dreht man sich um und hat einen Papiercontainer, wo 2 scheußliche Zeitungen gratis angeboten werden, und zwar im öffentlichen Raum. Man kann an keiner U-Bahn-Station vorbeigehen und sich nicht diese Platteln holen. Es gibt nach wie vor, jeder politischer Partner innerhalb der Koalitionen ist gescheitert an der Information, wie kam es zu diesen Deals, wer profitiert davon, und es gibt natürlich viele Thesen, dass die Wiener Linien, also eben der öffentliche Verkehr, mehr Kosten hat, dieses Papier zu entsorgen, als es an Kooperationsgelder dafür gibt. Beweisen lässt sich das nicht, das ist ein Closed Job, da lässt sich die Stadt Wien nicht hineinschauen, was das für Deals waren. Ja.
9: Klar, jetzt ist es verständlich, also für die, die nicht in Wien sind, dass es eben diese Zeitschriften, Zeitungen, da gibt ähnlich eine ganz, ganz schlechte, billige, wenige Seiten Bildzeitung. Also
10: ja, ich würde sagen, ein TikTok nur auf Papier.
9: Ganz genau, ja. Also das... da eben so die ersten Informationen dann bei der Straßenbahnfahrt rausgezogen werden und wenn die Straßenbahnfahrt vorbei ist, schmeißt man es in den Müll oder auf die Erde oder lässt es einfach liegen. Also deswegen auch diese Entsorgung von diesem Papier, das sehe ich ja auch, ja. Also dass das wirklich sehr mülllastig ist, das muss man so sagen. Ja, jetzt sind wir, wie sind wir da hingekommen? Über deinen Mut auch und über das Weitermachen auch, ja. Hast du Ideen, was ihr tun könnt, außer die Politik zu versuchen zu überzeugen?
10: Wir haben 3 verschiedene in Wirklichkeit Strategien und eigentlich jeder Weg ist für sich wichtig. Der eine ist, das habe ich schon gesagt, ich möchte nicht das rote Wien aus der Pflicht lassen. Solange diese Stadt eine rote Mehrheit hat, muss dieses Radio mit einer Kernbetriebsförderung erneut abgesichert werden. Und wenn die Neos uns aus der Magistratsabteilung der Erwachsenen Bildung herausgeschoben haben, die im Übrigen das nicht gemacht haben, die haben das auch von der Stadträtin direkt angeordnet bekommen, die hatten hier keine Entscheidung, die durften nicht mitreden. So glaube ich, braucht es dieses Ziel nach wie vor in einer Stadt, die doch 2 Millionen EinwohnerInnen hat. Und wo man auch vielleicht sagen muss, der Anteil an Menschen, die in Wien nicht wählen dürfen, sind an die 40%. Das darf man nicht unterschätzen, was das bedeutet an einer mediendemokratischen Beteiligung. Also das ist die Strategie Nummer 1. Die zweite, die gleichzeitig läuft, die natürlich andere aus dem Team fahren, ist kompensierende Projektanträge, was nur geht. Also wir haben allein von November bis Anfang März bis Anfang April insgesamt bei 7 verschiedenen Antragsperspektiven Anträge gestellt oder werden noch welche stellen. Da hoffen wir, dass ein Teil zumindest was wird. Von den 7 Anträgen haben wir schon 2 negative bekommen. Hier ist aber nach wie vor die Chance, wir reichen ein und versuchen, soweit Projekte auch abzubilden, die wir ohnehin tun, um eben die 3 KollegInnen, die jetzt eben gehen müssen, wieder zurückzuholen. Das ist unsere Strategie dabei. Und der dritte Punkt, der natürlich immer sehr schön klingt und wirklich viel Arbeit ist, ist den Spendenanteil zu erhöhen. Also einerseits muss ich als Linke zugeben, dieses Anschnorren, dieses quasi die Öffentlichkeit zum Geld suchen, ist mir auch nicht sehr nahe und auch nicht sehr angenehm. Gleichzeitig müssen wir wirklich auch sagen, wir müssen uns in den nächsten Jahren, wie es in Wien manche sagen, faschismusfit machen. Was passiert, wenn im Bund die blaue Mehrheit doch kommt, dann werden all diese Medienförderungen verschwinden. Die FPÖ braucht keine kommerziellen Medien. Die FPÖ braucht schon gar nicht kommerzielle Medien. Sie haben ihre eigenen Medien und sie werden ganz sicherlich den ORF umbauen und haarscharf sozusagen am Verfassungsauftrag entlang schrammen. Aber mir ist es nicht angenehm zu schnorren, aber das werden wir tun und das haben wir auch schon gemacht. Also wir haben über Weihnachten die Not genutzt und eben auf unserer Website über soziale Medien natürlich die Kurzinfos gestreut und haben eben um Spenden ersucht und es sind immerhin 39.000 Euro reingekommen.
9: Ja.
10: Und das ist natürlich nicht genug, um einen Betrieb aber es ist zumindest super. Ein Zeichen, wenn wir da uns nicht schämen, sondern stark auch das Empowerment von vielen kleinen Spenden nach vorne schieben, dann ist das auch zumindest eine Perspektive zu sagen, wenn uns alles wegrutscht, gibt es womöglich noch immer eine so starke Spendenaffinität, dass wir uns zumindest hier die Betriebskosten und den Raum dauerhafter leisten können, auch wenn wir keine Personalbudgets damit mehr stemmen können. Also das ist ganz sicherlich diese Kaskade, was du schon vor einer halben Stunde, glaube ich, angesprochen hast. Also wir brauchen einen Eigenmittelanteil, um überhaupt diese Bundesförderung anzustreben. Da braucht es im Ausbildungsbereich 30% Eigenmittel und 10% im Programmbereich.
9: Ja.
10: Das müssen wir darstellen können. Und das ist halt mit der Kernbetriebsförderung nie schwer gewesen. Ja.
9: Also was ich nämlich bei euch ganz doll bewundere und toll finde, ist, dass ihr auch ausbildet. Also Volontäre habt ihr, oder?
10: Ja, naja, also wir haben relativ, da hat eigentlich weniger. Das macht Okto sehr stark, also der TV-Sender, der in Wien eben auch ist. Wir haben eine Logik, wer an er geht, muss bei uns den Grundkurs besuchen und muss dadurch eben auch beim Grundkurs ist natürlich Technik dabei, da ist natürlich auch ein bisschen Gestaltung dabei, aber es ist auch sehr stark auf Medienrecht fixiert. Also wir haben, der heißt MUR, das ist der Medien- und Urheberrechtskurs und da müssen alle, die eine Sendevereinbarung unterschreiben, müssen diesen Kurs besucht haben.
9: Aber eine journalistische Ausbildung, das macht ihr nicht, oder zumindest
10: habe ich mal gesehen. Es ist eine kleine journalistische Ausbildung.
9: Ja, verstehe, okay.
10: Mhm. Und das ist uns halt auch wichtig. Ein Grundkurs kostet an die 210 Euro, das sind ein ganzes Wochenende.
9: Moment, lass mich nachfragen. Also wir haben ja auch eine Ausbildung. Bei uns ist ja auch Voraussetzung, dass man einen Einführungsworkshop macht. Über 2 Tage geht der oder 2 halbe Tage. Und dann wird eine Sendung nochmal vorgestellt. Aber bei euch ist es so, also wenn ich mitmachen möchte, dann mache ich diesen Einführungsworkshop oder überhaupt diesen Workshop. Aber ich zahle auch etwas dafür.
10: Ja, und auf unserer Website steht eben auch, wir haben natürlich gestaffelte Tarife. Es gibt, der Normalpreis ist an die 210 Euro. Und dann Leute, die einen Sozialpass haben, arbeitslos sind, die können die Trainings auch kostenlos haben. Was wir nicht mehr machen ist, Entschuldigung, das ist jetzt vielleicht ein bisschen bösartig formuliert, ich meine es gar nicht bösartig, die vielen Bobo-Studierenden haben wir früher auch immer ganz geschaut, dass es ganz günstig ist. Wir gehen davon aus, es gibt keine günstigere Podcast-Ausbildung als unsere. Wenn man die woanders bucht, kostet das das Doppelte, das Dreifache. Also wir gehen davon aus, dass es einen starken Mehrwert gibt, diese Kurse zu haben.
9: Das finde ich auch eine gute Idee. Habt ihr auch Podcast bei euch auf der Webseite drauf? Da habe ich jetzt nicht geguckt, oder so einen Kanal?
10: Naja, wir haben eben, wie soll man sagen, bei uns ist immer die Erstausstrahlung, weil es kommen halt viele Leute und wollen eigentlich nur eine Podcast-Ausbildung und gar nicht bei uns Radio machen. Da gibt es dann auch Spezialkurse, da müssen die Leute halt auch quasi dafür zahlen, eben auch keine großen Häuser. Uns ist es wichtig, dass Leute, die eigentlich eine Podcast-Idee haben, sich auch überlegen, ist das nicht auch gut für eine Radiosendung? Also wir animieren die Leute auch zu überlegen, was ist denn das Besondere an dem Podcast? Was lässt sich mit einer Radiosendung und der Erstausstrahlung bei uns nicht vereinbaren? Und da ist oft gar nicht viel nicht vereinbarbar, sondern man hat beispielsweise die 57 Minuten in der Sendung und hat dann womöglich im Podcast noch ein bisschen eine längere Variante dabei oder so. Aber wichtig ist, dass bei uns die Erstausstrahlung ist und dann können die Leute sozusagen ihre Sachen auf die CBA hochladen oder haben ihre eigenen Websites, wo sie es selber einbinden, und dementsprechend ist auch bei uns jetzt das Programm auch zum Nachhören, hat auch einen RSS-Feed, also auch all das entspricht den üblichen Podcast-Formaten, nur halt vielleicht ein bisschen anders, nämlich wir versuchen natürlich schon auch unser zuhörendes Publikum anzusprechen, und das ist nicht, ja, womöglich ist ein Podcast, es gibt so viel, Podcast ist ein Passwort, das kann alles sein, ja, und nichts.
9: Aber
10: ja,
9: trotzdem für mich interessant oder für uns interessant, dass ihr das einfach auch Podcast-Ausbildung nennt oder sagt, das ist eine.
10: Wir haben auf unserer Website auch ein Papier dazu. Also ja, was ist das, wie soll man sagen, Markante an Podcast? Was ist der Unterschied zu einer Radiosendung?
9: Ja, ja, super, ja.
10: Und das auch in einer sehr, einer feinen, also wir haben in Wien eine Institution, die heißt FIUM, die ist eben für journalistische Ausbildungen, und da gibt's immer wieder das Angebot an unsere Teamleute, an unsere vielen Radiomachenden, dass sie bei FIUM einen zum Beispiel Digital-Journalismus-Lehrgang auch gratis besuchen können, und die kommen dann eben auch mit viel Wissen aus diesen Digital-Journalismus-Kursen und bringen das eben dann auch ins Radio zurück. Mhm. Und da haben wir auch schon viel gelernt, eben auch von einem unserem ehemaligen Programmkoordinator Pavel Kaminski, der 16 Jahre bei Orange ja war, und ganz wichtig, der hat eben auch diesen Digital-Journalismus-Lehrgang gemacht und hat uns auch viele Aspekte zu dem Verwandtschaftsverhältnis, aber auch den Unterschieden von Radiosendung und Podcast mitgebracht. Und das tragen wir weiter und verfeinern wir. Und es gab viele Gruppen, die haben begonnen und wollten eigentlich einen Podcast machen und machen jetzt beides.
9: Radio, was
10: ja,
9: Schönes.
10: Ja, voll.
9: Also bevor wir jetzt hier enden, weil deine Zeit ist auch begrenzt, muss ich jetzt auf deine Sendung noch zu sprechen kommen. Dirndlbrand, erzähl mir ein bisschen was darüber.
10: Naja, Dirndlbrand, wir machen das zu dritt jetzt auch schon seit 8 Jahren. Wir werden jetzt leider auch ein bisschen eine Pause machen, gebe ich auch zu. Die Idee war folgende. Es heißt Dirndlbrand Reclaim the Dirndl und war eigentlich eine spontane Geschichte bei einer Weihnachtsfeier oder Punschfeier, wo wir über den jährlichen Burschenschafterball gesprochen haben. Man darf vielleicht auch, darf ich das den Mannheimer KollegInnen auch quasi erzählen, dass wir einmal im Jahr in der Hofburg einen Ball haben, wo die Nazis aus ganz Europa zusammenkommen und die Rechtskonservativen und hier sozusagen miteinander tanzen und ja, sehr stark präsent sind. Dieser Ball war immer umkämpft. Es hat immer dann auch in der Wiener City starke Eklats gegeben von linken Gruppen und eben Gästen. Es wird seither auch immer die Stadt unglaublich abgeriegelt. Ja, und wir hatten die Idee, es ist für uns schon wahnsinnig langweilig, diese schwarz angezogenen Jungs mit ihren Bierflaschen. Es ist immer das gleiche Bild. Wir wissen nicht, sind es Anarchos, sind es Nazis? Sie schauen wahnsinnig sich ähnlich aus. Wir haben den Eindruck gehabt, gehabt. Es braucht ganz andere Bilder auch. Auch wenn eine Demo, denken wir an, was weiß ich, die G2-Gipfel oder so, wenn die Gegendemos alle friedlich sind und eine einzige Person hat eine Bierflasche, die geworfen wird, wird die auf dem Cover sein. Ja, egal was sonst ist. Und wir haben eben so herumgeblödelt, einige Frauen, und haben gesagt, das Skurrilste auf dieser Anti-Burschi, also Burschenschaft, das sind die Burschi-Demos, wäre eben, was würde überhaupt nicht passen auf so einer widerständigen Demo? Naja, Dirndln. Und so sind wir drauf gekommen, dass wir statt dem schwarzen Block einen Dirndl-Block bilden wollen und eben Botschaften auf die Stürzen hinaufsticken, also bei, was weiß ich, zum Beispiel.
9: Auf die Schürze sticken, so richtig.
10: Wir sticken auf Schürzen und haben eine Zeit lang eben in öffentlichen Räumen eben auch auf Schürzen gestickt, zum Beispiel No Border, No Nation, Stop Deportation, und sind dann auf Schubdemos damit gegangen. Wir sind auf grausige Volksfeste gegangen und haben zum Beispiel fürs Frauenvolksbegehren dort geflyert mit unseren Dingen wie unsere Tradition heißt Widerstand und viele andere auch, andere Botschaften auch. Zum Beispiel das Patriarchat ist schon fad, und damit gehen wir dann eben auch herum. Und das war sehr, sehr fein eine Zeit lang. Da haben wir auch viel gestickt in öffentlichen Raum und es war ein großer Spaß. Also eben reframen, das ist unser Thema. Wir wollen uns keine Kornblumen wegnehmen lassen. Wir wollen uns keine Dirndln wegnehmen lassen. Die Farbe Blau ist wie der Himmel. Der gehört nicht den Rechten. Also all diese Dinge waren uns sehr, sehr wichtig. Ich denke, wenn ich heuer im Sommer zum ersten Mal beim Radiocamp dabei bin und einen Workshop halte zur Diskussion um verbrannte Begriffe, genau um das wird es auch gehen. Wie können wir heute in Zeiten der AfD und der FPÖ noch von Alternativmedien reden, ohne dass wir missverstanden werden von den Jungen? Und gleichzeitig, wie können wir aber auch darauf bestehen, dass Dinge, die uns wichtig sind, Symboliken, die wirklich nicht parteilich waren, wieder zurückkommen in eine, wie soll man sagen, andere Lesart. Und dementsprechend haben wir diese Sendung einmal im Monat und haben eine Zeit lang sehr viel eben an öffentlichen, skurrilen Perspektiven gemacht, und dann sind wir übergegangen, viele KünstlerInnen einzuladen, auch vor allem afghanische KünstlerInnen, iranische KünstlerInnen. Es war uns ganz, ganz wichtig, auf diese, wie soll man sagen, Ausschlüsse, Einschlüsse mit Ironisierungen auch zu reagieren und uns diese innere Beengung nicht noch selber an die Kehle zu setzen. Also es geht um feministische Beteiligung, es geht auch um Handarbeiten im öffentlichen Raum als etwas vermeintlich Harmloses, und was wir vielleicht auch lustig sagen können, wenn Frauen mit Dirndln und Transparenten durch die abgesperrte Innenstadt gehen, jede Polizeisperre macht auf, weil wir wirken nicht gefährlich, und das ist doch super. Also das, denke ich, war und ist etwas, was uns wichtig ist, den öffentlichen Raum auch mit Symboliken zu reframen.
9: Also ich habe die Sendung gehört und mir hat es auch gut gefallen, weil Dirndl, gut, in unserer Gegend, wo ich herkomme, Heidelberg, gibt es kein Dirndl, ja, aber dass das natürlich auch eine Botschaft ist, die ich leider nur mit dem Oktoberfest in Verbindung bringe, was ganz schrecklich ist, weil es hat überhaupt keine Botschaft, sondern es ist nur Bier und Kommerz und irgendwie besoffene Leute, ja. Ich habe wieder ein Gefühl bekommen dafür, dass es ja Tradition bedeutet und Bodenständigkeit bedeutet, Zusammenhalt auch bedeutet, und dass ihr diese Dirndl-Schürzen bestickt, ja, das finde ich wunderbar, das ist eine so gute Idee, also.
10: Ist ein super Transparent, ja. Hat man immer dabei. Und ja. Ich denke mal eben, ich weiß nicht, wie deine Herkunftsfamilien sind. Ein Teil davon, die waren einfach auch ganz stark als Mägde und als ArbeiterInnen am Land. Und da war die Schürze immer einerseits ein Kleidungsstück, aber andererseits auch eine Art, wie soll man sagen, Arbeitsunterstützung. Eine Schürze war immer dazu da, Dinge zu sammeln. Also es ist ein
9: schönes Bild, ja.
10: Es ist
9: ja.
10: Ein Multiding. Es ist ein Kleidungsstück, aber es ist auch ein Alltagsinstrument für Verschiedenes. Ja.
9: Wir hatten einen Gasthof und meine Mutter hat mir erzählt, als ich so sehr klein war und sie kam nach mir gucken, also vielleicht so zwei gewesen sein, habe ich immer gesagt, Mutti, zieh doch die Schürze aus, weil es bedeutet hat, dann hast du Zeit für mich.
10: Ja.
9: Ja. In der wenn sie gearbeitet hat, und sie hat sehr viel gearbeitet, hatte sie eben diese Schürze an. Und diese Schürze war immer sauber und war immer gebügelt.
10: Ja.
9: Also sie war auch ein Schmuckstück.
10: Ja.
9: Und ein Ausdruck ihrer Berufstätigkeit damals.
10: Voll.
9: Ja, Uli, es war so interessant. Und ich würde gerne irgendwann mich nochmal mit dir zusammensetzen und hören.
10: Wie geht's weiter?
9: Ja. Ich freue mich darauf, dass das ausgestrahlt wird bei uns, dass unsere RadiomacherInnen das hören können. Und es ist toll, was ihr hier macht. Und was ich am schönsten hier auch finde, ist, ich wohne hier um die Ecke, dass es immer belebt ist. Also es ist wirklich, es wird hier Radio gemacht. Wünsche ich mir für Mannheim auch. Wir haben leider Räume, die ja immer nur gebucht werden, aber wir haben keine Begegnungsräume in dem Sinne. Und das finde ich toll. Stehen Leute auf der Straße, rauchen eine, es stehen Stühle hier. Am besten mache ich da auch noch mal ein Bild.
10: Ja, sehr gerne. Vielleicht magst du auch unsere schöne Grätzl-Oase fotografieren.
9: Ja, das meinte ich auch.
10: Die im Winter natürlich traurig ist, aber im Sommer großartig.
9: Das machen wir. Ja, ich danke dir sehr.
10: Ja, danke für dein Interesse und danke für deinen schönen Besuch, liebe Christine.
9: Sehr gerne. Bis dann.
10: Danke.
11: Nach diesem wunderbaren Gespräch habe ich mir natürlich auch gedacht, wen könnte ich euch denn da wenigstens noch kurz präsentieren, der etwas über unseren Bermuda-Funk aussagt, der schon länger dabei ist und der sich auch mit den Einführungsworkshops auskennt. Die Einführungsworkshops macht ja der Johannes, beziehungsweise er führt euch durch dieses Prozedere durch. Aber dann gibt es auch noch den Florian, der arbeitet im Büro, ist schon ganz, ganz lange dabei und ist der Ansprechpartner dafür, wenn man Fragen hat oder wenn man etwas Genaues wissen will über den Bermuda-Funk, wie man zu Studios kommt oder zu Geräten oder wie die Geschichte vom Bermuda-Funk ist. Ich habe mir gedacht, ich

0: Das ist die Idee des freien Radios, die ich nach wie vor sinnvoll und relevant finde, gerade in Zeiten von so einer Überflutung mit Social Media und so weiter, kann das freie Radio ein Ort sein von echtem Austausch, der über ein sich gegenseitig in seiner Meinung bestätigen hinausgeht.
1: Hast du auch eine Sendung?
0: Nee, ich habe keine Sendung. Ich habe früher eine Musiksendung gemacht und ich habe bei Sonar, dem werktäglichen Infomagazin, mitgemacht. Das ist aber, seit ich Kinder habe, einfach zeitlich nicht mehr drin.
1: Kannst du mir noch sagen, wenn jetzt Leute zuhören und sagen, ich habe jetzt hier Thema Mensch gehört und ich würde da gerne mitmachen, wie geht man da vor?
0: Man nimmt Kontakt auf und ab dann wird man eigentlich bei der Hand genommen. Was Zugangsvoraussetzungen sind, ist, dass man einen Einführungsworkshop besucht, das sind 2 Tage, und da lernt man alles, was wichtig ist. Dann stellt man ein Sendekonzept vor und so im Groben und Ganzen war es das dann eigentlich auch schon, und dann kann man eigentlich auch schon direkt auf Sendung gehen. Man produziert noch eine Probesendung. Oder wenn man jetzt noch nicht ein festes Konzept hat, dann kann man vielleicht gucken, ob man in der Fachredaktion, zum Beispiel in unserer Kulturredaktion oder in der Politik-Inforedaktion, da erstmal sich andockt und da bei einer gemeinschaftlichen Sendung mitmacht.
1: Und wenn jetzt Zuhörerinnen sagen, also der Flo, der klingt so sympathisch, wo treffen die dich denn?
0: Naja, ich arbeite im Büro und bin ansprechbar, wenn Fragen da sind. Es gibt, wir haben so ein bisschen Arbeitsbereiche, und für die Leute, die neu dazukommen, ist mein Kollege Johannes zuständig, der auch für die Workshops zuständig ist und den ihr vermutlich auch bei Einführungsworkshops dann direkt kennenlernt. Wir im Büro sind eigentlich, da ist jeder für alles auch so ein bisschen für Fragen zuständig oder gibt dann die Fragen weiter an die Leute, die sich damit besser auskennen.
1: Also keine Scheu, nehmt Kontakt auf, geht auf die Webseite, da sind alle Angaben und wir freuen uns, wenn ihr mitmacht.
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Herzlich willkommen zur Sendung Fast and Quiet beim Bermudafunk in Mannheim auf der 89,6, in Heidelberg auf der 105,4. Fast and Quiet läuft auch als Austauschsendung in Karlsruhe. Da kann man die Sendung hören beim Querfunk auf der 104,8. Ansonsten könnt ihr hier beim Bermudafunk natürlich auch im Livestream zuhören unter www.bermudafunk.org. Am Mikrofon ist der Markus. Heute beschäftige ich mich zumindest hier am Anfang der Sendung oder in den ersten 30, 40 Minuten mit Musik aus unserem Nachbarland Österreich. Ja, und was die alles so drauf haben, das gibt es jetzt hier gleich in einigen Songs nachzuhören. Und ich fange heute an mit Live-Musik. Und zwar aus einem Album, das letztes Jahr veröffentlicht wurde. Es heißt Herst Hamburg, aufgenommen am 24. März 2024 in der Elbphilharmonie in Hamburg. Und das Konzert bildete den Abschlussabend des Festivals Reflektor André Heller. Ja, und da ist es natürlich auch mal interessant zu gucken, wer an diesem Abend alles auf der Bühne stand. Viele interessante Musikerinnen und Musiker. Also die Idee von diesem Konzertabend, die geht auf den Maestro André Heller zurück. Für das Programm und die musikalische Leitung verantwortlich auch ein Hochkaräter Ernst Molten, dessen Musik ich auch schon öfter im Rahmen von Bermuda Music oder Bermuda Music Spezial vorgestellt habe. Ja, und mit involviert an diesem tollen Konzertabend waren die neue Wiener Konzertschrammel Ernst Molten natürlich himself auch an der akustischen und elektrischen Gitarre und die neue Wiener Konzertschrammel bestehend aus Peter Havlicek an der Kontragitarre, Backing Vocals Walter Seuger, Knöpfelharmonika Nikolai Tunkovic, Violine, Backing Vocals Peter Uhler, Violine, Backing Vocals. Dann war mit dabei das Frauenorchester bestehend aus Sibylle Kiefer an der akustischen Gitarre, Altquerflöte, Backing Vocals, Marlene Lachastorfer, elektrischer und Kontrabass, Backing Vocals, Maria Petrova, Schlagzeug, Percussion, Backing Vocals. Ja, und dann musste ja auch oder wurde auch gesungen und die Stimmen, die auf diesem Doppelalbum zu hören sind, die stammen von André Heller, Voodoo Jürgens, Tini Keinrad, Anna Mabo, Ernst Molten, der Nino aus Wien, Ursula Strauss und Marco Michael Wander. Und das erste Stück, was ich euch vorstelle von diesem Konzertabend vom 24. März 2024, das stammt von Ernst Molten. Habe ich, glaube ich, auch vor ein paar Jahren schon mal hier im Bermudafunk vorgestellt. Avara Kadavara.

0: Dankeschön, Dankeschön. Die absolute Großherzogin des wienerischen Belcanto, eine Frau.
1: Ihr hört Live-Musik aus dem Doppelalbum Herst Hamburg, letztes Jahr veröffentlicht. Ein Mitschnitt eines Konzerts aufgenommen am 24. März 2024 in der Elbphilharmonie Hamburg. Und das eben war Ernst Mold mit dem Stück Avarakadavara. Mensch, so langsam müsste ich es doch eigentlich aussprechen können. Veröffentlicht übrigens auf Bader Molden Recordings. Ja, und wenn man dieses Digipack, also als CD ist es im Digipack veröffentlicht worden, hier schön zum Aufklappen und eben auch nochmal in Ruhe zum Nachlesen, wer zur Besetzung gehörte an diesem Abend. Ja, und untertitelt ist es dann, wenn man die CD aufklappt, mit ja, der Aussage, wir widmen dieses Album Walter Soyker. Und vorhin habe ich einige Namen der Beteiligten aufgelistet und Walter Soyker war an diesem Konzertabend mit dabei an der Knöpferl-Harmonika und hat leider die Veröffentlichung dieses Live-Albums nicht mehr erleben dürfen. Er ist am 26. März 2025 verstorben. Ja, und ganz interessant einfach auch nochmal nachzulesen, um wen es sich hier bei Walter Soyker handelt. Er ist ein österreichischer Musiker an der Knopfharmonika, bekannt und auch im Bereich Komposition. Er ist 1983 Mitglied der Extremschrammeln geworden. Von Roland Neuwirth wurde dieses Ensemble gegründet. Dem hat er bis 2003 angehört. Hat sich auch sehr für neue Improvisationsmusik interessiert, hat dann auch ein eigenes Label gegründet, Non-Food Mechaniker, war also auch als Musikproduzent tätig und hat mit solchen Musikern auch wie Ernst Molden, mit Willi Resetaritz und Hannes Wirth zusammengearbeitet, hat mit ihnen Platten rausgebracht und gehörte auch zu einem neuen Wiener Konzertschrammel, die eben auch an diesem Konzertabend mit beteiligt waren. Ja, und leider ist er eben im März 2025 im Alter von 59 Jahren an den Folgen einer Krebserkrankung gestorben. Und ja, man hat dieses Album, diesen Mitschnitt von dem Konzertabend in Hamburg ihm gewidmet. Und wir hören weiter rein. Das nächste Stück stammt von Voodoo Jürgens und heißt Wem gärt des Mensch?

0: Udo Jürgens.
1: Dankeschön. Yeah.
2: Ganz genau, das war Musik von Udo Jürgens, Wem kehrt es, Mensch? Und aufgenommen, ich wiederhole es gerne nochmal, am 24. März 2024 bei einem Konzert in der Elbphilharmonie in Hamburg. Das Motto war Herst Hamburg. Ja, und ein letztes Stück aus diesem Live-Album habe ich noch für euch. Und zwar, da ist Marco Michael Wander zu hören. Ja, der Nachname sagt es ja auch schon, er ist der Sänger der sehr erfolgreichen Band Wander. Und ihn hören wir jetzt hier mit dem Stück Wien im Viervierteltakt.
1: Sich auf Marco Michael Wander.
3: Schönen guten Abend. Ich möchte das Jüdische ehren, das Jüdische, aus dem das Wiener Lied unter anderem auch gewachsen ist, den jüdischen Witz, die jüdische Weisheit, das Streben nach dieser. Also singe ich einen Text von Kurt Robitschek, der vor in etwa 80 Jahren entstanden ist und mit der Verlogenheit des Nachkriegs-Wien in herrlicher Weise abrechnet. Das erste Lied heißt Wien im Viervierteltakt. Herzlichen Dank.

Nach dem Musikstück Wien im Viervierteltakt von Marco Michael Wander, was wir da zuletzt gehört haben, bin ich jetzt weitergezogen und bin bei der Band 5 Achterl in Ehren gelandet. Ja, und die haben ja schon vor über einem Jahr, nämlich am 28. Februar 2025, das Album Burn On veröffentlicht. Und das lag jetzt wirklich sehr lange zu Hause bei mir rum. Ich habe irgendwie nie so den passenden Anlass gefunden, es mal mit ins Studio zu nehmen oder irgendwie drumherum eine Sendung zu basteln. Und heute, am 5.5.2026, ist es jetzt soweit. Ja, Burn On liefert einen Sound zwischen Wien, Motown und Havanna. Also vielleicht könnt ihr damit was anfangen. Das eben war eher ein bisschen atmosphärischeres Stück. K-Wort Zfui hieß dieser Song. Ja, und die Band ist schon eine ganze Weile im Geschäft, nämlich seit 2006 haben bisher ja 6 Studioalben veröffentlicht. Das aktuelle ist also dann ihr 7. Burn On. Ja, und haben auch schon einige österreichische Amadeus Music Awards in den Kategorien Jazz, World und Blues gewonnen. Und mittlerweile blicken sie auf fast 1000 gespielte Konzerte zurück, natürlich hauptsächlich in Österreich, Deutschland und der Schweiz. Ja, wenn ihr mit ihrer Musik was anfangen könnt, dann guckt mal, ob sie irgendwann mal vielleicht in eurer Nähe spielen werden. 5 Achterl in Ehren. Das aktuelle Album dieser Wiener Soulband heißt Burn On und ich habe noch 2 weitere Songs hier eingestellt, die ich euch vorstellen möchte, nämlich einmal Schritt und gleich danach der Song Dazwischen.

Ihr hört immer noch die Sendung Fast and Quiet beim Bermudafunk in Mannheim auf der 89,6 in Heidelberg auf der 105,4. Man kann die Sendung auch als Austauschsendung hören, da läuft sie dann in Karlsruhe beim Querfunk auf der 104,8. Ansonsten könnt ihr natürlich auch unsere Sendungen im Livestream verfolgen unter www.bermudafunk.org. Am Mikrofon ist der Markus. Ja, also das eben war nochmal Musik von den 5 Achterl in Ehren, zum Schluss das Stück dazwischen aus ihrem 2025er Album Burn On. Und letztes Jahr hat auch Violetta Parisini eine neue Platte veröffentlicht, auch schon über ein Jahr jetzt alt, am 25. April 2025 released. Das Album trägt den Namen I Used to Have Nothing to Lose, but now I have you. Ja, es kreist um das Thema Mutterschaft. Sie ist erneut Mutter geworden. Ja, und für die Entstehung dieses Albums hat sie sich ganz allein in ihr eigenes Studio zurückgezogen, alles erstmal selbst geschrieben, arrangiert, eingespielt und auch produziert. Und dann hat sie sich noch Musiker dazu geholt, und das waren in Person Peter Rohm an der Gitarre, Hannibal Scheutz am Bass, Sixtus Preis verantwortlich für das Sounddesign und Mixing und Maximilian Walch für das Mastering. Ja, in der Vergangenheit hat sie auch schon Musik veröffentlicht, allerdings mal auf Deutsch, mal auf Englisch. Jetzt auf diesem neuen Album I Used to Have Nothing to Lose, but Now I Have You singt sie nur auf Englisch und hat sich also für die Universalsprache entschieden und wurde in einem Interview auch gefragt, warum, und sie hat Folgendes geantwortet: Auf Englisch bin ich ein bisschen assoziativer, freier. Also gefühlsbetont bin ich ja in beiden Sprachen, aber auf Englisch, da versuche ich noch weniger zu erklären. Ja, hören wir mal rein in dieses Album, und ich beginne mit dem ersten Stück vom Album, und das heißt I Just.

Das war Musik von der österreichischen Sängerin, Songschreiberin und Produzentin Violetta Parisini und ihr Album aus dem letzten Jahr. Das heißt, I used to have nothing to lose, but now I have you. Ja, eine schöne Singer-Songwriter-Platte, auch so ein bisschen Art-Pop-mäßig und vielleicht auch so ein paar Jazz-Anleihen. Ja, wir hören weiter rein in dieses Album von Violetta Parisini. Das nächste Stück heißt Tea with Sugar.

Miriam Hanika habt ihr hier gehört mit einem Stück aus ihrem letztjährigen Album Innenleben. Das ist inzwischen ihr fünftes Album und das hat sie auf ihrem eigenen Label Louise veröffentlicht. Ja, man spricht bei ihr auch von Multi-Instrumentalistin. Ja, das sagt man immer dann, wenn eine Person viele Instrumente beherrscht. Bei ihr ist das in erster Linie die Oboe, aber sie spielt auch Klavier. Und ist auch in der Lage, Songs zu schreiben. Also auf der einen Seite kann man sie dann auch im Singer-Songwriter-Genre einsortieren. Ja, und sie hat ein schönes Album rausgebracht. Natürlich mit Begleitmusikern, die eher so aus dem Jazz-Genre kommen, aber die ihren Stücken genügend Luft gelassen haben. Also es ist jetzt hier kein Frickel-Jazz, der hier abgezogen wird, sondern die Musik von Miriam Hanika hat eher so ein bisschen was Chansonhaftes, würde ich sagen. Ihre letzten vier Alben hatte sie bei der Plattenfirma von Konstantin Wecker rausgebracht. Ja, und eigentlich ist sie eine ausgebildete Orchestermusikerin, wurde aber auch in der Vergangenheit eher so ein bisschen als Liedermacherin wahrgenommen. Ja, und ich habe noch ein weiteres Stück hier vorbereitet. Trappist habt ihr eben gehört und dieses Stück, das jetzt noch kommt von Miriam Hanika, ein Instrumental, das mir auch sehr gut gefällt, heißt Glasscherbenviertel.

Ihr habt Musik gehört von Miriam Hanika und ich habe euch ihre Begleitmusiker vorhin unterschlagen. Das Album läuft nämlich unter dem Namen Miriam Hanika und das Poesieorchester. Passt ganz gut. Das Album heißt Innenleben, stammt aus dem letzten Jahr und ich habe euch eben hier noch das Instrumental Glasscherbenviertel vorgestellt. Ja, ich befinde mich auf der Zielgeraden hier bei Fast and Quiet und zum Abschied gibt es noch Musik einer Kölner Band. Erdmöbel und die haben letztes Jahr ja ihr 30-jähriges Bestehen gefeiert und das haben sie getan, indem sie zusammen aufgenommen haben mit einem Streicherquartett, nämlich dem Kaiserquartett, das zum Beispiel auch schon mit Chili Gonzales oder mit Jarvis Cocker zusammengearbeitet hat. Ja, und die haben nicht nur einfach die bekannten Stücke von Erdmöbel nachgespielt, sondern die Stücke wurden neu arrangiert. Macht also auch für Fans der ersten Stunde Spaß, da reinzuhören und sich überraschen zu lassen. Ja, und da stelle ich euch hier am Ende der Sendung noch den Song Künstler vor. Ja, und damit verabschiede ich mich dann auch von euch. Ich bin euch noch den Albumtitel schuldig. Also Erdmöbel und Kaiserquartett haben das Album Hätte Sehnsucht Gewicht aufgenommen, ja, und gleich kommt der Song Künstler. Ihr habt hier eine Stunde Fast and Quiet gehört und zwar beim Bermudafunk in Mannheim auf der 89,6, in Heidelberg auf der 105,4 und als Austauschsendung kann man Fast and Quiet auch in Karlsruhe hören, da läuft die Sendung beim Querfunk auf der 104,8. Am Mikrofon war der Markus. Schön, dass ihr zugehört habt. Macht's gut, bis bald und jetzt nochmal Musik von Erdmöbel.

So, hallo und herzlich willkommen zu einer neuen Ausgabe von Echo AD hier beim Bermudafunk auf 105,4 und 89,6 MHz und im Internet unter Bermudafunk.

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So, an dieser Stelle verabschiede ich mich. Ich hoffe, ihr hattet ein bisschen Spaß hier mit der Sendung Echo Allee beim Bermudafunk auf 105,4 und 89,6 MHz. In diesem Sinne viel, viel Spaß und im Internet unter bermudafunk.org.

Ach ja, ihr lieben Zuhörerinnen und Zuhörer, schon wieder ist eine Woche rum im April und der Mai steht vor der Tür, der Wonnemonat mit seinen Frühlingsgefühlen. Und ich habe mir heute mal gedacht, ich mache es einfach mal so, dass ich mal reingreife in die Plattenkiste und ziehe mal ganz blind CDs raus und spiel davon was. Bin mal gespannt, wie das ankommt und was es für eine Sendung gibt. Ja, das war jetzt heute mal meine Idee und das machen wir auch. Ihr hört das Ganze übrigens im Radio Bermudafunk auf den UKW-Frequenzen 89,6 und 105,4 Megahertz. Oder ihr könnt es aber auch per Livestream hören im Netz www.bermudafunk.org. Ich glaube, da sage ich euch, was ihr ja eh schon wisst. Ja, dann würde ich sagen, fangen wir an. Heute mal was ganz Außergewöhnliches. Bin selbst gespannt, was das für eine Sendung heute gibt. Und ich wünsche euch auch viel Spaß beim Zuhören.

was ein bombastischer Titel war das eben. Und das war von den alten Genesis, von den guten alten, als der Peter Gabriel noch der Chef von denen war, würde ich mal sagen. Ja, und vorher haben wir aus Neuseeland die Tiny Ruins gehört. Und jetzt geht's weiter mit Melissa Etheridge. Die finde ich eigentlich auch ganz gut. Und das ist jetzt so ein Ding aus den 80er Jahren. Da werden die ganzen 80er Jahre Fans wahrscheinlich wieder die Ohren spitzen. Und ich tue ihnen den Gefallen. Jetzt kommt Melissa Etheridge. Bring me some water.

So, ihr liebe Leute, das war die Stunde Ohrenschmaus. Mensch, hat das einen Spaß gemacht. Also mir hier hinter den Reglern. Ich habe, wie ich ja am Anfang sagte, einfach mal reingegriffen. Eine der CD-Kisten, die hier rumstehen, um mich herum. Und einfach mal wahllos reingegriffen. Und ich möchte sagen, ich fand die Auswahl, die ja jetzt nicht von mir direkt war, ganz passabel. Ja. Und was haben wir denn gehört? Also am Anfang machten die Tiny Ruins, dann Genesis, Melissa Etheridge, Alain Bashung, Minimal Compact, Polvo, Nisreps Showtime, Dusta, Ministry, November, Novelette und eben Jithead. Und jetzt, ich würde sagen, wir haben mit den Tiny Ruins angefangen. Jetzt hören wir auch mit den Tiny Ruins auf, aber aus einer anderen CD. Ja. Und ihr habt das Ganze gehört im Radio Bermudafunk auf UKW 89,6 oder 105,4 MHz hier im Raum Mannheim und Heidelberg. Oder aber ihr habt es nicht aus dem Radio, sondern andersweitig gehört, Rechner oder Smartphone oder was auch immer. Dann habt ihr es sicherlich aus dem Livestream www.bermudafunk.com. Ich bin der Alexander und jetzt spielen wir noch ein bisschen Tiny Ruins, wie ich sagte. Und nächste Woche hören wir uns wieder, falls es euch heute gefallen hat. Da kommt wieder, wer weiß, was für eine Musik. Ich weiß es heute noch nicht. Okay, dann bis nächste Woche.

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0: Petra, ich habe auf deinen Post halt was gesehen mit Cindy und Roma.
1: Ja.
0: Das war doch, glaube ich, am 8.
1: Genau, am 8. April ist der internationale Tag der Roma.
0: Und was macht ihr da?
1: Also der 8. April geht, das müsst ihr jetzt wissen, ne? Ich glaube, also seit den 90er Jahren, seit Mitte der 90er Jahre wird er als internationaler Roma-Tag begangen, soweit ich weiß. Und geht zurück auf den ersten Welt-Roma-Kongress. 1971, am 8. April, war der erste Welt-Roma-Kongress. Da haben sich halt Roma und auch Sinti und andere Gruppen, die sich dazu zählen, in London getroffen und einige Dinge beschlossen. Also eben, dass man gemeinsam gegen den Rassismus kämpft, der den Sinti und Roma widerfährt. Man hat sich darauf geeinigt, eine gemeinsame Flagge zu entwerfen, sich auf eine gemeinsame Hymne geeinigt und viele andere Dinge und hat eben gesagt, dass man in Europa zusammenarbeiten will und darauf geeinigt, dass man gemeinsam für die Selbstbestimmung der Roma und Sinti in Europa kämpfen möchte.
0: Hat das auch noch mit dem Hintergrund von der NS-Zeit zu tun?
1: Ja, auch natürlich. Also einmal die NS-Zeit, aber auch all die Jahrhunderte davor. Also es gibt eine Diskriminierung seit dem Mittelalter, die dann in der NS-Zeit so ihren schlimmsten Höhepunkt erreicht hat. Und das wurde natürlich in den 60er Jahren aufgearbeitet und so kam es dann Anfang der 70er Jahre zu diesem Treffen. Und daran wird halt jetzt immer am 8. April erinnert und es ist so der Tag, der klar machen soll, es gibt Roma und es gibt Sinti und es gibt auch andere Gruppen, die sich dazu zählen und die brauchen Sichtbarkeit, Beachtung und deswegen wird zum Beispiel in Leipzig seit 2022 die Flagge gehisst, die Roma-Flagge, die ist oben blau. Unten grün und hat in der Mitte so ein rotes Rad, was an das indische Chakra-Rad erinnern soll, weil die Sinti und Roma nämlich ursprünglich vor über 1000 Jahren aus Indien nach Europa gekommen sind, aus dem heutigen Indien.
0: Okay, interessant, aber weil für mich war das ja immer irgendwie aus der Ukraine oder so.
1: Ja, man sieht das, in Deutschland sieht man das immer so in Osteuropa, aber eigentlich ist eben der Weg vor über 1000 Jahren aus Indien Richtung Europa und da gab es auch zwei verschiedene Routen. Also die einen sind dann eben über die heutige Türkei dann nach Südosteuropa reingekommen und die anderen sind über Nordafrika, Spanien und Südeuropa in den europäischen Raum gekommen.
0: Interessant. Also eine halbe Weltreise irgendwie gefühlt.
1: Ja, total. Und mittlerweile leben Roma und Sinti auf der ganzen Welt, überall, wo Menschen leben.
0: Haben sie auch immer noch diese, wie sagt man denn das, fahrenden Kultur?
1: Naja, das ist eigentlich so das große Problem. Wir sehen das immer so als fahrende Kultur, aber eigentlich ist es gar keine eigene Kultur, sondern dieses Fahren ist was, was immer passiert ist durch die Regeln von den anderen. Also das fing vielleicht damit an, so genau kann man das nicht zurückverfolgen, aber man sagt heute, als im indischen Raum die ersten Kriege entstanden sind, in den indischen, pakistanischen Raum, da ist vor über 1000 Jahren sind muslimische Truppen hingekommen und es gab Kriege und es gab teilweise auch so ja religiöse Kämpfe. Das muss ungefähr der Zeitpunkt gewesen sein, wo die Leute Richtung Europa gegangen sind und die wurden praktisch vertrieben. Klar ist man dann erstmal unterwegs und dann hat sich das aber so weiterentwickelt, als die im Mittelalter in Europa ankam. War das in vielen Regionen eben so, einmal, dass es so Stadtrechte gab und wenn du das Stadtrecht nicht hattest als fremde Person, durftest du da nicht fest wohnen, musstest du woanders hin. Das hat die dann widerfahrend gemacht, die Leute, oder? Die haben dann in dieser Zeit dann auch Berufe gelernt, die man gut machen konnte. Also zum Beispiel Kesselflicken. Früher hatten die Leute so alte Kessel aus Kupfer und die mussten innen mit Zinn ausgegossen sein. Und das ist kaputt gegangen und die haben halt das Handwerk gelernt, diese Kessel zu flicken. Und wenn du in einem Dorf alle Kessel geflickt hast, dann musstest du natürlich ins nächste Dorf gehen. Also das kam auch durch die Berufe dazu. Aber vieles war eben Vertreibung, dass die einfach nicht an einem bestimmten Ort wohnen durften, sondern weiter vertrieben wurden.
0: Es hat ja irgendwie Parallelen mit der jüdischen Kultur.
1: Es hat an vielen Stellen Parallelen. Es gab sicherlich auch Wanderungen in der gleichen Zeit, aber es sind trotzdem zwei verschiedene Kulturen. Und ich glaube, ein großer Unterschied ist auch, dass Sinti und Roma sind, ja, also schon eine gemeinsame Gruppe, aber die Kulturen sind schon sehr unterschiedlich. Also Roma in Rumänien haben an vielen Stellen ja viele rumänische Sachen übernommen vielleicht oder osmanische Sachen, weil die Osmanen, die heutigen Türken, lange Zeit da geherrscht haben. Und Sinti oder Roma in Deutschland haben ganz andere Einflüsse bekommen. Mhm. Also vieles hängt auch damit zusammen, in welchem Land die Menschen lange gelebt haben oder leben, sodass das sicherlich an vielen Stellen noch ein bisschen unterschiedlicher ist als in der jüdischen Kultur.
0: Also haben die auch jetzt nichts mehr von der indischen Kultur dann?
1: Sicherlich an manchen Stellen. Es gibt natürlich nicht so viel Forschung wie bei anderen Sachen, dass man es so genau nachempfinden kann. Aber ich weiß es zum Beispiel von der Familie meines Mannes, dass der mir immer erzählt, dass sie früher, heute machen sie das nicht mehr, aber dass sie früher immer so ein Fest gefeiert haben, irgendwann im Januar, der Tag der Tante. Und da wurde irgendwie so eine Frauenfigur verehrt, die man die Tante genannt hat, aber das muss Ursprünge haben oder sich auf eine indische Göttin wohl beziehen. Also da gibt's wohl Parallelen. Und da wurden dann so bestimmte Rituale gemacht. Aber er hat mir erzählt, dass das nur in seiner Kindheit stattfand. Mittlerweile, die Familie ist jetzt muslimisch, aber Roma und Sinti haben unterschiedliche Religionen. Mittlerweile feiern sie nur noch die muslimischen Feste. Also meistens, wenn die Leute eine Religion angenommen haben, Christentum, muslimisch, dann, das waren ja die meisten Religionen, dann haben sie diese alten Feste und Traditionen auch ein bisschen vergessen. Also es waren eigentlich immer sehr anpassungsfähige Menschen, die sich versucht haben, überall an die Begebenheiten, die Religion, die Kultur mit anzupassen.
0: Gibt es auch eine separate Forschung irgendwie?
1: Also in Deutschland nur sehr wenig. In Deutschland gibt es vor allem Antiziganismus-Forschung. Antiziganismus ist der Rassismus gegen Sinti und Roma. Das gibt es zum Beispiel an der Uni Heidelberg. Aber nicht weit von hier in Prag, in Tschechien, die haben einen Lehrstuhl für Romanes, das ist die Sprache des Sinti und Roma. Oder in Polen an der Universität Poznan, da gibt es einen Lehrstuhl für Roma-Literatur. In Deutschland gibt es sowas alles nicht, aber da gibt es eben diese Forschungsinstitute und Lehrstühle für den Antiziganismus. Ja. Oder gegen, nicht dafür.
0: Also ist es genauso wie mit den Disability Studies?
1: Ja, vermutlich. Also es ist wie mit vielen Sachen. Deutschland ist ganz schön zurück. Wir denken immer, wir wären so weit vorne. Super.
0: Nee, leider nicht anscheinend. Weil die Lehrstühle sind, Einforschung ist in Hamburg geschlossen und in Köln soll das halbiert werden oder zusammengelegt werden.
1: Also ein großes Problem ist, das ist wahrscheinlich bei Disability Studies auch nicht sehr viel anders, ist natürlich, wenn es um ja, Studien, Forschungsinstitute zu Sinti und Roma geht, also ein Problem ist die Nazi-Vergangenheit. Also die Nazis haben sehr wohl Forschung gemacht, aber um die Menschen zu ermorden. Und daran will natürlich auch keiner anknüpfen in Deutschland. Und das andere ist, über die Menschen forschen oder die Menschen forschen selber? Das ist so die Frage. Und wenn du halt so einen Lehrstuhl hast, sage ich mal, zur Roma-Kultur, da hast du, glaube ich, in einem Land wie Polen doch viel mehr Roma, die selber ihre Literatur erforschen. Und in Deutschland wäre es wahrscheinlich immer noch so, dass hauptsächlich die anderen darüber forschen. Und das ist gerade mit unserer Nazi-Vergangenheit auch total schwierig.
0: Ja, kann ich mir gut vorstellen. Ja, du musst auch mitgehen.
1: Ja, ich kann vielleicht noch kurz was zu dem sagen, was wir hier in Leipzig gemacht haben am 8. April.
0: Ja.
1: Weil das ist schon auch was Besonderes. In vielen anderen europäischen Ländern ist es so ein, ja, so kein Feiertag, dass die Leute frei haben, aber ein Tag, den alle kennen und wo die Roma-Flagge gehisst wird an den wichtigen Häusern oder eine Veranstaltung stattfindet dazu. Und in Deutschland eben noch nicht. Aber die Stadt Leipzig hat das im Stadtrat 2022 beschlossen, dass an dem Tag immer was stattfindet. Und da wird dann zumindest immer diese Flagge für einen Tag vom Rathaus gehisst. Und es kommt jemand von der Stadt, eine Bürgermeisterin, also Dezernentin, der Oberbürgermeister war es noch nie, aber eine Vertretung. Und hält eine Rede und es findet immer irgendwas statt. Und das finde ich schon ganz gut, weil es gibt eine gewisse Sichtbarkeit. Und die Leute laufen vielleicht vorbei und gucken und denken sich, oh, was ist denn das? Mhm. Und fragen nach. Toll wäre es, wenn noch viel mehr passieren würde zu der Sichtbarkeit. Aber das ist schon mal ein erster Schritt. Und andere Städte in Ostdeutschland, außer in Berlin, machen gar nichts.
0: Also gibt es auch so wie die jüdische Woche?
1: In Leipzig machen wir als Verein das alle 2 Jahre, zum Beispiel dieses Jahr wieder in der ersten Juniwoche, wo es dann verschiedene Veranstaltungen gibt, Musik, Lesungen, Diskussionen, Filme, genau. Und da kommen dann auch immer viele Leute.
0: Dann heißt es für mich, dich wieder zu interviewen.
1: Ja, dann musst du vorbeikommen und die Woche mitmachen.
0: Ja, dann muss
1: und
0: ich
1: einen Exklusivbericht bringen.
0: Du hast mir jetzt gerade die Exklusivrechte.
1: Ja, genau.
0: Angedreht. Also kein anderes, kein FAZ.
1: Genau.

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1: In Hamburg lebt eine ganze Kleinstadt auf der Straße. Die letzte offizielle Erhebung von Obdachlosen, Wohnungslosenzahlen Hamburg hat die Zahl von ungefähr 4000 ergeben. Und das ist, das sagen alle, die sich ein bisschen damit beschäftigen, maximal eine Zahl, die nicht ansatzweise die Dunkelziffer mit enthält. Es müssten sehr viel mehr Menschen sein, die in Hamburg auf der Straße leben.
2: Ich glaube, wir gehen tatsächlich auf die 5000 zu, mindestens mit Dunkelziffer.
1: Ja, also 5000 Menschen, die keine Wohnung haben in einer Stadt, die vor Reichtum nur so strotzt an vielen Ecken und Enden, und aber um die Ecke lauert auch immer die absolute Armut. Diese Obdachlosigkeit ist Thema einer Öffentlichkeit gewesen, die in einem Camp mündete. Vor ein paar Tagen hat das stattgefunden, gar nicht allzu weit weg hier vom Freien Senderkombinat. Omara, du hast genau dieses Camp besucht und was vorgefunden?
2: Genau, das Camp fand am Gerhard-Hauptmann-Platz statt, sozusagen an der Freiluft-Mall Hamburgs, der Mönckebergstraße. Ich habe dort vorgefunden, also vielleicht kurz zu sagen, das Aktionscamp hieß "Die Straße ist kein Zuhause, Obdachlosigkeit abschaffen jetzt", wobei es da auf dem Camp, und das spricht sozusagen auch für den Charakter des Camps, lebhafte Diskussionen auch darüber gab, inwiefern dieser Slogan passt, weil viele eben auch gesagt haben, ja, die Straße ist unser Zuhause, und tatsächlich wurde bei dem Aktionscamp die Straße auch zu einem temporären Zuhause, weil es neben einem Veranstaltungszelt, in dem Lesungen stattfanden, Konzerte stattfanden, Inputs, Workshops wirklich zu wahnsinnig spannenden Themen und vieles mehr, gab es eben auch eine Fläche, auf der gezeltet werden konnte. Es wurden Zelte zur Verfügung gestellt, es wurden Sanitäranlagen zur Verfügung gestellt, Schlafsäcke, und es gab auch ein Versorgungs- und Küchenzelt. Das heißt, man hatte eigentlich wirklich ein kleines Camp. Es war schön beleuchtet mit Lichterkette, es war schön, sich dort aufzuhalten, und es kamen Obdachlose, Nicht-Obdachlose, ehemals Obdachlose, politisch engagierte Leute dort zusammen, und es war wirklich sehr zugänglich. Genau.
1: Und du hast nicht nur dir das Ganze angeguckt, sondern dort auch Protagonistinnen getroffen und mit denen gesprochen.
2: Genau, ich habe mit Renia gesprochen, die hat das Camp sozusagen mitorganisiert, wir waren verabredet. Anlass war ja das Ende des Winternotprogramms, und darüber wollten wir sprechen. Ich wollte aber auch gerne über Räume sprechen, weil auf dem Camp ich eine Veranstaltung besucht habe, eine Filmvorführung, in der es um Verdrängung ging, schon in den 90er Jahren. Und damals ist auch ein spannendes Projekt gestartet, worüber wir auch gesprochen haben. Und eine Zeitzeugin davon, Doro, war eben auch dann mein Gast hier im Studio. Und hinzu kam noch Ida, die ich auf dem Camp als eine sehr kreative Aktivistin kennengelernt habe, die sich mit Texten und mit eigenen kreativen Aktionen sozusagen da auch an die Öffentlichkeit gewandt hat. Und es war ein super schönes Gespräch. Wir hören rein. Renia, du warst Organisatorin, Mitorganisatorin des Camps im Bündnis Solidarität statt Ausgrenzung. Renia, wie kam es dazu? Also ich habe schon gesagt, Ende des Winternotprogramms. Wie kam es dazu, dass sich in diesem Jahr zu diesem Zeitpunkt dieses Bündnis gegründet hat und das Camp organisiert hat?
3: Also das Bündnis gibt es eigentlich schon ein bisschen länger. Es ist sozusagen, glaube ich, jetzt die erste Aktion gewesen, die so viel Öffentlichkeit auch bekommen hat, dass wir so sichtbar waren in der Innenstadt. Das Bündnis besteht aus mehreren kleinen Initiativen und auch Einzelpersonen. Und wir haben letztes Jahr zum Beispiel auch schon zum Tag der Wohnungslosen am 11. September eine Demo in der Innenstadt gemacht. Das haben wir dieses Jahr auch wieder vor. Und einige im Bündnis hatten irgendwie von Anfang an so diesen Wunsch, dass wir so ein Aktionscamp mal machen in der Innenstadt. Das große Vorbild für uns war Dortmund. Die haben nämlich vor ein paar Jahren schon mal so ein Camp in der Art in der Fußgängerzone veranstaltet. Schlafen statt Strafen heißen die. Die haben das sogar noch ein paar Tage länger durchgezogen und auch noch zu einer kälteren Jahreszeit.
2: Okay.
3: Genau, und von denen haben wir uns das sozusagen, ja, haben uns ein bisschen inspirieren lassen und dachten, das brauchen wir auf jeden Fall auch in Hamburg, weil die Verdrängungsstrukturen immer gravierender werden und das irgendwie nicht die Lösung sein kann. Also wir denken, es sollten nicht die Obdachlosen bekämpft werden, sondern Obdachlosigkeit sollte bekämpft werden.
2: Absolut, schönen Dank. Ihr habt in dem Zusammenhang ja auch Forderungen an die Stadt formuliert. Was sind da die wichtigsten vielleicht, um das kurz zu nennen?
3: Also ganz oben steht immer bezahlbarer Wohnraum und zwar für alle. Genau. Und also wir hatten jetzt im Vorfeld uns schon ein paar Forderungen überlegt und formuliert und haben auch eine Petition auf den Weg gebracht. Die Petition findet man auf Compact, auf der React, also React heißt dann die Petitionsplattform, die heißt Hamburg Recht auf Wohnen und Housing First, und darin fordern wir eine Bundesratsinitiative. Die Artikel 31 Recht auf Wohnung und Artikel 30 Schutz gegen Armut und soziale Ausgrenzung der Europäischen Sozialcharta, dass das endlich vollständig umgesetzt und anerkannt wird und dass Housing First auf mindestens 4.000 Wohnungen in Hamburg erhöht wird. Genau, das sind, glaube ich, so die Hauptforderungen. Und im Camp hatten wir auch nochmal einen Workshop zum Thema Forderungen, aber da kann ich vielleicht später nochmal was zu sagen.
2: Ja, total gerne. Und es gibt auch einen Instagram-Kanal, der heißt
3: Bündnis Solidarität statt Ausgrenzung.
2: Bündnis Solidarität statt Ausgrenzung, und auch da kann man die Petition finden und mitzeichnen. Danke, Renia. Ida, du bist, wir haben uns auf dem Camp kennengelernt. Du ja. bist als Gast zum Camp gekommen. Wie hast du das Camp als Besucherin erstens gefunden und zweitens erlebt, als du angekommen bist?
4: Also gefunden habe ich das Camp bzw. davon erfahren durch meinen Sozialarbeiter. Der hat mir davon erzählt und dann hat er mir einen Flyer gegeben und dann bin ich halt zum Gerhard-Hauptmann-Platz. Also das war jetzt nicht schwer zu finden. Also ich fand erstmal, die Leute waren alle sehr nett und man hat sich direkt so willkommen gefühlt. Es gab halt so Essen und Getränke, so man konnte sich austauschen. Es gab coole Aktionen so.
2: Du hast auch, wenn ich mich richtig erinnere, selber vorgehabt, eine Aktion zu machen.
4: Habe ich ja auch gemacht.
2: Wie war die? Was willst du kurz erzählen?
4: Ja, also ich habe halt auf so einen Zettel oder auf so ein großes Stück Papa habe ich geschrieben: In Deutschland muss niemand obdachlos sein, ist ein empathieloser Kackspruch. Change my mind. So, und dann habe ich das, habe ich so einen Tisch genommen, den so zur Mönckebergstraße gestellt, das Schild vorne rangehängt, auch noch gratis Drinks und Snacks dahingestellt und habe halt vor den Tisch einen Stuhl gestellt für Leute, die diese Meinung vertreten und mit mir darüber reden wollen. Und dahinter saß ich noch auf einem Stuhl mit zwei anderen Leuten, die auch dort saßen. Genau. Und ja, weil mir ging es halt darum, so, also ich habe halt 2 Jahre lang geschnorrt und man bekommt halt so oft so zu hören, so, ja, geh doch arbeiten oder in Deutschland muss niemand obdachlos sein. So, und da dieser Spruch einfach unempathisch ist und niemand etwas bringt, wollte ich halt mit diesen Leuten ins Gespräch kommen, wenn die das schon alle schön shoppend durch die Mönckebergstraße laufen und da ihr Geld ausgeben. Ja, aber 3 Stunden hat niemand, der diese Meinung vertritt, mit uns geredet. Aber beim Schnorren hört man das so oft. Also ich ziehe da mein Fazit draus. Es beweist mir halt, dass Menschen, die sowas sagen, gar nicht Lust haben auf einen Austausch oder darüber zu reden, sondern die wollen einem halt einfach nur irgendwas an den Kopf knallen, weil die selber unzufrieden mit ihrem Leben sind oder nicht wissen, wie es ist, mal etwas Schwereres im Leben durchzumachen, aber gut. Ich habe dann auch mir so ein paar Leute rausgezogen so und die angesprochen, die für mich so aussahen, als ob sie diese Meinung vertreten. Und dann musste man sich halt Sachen anhören wie so, ja, mit dir rede ich ganz bestimmt nicht, so, obwohl die halt diese Meinung vertreten. Und ich denke mir so, ja gut, ich weiß nicht, ob ich das irgendwann nochmal mache, aber es war ganz schön ernüchternd. So, ich hatte mich voll argumentativ darauf vorbereitet und dann am Ende war es viel schwieriger, überhaupt jemand ranzubekommen zum Reden als alles andere. Also
2: danke, dass du das geteilt hast. Ich finde es mega spannend, auch ja, dass die Leute auf Ansprache dann so reagiert haben, aber von sich aus eben nicht gekommen sind. Vielleicht für unsere HörerInnen, was sind denn die Dinge, die du den Leuten gesagt hättest, also die das vertreten hätten? In Deutschland muss niemand obdachlos sein.
4: Ja, also erstmal rein faktisch muss ja niemand obdachlos sein. Das kann man zwar so sagen, aber meiner Meinung nach ist es trotzdem ein unempathischer Kackspruch, so, weil was bringt es jemanden, der schon obdachlos ist, das an den Kopf geknallt zu bekommen, so, und das ändert ja nichts an der Lage, in der man sich gerade befindet, so, es kann jeden treffen und klar gibt es Hilfsangebote, so, wie zum Beispiel in Hamburg Peak Ass oder solche Sachen. Also weil man bekommt dann oft von solchen Leuten zu hören, ja, es gibt ja Unterkünfte so, aber lieber schlafe ich auf der Straße, als mich irgendwie mit Läusen anzustecken oder mit Krätze beklaut zu werden, belästigt zu werden, so, oder da mit Leuten, die man gar nicht kennt, auf engstem Raum gezwungen ist, zusammenzuschlafen, so, die vielleicht alkoholisiert oder auf anderen Drogen sind und dann vielleicht auch aggressiv werden. So, das ist zum Beispiel ein Punkt, so, weil deren Argument ist ja, es gibt so viele Hilfsangebote, aber meiner Meinung nach sind das alles nur so hauptsächlich halbherzige Hilfsangebote, die nicht ausreichen, aber es gibt trotzdem so viel Hilfsangebote, dass der normale Bürger dann weiterhin sagen kann, so, niemand muss obdachlos sein, aber das reicht ja nicht, es ist ja eine Verkettung, also ich sag mal so, die meisten Leute, die ich kenne, die auf der Straße gelandet sind, das fängt ja schon in der Kindheit an, also sei es jetzt Missbrauch oder eine instabile Familie oder daraus resultierender Drogenkonsum in einem viel zu jungen Alter. So, ich kenne auch Leute, die wurden von irgendwelchen Menschen schon mit 14 Jahren auf Heroin gesetzt, wo die noch nicht mal wussten, was das waren. Und wenn du dann in dem Alter abhängig bist, so, was willst du machen? Also, ich sag mal so, es ist halt eine Verkettung aus Psyche, Sucht und man fällt halt einfach aus dem System. Man bekommt nicht die Hilfe, die man braucht. Oder vielleicht vertraut man auch gar nicht mehr der Hilfe, weil man schlechte Erfahrungen gemacht hat. So, was ich zum Beispiel auch schlimm finde, sind so geschlossene Unterbringungen und solche Sachen. Also ich sag mal so, was in der Jugendhilfe passiert, da gibt's nicht nur positive Erfahrungen. Und ich denke, wenn die Leute nicht als Individuen gesehen werden mit ihren eigenen Problemen, die sehr individuelle Hilfe brauchen, bringt halt nichts, alle über einen Kamm zu scheren. Wenn man selber Erfahrungen mit dem System gemacht hat, wo dann am Ende das Vertrauen auch weg ist, so, dann sucht man sich halt lieber, sag ich mal, in Anführungszeichen, seine eigene Familie, zum Beispiel auf der Straße, so, weil von den Menschen wird man immerhin nicht verurteilt, man darf so sein, wie man ist, man muss sich nicht tausendmal rechtfertigen, warum man diesen Lifestyle gerade lebt, so, und ich glaube, niemand hat da Bock drauf, so, weil es ja auch mal wieder das Argument gibt, dass Leute das freiwillig machen. Ja, klar gibt's eine Handvoll Leuten, denen das einfach Spaß macht, so dieses Leben draußen zu leben und die einfach nicht gerne in der Wohnung wohnen, aber das kannst du ja, also das kannst du ja rein statistisch, so, ich sag die, also was muss man da diskutieren? Ich glaube, niemand hat Bock, da den ganzen Tag zu sitzen, von Leuten beleidigt zu werden. So, und ja, auf andere angewiesen zu sein, macht, glaube ich, keinem Menschen Spaß.
2: Ja, voll. Und ich glaube auch, egal was man für ein Leben führt, hat man vielleicht ab und zu das Bedürfnis auch zu sagen, ja, es gibt daran Sachen, die machen mir Spaß. Mein Leben hat auch schöne Seiten. Und Doro, ich habe gesehen, du hast auch genickt. Das Camp hat ja auch ein Thema aufgeworfen mit einer Filmvorführung, wo es um einen selbstverwalteten Raum ging, einen von Obdachlosen und nicht Obdachlosen selbstverwalteten Raum, der bei einer Besetzung 1997 entstanden ist. Damals initiiert von Christoph Schlingensief, dem Regisseur, der damals am Schauspielhaus tätig war. Es wurde eine leerstehende Polizeiwache am Bahnhof besetzt und als alternative Bahnhofsmission ins Leben gerufen. Da gab es dann bis zum Jahr 2022 verschiedene Umzüge, die den Raum auch verändert haben. Und in dieser Zeit warst du, du hast gesagt, so in der Mittelphase, du warst du auch Teil dieser Mission. Und das ist ja, wenn ich das richtig verstanden habe, weil viele Menschen haben bei der Filmvorführung das Thema dann auch kommentiert und aufgegriffen, ein Raum gewesen, wo man sozusagen würdevoll auch miteinander sich organisieren konnte. Magst du da vielleicht deine Erfahrungen als Zeitzeugin und Aktivistin teilen?
5: Ja, tatsächlich war ich in der Mitte der Zeit der Mission dort zu Gast, am Anfang eigentlich meiner Obdachlosigkeit. Die Mission hat es ja 25 Jahre gegeben und es ist die ganze Zeit ein selbstorganisiertes Projekt gewesen, wobei es in den ersten Jahren halt initiiert wurde von künstlerischen Leuten und begleitet wurde und dann langsam immer mehr von Obdachlosen selber getragen und gemacht wurde. Und für mich war das ein toller Raum, den ich auch später und heutzutage auch immer noch vermisse, insofern es erstens mal ein Treffpunkt war, der abends war. Alle anderen so Essensstellen haben irgendwie immer nur tagsüber auf. Auch am Wochenende hatte er auf. Und es ging da so, wie Ida auch schon gesagt hat, so, man war willkommen als Außenseiter sozusagen und konnte da erstmal sein, Leute treffen und kennenlernen. Es ging natürlich auch um grundlegende Bedürfnisse, also was zu essen und ein bisschen Wärme zu haben und sich auszuruhen. Die haben damals auch schon vor dem offiziellen Winternotprogramm Betten zum Schlafen gehabt. Und das wurde alles nicht so formal gehandhabt und so bürokratisch irgendwie mit Anmeldung und was weiß ich, sondern alle wussten ja darum, wie es jemandem geht, der total erschöpft ist und dass der oder die eben da sich auch mal einfach hinlegen konnte und nicht belästigt wurde, ne?
2: Ja, danke schön.
5: War das eine Antwort auf deine Frage?
2: Das war komplett eine Antwort auf meine Frage und ich fand auch sehr interessant daran, also man lernt das in manchen Ausbildungen, sowas, was so eine Bedürfnispyramide ist, ne? Und so ganz unten sind natürlich Bedürfnisse, Essen, Schlafen und so weiter und Sicherheit. Und das sind ja quasi so dieses ganze Basiselement von dieser Pyramide ist das, was man in der Obdachlosigkeit halt nicht hat. Also, und du meintest ja auch gerade, man kann sich da hinlegen, man wird nicht belästigt, man ist in Sicherheit. Mhm. Und dann kommen diese in diesem Schema so die sogenannten Individualbedürfnisse, wozu ja einfach auch Kreativität und Bildung und solche Sachen gehören. Und ich erinnere mich auch, dass in der Diskussion jemand gesagt hat, ja, die Tagesschau war immer heilig in der Mission und so. Und da kommen wir ja eigentlich auf diese Ebene, die so das Menschsein dann eigentlich auch ausmacht, dass man halt sich informiert, dass man sich beteiligt, dass man kreativ ist. Und war das, sind das Aspekte, die in der Mission auch sozusagen den Ort so besonders gemacht haben?
5: Auf jeden Fall. Die Idee war ja auch ursprünglich, dass eben da auch künstlerisch was stattfindet und überhaupt Veranstaltungen, also auch mal Filme, später immer auch Fernsehen konnte man nach der Tagesschau immer auch noch gucken und alle konnten abstimmen, welcher Film denn nun gesehen werden konnte. Aber es waren in der Anfangszeit besonders, gab es so Lesungen oder irgendwelche Performances, was die Leute auch so, worauf die so Lust gehabt haben. Und die Missionsbesucher konnten auch selber mal auf die Bühne und selber da aktiv werden. Ne? Das war nicht alles so gespalten, also hier sind die und da sind die anderen und so. Es gab da Bewegungen dazwischen, ja.
2: Ja, und das ist ja auch, worüber wir schon gesprochen haben, Ida, also kreative Aktionen zu machen. Insofern habe ich das Camp so ein bisschen erlebt als eine mögliche Fortsetzung von Orten wie der Mission. Und habe mich eben gefragt, war es das? Hat sich das so angefühlt, wie man könnte das fortsetzen? Man könnte aus dem Camp auch einen Ort schaffen, der wieder selbstverwaltet funktioniert und Raum für Kreativität und Aktionen gibt?
4: Ja, auf jeden Fall. Also was sollte denn dagegen sprechen? So, die Stadt muss es halt fördern. Aber ich denke so, ich hätte es auch schön gefunden, wenn es verlängert werden würde. Also ich meine, da hat man ja auch viele Leute einfach kennengelernt, so. Ja, es war einfach, glaube ich, auch gut für die Obdachlosen, mal an einem Ort zu sein, so wo man sich vielleicht auch ausruhen kann, wo man einfach sein darf, so und wo nicht so eine aggressive Grundstimmung ist. Also zum Beispiel, ich bin halt noch unter 26, deswegen kann ich noch zu Sidewalks. Das ist ein Nachfolgerprojekt von Kids, so eine Anlaufstelle, da hat man seine Ruhe, da kann man duschen, da kann man essen, da hat man Sozialarbeiter, da kann man einfach chillen, so sein Handy aufladen, dies, das. Aber für Erwachsene gibt es solche Räume halt nicht mehr. Also zum Beispiel bei der Caritas oder so, da ist immer, finde ich, eine total angespannte Grundhaltung. Niemand möchte irgendwie mit dem anderen reden, weil alle irgendwie scheiße drauf sind und es wirkt alles so passiv-aggressiv. Und das höchste der Gefühle ist, dass du dir da einen Kaffee machen kannst. So jetzt auch, ich bin dankbar für das Projekt, aber die Stadt muss einfach auch mehr die anderen Altersgruppen auch fördern oder so einen Platz, wo einfach alle hinkommen können, auch sich ausleben können so und zusammen einfach kreativ werden können. So, ich glaube, man braucht ja auch diese Ablenkung auf der Straße. So.
2: Renia, als Mitorganisatorin des Camps, ist das ein realistischer Ansatz? Also verfolgt ihr einen solchen Ansatz?
3: Ja, erstmal sind wir, glaube ich, total froh und überwältigt davon, dass sozusagen dieser kleine Raum, den wir dort geschaffen haben, dass das so gut funktioniert hat, dass wirklich von Anfang an Erfahrungsexpertinnen, also Menschen, die selber von Wohnungs- und Obdachlosigkeit betroffen sind oder früher davon betroffen waren, ja, diesen Ort auch als diesen wahrgenommen haben, dass sie sich dort mitbeteiligen können und von Anfang an Teil der Aktion gewesen sind. Das war sehr berührend für uns alle, glaube ich. Und der Plan ist jetzt auf jeden Fall auch, irgendwie so ein bisschen da dran zu bleiben. Also wir haben jetzt schon ein Nachtreffen, wo wir jetzt auch die Menschen jetzt alle mit eingeladen haben, die bereit waren, uns ihre Kontaktdaten zu geben. Und eine Idee ist ja auf jeden Fall auch noch, eine Kundgebung vorm Rathaus auf jeden Fall zu machen, wo wir die Forderungen, die wir jetzt ja auch im Camp nochmal erarbeitet haben, überreichen werden. Und da gehören auf jeden Fall solche Dinge auch mit dazu, wie selbstverwaltete Räume und die Schaffung anderer Wohnformen und diese ganzen Dinge.
4: Was mir jetzt einfach noch zu dem Thema generell einfällt, so, dass die Stadt sowas halt mehr fördern muss. Ich weiß nicht, ob manche Hamburger das noch kennen, aber es gab mal so ein Kunstprojekt, das hieß Jupiter. Das war da, wo früher Karstadt war, glaube ich. Und da hattest du wirklich die ganzen 4 Etagen Kunst ausstellen. Du konntest da umsonst hingehen. Da gab's coole Sachen. So, du konntest da oben auf der Terrasse chillen. So, und es gibt halt wenig von diesen Orten in Hamburg, wo man einfach umsonst eine coole Zeit haben kann. Ich weiß nicht genau, warum das jetzt nicht mehr existiert. Wahrscheinlich wurde es nicht mehr gefördert, ist meine Annahme. Ich bin da nicht genau in dem Thema drin. Aber ich finde es schade, dass Hamburg diesen Ort dann wieder aufgegeben hat. Ich weiß nicht genau, warum es geschlossen wurde. Aber es braucht einfach mehr von solchen Orten, so, weil es einfach zu wenig davon gibt.
2: Genau, ich kann das kurz ergänzen. Also das Jupiter war so eine Zwischennutzung der Hamburger Kreativgesellschaft. Da gibt es im Grunde ziemlich viele Immobilien, die für kreative Zwecke zwischengenutzt werden können. Und das ist immer auf eine zeitliche Befristung angelegt. Beim Jupiter kamen, glaube ich, auch noch so bauliche, statische Geschichten dazu. Das weiß ich aber nicht exakt. Genau, und da gibt es ja im Grunde schon diese Ansätze, auch die Innenstadt lebendiger zu machen. Was vielleicht so der Punkt ist, oder da würde ich auch nochmal drauf kommen, ne? Also was gibt man jetzt Leuten mit, die Immobilien zur Verfügung haben und auch zur Verfügung stellen? Weil wir haben bei dieser kreativen Zwischennutzung, ganz oft ist das geknüpft auch an einen wirtschaftlichen Mehrwert, der dabei rauskommen soll, ne? Und das ist ja eigentlich unglaublich schade, weil es ja immer irgendwie einen Mehrwert gibt, auch wenn man da nicht von vornherein ein Konzept schreibt, wo Zahlen am Ende stehen, sozusagen, die höher sind als am Anfang. Und du hast es ja gerade ziemlich gut beschrieben. Und was ich auch ziemlich spannend fand, war, dass eigentlich alle Maßnahmen, die obdachlosen Menschen helfen oder auch behinderten Menschen helfen, der ganzen Gesellschaft helfen.
5: Ungefähr das wollte ich sagen. Also, dass das halt eine tolle Möglichkeit gewesen wäre, da Menschen unterzubringen, dass wirklich so eine Etage zum Beispiel wirklich für Obdachlose zu machen, entweder zum Duschen und solche Sachen oder auch richtig da den Tag zu verbringen. Und es gab da auch eine Initiative, das Werkhaus unten, die damals auch eine Ausstellung gemacht haben und überhaupt über die Schließung der Mission auch informiert haben. Das war 22 oder 23. Mhm. Und die durften zum Beispiel dann nicht länger bleiben in diesem Karstadt-Gebäude. Es wurde immer mehr kommerzialisiert. Und das ist einfach mies, ne?
2: Ja.
5: Es gibt genug Kommerz. Also was soll denn das? Also ja, naja.
2: Ja, es ist ein total wichtiger Punkt. Und das ist jetzt nochmal die Frage, die geht in die Richtung von allen Menschen, die Räume im Grunde zur Verfügung stellen können. Da sehe ich, so wie es ja damals auch beim Schauspielhaus und bei der Mission war, ne? Also zum einen die Theater- und Kreativeinrichtungen, dann natürlich, in dem Fall ist das ja die Kreativgesellschaft, ist ja die Kreativwirtschaft, also vertritt die Kreativwirtschaft. Dazu gehören aber auch natürlich Clubs, dazu gehören öffentliche Gebäude und durchaus auch linke Zentren vielleicht, ne? Also wenn man jetzt sagt, okay Leute, ihr habt's gehört, ihr möchtet eigentlich gerne Obdachlose mit in eure Arbeit einbeziehen oder Räume zur Verfügung stellen. Was müssen diese Räume mitbringen, damit die tatsächlich sicher sind, zugänglich sind und genau, damit Leute sich da wohlfühlen?
4: Ja, also niedrigschwelligere Angebote so. Also das heißt so quasi, man kann dort sein, aber es wird von einem nicht gefordert, dass man super viele Sachen machen muss, sondern in erster Linie steht erstmal, dass man dort sein darf und sich dort einigermaßen wohlfühlen darf, wenn man möchte, keine Ahnung. Und halt auch gute Sozialarbeiter, ne? So die Lust auf ihren Job haben und dich nicht verurteilen. So. Und was ich immer gut fand bei den Anlaufstellen, wo ich war, mir wurde nie gesagt, was ich machen soll. Ich bin von selber auf die zugekommen mit meinen Sachen so und dann wurde mir damit geholfen. Und das fand ich halt immer cool, weil man nicht das Gefühl hatte, verurteilt zu werden. So, das ist sehr wertvoll.
3: Ja, ich glaube, was es auf jeden Fall unbedingt braucht, ist von Anfang an die Einbeziehung und Beteiligung von Menschen, die diese Erfahrungswerte einfach haben, die auf der Straße entweder gelebt haben oder aktuell noch auf der Straße leben oder in Notunterkünften ihre Zeit fristen, weil das sind die Personen, die am besten sagen können, was sie brauchen, damit der Ort so gestaltet ist, dass sie sich dort wohlfühlen. Und ich glaube, das ist etwas, was einfach fehlt.
2: Da vielleicht nochmal so ein bisschen konkretisierend, wenn ich Leute jetzt beteiligen möchte an so einem Prozess, die auf der Straße leben, dann bedeutet das ja ehrenamtliches Engagement an der Stelle. Ehrenamtliches Engagement bedeutet Verdienstausfall, bedeutet Zeit, die ich nicht habe, um mich um eine Unterkunft für die Nacht zu kümmern, um Geld zu sammeln, um meine Zeitung zu verkaufen, whatever zu tun. Wie kann oder muss das aufgefangen werden?
3: Also ich kann ja jetzt nur aus der Perspektive, die ich beobachtet habe, was dazu sagen. Und ich hatte das Gefühl, dass die Menschen, die bei uns im Camp angekommen sind, die diese Struktur auch direkt für sich genutzt haben, dass die einfach daraus auch ein bisschen Kraft auch schöpfen konnten tatsächlich. Also sie hatten dann natürlich für die Tage ja auch den Ort, wo sie sich sozusagen um einige Sachen nicht noch zusätzlich kümmern mussten, weil das Zelt war da, der Schlafsack war da, die Isomatte war da, morgens und abends gab es auch was zu essen. Aber sie haben sich ja auch von Anfang an daran beteiligt, sind einkaufen gegangen, haben selber ein bisschen dafür gesorgt, dass Ordnung ist, waren ansprechbar für weitere Gäste, die ins Camp gekommen sind. Und mein Gefühl war, dass diese Aufgabe, die sie da hatten und dass sie auch für sich selber sprechen konnten, dass das auch was war, was ihnen also einmal Lust bereitet hat, Freude bereitet hat, aber auch, was sie irgendwie in ihrem Selbstwertgefühl einfach auch wieder ein bisschen gestärkt hat. Und von daher glaube ich, wenn diese Räume erstmal geboten werden, ist das etwas, was natürlich Zeit kostet, die für andere Sachen nicht da ist, aber andererseits auch Kraft schenken kann wieder fürs eigene Leben.
2: Doro und Ida, ihr nickt?
5: Ich nicke wieder, weil das denke ich auch, das stimmt. Also es ist eben ein Ort, wo man sein kann und dann auch andere trifft, die aus der gleichen Ecke kommen und man ist nicht alleine, denn Obdachlosigkeit bedeutet auch oft alleine zu sein, immer für sich selbst nur immer sorgen zu müssen und aufzupassen und so weiter. Und das denke ich auch, dass das Kraft gibt und tatsächlich war ja für allerhand gesorgt, das war in der Mission ja auch so. Schlafplatz natürlich da nicht, ne? Bei euch war das jetzt mit dem Schlafplatz, das war toll. Ich möchte auch nochmal daneben sagen, dass ich es auch einfach toll fand, dass in der Stadt auf einmal dieser Platz so belegt war. Also, dass eine Woche lang da das Thema Obdachlosigkeit so richtig zu sehen war und so schön zu sehen war abends mit bunter Kette und Lichterkette. Und das finde ich auch schon richtig toll. Das ist unheimlich wichtig, dass das immer wieder passiert. Und sich daraus vielleicht auch noch so eine größere Sache entwickelt, ne? Ja.
4: Was mir dazu noch einfällt, der Standort, den fand ich auch sehr passend, weil es ja genau diese Schere zwischen Arm und Reich zeigt, so. Weil Hamburg hat ja auch auf die Einwohner gerechnet, die meisten Obdachlosen in Deutschland, aber auch gleichzeitig die meisten reichen Leute. Also Hamburg hat auch faktisch die größte Schere zwischen Arm und Reich, das wissen viele gar nicht. Und was ich mir halt mehr gewünscht hätte, wäre so mehr Interesse von den ganzen Leuten, die da nur zum Konsumieren in die Stadt gehen und sich da die Taschen voll machen. Weil es war halt tatsächlich, ich fand es sehr erschreckend, wie wenig die Leute sich getraut haben, an das ranzutreten und auch wie wenig Interesse für das Thema da war. So, deswegen auf jeden Fall brauchen wir öfter dieses Camp, bis es irgendwann mal bei den Leuten ankommt, dass man auch ganz normal mit uns reden kann, wie mit Menschen. Ja, ich wollte jetzt hier auch nicht so rummeckern, aber weil dieser Standort, da muss man nächstes Mal noch mehr mitarbeiten, noch mehr Aktionen irgendwie, dass die Leute wirklich mal mit uns reden, weil es ist ja schön, wenn wir uns da alle bestätigen in unserer Meinung und sagen, wie recht wir alle haben. Aber am wichtigsten ist ja eigentlich, die Leute ranzuholen, die dann noch anderer Meinung sind oder wenig Empathie oder Interesse an dem Thema haben.
3: Ja, und was mir dazu noch einfällt, ist, dass wir ja auch diesen Workshop hatten zum Thema Forderungen aus dem Camp heraus, an dem auch viele Menschen teilgenommen haben, die ja mit dem Thema einfach auch eigene Erfahrung haben. Und eine Forderung war dann zum Beispiel auch die Schaffung eines Beirats von Menschen, die Erfahrung mit Wohnungslosigkeit haben auf Senatsebene. Also das ist dann natürlich nicht nur, um zu gucken, dass irgendwie selbstverwaltete Räume irgendwie geschaffen und vorhanden sind, sondern da geht es ja um die ganzen Themen, ne? Also wenn wir Obdachlosigkeit ja bis 2030 soll es das ja nicht mehr geben. Und ich glaube, es gibt schon sehr viele Lösungsideen dafür. Und ich glaube trotzdem, dass da zum Beispiel auch so ein großer Punkt ist, dass viel über die Menschen und wenig mit den Menschen gesprochen wird.
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Ja, moin, auch nochmal von mir. Genau, ich wollte über Staatskritik sprechen und ein bisschen Unterscheidung machen zwischen, was sind eigentlich vielleicht die Bedingungen, um Staatskritik progressiv zu machen. Ich habe jetzt so ein bisschen so einen klassischen Vortrag vorbereitet. Ich hoffe, ihr habt Bock da drauf. Das heißt aber auch, dass wenn es irgendwie begriffliche Verständnisfragen zwischendurch gibt, dann könnt ihr die einmal zwischendurch per Meldung reinschießen. Diskussionen hätte ich gerne am Ende, damit es nicht so durcheinander kommt. Aber falls ihr wirklich das Gefühl habt, boah, das habe ich noch nie gehört, dann würde ich das gerne einmal zwischendurch machen, damit ihr auch weiter mitkommt. Okay. Es ist der 31. Januar 2025, Hamburg Mitte. Nach den Angaben der VeranstalterInnen haben sich 20.000 Menschen versammelt, um gegen Nazis zu demonstrieren. Sie haben sich dafür eine Protestform gesucht, die in den letzten Jahren immer populärer zu werden scheint.

Es ist der erste Antrag im Bundestag, der mit Hilfe von Stimmen der AfD angenommen wurde. Die Empörung ist groß. Dem Aufruf zur Gegendemo der Omas gegen rechts, also der besagten Menschenkette, die wir hier sehen, folgten zum Beispiel der Hamburger Bürgermeister Peter Tschentscher, die zweite Bürgermeisterin Katharina Fegebank von den Grünen, also das erste ist SPD, Amnesty International, aber auch der Bund Hamburger Unternehmer, die GEW und der Chef des FC St. Pauli. Dabei bleiben sie achtsam außerhalb der Bannmeile um das Rathaus, das die Büros der AfD und CDU-Abgeordneten beherbergt, die heute besonders von der Hamburger Polizei geschützt werden. Auf der Demo sind viele Banner zu lesen, wie etwa: Wir schützen unsere Demokratie. Die OrganisatorInnen geben sich offensichtlich größte Mühe, anschlussfähig zu sein. Und tatsächlich scheint es so zu sein, dass die Omas gegen rechts da eine Strategie gefunden haben, die nicht allzu radikal aussieht, die große Teilnahme ermöglicht und auch gute Bilder, wo wir hier irgendwie die PolitikerInnen in einer Reihe sehen, wie sie das Rathaus, in dem sie selber arbeiten, beschützen. Um sie gegen die Angriffe von rechts zu verteidigen, stellen sich die Demonstrierenden symbolisch schützend vor die bürgerlichen Institutionen. Die neue Frontbildung verläuft zwischen rechten Angriffen und einer bürgerlichen Verteidigung. Auf der einen Seite stehen Menschen, deren Gesinnung häufig als rechtsaußen bezeichnet werden muss, die auch vor Deep State-Metaphern und den Verschwörungserzählungen des großen Austauschs nicht Halt machen. Der Staat gilt hier als Träger einer linksgrünen Meinungsdiktatur und müsse durch das wahre Volk zurückerobert werden. Auf der anderen Seite steht eine sich für aufgeklärt haltende bürgerliche Mitte, die den Staat gegen diesen Angriff verteidigen will, um sich für Demokratie stark zu machen. In der bürgerlichen Mitte finden sich auch ökonomisch eine Wiederentdeckung des Staates statt. Er soll in krisengeschüttelten Zeiten die Währung stabilisieren, günstige Energie bereitstellen und unternehmerische Risiken abfedern. Eine dritte Gruppe guckt sich suchend nach Verbündeten um. Progressive Kräfte hatten sich einmal für eine Kritik des Staates eingesetzt. Dieser Anstrengung ist das Primat der Verhinderung des noch Schlimmeren gewichen. Politik mit emanzipatorischer Absicht gerät in eine Doppelfrontstellung. Auf der einen Seite hat die politische Linke eine anarchistische Geschichte der Staatskritik hinter sich, die es kaum naheliegend erscheinen lässt, diesen zu verteidigen. Auf der anderen Seite droht der Faschismus, Deutschland erneut zu überfluten. Kann der Staat mit seinen Strafverfolgungsbehörden und dem Gewaltmonopol hier vielleicht als Bollwerk dienen? Muss er nicht als ein geringeres Übel betrachtet werden, das erst einmal verteidigt werden muss, bevor neue emanzipatorische Kritiken ihn wieder zum Hauptgegner machen können? Mir scheint, dass ähnliche Zwickmühlen im Moment an ganz vielen Stellen am Start sind, dass sozusagen es so eine Art Reflex gibt, dass Bestehende irgendwie zu verteidigen, weil so die Befürchtung besteht, dass es noch schlimmer kommen könnte. Also kann man sich da irgendwie fragen, ist es so notwendig, irgendwie mit Kritik ein Stück weit hinterm Berg zu halten erstmal, um sich auf was anderes zu fokussieren? Wahrscheinlich nicht, aber warum und wie sind da die Zusammenhänge? Genau, und in Anbetracht der Situation will ich in meinem Vortrag die alte Frage des Staates aus drei Perspektiven einmal einer Revision zu unterziehen. Mein Ziel ist dabei, Grundbedingungen vorzuschlagen, wie der Staat sozusagen progressiv kritisiert werden kann und ohne in so einen bloßen Abbau des Staates irgendwie zurückzufallen und damit vielleicht dieser faschistischen Bedrohung besser begegnen zu können. Ich möchte mit dem Liberalismus beginnen und ihn als eine Art Baseline einbringen. Deswegen werde ich mich mit dem sogenannten Liberalismus der Furcht, der in den 1980er Jahren von Judith Schlar in einem gleichnamigen Essay ausgearbeitet wurde, damit werde ich anfangen. Ich habe versucht, eine nicht so ganz dumme liberalistische Argumentation zu wählen, um nicht irgendwie hier gegen eine Strohpuppe zu sprechen. Und außerdem habe ich das Gefühl, dass dieser Liberalismus der Furcht vielleicht ganz gut einfängt, was die Leute in der Menschenkette irgendwie vielleicht vorhaben und was sie vielleicht dazu bewogen hat, das zu machen. Schlar beginnt mit einer klassischen liberalen oder man könnte fast sagen libertären Setzung, nach der Liberalismus ein einziges Ziel hat und das ist, die Bedingung zu sichern, die persönliche Freiheit ermöglichen. Darunter versteht sie, Zitat, jeder erwachsene Mensch sollte in der Lage sein, ohne Furcht und Vorurteil so viele Entscheidungen über so viele Aspekte seines Lebens zu fällen, wie es mit der gleichen Freiheit eines jeden anderen erwachsenen Menschen vereinbar ist.
Diese erstmal klassisch anmutende Überzeugung deutet Sklar als eine negativistische Grundbedingung. Sie insistiert darauf, dass ein richtig verstandener Liberalismus kein Summum Bonum kenne, also kein zu maximierendes Gutes, sondern lediglich ein Summum Malum, also ein zu vermeidendes Übel. Dementsprechend fasste Richard Rorty den Liberalismusbegriff von Sklar so zusammen. Liberalistin ist jemand, der oder die Grausamkeit für das größte menschliche Übel hält. Die spezifiziert in einer gewissen Art und Weise die Furcht, gegen die der Liberalismus schützen soll. Es ist die Furcht vor Grausamkeit. Sklar lässt keinen Zweifel daran, wer beziehungsweise was hauptverantwortlich für diese Gefährdung durch Grausamkeit war und ist. Es ist der Staat, weil er über einzigartige Zwangsmittel verfügt. Deswegen kann auch laut Sklar, keine Theorie, die die Einrichtung des Staates kann keine Theorie, die der Einrichtung des Staates uneingeschränktes Recht zugesteht, liberal genannt werden. Hier deutet sich eine Staatskritik in liberaler Absicht an. Das staatliche Gewaltmonopol unterliegt einer ständigen Gefahr, in Grausamkeit auszuarten und ist insofern nicht uneingeschränkt zu befürworten. Es gilt, wachsam zu bleiben und die Gefahren des Staates ständig im Auge zu behalten. Aber gleichzeitig birgt das staatliche Gewaltmonopol nach der Überzeugung Sklars auch Chancen, die Unregelmäßigkeit und Furcht der spontanen Grausamkeit durch institutionelle Rahmung einzuheben. Sklar ist Staatskritikerin, ohne für die Abschaffung des Staates zu sein, weil sie Angst vor dem Vakuum hat, was er zurücklassen könnte. Sie ist der Auffassung, dass ein Mindestmaß an staatlicher Gewalt der Abschaffung des Staates vorzuziehen sei. Da kann man natürlich fragen, warum? Also wie kommt sie darauf? Sklar will an der Stelle insbesondere willkürliche, unerwartete, unnötige und unerlaubte Zwangsanwendung begrenzen. Denn am Leben zu sein, hieße Furcht zu haben. Also es wird so ein bisschen als eine Art Grundbedingung eingeführt, nach dem Motto, Angst und Furcht ist sowieso überall, deswegen kann man nicht mit dem Argument den Staat kritisieren. Also das ist alles, an der Stelle wird das irgendwie hochproblematisch. Oder mit anderen Worten gesagt, der Staat ist zwar im Moment die Hauptquelle der Furcht, aber den Staat abzuschaffen beendet die Furcht nicht. Also so verläuft da ihre Argumentation. Zu verhindern sei demnach also insbesondere illegitime Grausamkeit. Das Recht ist ja eigentlich nichts anderes als eine Maschinerie, die Erwartbarkeit und Regelmäßigkeit in die Gewaltanwendung bringt. Wenn ich klar richtig interpretiere, dann sind diese Formen der legitimen Gewalt nicht in demselben Maße der Furcht unterworfen, weil sie sich sozusagen ankündigen. In einem Rechtsstaat, zumindest in einem funktionierenden, sollte das so sein, bricht nicht einfach so eine polizeiliche Zwangsmaßnahme über die Menschen herein. Also zumindest behauptet der Staat das, wenn wir ihn da drin einmal ernst nehmen. Deswegen, so Sklar, muss man in ihnen nicht in ständiger Furcht leben. Und die Gewalt, die vom Staat ausginge, sei in gewissem Maße ein geringeres Übel als die willkürliche. Ich habe nochmal ein längeres Zitat. Der Liberalismus muss die Übel der Grausamkeit und Furcht zum grundlegenden Maßstab seiner politischen Praktiken und Vorschriften machen. Die einzige Ausnahme von dieser Vermeidungsregel ist die Verhinderung noch größerer Grausamkeit. Daher muss jede Regierung von Strafandrohungen Gebrauch machen, eine Tatsache, die der Liberalismus als unvermeidliches Übel betrachtet, das in seinem Umfang reguliert und von rechtlich etablierten Fairnessregeln begrenzt werden muss, sodass zur Minimalfurcht, die zur Rechtsvollstreckung notwendig ist, nicht noch Willkür hinzutritt. Im Gegensatz zu anderen liberalen TheoretikerInnen sieht klar den Liberalismus nicht einem natürlichen Recht entspringen. Nicht der Mensch ist ursprünglich frei und behält dieses Recht bis in den Staat hinein. Der Liberalismus der Furcht ist vor allem eine Reaktion, die aus dem historischen Bewusstsein der Gräueltaten entspringt, die Menschen in und außerhalb des Staates zugestoßen sind. Diese Gräueltaten erfordern ein Handeln und stellen für Sklar die liberalen Grundsätze auf. Der neoliberale Staat, der den Schutz und die Wohlfahrt der BürgerInnen vernachlässigt, da er die Ökonomie als undurchsichtige Naturgesetze versteht, ist aus Sklars Perspektive sozusagen passiv ungerecht, da er untätig daneben steht und zusieht, wie die Menschen leiden, also seine Aufgaben nicht erfüllt. Eine schlechte Staatskritik führe nach Sklar also in ein ähnliches Problem.
Weil es muss so ein Eingedenken der Gräueltaten geben und es gibt gleichzeitig eine Unmöglichkeit des Zusehens, das die sozusagen geschehen zu lassen. Und dadurch müsse sich die staatliche Gewalt aus Straßsicht legitimieren. Mir scheint, dass an der Stelle sich die Katze irgendwie so ein bisschen in den Schwanz beißt, weil Sklar durch die Hintertür dann doch wieder eine Gewalt einführt, gegen die er sie eigentlich votiert und es so ganz merkwürdig ist, dass sie am Ende quasi die Gewalt durch den Schutz vor Gewalt rechtfertigt. Also das ist, glaube ich, so ein bisschen das Merkwürdige daran. Aber, und das will ich auch wohlwollend hervorheben, Sklar scheint mir mit ihrer historischen Rückschau einen Nerv zu treffen. Hier ist eine Art historischer Negativismus am Werk, der betont, dass wir den Staat nicht vertrauen dürfen, weil wir aus den historischen schlechten Erfahrungen lernen müssen. Sklar quittiert den Blick in die Geschichte mit einem Nie wieder, mit Ausrufezeichen. Und so scheint mir der Liberalismus der Furcht in seiner negativistischen Form eine Art Bedingung der guten Politik zu sein. Erst in dem Moment, wo Sklar ein bisschen polizeilichen Zwang im Rahmen des Liberalismus der Furcht akzeptiert, fällt das Kartenhaus zusammen. An dieser Stelle erhält ihr vormals rein negativ gefasstes Prinzip eine positive Wende, da sich der Liberalismus der Furcht plötzlich um so etwas wie das Aufrechterhalten einer öffentlichen Ordnung kümmert, was er seinem eigenen Anspruch nach als negatives Prinzip aber überhaupt nicht kann. Hier changiert Sklar auf eine merkwürdige Weise, denn sie betont auch, dass der Liberalismus der Furcht sich sozusagen mit geringeren Ansprüchen genügen müsste als politische Anliegen oder ideologische Ziele. Darin zeigt sich die für den Liberalismus typische Zurückhaltung, so eine Art politischer Skeptizismus. Ich denke, dass trotz der bestenfalls inkonsequenten Einstellung Sklars gegenüber dem Staat und letztendlich der Gewalt und Grausamkeit selbst sich in Sklars Changieren ein wichtiger Widerspruch zeigt, auch wenn daraus nicht unbedingt die gleichen Schlüsse gezogen werden müssen. Zwar ist der Staat ein System, das in der Vergangenheit und Gegenwart Träger und Verteidiger von Gräueltaten war und ist, aber, und das darf auch nicht unter den Tisch fallen, das Gewaltmonopol liefert gleichzeitig einen gewissen Schutz und eine Regelmäßigkeit, die in der Lage ist, Furcht einzudämmen. Und ich denke, dahinter darf eine progressive Kritik des Staates nicht zurückfallen. Der Staat erfüllt momentan eine Art Sorgefunktion, die von der Staatskritik berücksichtigt werden und anerkannt werden muss. Gerade deswegen ist es so ein großer Skandal, wenn er dieser Aufgabe nicht nachkommt und selbst zur Bedrohung wird. Eine bloße, ersatzlose Zerschlagung des Staates birgt die Gefahr wachsender Willkürlichkeit. Diese wachsende Willkürlichkeit droht zumindest, wenn der Zerschlagung des Staates eine Art Naturzustand entgegengehalten wird. In dem Entwurf, den ich jetzt besprechen will, bei dem Piotr Kropotkin ist das ganz anders. Als historischer Gegenentwurf zum Staat gelten Kropotkin die freien Städte des Mittelalters. Seine Einschätzung mag überhöht sein, sie klingt zumindest in den Ohren der meisten wahrscheinlich überraschend. Es ist durch eine Unmasse von Urkunden bewiesen, dass die Menschheit niemals weder zuvor noch nachher eine Periode gekannt hat, wo ein vergleichsweiser Wohlstand allen sowohl gesichert war wie in den Städten des Mittelalters. Das Elend, die Unsicherheit und die Überarbeit von heute waren dort absolut unbekannt. Ich kann und will das hier historisch nicht beurteilen, aber es wirft ein Schlaglicht auf die Rolle des Staates. Und deswegen will ich einfach Kropotkins Analyse hier erstmal folgen und historische also den theoretischen Punkt sozusagen beachten. Fest steht, dass Kropotkin die Renaissance mit ihrer Neuerfindung des Staates als eine Art Sündenfall der Moderne interpretiert. Insbesondere, weil sich die religiös-wissenschaftlichen und die militärischen und die bürokratischen Kräfte der Zeit zu einer Art unheiligen Allianz der gegenseitigen Machtversicherung zusammentäten. Während die freien Städte von kommunaler Selbstorganisation geprägt waren, treten mit dem Staat zentralistische Elemente in den Vordergrund. An die Stelle des freien Föderalismus des 12. Jahrhunderts trete Gehorsam, Disziplin und Machtkonzentration. Der Staat ermöglicht erstmals so etwas wie Kapitalakkumulation. Während zuvor die Produktionsmittel, das heißt im Mittelalter vor allen Dingen Land, zumindest teilweise in Form der Allmende allen gehörten, beginnt die sich zur Herrschaft aufschwingende Allianz Reichtümer anzuhäufen und diese gemeinsam mit ihren Titeln zu vererben. Die Machtkonzentration des Staates, die über große Gebiete aufgebaut wird, erzeugt eine alle Menschen ergreifende individualistische Tendenz als Gegenbewegung.
weil die Selbstverwaltung kleinerer weil die Selbstverwaltungen kleinerer Territorien dem Druck der Zentralisation ausgesetzt sind, leidet die Kooperation. Stattdessen suchen die Individuen, möglichst ihren Teil zu behaupten. Eine aus bedürfnisorientierte, also aus der bedürfnisorientierten Konsumtion wird eine Ökonomie der Anhäufung. Eine Tendenz zur Messung der Individualleistung greift um sich, die der kooperativen Produktion entgegentritt. Damit sich die neue staatliche Organisationsform durchsetzen kann, benötigt es einen Prozess, der alle verstreuten Teilbereiche der Verwaltung des Staates unterwirft. Dieser Prozess der Zentralisierung duldet keinen Staat im Staat. Alle Glieder müssen in einer hierarchischen Ableitung unter das oberste Machtzentrum eingereiht werden. Dies erfordert eine Atomisierung der BürgerInnen. Alle Bande, jede selbstverwaltende Vereinigung, die sich untereinander verbindet, müssen aufgelöst und durch staatliche Verwaltung ersetzt werden. Jedes kleinste Detail muss normiert werden, damit es der Zentralverwaltung jederzeit zugänglich ist. Um mit einem neueren Vokabular aus dem 20. Jahrhundert zu sprechen, stellt Kropotkin auf einer recht abstrakten Ebene zwei Organisationsformen gegenüber. Der Staat funktioniert baumartig. Das bedeutet, dass Ableitungsverhältnisse vom Zentrum in die kleinsten Äste des Systems führen. Dieser Baum ist ein hierarchisches System. Die Punkte, die näher am Stamm, also dem Zentrum sind, sind den Punkten, die weiter von ihm entfernt sind, untergeordnet. Die Kommune oder die freien Städte dagegen stellen eher ein dezentrales Rhizom dar. Es ist strukturell eher aufgebaut wie ein Pilznetzwerk, Mycelium. Keiner der einzelnen Punkte bildet ein Zentrum und kein Punkt kann eine Hierarchie über einen anderen behaupten. Es gibt zwar Nähe und Ferne, aber das Gesamtsystem ist hierarchielos. Als Beispiel für eine nichtstaatliche Organisationsform nennt Kropotkin das europäische Eisenbahnnetz. Auch das will ich historisch nicht beurteilen, aber dieses sei nicht von einem Herrscher oder Staat von oben herab verordnet worden, sondern die Eisenbahnen sind streckenweise entstanden. Die einzelnen Strecken haben sich alsdann vereinigt und schließlich haben sich diese Hunderte von Gesellschaften, denen diese Strecken gehören, zu Verständigen gesucht, um die Ankunft und Abfahrtzeiten ihrer Züge in Einklang zu bringen, um die Waren in den Waggons eines jeden Landes, einer jeden Gesellschaft von einem Netz auf das andere übergehen zu lassen, ohne dass sie umgeladen würden. Und was Kropotkin damit implizit sozusagen auch klar machen will, ist, dass kein Staat oder kein Herrscher dazu in der Lage gewesen wäre, dieses Netz sozusagen von oben zu planen, sondern dass es nur auf diese Art und Weise möglich wäre. Der vorgebliche Effektivitätszuwachs staatlicher Organisationen ist damit hinfällig. Im Gegenteil, die staatliche Organisation, so Kropotkin, ist eine unflexible, starre Machtstruktur, die überhaupt nicht hält, was sie verspricht, weil sie die produktiven Lokalprozesse, die für Umverteilung sorgen und zu einem spezifischen Erfindungsreichtum führen, hemmt bzw. sogar erstickt. Der Staat ist damit zu einem Verknöcherungsprozess verdammt, der letztendlich in seinem katastrophalen Untergang münden muss. Dieses Argument wendet sich gegen eine der stärksten impliziten Verteidigungen des Staates, dass dieser nämlich erforderlich sei, um Stabilität und Verlässlichkeit zu schaffen, die Wissenschaft, Technik und Handel ermöglichen. Hier liegt der springende Punkt. Der Staat ist nur eine bestimmte Organisationsform der Kollektivität unter vielen und er ist keine besonders gute. Die Kritik des Staates bei Kropotkin ist dadurch gerechtfertigt, dass er die Kooperationen kommunaler Verbände behindert und in eben diesen freien Kooperationsformen sieht Kropotkin die Quelle für Reichtum und Fortschritt. Auf der einen Seite steht der Staat mit Eigentum, Individualismus, Zentralisation und Gewalt, auf der anderen die Kooperative, die kollektiv produziert und auf freier Vereinbarung fußt. Es ist das Prinzip, nehmt so viel ihr könnt, gegen das Prinzip, nehmt so viel, als ihr bedürft. Interessant an dieser Perspektive ist, dass sie der weit verbreiteten politischen Idee entgegentritt, der Staat würde Individuen erst eine kollektive Perspektive geben. Die Idee ist vor allen Dingen in kontraktualistischen Theorien wichtig, wo so also quasi Leute, die so völlig frei und in der Natur leben, zusammenkommen und durch den Staat zum ersten Mal sowas wie eine Gesellschaft entwickeln. Bei Kropotkin ist die Idee genau andersrum. Der Staat individualisiert Menschen, indem er ihre Kooperativen zerstört. Der Vorwurf, der häufig gegen Anarchismus vorgebracht wird, er würde zum Chaos führen, passt auf Kropotkin also am allerschlechtesten. Im Gegenteil,
der Staat führt zum Chaos, weil er die kooperativen Organisationsformen erschwert und in blinde Individualismen führt. Oder auch nochmal ausgedrückt mit Kropotkinschen Pathos. Der Staat, diese Organisation, in der man die allgemeine Besorgung sämtlicher Angelegenheiten aller Menschen in den Händen einiger Menschen lässt, diese Form der menschlichen Organisation hat sich überlebt. Die Menschheit arbeitet sich bereits neue Formen der Vereinigung aus. Obgleich dieser Reden voller Pathos ist Kropotkins Argument letztendlich nicht normativ, sondern auf einer deskriptiven Ebene angesiedelt. Er glaubt, einen empirischen, historischen Prozess erkannt zu haben. Gleichzeitig arbeitet er daran, die Versprechen des Staates zu entlarven. Der Staat leistet Stabilisierung und Kollektivierung auf eine der schlechtesten Arten und zerschlägt und verhindert darüber hinaus progressive Reformen des Zusammenlebens. Deswegen sei er dem Untergang geweiht und dieser Untergang wird unangenehm. Der dritte Strang, den ich hier besprechen will, stammt aus der radikalen Demokratietheorie. Die Verknüpfung von Staatskritik und Demokratietheorie kann auf den ersten Blick etwas verwirrend wirken, da wir es gewohnt sind, mit dem Namen Demokratie das moderne Staatssystem der meisten Staaten des globalen Nordens zu bezeichnen. Von Staatskritik ist hier selten die Rede. Ganz im Gegenteil. Genau jene liberal-demokratische Verteidigung des Rechtsstaats, die ich anfangs angesprochen habe, ist hier an der Tagesordnung. Der Kampf um die Führung des Staates wird als demokratischer Kampf verstanden. Wie kann Miguel Abenzur also ein Buch schreiben mit dem Titel Demokratie gegen den Staat? Ich denke, man könnte eine wichtige radikaldemokratische Einsicht so zusammenfassen, dass die Demokratie eben kein Staatssystem ist, sondern etwas anderes. Diese Perspektive ermöglicht eine Kritik des Staates im Namen des Demokratischen. Die Vorgehensweise hat den Vorteil, dass sie die liberalen Staatssysteme an ihren eigenen Versprechen misst. Wenn im 20. Artikel des Grundgesetzes steht, die Bundesrepublik Deutschland ist ein demokratischer und sozialer Bundesstaat, dann lassen sich aus dieser Perspektive Zweifel anmelden, ob das jetzige Staatssystem der BRD mit dem demokratischen Versprechen überhaupt vereinbar ist. Ja, dass die Formulierung demokratischer Rechtsstaat sogar selbstwidersprüchlich sein könnte. Für Abenzur zeichnet sich der Staat zuerst einmal dadurch aus, System zu sein. Er begreift den Staat in Anschluss an Hegel als den materiellen Ausdruck der aufklärerischen Vernunft. Dementsprechend laufen im Staat der Systemgedanke idealistischer Philosophie und moderner Verwaltung parallel. In diesem Sinne orientiert er sich klar an Karl Marx und verschreibt sich dem kritischen Projekt, Hegel vom Kopf auf die Füße zu stellen. Integraler Bestandteil dieses bürgerlichen Staatsbegriffs ist der Gedanke des Ganzen, dass es zu verwirklichen gelte. Die Rechtfertigung für die staatlichen Strukturen liegt damit in der Zukunft. Der Staat ist vom vernünftigen Ganzen aus gedacht, dass es noch zu verwirklichen gilt, das ständig in die Zukunft verschoben wird. So erscheint die Gewalt des Staates als ein vorübergehender Defekt, der lediglich mit der Unvollständigkeit seiner Verwirklichung zu tun hat, jedoch der staatlichen Form selbst nicht inhärent ist. Dieser Glaube an eine zukünftige Versöhnung, die der Staat bringen soll, hat damit ein theologisches Element, von dem es sich zu befreien gilt, um die Logik des Staates zu begreifen. Gegen diesen theologischen Begriff einer Politik der spekulativen staatlichen Versöhnung mobilisiert Abenzur nun eine prekäre politische demokratische Praxis. Diese ist prekär, weil sie radikal jetztzeitig ist. Begriffe des Ganzen, der Teleologie und spekulativer Ideale sind einer solchen politischen Praxis grundsätzlich nicht verfügbar. Diese Idee der demokratischen Praxis ist auch das Element, das die anfangs beschriebene Paradoxie auflöst. Es gibt eine demokratische Kritik des Staates, weil die Demokratie kein Attribut des Staates ist. Sie ist nichts, was verwirklicht werden kann, sondern eine Haltung oder Praxis, die das Bestehende kritisch auf den Prüfstand stellt. Sprachlich habe ich das Gefühl, wird das sehr viel verdeckt, indem von der Demokratie gesprochen wird. Mir scheint, dass es manchmal da sinnvoller wäre, irgendwie ein Verb zu benutzen, also quasi die Tätigkeit des Demokratisierens zu beschreiben. Das würde einerseits klar machen, dass Demokratie nichts ist, was wir sozusagen haben, also nicht das staatliche System ist die Demokratie, sondern Demokratisieren ist ein Prozess. Und zweitens wäre sozusagen das Verhältnis zwischen Staat und Demokratie anders,
weil der Staat nicht etwas ist, was die Demokratie repräsentiert, sondern etwas, was demokratisiert werden müsste. Also deswegen scheint mir diese Rede von der Demokratie an manchen Stellen etwas irreführend. Abenzur nennt diese Demokratie als unkontrollierbare Quelle des Ungeordneten und Spontanen die wilde Demokratie. Ich habe ja das Zitat. Die rebellierende Demokratie, also das ist die wilde Demokratie, wird aus dem Gefühl geboren, dass es keine wahre Demokratie geben kann, ohne den tiefgreifenden Reflex der Demokratie gegen jede Form von Archä zu reaktivieren. Diese wilde Demokratie ist für ihn auch die revolutionäre ursprüngliche Demokratie und verwirklicht das Prinzip der Anarchie, also die Abwesenheit einer Archä, was Herrschaft, aber auch vorangehendes Ordnungsprinzip bedeutet. Der wilden Demokratie stellt er die gemäßigte Demokratie entgegen, die sich im Rechtsstaat verkörpert. Diese ist in seinem Sinne eigentlich gar keine wirkliche Demokratie, sondern eher ein Verfallsprodukt. Das Prinzip der Mäßigung der Demokratie im Staat ist die Substitution des politischen Handelns durch die Norm. Den Staat zeichnet demnach eine Art Automatisierung der Politik aus. Statt das demokratische, chaotische, anarchische Moment der Politik ernst zu nehmen, wird dieses ausgestoßen und ersetzt durch die glatten, geordneten Bahnen des Rechts. Problematisch ist jedoch nicht nur der Kampf um die Demokratie, sondern insbesondere auch der totalisierende Charakter des staatlicher Systemvernunft. Fatalerweise hat die bürokratische Vernunft und Organisationsform die Eigenschaft, sich auszudehnen und sich auf alle Felder menschlichen Handelns und Zusammenlebens zu erstrecken. Das macht den Staat für Abenzur nicht nur zu einer undemokratischen Instanz, sondern zu einer dezidiert antidemokratischen. Das Vordringen des Staates ist hier gleichzusetzen mit einer Verdrängung der Demokratie. Staatliches Terrain ist der Demokratie entzogen. Ich denke, das wird noch zu diskutieren sein, weil der Standardwiderspruch ist ja so ein bisschen quasi die Privatisierung und die Verstaatlichung an der Stelle gegenüberzustellen. Und wenn man von Demokratisierung spricht, dann wäre das in der Regel eher auf der Seite der Verstaatlichung. Aber durch diese Perspektive erscheint die Demokratisierung eigentlich als ein Drittes, was sich irgendwie quer zu diesem Begriffspaar verhält. Vielleicht ja, können wir da im Anschluss nochmal drüber reden. Ich habe hier jetzt drei verschiedene Perspektiven auf den Staat geschildert, die, wie ich glaube, jeweils wichtige Elemente haben, die in einer progressiven Kritik des Staates zusammenzudenken sind. Die drei Perspektiven treffen sich in einer Art anarchischen Grundüberzeugung im Sinne einer Negation der Arche, wie sie explizit bei Abenzur erwähnt wurde. Beherrscht zu werden wird generell als ein Übel betrachtet, dem durch Formen politischer Autonomie beizukommen ist. Dem Staat ist daher grundsätzlich nicht zu trauen. Die politische Geschichte der Moderne erscheint als eine lange Revolution, beginnend mit dem Ende feudaler Herrschaftsverhältnisse, sei es, dass dieses Ende durch die Französische Revolution oder die freien Städte des Mittelalters oder etwas ganz anderes eingeläutet wird. Die wiederholte Restituierung des Staates erscheint in diesem Licht als eine Geschichte von Konterrevolutionen, eine Wiedereinsetzung des Beherrschtwerdens gegen das anarchische Prinzip. Dabei werden verschiedene Aspekte betont. Judith Sklar betonte die Frage der gewalttätigen Herrschaft. Zwar ist der Staat häufig als Akteur dieser Gewalt aufgetreten, die rechtsstaatliche Verfassung liberaler Demokratien gewährt jedoch, man muss leider sagen, zumindest nur einigen, einen gewissen Schutz vor willkürlicher Gewalt. Und dieser Schutz vor willkürlicher Gewalt muss eine Mindestbedingung von Staatskritik sein. Anders ausgedrückt, wenn man den Staat daran kritisiert, dass er das nicht liefert, diesen Schutz vor Willkür, dann sollte man nicht sozusagen Kritik machen, die das auch nicht macht, weil das, glaube ich, ein legites Bedürfnis ist. Piotr Kropotkin macht auf die nichtstaatlichen, aber kollektiven Formen der Vereinigung aufmerksam. Der Staat ist nicht nur, wie uns gerne weiß gemacht wird, die Verkörperung des Kollektivs, sondern sorgt an verschiedenen Stellen für die Zerschlagung des Kollektiven. Eine Staatskritik muss also eine Stärkung kollektiver Vereinigung im Blick haben und darf nicht zurückfallen in eine atomisierte Gesellschaft. Sonst droht tatsächlich eine Art Hobbescher Naturzustand, in dem ein Krieg aller gegen alle stattfindet. Zum Glück betont Kropotkin auch, wie effektiv und wirkmächtig dezentrale Formen der Kollektivität sein können.
Und schließlich Miguel Abenzur betont darüber hinaus noch den Aspekt der Verhinderung von Politik durch den Staat. Der Untergang des Staates ist nicht der Untergang der Politik, und Politik gibt es nicht, weil es ein Institutionengeflecht gibt, in das sie eingebettet ist. Diese Politik besitzt eine gewisse anarchische Wildheit, die jedoch nicht mit der Abwesenheit von Organisationen gleichzusetzen ist. Diese drei Positionen sind in einer Art paradoxen Spirale miteinander verbunden. Um nämlich einen flächendeckenden Schutz vor willkürlicher Gewalt zu leisten, muss der Staat tatsächlich auf ein Vorrecht pochen und darf, wie Kropotkin es ausdrückt, keinen Staat im Staat dulden. Er muss die Gewalt monopolisieren und die Jurisdiktion. Eine eigene Rechtsprechung, wie etwa das Kirchenrecht, ist aus dieser Perspektive eigentlich nicht zu tolerieren. Dadurch aber, dass der Staat sich über alle Zusammenkünfte ausdehnt, alle Verhältnisse verrechtlicht und institutionalisiert, reißt er die gesamte Kooperation und Politik an sich, wie Kropotkin und Abenzur es kritisieren. Denn genau eben jene Regelmäßigkeit, die vor Willkür schützen soll, kehrt sich gegen sich selbst. Sie wird zum Zwangskorsett, das demokratisches und freiheitlich-kooperatives Handeln systematisch verhindert. Es scheint jedoch ebenfalls wiederum nicht plausibel, willkürliche Gewalt tolerieren zu müssen, um freie Kooperationen und Demokratisierung zu erreichen. Diese Spirale scheint mir der Grund dafür zu sein, dass Staatskritik so schwer verfängt. Und ich befürchte, dass dieser Teufelskreis leider nur in der Praxis zu durchbrechen ist. Also, und deswegen habe ich mich so ein bisschen darauf beschränkt, einfach nur Prinzipien festzuhalten, gegen die es sozusagen nicht zurückzufallen gilt. Weil ja, ich da keine theoretische Antwort auf diesen Teufelskreis habe. Und diese Prinzipien wollte ich einmal vorstellen, und zwar die Berücksichtigung der Furcht, also ein Schutz vor Gewalt und Wohlfahrt sind Aufgaben, die jetzt gerade der Staat übernimmt oder zumindest übernehmen sollte. Diese müssen weiterhin gewährleistet oder sogar radikalisiert und ausgebaut werden. Zweitens, eine Intensivierung von Kooperation, auch gegen den Staat und nichtstaatlicher Kooperationsformen. Und drittens, die Freilegung der Politik, also in diesem wilden und demokratischen Sinn. Diese drei Funktionen muss eine Staatskritik demnach berücksichtigen. Schutz vor Willkür, Organisation von Arbeit und Produktivität und politische Teilhabe. Und es wäre eine Aufgabe progressiver Staatskritik in diesen drei Dimensionen über nichtstaatliche Alternativen und Organisationsformen nachzudenken, die weder in den Feudalismus und die Privatisierung zurückfallen, noch in die Privatisierung zurückfallen. Das heißt, die dezidiert kollektiv nicht der Willkür unterworfen sind, sowie gesellschaftliche Kriterien der Gerechtigkeit und Gleichheit erfüllen. Progressive Staatskritik muss sich von Privatisierung abgrenzen, indem sie Schutz vor Willkür, kollektive Produktivität und politische Autonomie ernst nimmt und weiterdenkt. Vielleicht noch als Zeitnote, diese Prinzipien unterscheiden sich von der Auffassung des Staates, wie sie im klassischen Marxismus namentlich bei Lenin vertreten wird. Dort gilt der Staat zwar auch als Instrument der Klassenherrschaft, er hatte aber noch eine Rolle zu spielen, nämlich die bürgerliche Repressionsgewalt, die er gerade darstellt, sich gewissermaßen umzudrehen und diese Repressionsgewalt durch eine Repression des Proletariats gegen die Bourgeoisie zu ersetzen. Dies versteht Lenin unter der Diktatur des Proletariats. Erst daran anschließend, in dieser letzten Form, könne es laut Lenin zum Absterben des Staates kommen. Der Staat wird also implizit zu einem bloßen Instrument gemacht. Sein Ende wird in dem Moment gesehen, wo das Proletariat ihn sozusagen achtlos wegwirft, weil er seinen letzten Nutzen erfüllt hat, nämlich die Produktionsmittel in Gemeineigentum zu überführen. Und was daran eigentlich noch so ganz merkwürdig ist, dass die Idee, dass der Staat irgendwie am Ende allen gehört und alle repräsentieren sollen, so implizit darin fortlebt oder drinsteckt, weil sozusagen die Vergemeinschaftung des Staates da als explizites Ziel gesetzt wird. Ich komme nochmal zum Abschluss. Und damit nochmal zu den DemonstrantInnen vor dem Hamburger und anderen Rathäusern. Hier scheint sich wenig mehr zu zeigen, als das erneute Zurückoszillieren zwischen Staat und Privatem, eine Art Backlash gegen die Privatisierungswelle der 90er Jahre,
deren geistige Fortsetzung in den Pandemieleugnern und Rechtskonservativen erkannt wird. Hier wird der Staat gegen das Private gestellt und jede Möglichkeit eines Dritten systematisch verneint. Wenn die Entladung rassistischer Ressentiments oder die Pandemieleugnung dann als ein Inbeschlagnehmen des Privaten gedacht wird, als eine Art Ich will aber nicht, muss die logische Erwiderung auf diese Überbewertung des Privaten in der Stärkung des Allgemeinen, das heißt in diesem Denken, des Staates liegen. Die bürgerliche Verteidigungsstrategie scheint die faschistische Bedrohung als Konsequenz einer entfesselten und dadurch fehlgelaufenen Demokratie zu betrachten. Ich denke also, dass diese merkwürdige Geste des sich vor das Rathaus stellens zuvorderst eine logische Konsequenz des Denkens ist, das den Staat als das Allgemeine und die Privatbürger als das Besondere denkt und nicht in der Lage ist, sich ein Drittes vorzustellen oder diese Perspektive auf irgendeine Art und Weise zu vermitteln. Ich denke aber auch, dass den zweifellos gefährlichen faschistischen Angriffen nur begegnet werden kann, wenn der Staat progressiv kritisiert und so über sich hinaus getrieben wird. In dem Sinne tappen eigentlich diese bürgerlichen KritikerInnen in eine doppelte Falle, weil sie glauben einerseits quasi den FaschistInnen, dass sie das wahre Volk seien, und sie glauben der bürgerlichen Konzeption, dass der Staat die Demokratie selbst wäre. Und in dieser doppelten Falle wird dann sozusagen diese Frontenstellung gestellt und ein drittes ist da drin nicht vorstellbar. Genau. Mein Fokus war jetzt ja so ein bisschen strukturell auf die Frage der Herrschaft, des Staates, der Kooperation, der Gewalt bezogen. Es gibt natürlich noch viele weitere Probleme des Staates. Also zum Beispiel der Staat ist inhärent patriarchal, hat viele Probleme mit Klassen. Man kann über Staatsbürgerschaft nachdenken, wer hat die überhaupt? Der Staat ist verbandelt mit dem Familialismus. Also oft werden ja Familien sogar als sowas wie Grundatom des Staates gedacht. Und eine imperialismuskritische oder kolonialkritische Perspektive wäre da sicherlich auch noch sehr wichtig. Und ich muss auch zugeben, dass mein Ansatz jetzt irgendwie sehr theoretisch war. Das habe ich auch gemacht, weil meine Idee eigentlich meistens ist, dass die Theorie die Aufgabe hat, Theorie zu kritisieren, um Platz für die Praxis zu schaffen. Und deswegen freue ich mich auch auf die Diskussion und hoffe, wir können da so ein bisschen Praxis einbringen und diskutieren.

0: Mein Name ist Annette Lennartz. Ich bin ja ein großer Fan von Weltmusik und kann euch jetzt ein interessantes Trio vorstellen. Orientalische Instrumente fusionieren mit Melodien aus verschiedenen Ländern, die Silver Threads. Zu Deutsch heißt das die silbernen Fäden. Das sind drei junge Frauen, die mit orientalischen Instrumenten und ihren Stimmen unterschiedliche musikalische Welten zusammenbringen, verweben. Wie man Fäden eben verwebt. Sie studieren an der Popakademie Weltmusik im dritten Jahr und sie treten bald wieder in der OMM, der OM, der Orientalischen Musikakademie in Mannheim auf. Am Samstag, den 9.5. ist das. Ich habe mich vorab mit den dreien getroffen, genau dort in der OM, wo sie auftreten werden. Zwischen orientalischen Instrumenten und Teppichen haben wir uns gesprochen. Besa Yeşilba spielt Bağlama. Sie erzählt, dass sie in Istanbul aufgewachsen ist und dort erst einmal Gitarre gespielt hat, bevor sie die Bağlama für sich entdeckte. Sie studierte noch Soziologie auf Master, als sie dann von der Popakademie in Mannheim erfuhr, bewarb sich sofort und wurde im Studiengang Weltmusik angenommen.
1: Mein Name ist Besa Yeşilba.
0: Und du spielst ein ganz interessantes Instrument, das ist so zierlich.
1: Ja, es heißt Bağlama. Und in der Band spiele ich drei verschiedene Bağlama. Also das hier, sagt man, Üçtelli oder Cura.
0: Reisa mit ihrer mini-schlanken Bağlama.
1: Ja, ich spiele vielleicht erstmal was vor.

0: Und die anderen Balawas sind ja ein bisschen größer, ne?
1: Ja, ein bisschen größer. Und die haben alle verschiedene Stimmungen. Ja. Ja, deswegen nutze ich 3 Balawas. Und es ist ein bisschen schwierig zu tragen.
0: Okay, und du bist?
2: Ich heiße Berna Küçük und ich spiele die Kanu. Das ist eine Schoßharfe und spielt man mit den Fingern und Plektren. Ich habe insgesamt 78 Saiten, die auf 26 Töne verteilt sind. Also pro Ton 3 Saiten und auf einer Seite kann ich die Töne immer jeweils mit den Mandal ändern.

0: Ja. Ja, und die dritte im Bunde?
1: Du bist? Hallo, ich bin Lea Scholz.
0: Aha, und was spielst du?
1: Das ist eine Oud, eine arabische Kurzhalslaute. Genau.
0: Und die hat so einen schönen geknickten Hals, ne?
1: Ja, das stimmt. Ich kriege auch oft Kommentare, ah, deine Gitarre ist kaputt. Ja, weil das in Deutschland dann doch noch nicht so bekannt ist, ne?
0: Ja, toll. Ja. Jetzt kommt die Oud, genau. Ja. Mhm. Oud und die Lea.

0: Klasse. Und wie bist du überhaupt darauf gekommen, solche Instrumente zu spielen? Ihr seid ja hier in Deutschland, gibt es nicht so viele.
1: Also meine Mama ist Französin, aber ja europäisch sozusagen, ne? Aber bei mir war es so, ich war mal reisen in Israel und da habe ich einen Mann getroffen, der hatte in seinem Bus richtig viele Instrumente und unter anderem auch die Oud. Und wir waren in den Bergen so mehrere Wochen und der hat das jeden Abend am Feuer gespielt und ich habe mir gedacht, boah, das ist so magisch, das hat richtig Besitz von mir ergriffen. Und als ich dann zurückkam nach Deutschland, habe ich mir jemanden gesucht, der mir das beibringen kann.
0: Wer war das dann? Hier in Mannheim schon?
1: Nee, das war in Leipzig damals. Der hieß Basil Al-Khatrib. Er kam aus Syrien. Ich habe auch seine Oud, die er damals von Syrien hierher mitgebracht hat. Also die hat auch so einen emotionalen Wert auf jeden Fall.
0: Und hat Geschichte.
1: Genau. Ja, und er hat mir das beigebracht. Und dann habe ich einen Freund kennengelernt, den Iyad, der ist auch an der Popakademie. Der meinte, hey, du kannst das auch studieren. Und dann dachte ich mir, warum nicht? Damals habe ich dann noch in Madrid gelebt und dann dachte ich, okay, ich probiere es nochmal mit einem Studium in Deutschland.
0: Ja. Und jetzt das dritte Jahr.
1: Genau.
0: Toll. Ja. Berna Küçük, die 78-seitige Kanun spielt, ist in Deutschland aufgewachsen. Sie hat auch erst Gitarre gespielt, dann Balama und dann kam etwas dazwischen.
2: An der Popakademie. Also Muhittin Kemal spielt ja Kanun, der ist ja auch Mitgründer der OM. Und durch ihn bin ich dann aufs Kanun-Spielen gekommen.
0: Du hast gemerkt, es macht dir mehr Spaß.
2: Ja, auch.
0: Wie auch?
2: Ich hatte auch Probleme am Ellenbogen, wodurch ich keine Balama mehr spielen konnte.
0: Ja, dann kannst du ja gleich mal erzählen, wie ihr drei zu einer Band zusammengekommen seid. Wie kam das denn, Lea?
1: Das war Tag 1 in der Popakademie. Da macht man so ein Musikkarussell. Also alle sollen miteinander spielen und man wechselt die Gruppen. Und Beyza und ich haben uns irgendwie sofort kennengelernt. Und Beyza war so, ich weiß irgendwie nicht genau, wo ich hin soll. Und ich habe ihr gesagt, komm einfach mit mir mit. Und da haben wir den ganzen Tag zusammen Musik gemacht in unterschiedlichen Gruppen und haben einfach gemerkt, da ist eine Sprache zwischen uns, unabhängig jetzt vom Wort oder so. Wir verstehen uns musikalisch, also sowohl mit Gesang als auch im Instrument. Das war total magisch. Und dann haben wir gesagt, okay, wir machen eine Band.
0: Klasse. Ja, und dann, wie kamst du dazu?
2: Ich habe eine Band gesucht und ich war schon mit Beyza befreundet und sie hat mich dann gefragt gehabt, also ob ich Interesse hätte, da teilzunehmen. Und ich habe dann die beiden in der Popakademie live gehört und dachte mir, ja, da würde ich gerne Teil davon sein und auch mitspielen.
0: Ja, jetzt zu eurem Repertoire, zu eurem Stil. Ich habe ein paar Sachen mir angehört und war auch sehr begeistert, weil es sehr unterschiedlich ist. Manches ist spanisch angehaucht und dann wieder ganz orientalisch.
1: Ja, also erstmal, wir bringen ja mit, woher wir kommen, ne? Deswegen gibt es türkische Stücke zum Beispiel, eins, was Beyza sehr am Herzen liegt, ne? Und wir gucken immer, wir bringen was mit und berührt das die anderen auch. Und dann machen wir eben unsere eigene Version daraus. Ich habe ja in Spanien gelebt, deswegen mag ich gerne so spanische Sachen. Berna mag sehr gerne Griechenland, hatte da auch schon mehrere Aufenthalte, ist begeistert von der Musik und bringt das mit. Und das ist auch ein bisschen das Konzept eigentlich, ne? Deswegen auch The Silver Threads, also dieser silberne Faden, der sich so ein bisschen durchspinnt, durch die ganze Welt eigentlich, ne? Und ja, sowas wie Freundschaft oder Musik und Gemeinsamkeit eigentlich fördert, statt die Unterschiedlichkeit. Ja, das, was verbindet uns denn?
0: Seit wann tretet ihr auf?
1: Ja, also erstmal im Rahmen vom Studium muss man ja immer ab und zu. Und jetzt sind wir auch auf Tour tatsächlich. Also keine durchgehende Tour, aber fast jedes Wochenende spielen wir jetzt gerade in einer anderen Stadt in Deutschland. Auch selbst organisiert. Das ist auch eine neue Erfahrung, stellt uns auch vor Herausforderungen, ne?
3: Ich glaube, wir hatten unser erstes Konzert in Ulm, ne?
1: Oder? Erstes Konzert außerhalb der Popakademie war in der OM, ja.
3: War in der OM, ja.
1: Das wurde sehr schön aufgenommen vom Publikum. Ich erinnere mich noch an den Abend. Das war ganz toll. Und sowieso dieser Ort hier, habe ich das Gefühl, hat so ein bisschen was Magisches. Also als ich das erste Mal hier auch war, dachte ich mir so, was ist denn das für ein Ort? Und ich fühle mich so sehr unterstützt auch von den Menschen, die hier wirken irgendwie. Ja. Also ja.
0: Welche Stilrichtungen sind denn da so zusammengeflossen, mit den silbernen Fäden versponnen? Also ihr habt schon die Länder angedeutet, aber gibt es auch, sagen wir mal, Pop oder was ist denn da so alles drin?
1: Grob könnte man ja sagen, so Global Music, ne? Also es sind schon viele traditionelle Klänge und wir haben uns selber so, aber ich glaube, das sagt keinem was. Wir haben mal gesagt, wir machen so Poetic Folk. Also so poetische Volks oder Folk, ich weiß es nicht. Also
3: ich, aber ja, wir haben keine Grenze in der Musik, würde ich sagen.
0: Ah, okay. Ja. Und wer komponiert und dichtet?
3: Wir alle.
0: Also alles selbstgemachte Musik sozusagen, selbst komponiert oder spielt ihr auch nicht?
1: Vieles ist auch umarrangiert, also wir haben so 4-5 Stücke, die wir aus einem Gedicht mal genommen haben oder ein Lied, was schon besteht und so ein bisschen umarrangiert. Und ja, mittlerweile aber gehen wir immer mehr dahin, selber zu komponieren und selber Texte zu schreiben und das machen wir gemeinsam.

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Und ihr hört jetzt eine Ausgabe von 5. Mai 2026. Stimmt dieses Datum nicht, hört ihr die Sendung in der Wiederholung. Der erste Beitrag hieß Internationale Tag der Roma. Der war am 8. April. Darüber machte Radio Blau Steff von Radio Blau ein Interview mit Petra von Romano Sumnal e.V. Genau. Dann gab es den Beitrag Mit uns sprechen, nicht über uns. Das Aktionscamp Die Straße ist kein Zuhause, Obdachlosigkeit abschaffen jetzt war ein Beitrag vom Freien Senderkombinat aus Hamburg. Genau. Und Radio und das Freie Senderkombinat hat mit Mara vom Freien Senderkombinat, so ist es richtig, hat mit den Aktivistinnen Renja, Ida und Doro über die Forderung des Camps Selbstverwaltete Räume gegen Obdachlosigkeit und langfristige Perspektiven gesprochen. Der umkämpfte Staat, liberale, anarchistische und demokratische Staatskritik. Ein Vortrag von Jan Böskin auf der Mycelium 2026 hieß ein Beitrag von Radio Korax aus Halle. Genau. Und der letzte Beitrag hieß The Silver Threads in der OM. Ein Beitrag von Annette Lennertz vom Bermudafunk aus Mannheim. An Musik hörtet ihr heute Holger Biege mit Als der Regen niederging. Dann Cliff Richard mit The Day I Met Mary. Knut Kiesewetter gleich zweimal mit Vom Traum ein großer Mann zu sein und Die Macht im Staat. Dann Rocco Schamone mit Gegen den Staat und Radio Tarifa mit dem Titel Tarara. Genau, Radio Tarifa ist eine spanische Gruppe, benannt nach der südlichsten Stadt Spaniens und gegenüber Marokko gelegen. Und die verwenden bzw. machen Musik, die arabische bzw. den gesamten mediterranen Kulturraum umfasst. Pan-mediterrane Weltmusik nennt sich das. Dann war's das damit. Das war das heutige Sonar vom, wie schon gesagt, Dienstag, 5. Mai. Gleich im Anschluss gibt's Radioaktiv. Um 20 Uhr wird den Bermudafunk zu hören. Die nächste Sonderausgabe gibt es am Morgen Mittwoch um 17 Uhr. Mich hört ihr wieder am Donnerstag um 16 Uhr und sagt damit Tschüss. Bis Donnerstag.

0: 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Am Mikrofon und an der Technik begrüßt euch heute unter anderem Joachim Stark. Hallo!
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0: Live mit den beiden heutigen Gast-DJs Johannes und Marco Blazzetti. Unter anderem Basement Club Wiesbaden, HSDL Series, Bukowski Club Heilbronn, Baden-Württemberg, Bellini Club Mainz. Live von Air in the Mix und im eventuellen womöglichen Kurzinterview jeweils, präsentiert von Clubbers Paradise heute wieder. Dazu aktuelle Party- und Event-Tipps, Sendungsvorankündigungen, eventuelle neue Release-Vorstellungen von unserem neulichen Gast-DJ Sofian aus dem Raum Rhein-Main und vieles mehr. Bleibt einfach dran in den nächsten noch knappen 2 Stunden. Es lohnt sich, euer aktuelles Clubbers Paradise-Team um Joachim Stark und den Rest der Crew. Viel Spaß mit unserer heutigen Ausgabe. Gleich gibt es auch für euch Tonka mit Get Back, DJ Tonka aus Mainz. Grüße gehen hiermit auch nach Mainz.
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Jetzt für euch DJ Tonka aus Mainz mit Get Back in der Extended Mix Version. Grüße nach Mainz.

Veröffentlichung am 24.04.2026. Erscheint das Ganze unter dem Label Hardhouse. Und das Genre ist Techno Peak Time Driving in Klammer steht hier. Und das Ganze veröffentlicht ab am 24.04.2026 bei DJ Sofian im Namen To the Worldwide Stage, Sofian Remix von Sofian. Und diesen Track hört ihr jetzt hier bei uns. Viel Spaß!

demnächst auch unsere beiden heutigen Gast-DJ James und Marco Plazzetti von Basement Club Wiesbaden unter anderem und dem Bellini Club in Mainz. Bleibt also weiterhin dran on air, es lohnt sich.

im Remix, DJ Sofian Remix. Ab 24.04. online fast überall erhältlich. Unter dem Label Hardhouse erscheint das.

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3: Jetzt also mit unserem heutigen Gast DJ Janus und auch Jeans Sult aus dem Rhein-Main-Raum. Bestens bekannt dazu, aber später mehr. Marco Plazzetti ist leider verhindert, familiär. Aber vielleicht holen wir das, können wir das irgendwann mal nachholen. Aber jetzt DJ Johannes live on air in the mix hier erstmal für euch on air. Und beide womöglich später im Interview. Also bleibt dran, es lohnt sich.

Was ist los denn da?

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2: 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Am Mikrofon und an der Technik begrüßt euch heute nach wie vor in der jetzt kommenden zweiten Sendestunde unter anderem Joachim Stark mit den beiden heutigen Gast-DJs Charnes und auch eigentlich Marco Placetti, aber aus familiären Gründen kann er heute leider nicht dabei sein. Deswegen auch jetzt als Ersatz gleich für euch on air oder jetzt schon an den Decks Gene Sult, ja, aus dem Rhein-Main-Raum für euch live on air in the Mix. Beide sind sie aus der Veranstaltungsreihe von unserem heutigen Gast Digital Journeys. Aber dazu gleich später mehr im Interview oder nachher gleich noch. Live on air in the Mix jedenfalls, die beiden und den Gene Sult noch bis zum Schluss der heutigen Sendung und dem womöglichen Kurzinterview, präsentiert von Clubbers Paradise. Dazu aktuelle Party- und Event-Tipps, Sendungsvorankündigungen und vieles mehr. Bleibt einfach weiter dran, es lohnt sich. Und ja, jetzt habe ich hier den Gast-DJ Charnes sitzen. Hi, grüß dich.
3: Guten Abend, Joachim.
2: Hi, ja, genau, nah ans Mikro, das ist gut. Seit wann legst du denn eigentlich schon genau auf, beziehungsweise produzierst du eigentlich schon? Und wie fing alles bei dir damals so an?
3: Ja, da steige ich mal direkt mit der letzten Frage ein. Wie fing alles bei mir an? Das finde ich persönlich auch immer spannend. Also bei mir fing alles an auf einem 18. Geburtstag von einem Klassenkamerad. Der hat uns nicht so gefallen. Und dann kam der Vorschlag von einem Kollegen aus der Schule: Lass doch mal ins U60 311 fahren, da geht bestimmt noch was.
2: Das war aber schon zig Jahre
3: her. Ja.
2: Wie lange gibt es das U60 in Frankfurt?
3: Das war im Sommer 2011.
2: Ah, okay.
3: Genau, das war das Summer Closing. Ich hatte damals überhaupt keine Ahnung, wo ich hingehe oder was mich erwartet. Und das war irgendwie so das erste Mal, wo ich damit in Berührung kam mit elektronischer Musik. Und ja, dann bin ich später auf YouTube zufällig auf ein Set von Format B gestoßen. Das lief bei mir rauf und runter. Das war so bei mir, wie es anfing. Und einige Jahre später dachte ich, dann hat sich diese Leidenschaft schon weiterentwickelt. Die würde ich doch gern teilen, meine Leidenschaft zur Musik. Und habe dann 2016 angefangen aufzulegen. Zuerst zu Hause im eigenen Wohnzimmer und dann als Resident DJ im Basement in Wiesbaden.
2: Da stammt auch der Kontakt her vom DJ Sofian, der zuletzt bei uns ja war, letzter Sendung.
3: Genau.
2: Vergangener Sendung. Wo hast du denn schon so alles und mit wem aufgelegt und was war bislang dein absolutes Highlight seitdem? Beziehungsweise du hast, glaube ich, jetzt eine neue aktuelle Veranstaltungsreihe im Basement in Wiesbaden.
3: Genau, das ist mein aktuelles Highlight. Wir haben jetzt die erste Veranstaltung gehabt am Ostersonntag im Basement. Move Your Feet Like This.
2: Das war die erste?
3: Genau, das war die erste Ausgabe, das habe ich ins Leben gerufen, nachdem der Kontakt mit Basement wieder zustande kam. Ich war ja früher schon mal dort, dann gab es ja eine Schließzeit von mehreren Jahren und jetzt wieder neuer Inhaber. Und ja, das geht jetzt dort wieder weiter. Und im Rhein-Main-Gebiet habe ich schon eigentlich alles gespielt, alle Clubs, die man so kennt. Und mein größtes Highlight generell war dann, so im Tanzhaus West zu spielen. Das ist der Club in Frankfurt für mich irgendwie. Und das war einfach klasse.
2: Wo hast du denn schon so alles und mit wem aufgelegt? Ja. Und deine nächsten Gigs bei Events, Partys als auch Online-Sendern in den nächsten Wochen, was steht noch so alles bei dir so an und wo genau?
3: Ja, es steht jetzt ja auf jeden Fall an das Heinerfest mit Radio Darmstadt.
2: Genau, da ist was in Planung, richtig, von uns jetzt da.
3: Habe ich jetzt mal ganz hier gespoilert.
2: Naja, alles gut. Ja, am ersten Samstag im Juli, ja, vermutlich, wenn es wieder das Heinerfest-Radio von Radio Darmstadt mit zig Mitstreitenden vom Verein geben sollte, wovon ich jetzt aber ausgehe, und den Bauwagen. Ja, und da sind wir dann wieder live vor Ort mit Live-Sendungen von Radio Darmstadt insgesamt von 10 bis Open End oder bis zum Schluss so gut wie live in dem Bauwagen von der City aussendend und auch mit Live-Programmen und auch womöglich jetzt mit weiteren DJs dieses Jahr. Genau, du hast es schon gesagt, Janis, und zwar womöglich mit Sofian und Chris Voigt auch.
3: Genau.
2: Und mit dir vermutlich unter anderem.
3: Ich bin auch am Start.
2: Der Rest wird sich noch entwickeln die nächsten Tage und Wochen, ja. Auch so, deine nächste Veranstaltung gibt es noch, glaube ich, nochmal eine im Basement Club in Wiesbaden, habe ich von dir gehört.
3: Genau, da gibt's Neuigkeiten. Bleibt dran, auf meinem Instagram-Kanal werde ich euch da informieren über die genauen Termine.
2: Ach, steht noch kein weiterer Termin fest?
3: Ja, ich halte euch auf dem Laufenden.
2: Okay, gut, alles
3: also
2: klar.
3: Also der Termin ist in Planung, genau. Und im Bukowski in Heilbronn werde ich in naher Zukunft auch zu sehen sein, zu hören sein.
2: Okay, Baden-Württemberg.
3: Ja. Genau, schaut rein und dann bekommt ihr das mit.
2: Dann produzieren tust du ja noch nicht, ne?
3: Doch, ich habe die Corona-Pause, sage ich mal, genutzt, um mit Ableton mich zu beschäftigen und habe mittlerweile 3 fertige Demos. 2 hat man heute auch gehört in meinem Live-Set.
2: Cool.
3: Und da bin ich gerade auf der Suche nach Labels und streben Release an.
2: Gibt es also zurzeit dann ein nächstes neues Release irgendwo? Wie heißt es dann?
3: Ja, das ist alles noch in der Pipeline. Also ich suche noch Labels, die passen, und dann wird es zeitnah veröffentlicht.
2: Super, klingt gut. Wie kann man mit dir in Kontakt treten, Infos über dich erhalten und gegebenenfalls buchen? Stichwort Internet.
3: No, ihr findet alle Infos über mich auf meinem Instagram-Kanal. Johannes_DJ und einfach ein Like da lassen, ein Follow da lassen, und dann seid ihr auch über die nächsten Veranstaltungen informiert.
2: Ja, dann vielen Dank. Noch irgendwas? Gibt es irgendwelche Grüße oder Sonstiges?
3: Ja.
2: Vielleicht willst du noch jemanden grüßen ohne Live.
3: Grüße meine Frau, die auch neben mir sitzt.
2: Okay.
3: Außerdem meine Eltern, Schwiegereltern. Den Sofian grüße ich ganz herzlich für den Kontakt.
2: Für den Kontakt,
3: Herstellung. Gute Besserung an den Marco Blazzetti auf jeden Fall.
2: Großes
3: Danke an den Jeans, dass er heute dabei ist.
2: Jo, der legt jetzt schon auf bis zum Schluss der heutigen Sendung.
3: Viele Grüße außerdem an den Eddie. Viel Erfolg bei seinem Umbau. Basement. Okay. Oh, die haben gerade wegen Brandschutz einen kleinen Umbau.
2: Zurzeit, ach deswegen auch, und kein Termin beziehungsweise geschlossen.
3: Genau,
2: deswegen.
3: Opening ist wieder geplant, glaube ich, für 30.04. Sonst grüße ich noch alle, die mich kennen.
2: Alles klar, dann vielen Dank für das Interview, für das Kurzinterview, und dir weiterhin alles Gute.
3: Jo, danke dir auch.
2: Und bis dann wieder. Jo, ciao und noch viel Spaß bei der Sendung. Und jetzt auch mit dem DJ Gin Sult noch, den habe ich nachher noch im Interview. Irgendwie kriege ich den noch unter heute. Danke, dass ihr da wart oder da seid.

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2: Selbstverständlich haben wir auch für euch heute wieder aktuelle Party- und Event-Tipps für die nächsten paar Tage und Wochen und auch heute bei Erst-Live-Sendung über Radio Darmstadt am heutigen Samstag, 18.04.2026, heißt es im Tanzhaus West Dora Brillant wieder Colors mit Teenage Mutants, Nona Meleft, Toka Disco, Trauma Mia, Erik Wisches von Radio Sunshine Live unter anderem, Tom Schön, Jonas Neo, Yannick Möbius, Flo Serkus, Alex Diepart, Ariane Nova, Anna Jahn, Tragedy, Tanzhaus West von 23 Uhr an bis 5, 6 Uhr morgens bestimmt in der Gutleutstraße 294 in Frankfurt am Main, Tanzhaus West.

Ja, und heute auch am 18.04.2026 gibt es die Vinyl Club Night, hostet bei Frank Lorber und Chris Liebing im MOMEM, Modern Electronic Music Museum, von 21 Uhr bis 3 Uhr morgens an der Hauptwache in Frankfurt am Main. Im Rahmen am heutigen Samstag, 18.04.2026, Chris Liebing und Co. mit der Omen Club Revival Ausstellung 1988 bis 1998. New Electronic Ecstasy Sonderausstellung, die ist verlängert, nämlich auch bis zum 28.06.2026, und das Ganze ebenfalls noch bis Ende Juni diesen Jahres im MOMEM, Modern Electronic Music Museum Frankfurt am Main an der Hauptwache.

Und wie immer heißt es auch wieder dann, der nächste Termin zum Beispiel am ersten Sonntag im Monat, das wäre dann im Mai, jeden ersten Sonntag im Monat, 13 bis 17 Uhr, at 68 Gallery, wechselnde DJs und Kunst, Music meets Art und natürlich Musik, Electronic Music und Chill Out und Trance etc. und House, wechselnde DJs und Kunst mit verschiedenen Ausstellungen und Themenschwerpunkten im Bereich Music meets Art. In der 68 Gallery in Mannheim-Neckarstadt Ost an jedem ersten Sonntag im Monat 13 bis 17 Uhr.

Dann gibt es hier die in Vorschau die Summer Open Air. 17 Acts, 2 Floors, 9 Stunden, die 90er live on stage. Da habe ich Heimvorteil tagsüber am Samstag, 6.06.2026, an der Eremitage Waaghäusl zwischen Mannheim und Karlsruhe gelegen, mit Caught in the Act, Luna, ATC, Masterboy und Beatrice Delgado, Erotic, Fun Factory, Rednecks, Captain Jack, Bellini, sag nur Samba de Janeiro, der Sommerhit schlechthin damals in den 90ern. 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Da werden ich und wir auch vor Ort sein und Beiträge, Interviews davon machen, die dann zu späterem Zeitpunkt ausgestrahlt werden. Und noch eine News, die mich heute Abend erreicht hat. Am 20.06., am dritten Samstag im Juni, wird übrigens DJ Ufuk, das Darmstädter DJ-Urgestein und der Produzent aus Darmstadt, bei uns live von her zu Gast sein und in der Mix und im Interview, was es Neues gibt von ihm in Sachen Partys und Events auch mitunter aus Darmstadt und Rhein-Main-Region.

Ja, und das waren sie wieder erstmal, unsere aktuellen paar den Event-Tipps in, ja, so 8-9 Minuten circa noch unser zweiter Gast-DJ Gene Sid im Live-Kurz-Interview, also über ihn und Auflegen etc. Also bleibt weiterhin dran, es lohnt sich. Und dann Abmoderation, Sendungsvorankündigung noch, alles das hört ihr noch hier heute on air. Also dranbleiben und viel Spaß noch bei unserer Live-Sendung heute. Bis zum Schluss der Sendung jedenfalls noch live und nähernde Mix, das Set von Gene Sid. Vielen Dank für die beiden DJs heute und das tolle Set schon mal.

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0: Ihr hört immer noch Club of Paradise auf Radio Darmstadt und in Wiederholung über den Bermuda-Funk, ebenfalls ein nicht kommerzieller Radiosender für die Region Rhein-Neckar, Mann am Heidelberg-Ludwigshafen-Rhein. In Wiederholung jetzt immer noch mit den beiden Gast-DJs und dem Gast-DJ Jeans Sult. Ja, der sitzt jetzt auch neben mir. Hi.
1: Hi, Achim, grüß dich, Gude.
0: Gude, ja. Schön, dass ihr beide hier seid. Seit wann legst du denn schon genau auf oder produzierst du auch schon und wie fing alles bei dir damals so an?
1: Genau, also ich werde 40 und ich habe so mit 13 angefangen aufzulegen, also Schallplatten zu kaufen, auch damals ganz viel Musik gehört und genau, da hat das alles angefangen, habe dann in Clubs gespielt, da dann in Worms, in der TE-Bühne, 50 Grad in Mainz und so weiter und so fort. Und bin jetzt schon echt lange als DJ unterwegs. Ich bin auch Event-DJ. Also ich lege nicht nur in Clubs auf, sondern ich mache auch Hochzeiten und runde Geburtstage. Dann mache ich quasi
0: Open-Format,
1: ja, aber auch Firmen-Events, genau. Mhm. Und Musik produziere ich nicht wirklich. Ich habe mit Ableton angefangen und gebe mir da auch so einen Videokurs. Aber ist ja ran vollgepackt mit, was man so für Tutus hat, mit Familie und Kinder und Arbeiten. Und genau, aber Musik ist so die größte Leidenschaft.
0: Haben wir ja vorhin schon off-air alles so besprochen, ja genau. Wo und hast du denn schon und mit wem alles so aufgelegt und was war bislang so dein absolutes Highlight dabei seitdem?
1: Ja, also Highlight waren glaube ich einige dabei. Ich war eine Zeit lang ja Resident in Wiesbaden in verschiedenen Clubs, auch im Dreamers Club zum Beispiel und ein paar Café. Und da habe ich dann für große Namen habe ich dann das Warm-Up gespielt. Da war dann so Matthias Tanzmann, Pascal Feos und ein paar große Namen dabei. Da habe ich irgendwie das Warm-Up oder dann den Afterburner gespielt. So Highlights waren, ich habe mit den Ying Yang Twins, die waren damals im Palazzo und im großen Raum waren die Ying Yang Twins. Und
0: Im Bingen am Rhein.
1: Genau.
0: Wie heißt da jetzt anders die Location?
1: Die hieß dann Riverside, H1 Music Hall, ich weiß gar nicht genau.
0: Ja, ja.
1: Aber zu meiner Zeit war es die H1 Music Hall, glaube ich. Naja, auf jeden Fall habe ich auf der Terrasse oben meinen Jeansuit in Friends gespielt. Da habe ich immer Freunde aus dem Rhein-Main-Gebiet und überregional gehabt. Und die Ying-Yang-Twins waren auf der anderen Seite. Ja, und was ich eine schöne Erinnerung habe, da habe ich in Mallorca auf so einem Partyboot aufgelegt. Die Sonne geht unter und schön Frankfurter Techno gespielt. Und ja, das sind noch ein paar mehr Geschichten. Gern beim nächsten Mal dann.
0: Alles klar. Deine nächsten Gigs bei Events, Partys als auch Online-Sendern in den nächsten Wochen, was steht noch so alles bei dir so an und wo genau?
1: Ja, also bin ja hier auch mit Lukas unterwegs, ja im Basement in Wiesbaden, da wird sicherlich was kommen, dann halt in Hochheim bei uns, Hochheim am Main, das Weinfest, immer viele Privatveranstaltungen, so Firmen-Events und das ist quasi nicht für die Öffentlichkeit, da mache ich dann so 80er, 90er Disco-Kram. Genau, und am besten auf Instagram folgen, eine Webseite www.jeans-suit.de und bin da gerne auch zu haben. Und man wird, denke ich, auch weiter was von mir hören. Einfach mal gucken bei Instagram, Webseite.
0: Produzieren tust du ja nicht, oder?
1: Nur nichts Vorzeigbares. Ja, so im kleinen Kämmerlein mit Freunden, die auch produzieren, aber von mir, von meinem Namen ist noch nichts dabei. Es bleibt noch spannend.
0: Und wie kann man mit dir noch in Kontakt treten, Infos über dich erhalten und gegebenenfalls buchen? Stichwort Internet.
1: Ja, genau. Also jeans-suit.de und Instagram und da könnt ihr mich erreichen.
0: Unter jeweils Jeans?
1: Jeans-suit, wieder Anzug, suit.de und genau, ich würde mich freuen.
0: Super, ja. Danke auf jeden Fall, dass du hier warst. Noch irgendwas? Hast du auch sonstige Grüße oder sonstiges?
1: Ich habe vor ein paar Monaten im BPM-Labor in Wiesbaden aufgelegt bei Radio Rheinwelle. Und da habe ich so eine riesen Runde begrüßt, dass ich tatsächlich am Ende meine Mutter vergessen hatte. Und die hatte auch das Radio eingeschaltet und hatte gesagt, Jens, es war wunderschön. Sogar die Musik hat mir gefallen, die du aufgelegt hast. Und das ist wirklich sehr besonders, weil meine Mutter hört eigentlich gar nicht diese Musik. Und aber du hast mich vergessen zu grüßen. Von daher grüße ich heute nur meine Mama, die Dagi.
0: Okay.
1: Und sonst niemand anderen.
0: Alles klar, gut, dann hätten wir das auch gut, erledigt.
1: Dann mache ich mal schnell den nächsten Übergang. Ich spiele ja dann jetzt noch bis zum Ende.
0: Jo, alles klar. Danke auf jeden Fall, dass du hier bist und hier warst. Und viel Spaß noch.
1: Danke, bis dann mal wieder.
0: Jo, bis dann. Tschö. Ich hoffe, euch hat Spaß gemacht aufzulegen.
2: Ja, war klasse.
0: Super.
2: Gerne wieder.
0: Jo, gerne. Bis dann.
2: Bis dann.
0: Wahrscheinlich beim Heinerfest irgendwie.
2: Spätestens beim Heinerfest.
0: Ja, genau. vermutlich. Jo, bis dann. Ciao. Ciao.

Auch unsere Sendung ist leider einmal so langsam, aber sicher wieder zu Ende. Ihr könnt uns jeden Samstag außer dem zweiten und vierten Samstag von 19 bis 21 Uhr live und näher auf Radio Darmstadt UKW 103,4 MHz noch bis Ende Juni über UKW hören, via DAB Plus dauerhaft im Raum Rhein-Neckar und Rhein-Main oder online www.radiodarmstadt.de regulär hören. In der Sendungswiederholung, so auch diese Sendung wieder, immer am zweiten oder vierten Dienstag von 22 bis 24 Uhr auf Bermudafunk, dem freien Radio Rhein-Neckar, auf UKW 89,6 MHz für Mannheim und Ludwigshafen-Rhein, UKW 105,4 MHz für den Großraum Heidelberg, als auch im Kabelradio für den Raum Rhein-Neckar, Bereich Baden-Württemberg, als auch im Landkreis Karlsruhe auf 96,8 MHz, beziehungsweise dort auch ebenfalls im Kabelradio digital und im Livestream www.bermudafunk.org. Bermudafunk.org natürlich dort am Mikrofon und an der Technik begrüßt euch heute unter anderem Joachim Stark. Mehr Infos über uns findet ihr wie immer auf www.clubbersparadise.de.net.org oder auf Facebook, sucht nach der Gruppe und der Seite von Clubbers Paradise. Ihr möchtet mit uns direkt Kontakt aufnehmen, schickt einfach eine E-Mail an info@clubbersparadise.de. Ja, und nicht vergessen, bereits am Samstag, den 2. Mai, gibt es uns wieder live von Clubbers Paradise on Air, erneut im Zeitraum zwischen 19 Uhr und 21 Uhr über Radio Darmstadt zu hören. Und in zwei Wochen, ja. Dann mit dem Gast-DJ und Produzenten SM Karin aus dem Raum Frankfurt Rhein-Main. Dazu eventuell die ersten Beiträge vom Maimarkt Mannheim und darüber hinaus, denn beim Maimarkt Mannheim sind wir auch in Sachen Kunst, Kultur und Musik, ja, wieder. Und zwar am 25.04. bei der Eröffnung mit unter anderem dem Oberbürgermeister von Mannheim bei der Eröffnung. Dann mit dem Landwirtschafts- und Verbrauchsminister von Baden-Württemberg, Peter Haug von der CDU. Und ja, auch Joachim Ruckwedt vom Deutschen Bauernverband. Ja. Und da schneiden wir wieder alles mit und die Highlights daraus und die besten Interviews. Auch was die elektronische Musik anbelangt, dann von dem Tag und auch von der Party in Mannheim. Am 2.5. würde ich sagen, von 19 bis 21 Uhr. Wir, das ganze Clubbers Paradise Team, wünschen euch alles Gute bis zur kommenden Sendung. Tschüss, tschüss. Euer aktuelles Clubbers Paradise Team um Joachim Stark und den Rest der Crew. Im Anschluss über Radio Darmstadt hört ihr gleich wieder die Radiosendung Hörsturz der ehemaligen Musikredaktion und danach ab 23 Uhr die Radiosendung Hangover Radio Night von gleichnamigen Kollektiv aus Darmstadt und dann auch weiter mit elektronischer Musik bis 1 Uhr bei Live-Sendungen. Wir sagen tschüss, bis in zwei Wochen, bleibt gesund und munter, euer Team von Clubbers Paradise. Vielen Dank an die beiden DJs, die heute da waren. Vielen, vielen Dank für das Set und auch Interview und die News etc.

Einen habe ich, glaube ich, vorher unterschlagen. Am 25.04.2026 mit dem Party-Event jetzt noch ganz schnell im Barockschloss Mannheim in den Katakomben mit der 68 Galerie Präsenz, Bianca Staff, Groh, Hiltrud Kissel, Bei Heiden, Dioma Lustosa mit Kunst, Kultur und Musik, Harte Madeleine, Schumacher und den DJs im elektronischen Musikbereich Chris Kostz, DJ Toxics, Chris Nah und Matthias Lumpi. Matthias Lumpi hat auch unter anderem schon mit Richie Hortin aufgelegt und auch, sagt er wahrscheinlich nicht so gern, wenn man ihn persönlich fragt, für die Red Hot Chili Peppers schon PE gemacht etc. Also das wird mit Sicherheit auch ein spannendes Interview dort werden, live vor Ort. 5 Euro Eintritt von 18.30 Uhr bis 20 Uhr Vernissage und von 20 Uhr bis 0 Uhr Afterparty Fairy Tales. Und das Ganze im Schloss in Mannheim. Was auch immer ihr macht, viel Spaß. Und jetzt die letzten Klänge von dem Gast-DJ Chin Sylt. Vielen Dank für die beiden Jungs und bis die Tage. Macht's gut, feiert schön, lebt schön, bleibt gesund. Ciao, Clubbers Paradise und Team.

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2: Seid gegrüßt, liebe Hörerinnen des Bermudafunk, zur Mai-Ausgabe von Pressing. In der Erstausstrahlung am 5.5. ab 20 Uhr auf den Antennenfrequenzen 89,6 oder 105,4 MHz, dem Kabelanschluss oder ihr hört uns über den Livestream www.bermudafunk.org. Ja, die April-Ausgabe musste aufgrund eines Trauerfalls leider ausfallen. Ja, hier nun erstmal ein Überblick über die heutigen Themen. FIFA-WM der Männer, wie dort eine 15.000-Dollar-Mauer das Selbstverständnis der Inklusion zur Farce werden lässt. Ja, ein Rückblick auf die Paralympics und welche Auswirkungen Russlands Teilnahme womöglich bringt. Ja, wir schauen uns die Investorenlandschaft im Eishockey anhand des Halbfinals der DEL an. Ja, und die FIFA schießt mal wieder gegen Israel. Ja, anknüpfen werden wir aber an die Januarsendung und die aktuellen Entwicklungen zum Afrika-Cup uns nun ansehen. 2 Monate nach dem Ende des Afrika-Cups hat die Berufungskommission des Afrikanischen Fußballverbands Confederation of African Football einen der umstrittensten Eingriffe in den Ausgang eines großen Turnieres der jüngeren Fußballgeschichte vollzogen. Die nachträgliche Wertung des Finales mit 13:0

des Afghan-Regelwerks. Diese sehen vor, dass eine Mannschaft, die nicht antritt, sich weigert weiterzuspielen oder das Spielfeld unerlaubt verlässt, als Verlierer gewertet und vom Wettbewerb ausgeschlossen wird. Artikel 84 konkretisiert die Sanktionen. Eine 0-3-Wertung. Sofern kein anderes Ergebnis günstiger für den Gegner ist. In ihrer Logik sind die Bestimmungen eindeutig. Sie sollen den geordneten Ablauf eines Wettbewerbs sichern und verhindern, dass Spiele durch Protestaktionen oder Disziplinlosigkeiten aus dem Ruder laufen. Doch genau diese scheinbare Eindeutigkeit wird im vorliegenden Fall brüchig. Denn das Finale zwischen Senegal und Marokko wurde nicht abgebrochen, sondern nach einer Unterbrechung fortgesetzt und regulär zu Ende gespielt. Senegal kehrte nach dem Protest wieder auf das Feld zurück und das Spiel endete mit einem 1-0-Erfolg der Westafrikaner. Noch in ihrer ursprünglichen Bewertung hatte die CAF selbst festgestellt, dass die Voraussetzungen für eine Spielaufgabe im Sinne des Artikel 82 und 83 nicht erfüllt seien. Entsprechend blieb das Ergebnis zunächst bestehen. Sanktionen beschränkten sich auf Geldstrafen und Sperren. Die Kehrtwende durch die Berufungskommission wirft daher grundlegende Fragen auf. Was hat sich in der Bewertung des Sachverhalts geändert? Welche neuen Erkenntnisse rechtfertigen eine so drastische Neubewertung? Und vor allem, wie belastbar ist ein Regelwerk, dessen Auslegung sich im Nachhinein derart verschieben lässt? Die offizielle Begründung bleibt vage und verweist im Kern auf den zwischenzeitlichen Boykott Senegals. Dieser habe gegen die genannten Artikel verstoßen und müsse entsprechend geahndet werden. Doch diese Argumentation blendet entscheidende Aspekte aus, denn sie betrachtet den Regelverstoß isoliert, losgelöst von einem Kontext, von den Umständen, die zu dieser Eskalation geführt hatten. Das Finale selbst war von Beginn an von Spannungen geprägt. Schon früh kam es zu Szenen, die Fragen nach Fairness und Spielkontrolle aufwarfen. Berichte über gezielte Störaktionen gegenüber dem senegalesischen Torhüter bis hin zum Versuch, ihn durch das Wegnehmen eines Handtuchs aus dem Konzept zu bringen. Mögen auf den ersten Blick wie Randnotizen erscheinen, sind jedoch Teil eines Gesamtbildes, das von Unruhe und Provokation geprägt war. Hinzu kamen Vorfälle im Umfeld des Spiels, Sicherheitsmängel bei der Anreise, chaotische Zustände rund um den Spielort und medizinische Zwischenfälle im Vorfeld, deren Ursachen bis heute nicht abschließend geklärt sind. All diese Faktoren werden in der Entscheidung der CAF kaum berücksichtigt. Stattdessen konzentriert sich die Bewertung auf einen klar definierbaren Regelbruch, ein Vorgehen, das juristisch nachvollziehbar sein mag, aber in seiner Einseitigkeit kritisiert werden muss. Denn Sport ist nicht nur ein Regelwerk, sondern auch ein Kontext. Wer letzteren ignoriert, riskiert Fehlurteile. Besonders brisant wird die Entscheidung durch die parallele Behandlung Marokkos. Während Senegal die härtestmögliche sportliche Sanktion trifft, werden Strafen gegen den Gastgeber deutlich reduziert. Geldstrafen im Zusammenhang mit dem Verhalten von Balljungen werden erheblich gesenkt, Sanktionen gegen Spieler gelockert oder ganz aufgehoben. Selbst Vorfälle wie der Einsatz von Laserpointer durch Fans führen lediglich zu moderaten Anpassungen. Diese Diskrepanz erzeugt ein Ungleichgewicht, das schwer zu rechtfertigen ist. Der Eindruck, dass hier mit zweierlei Maß gemessen wird, ist kaum von der Hand zu weisen. Auf der einen Seite eine Maximalstrafe mit weitreichenden Konsequenzen, auf der anderen Seite eine spürbare Entlastung, trotz dokumentierter Verfehlungen. In der Summe entsteht ein Bild, das der Glaubwürdigkeit der CAF erheblichen Schaden zufügt. Die Reaktionen lassen entsprechend nicht lange auf sich warten. Aus Senegal kommt scharfe Kritik, die von sportlichen Funktionären bis in die politische Spitze reicht. Die Entscheidung wird als ungerecht, beispiellos und schädlich für den afrikanischen Fußball bezeichnet. Der nationale Verband kündigt an, den Fall vor dem Internationalen Sportgerichtshof zu bringen. Auch staatliche Stellen fordern Untersuchungen, teilweise sogar mit dem Vorwurf möglicher Korruption im Raum. Doch die Empörung beschränkt sich nicht auf ein einzelnes Land. Der Afrika-Cup ist ein Turnier
von enormer symbolischer Bedeutung. Er steht für Identität, für Prestige, für die sportliche Selbstbehauptung eines Kontinents. Ein Titelgewinn hat nicht nur sportlichen, sondern auch gesellschaftlichen Wert. Entsprechend tief sitzt die Kränkung, wenn ein solcher Erfolg nachträglich aberkannt wird. Bereits unmittelbar nach dem Finale war es zu Spannungen zwischen Fangruppen gekommen, die sich in verschiedenen Teilen der Welt entluden. Die nachträgliche Entscheidung der CAF droht diese Konflikte weiter anzuheizen. In einem ohnehin sensiblen Umfeld kann ein solcher Eingriff als Brandbeschleuniger wirken, ein Risiko, das der Verband offenbar in Kauf nimmt. Dabei stellt sich die grundsätzliche Frage nach der Verantwortung eines Sportverbands in solchen Situationen. Ist es ausreichend, sich strikt auf das Regelwerk zu berufen, selbst wenn die Anwendung im konkreten Fall hoch umstritten ist? Oder bedarf es einer umfassenden Abwägung, die auch die Folgen einer Entscheidung berücksichtigt? Die CAF hat sich offensichtlich für den formalistischen Weg entschlossen. Doch dieser Weg hat seinen Preis. Er untergräbt das Vertrauen in die Integrität des Wettbewerbs, wenn Ergebnisse nicht mehr ausschließlich auf dem Platz entschieden werden, in der Zweifel an der Unabhängigkeit der Entscheidungsprozesse, wenn Sanktionen ungleich verteilt erscheinen. Und er verstärkt bestehende Spannungen, statt zu einer Deeskalation beizutragen. Hinzu kommt ein weiterer Aspekt, der über den konkreten Fall hinausweist. Die Rolle von Berufungsverfahren im Sport. Sie sind ein notwendiges Instrument, um Fehlentscheidungen zu korrigieren und Gerechtigkeit herzustellen. Doch sie bergen auch die Gefahr, Ergebnisse nachträglich umzudeuten und damit die Verlässlichkeit von Wettbewerben zu untergraben. Wenn ein Finale erst Wochen oder Monate später entschieden wird, verliert der sportliche Moment an Bedeutung. Der Ausgang eines Spiels wird zur vorläufigen Größe, die jederzeit revidiert werden kann. Im Fall des Afrika-Cups wird diese Problematik besonders deutlich. Das Finale ist längst gespielt, der Sieger stand fest, die Emotionen waren verarbeitet. Die nachträgliche Entscheidung reißt all dies wieder auf und ersetzt sportliche Gewissheit durch juristische Unsicherheit. Ob der Internationale Sportgerichtshof die Entscheidung der CAF bestätigen oder aufheben wird, ist derzeit offen. Klar ist jedoch, der Fall wird weitergehen und er wird den afrikanischen Fußball noch lange beschäftigen. Selbst im Falle einer juristischen Klärung bleibt der Imageschaden bestehen. Am Ende steht ein Turnier, das nicht wegen seiner sportlichen Höhepunkte in Erinnerung bleiben wird, sondern wegen eines Konflikts, der exemplarisch für strukturelle Probleme im internationalen Fußball steht. Mangelnde Transparenz, inkonsistente Entscheidungen, politische Einflussnahme und ein Regelwerk, das zwar eindeutig formuliert ist, aber offenbar unterschiedlich ausgelegt werden kann. Die CAF hat mit ihrer Entscheidung Fakten geschaffen. Doch sie hat auch Zweifel gesät. Zweifel an ihrer eigenen Glaubwürdigkeit, an der Fairness des Wettbewerbs und an der Zukunft des Afrika-Cups als verlässliche sportliche Institution. Oder zugespitzt formuliert, der größte Verlierer dieses Finales ist nicht Senegal oder Marokko, es ist das Vertrauen in den afrikanischen Fußball. Ja, laut Expertinnen für Sportrecht könnte das Schiedsverfahren zwischen 9 und 12 Monate dauern. Ohne ein beschleunigtes Verfahren könnte also eine Entscheidung erst nach der FIFA-Weltmeisterschaft der Männer 2026 fallen. Ja, was die Unsicherheit über den rechtmäßigen Gewinner des Afrika-Cups 2025 noch einmal verlängern würde. Der lange Zeitrahmen ist vor allem auf die Komplexität des Falles zurückzuführen, da die CAS-Richter eine gründliche Prüfung und eine rechtlich fundierte Entscheidung sicherstellen wollen. Ja, Berichten zufolge hat sich Marokko für ein reguläres Schiedsverfahren statt für eine beschleunigte Anhörung entschieden. Ja, ein Schritt, der als Versuch gewertet wird, die eigene rechtliche Position zu stärken. Bis zur Fußball-Männer-WM wird ein rechtssicherer Sieger des Afrika-Cups also nicht feststehen.

Ja, für die WM sind sowohl Marokko als auch Senegal qualifiziert. Aber es ist ein Versprechen, das gut klingt und sich noch besser verkauft. Die kommende Fußball-Weltmeisterschaft werde die größte und inklusivste aller Zeiten. So formulierte es Gianni Infantino, Präsident der FIFA, mit der routinierten Zuversicht eines Funktionärs, der weiß, dass große Worte selten sofort überprüft werden. Doch diesmal lohnt sich ein genauerer Blick. Denn während auf den Social-Media-Kanälen des Weltverbands von globaler Einheit die Rede ist, entsteht im Hintergrund eine Realität, die diesem Anspruch diametral entgegensteht. Eine Realität, in der ausgerechnet jene ausgeschlossen werden, für die der Fußball oft mehr ist als Unterhaltung. Fans aus Teilen Afrikas. Der Grund ist eine Regelung der Regierung der Vereinigten Staaten, die so technisch klingt, wie ihre Wirkung drastisch ist. Das sogenannte Visa Bond Pilot Programm. Es erlaubt den Behörden von Antragstellern aus bestimmten Ländern eine Kaution von bis zu 15.000 US-Dollar zu verlangen, als Sicherheit dafür, dass sie das Land nach Ablauf ihres Visums wieder verlassen. Was auf dem Papier wie ein migrationspolitisches Instrument wirkt, entfaltet im Kontext einer Weltmeisterschaft eine ganz andere Bedeutung. Es wird zur sozialen Zugangsschranke oder deutlicher zu einer finanziellen Barriere, die Millionen Menschen faktisch ausschließt. Betroffen sind unter anderem Bürger aus Algerien, Tunesien, Senegal, Elfenbeinküste und Kapverde. Also ausgerechnet 5 Länder, deren Nationalteams sich sportlich für das Turnier qualifiziert haben. Sie dürfen teilnehmen, aber ihre Fans sollen draußen bleiben. Zumindest jene, die nicht über erhebliche finanzielle Mittel verfügen. Denn 15.000 Euro sind keine abstrakte Summe. In vielen der betroffenen Länder entspricht sie einem Vermögen, das weit über das hinausgeht, was durchschnittliche Bürger überhaupt ansparen können. Wer aus Tunesien anreisen will, müsste gemessen an Einkommen und Sparquote 80 Jahre sparen, um diese Summe aufzubringen. Weitaus höher als die durchschnittliche Lebenserwartung in diesem Land. Oder der sportliche Sieger des Afrika-Cups, Senegal, immerhin 40 Jahre. Für viele ist das nicht nur schwierig, es ist schlicht unmöglich. Damit wird ein ohnehin exklusives Ereignis weiter verengt. Schon jetzt gilt die Weltmeisterschaft als Luxusgut. Tickets im vierstelligen Bereich, explodierende Hotelpreise, teure Flüge. Doch die Kaution verschiebt die Grenze noch einmal fundamental. Sie trennt nicht nur zwischen kann sich leisten und kann sich nicht leisten, sondern zwischen darf überhaupt kommen und bleibt draußen. Besonders brisant ist dabei die selektive Anwendung, denn nicht alle afrikanischen Teilnehmerländer sind betroffen. Fans aus Marokko, Ghana oder Südafrika unterliegen dieser Regelung nicht. Es entsteht ein Flickenteppich, der schwer nachvollziehbar ist und politisch aufgeladen wirkt. Offiziell dient das Programm dazu, Visa-Überziehungen zu verhindern. Inoffiziell stellt sich die Frage, nach welchen Kriterien hier selektiert wird. Und noch mehr, warum ein globales Sportereignis, das von Offenheit und Teilhabe lebt, überhaupt zum Schauplatz solcher Maßnahmen wird. Die Rolle der FIFA ist dabei bemerkenswert ambivalent. Einerseits verhandelt der Verband offenbar mit der US-Regierung, um zumindest Delegationen, also Spieler, Trainer und Funktionäre, von der Kaution auszunehmen. Andererseits bleibt es bei diesem Minimalansatz. Die Fans, die den Fußball tragen, bleiben außen vor. Das ist mehr als ein organisatorisches Detail. Es ist eine Prioritätensetzung. Denn eine Weltmeisterschaft ohne Fans ist kein Fest, sondern nur eine Inszenierung. Und eine, die sich zunehmend an ein globales Premium-Publikum richtet. Wohlhabend, mobil, privilegiert. Die vielbeschworene Welt wird aber zur Kulisse, nicht zur Realität. Hinzu kommt der politische Kontext. Äußerungen von Donald Trump über afrikanische Länder haben in der Vergangenheit Zweifel an der Offenheit der US-Migrationspolitik genährt. Die aktuelle Regelung fügt sich in dieses Bild ein, auch wenn sie formal anders begründet wird. Sie verstärkt den Eindruck, dass bestimmte Regionen der Welt nicht nur wirtschaftlich,
sondern auch symbolisch auf Distanz gehalten werden. Für den Fußball ist das ein Problem, denn er lebt von seiner universellen Erzählung, dass jeder dazugehören kann, dass Herkunft keine Rolle spielt, dass das Spiel verbindet. Diese Erzählung wird hier nicht nur beschädigt, sie wird konterkariert. Man kann argumentieren, dass die Vereinigten Staaten als souveräner Staat das Recht haben, ihre Einreisebestimmungen festzulegen. Das ist unbestritten. Doch ebenso unbestreitbar ist, dass eine Weltmeisterschaft kein gewöhnliches Ereignis ist. Es ist ein globales Projekt, das von seinen Gastgebern mehr verlangt als reine Verwaltung. Und genau hier hätte die FIFA eine klare Haltung zeigen können und müssen. Nicht hinter den Kulissen, nicht in Verhandlungen über Ausnahmen für Funktionäre, sondern öffentlich, deutlich, unmissverständlich. Denn wenn Inklusion mehr sein soll als ein Schlagwort, dann darf sie nicht an einer Kautionsforderung scheitern. Am Ende bleibt ein irritierendes Bild. Auf der einen Seite ein Weltverband, der sich als Hüter globaler Werte inszeniert. Auf der anderen Seite eine Praxis, die Millionen Menschen effektiv ausschließt, nicht wegen ihres Verhaltens, sondern wegen ihrer Herkunft und ihrer wirtschaftlichen Realität. Die Weltmeisterschaft 2026 droht damit, ein Turnier der Widersprüche zu werden. Ein Ereignis, das Einheit beschwört und zugleich trennt, das Offenheit verspricht und Hürden errichtet. Oder zugespitzt formuliert, eine WM, die für die Welt gedacht ist, aber längst nicht mehr für alle.

Der Streit um Russlands Teilnahme an den Paralympics hat im Rückblick eine neue Qualität erhalten. Anders als in vielen anderen internationalen Wettbewerben traten russische AthletInnen nicht unter neutraler Flagge an, sie standen offiziell für ihr Land, begleitet von nationalen Symbolen, einschließlich der russischen Hymne bei Siegerehrungen. Diese Entscheidung markiert einen deutlichen Bruch mit der Linie zahlreicher Sportverbände seit Beginn des Angriffskrieges gegen die Ukraine. Und sie hat eine Signalwirkung entfaltet, die weit über den paralympischen Sport hinausreicht. Was zunächst wie eine Einzelfallentscheidung erschien, wird inzwischen in anderen Disziplinen zunehmend als mögliches Modell diskutiert. Die Paralympics fungieren damit rückblickend als eine Art Blaupause. Nicht unbedingt im Sinne einer allgemein akzeptierten Lösung, sondern als Referenzpunkt für eine Entwicklung, die den internationalen Sport grundlegend verändern könnte. Im Fußball etwa mehren sich Stimmen, die eine Rückkehr Russlands in den internationalen Wettbewerb fordern. Innerhalb der FIFA und der UEFA wird teils hinter den Kulissen, teils relativ öffentlich, zunehmend darüber diskutiert, ob die bisherigen Sanktionen aufrechterhalten werden können. Offiziell bleibt der Ausschluss bestehen, doch der Druck wächst, nicht zuletzt aus wirtschaftlichen Gründen und mit Blick auf die langjährige Integrität der Wettbewerbe. Befürworter einer Wiederzulassung verweisen dabei explizit auf die Paralympics. Wenn dort eine Teilnahme unter nationaler Flagge möglich war, so das Argument, müsse diese auch in anderen Sportarten denkbar sein. Der paralympische Weg wird so zum Referenzmodell. Ein Beispiel dafür, dass eine Reintegration trotz politischer Spannungen machbar sei. Doch genau hier beginnt die Kontroverse. Kritikerinnen sehen in dieser Argumentation eine gefährliche Verkürzung. Die Paralympics hätten keinen tragfähigen Kompromiss geliefert, sondern vielmehr eine politische Grenzverschiebung vollzogen. Die Rückkehr russischer Athletinnen unter nationalen Symbolen sei nicht Ausdruck von Neutralität, sondern ein Schritt hin zur Normalisierung eines Zustands, den viele weiterhin als nicht akzeptabel betrachten. Diese Kritik findet auch in anderen Sportarten Widerhall. Im Tennis, organisiert unter anderem durch die ATP Tour und die WTA Tour, wird die Frage ebenfalls neu gestellt. Bislang galt hier überwiegend das Prinzip der neutralen Teilnahme. Doch die Entwicklung bei den Paralympics hat die Debatte verschoben. Warum sollte Neutralität notwendig sein, wenn andernorts bereits wieder nationale Repräsentation erlaubt ist? Ähnlich verhält es sich im olympischen Kontext. Das International Olympic Committee steht vor einer zunehmend schwierigen Entscheidung. Die bisherigen Versuche, einen Mittelweg zwischen Ausschluss und vollständiger Teilnahme zu finden, wirken vor dem Hintergrund der paralympischen Entscheidung weniger stabil. Der Druck, eine klare Linie zu definieren, wächst in beide Richtungen. Auch im Wintersport, etwa bei der International Ski Federation, wird intensiver über eine Rückkehr Russlands diskutiert. Hier spielen neben politischen auch sportliche und wirtschaftliche Faktoren eine Rolle. Russland ist in vielen Disziplinen eine bedeutende Nation, deren Abwesenheit das Wettbewerbsniveau beeinflusst. Die Paralympics liefern in diesem Kontext ein Argumentationsmuster. Die Integration sei möglich, ohne dass der Sport zwangsläufig kollabiert. Doch diese Sichtweise blendet zentrale Probleme aus. Denn die Teilnahme unter nationaler Flagge ist nicht nur eine organisatorische Frage, sondern eine symbolische. Sie bedeutet Sichtbarkeit, Anerkennung und in vielen Fällen politische Aufwertung. In autoritären Systemen werden sportliche Erfolge gezielt genutzt, um nationale Stärke zu demonstrieren. Die Rückkehr zur Flagge und Hymne verstärkt diesen Effekt erheblich. Gerade deshalb wird die Paralympics-Entscheidung von vielen als problematisch bewertet. Sie habe eine Grenze verschoben, ohne die damit verbundenen Konsequenzen ausreichend zu reflektieren. Während zuvor zumindest formal versucht wurde, eine Distanz zwischen sportlicher Leistung und staatlicher Repräsentation herzustellen,
ist diese Trennung nun weitgehend aufgehoben. Für andere Verbände stellt sich damit eine grundsätzliche Frage. Folgen Sie diesem Beispiel oder setzen Sie bewusst einen Gegenpunkt? Die Antwort darauf ist keineswegs einheitlich. Einige Organisationen signalisieren Offenheit für eine Lockerung der bisherigen Maßnahmen. Andere halten an ihrer restriktiven Linie fest. Der internationale Sport zeigt sich einmal mehr als fragmentiertes System, in dem jede Disziplin ihre eigenen Regeln definiert. Diese Uneinheitlichkeit birgt Risiken. Sie erschwert nicht nur die Orientierung für Athletinnen und Fans, sondern untergräbt auch die Glaubwürdigkeit des Sports als globaler Akteur. Wenn vergleichbare Situationen unterschiedlich behandelt werden, entsteht der Eindruck von Beliebigkeit. Die Paralympics werden in diesem Kontext zum Maßstab, aber auch zum Streitpunkt. Hinzu kommt die Perspektive derjenigen, die sich gegen eine Rückkehr aussprechen. Insbesondere ukrainische AthletInnen und Verbände sehen in der Entwicklung eine problematische Normalisierung. Für sie ist die Frage nicht abstrakt, sondern existenziell. Die Teilnahme russischer Sportler unter nationaler Flagge wird als Missachtung ihrer eigenen Realität wahrgenommen. Eine Realität, die weiterhin von Krieg geprägt ist. Gleichzeitig lässt sich nicht leugnen, dass der Wunsch nach sportlicher Normalität wächst. Viele Akteure sehnen sich nach einer Rückkehr zu einem Zustand, in dem politische Konflikte nicht jede Entscheidung dominieren. Die Paralympics erscheinen in diesem Licht als ein Schritt in diese Richtung, als Versuch, den Sport wieder stärker auf sich selbst zu konzentrieren. Doch genau darin liegt das Dilemma. Eine solche Normalisierung kann schnell als Verdrängung wahrgenommen werden. Sie birgt die Gefahr, dass politische Realitäten ausgeblendet werden, anstatt sich mit ihnen auseinanderzusetzen. Der Sport läuft Gefahr, seine eigene Verantwortung zu relativieren. Der Blick auf andere Disziplinen zeigt, dass diese Spannung überall präsent ist. In der Formel 1 etwa wurden klare wirtschaftliche und politische Konsequenzen gezogen. Doch auch hier wird über künftige Öffnungen spekuliert. Im Kampfsport wiederum sind die Regelungen teilweise deutlich lockerer, was zu internationalen Spannungen führt. Die Paralympics haben diese Debatte nicht beendet, sondern neu entfacht. Sie haben gezeigt, dass eine Rückkehr Russlands in den Weltsport möglich ist, aber auch, wie kontrovers ein solcher Schritt bewertet wird. Als Blaupause taugt dieses Modell daher nur bedingt. Es liefert keine einfache Lösung, sondern macht die bestehenden Widersprüche sichtbarer. Am Ende steht der internationale Sport vor einer Richtungsentscheidung. Soll er den Weg der Paralympics weitergehen und schrittweise zur vollständigen Integration zurückkehren? Oder soll er an restriktiven Maßnahmen festhalten und damit ein politisches Signal setzen? Beide Optionen haben Konsequenzen, sportliche, wirtschaftliche und moralische. Die Diskussion darüber wird nicht nur in den Führungsetagen der Verbände geführt, sondern auch in der Öffentlichkeit. Fans, Athletinnen und Sponsoren nehmen zunehmend Einfluss auf die Debatte. Der Sport ist längst kein abgeschlossener Raum mehr, sondern Teil einer globalen Auseinandersetzung über Werte und Verantwortung. Die Paralympics waren in diesem Prozess ein Wendepunkt. Sie haben eine Tür geöffnet, die sich nun nicht ohne weiteres wieder schließen lässt. Ob sie tatsächlich zur Blaupause für andere Sportarten werden, ist noch offen. Sicher ist jedoch, dass sie die Maßstäbe verschoben haben. Und genau darin liegt ihre eigentliche Bedeutung. Nicht als Lösung, sondern als Auslöser einer Entwicklung, deren Ende noch nicht absehbar ist.

0: 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Ja, die FIFA hat den israelischen Fußballverband IFA wegen systematischer Verstöße gegen seine Antidiskriminierungs- und Fairplay-Gesetze sanktioniert. Insbesondere die Artikel 13, beleidigendes Verhalten und Verstöße gegen die Grundsätze des fairen Spiels, und 15, Diskriminierung und rassistische Missachtung des FIFA-Disziplinarkodex. Ja, nachdem im Mai 2024 eine Beschwerde des palästinensischen Fußballverbandes eingereicht wurde. Ja, den gibt's wirklich, obwohl es keinen Staat Palästina gibt. Infolgedessen wurde der israelische Fußballverband, kurz IFA, mit einer Geldstrafe von 150.000 Schweizer Franken belegt, da das Disziplinarkomitee der FIFA festgestellt haben will, dass die IFA nicht angemessen gegen anhaltendes rassistisches Verhalten von Anhängern bestimmter Vereine, insbesondere Beitar Jerusalem, vorgegangen sei und nicht ausreichend auf aufrührerische und politisierte öffentliche Äußerungen von Fußballverantwortlichen und Vereinen unter ihrer Zuständigkeit reagiert habe. Die IFA ist außerdem verpflichtet, bei den nächsten drei Heimspielen ein großes und sichtbares Banner mit der Aufschrift Football Unites the World, No to Discrimination und das Logo des israelischen Fußballverbandes zu zeigen. Die FIFA hat den israelischen Fußballverband sanktioniert. Kaum zu glauben, aber wieder einmal gelebter Antisemitismus. Während in Europa noch immer die Bilder aus Amsterdam nachhallen, in denen israelische Fußballfans gejagt, geschlagen und gedemütigt wurden, setzt der Weltverband FIFA ein Zeichen. Allerdings eines, das Fragen aufwirft. Nicht wegen seiner Existenz, sondern wegen seiner Gewichtung. Denn ja, rassistische Gesänge gehören sanktioniert. Wenn Anhänger von Beitar Jerusalem Parolen wie toten Arabern skandieren, ist das nicht nur geschmacklos, sondern ein klarer Verstoß gegen die Grundprinzipien des Sports. Dass die FIFA hier eingreift, ist richtig. Dass der israelische Verband zur Verantwortung gezogen wird, weil er nicht ausreichend dagegen vorgegangen ist, ebenfalls. Der Fußball darf kein rechtsfreier Raum sein. Doch genau hier beginnt die eigentliche Geschichte. Eine Geschichte, die weniger mit einzelnen Vorfällen zu tun hat, als mit ihrer Einordnung. Wenn also wegen widerwärtiger Gesänge eine Geldstrafe verhängt wird und Transparente mit moralischen Botschaften Pflicht werden, stehen auf der anderen Seite Ereignisse, die weit über Worte hinausgehen. Organisierte Gewalt, gezielte Angriffe, offene Aufrufe zur Jugendjagd, die Ausschreitungen rund um das Spiel zwischen Ajax Amsterdam und Maccabi Tel Aviv im November 2024 waren keine gewöhnlichen Hooligan-Krawalle. Sie waren, wie später Gerichtsverfahren zeigten, vorbereitet, koordiniert und ideologisch aufgeladen. In Chatgruppen wurde zur Gewalt aufgerufen, TeilnehmerInnen sprachen unverblümt von der Jagd auf Juden. Menschen wurden verfolgt, am Boden liegend getreten, teilweise schwer verletzt. Es ging nicht um Rivalität im Sport, sondern um Identität. Nicht um Provokation, sondern um gezielte Entmenschlichung. Und dennoch, die Reaktionen darauf wirken vergleichsweise leise. Nationale Gerichte verhängen Strafen, die von Beobachtern als mild kritisiert werden. Internationale Sportverbände schweigen weitgehend. Keine vergleichbare symbolische Geste, keine global sichtbare Kampagne, kein verpflichtendes Banner bei Spielen in Europa mit der Aufschrift Nein zu Antisemitismus. Diese Diskrepanz ist es, die irritiert. Denn natürlich ist es richtig, rassistische Vorfälle überall zu verfolgen, ob in Israel, Europa oder anderswo. Aber die Frage drängt sich auf, warum vergleichbare oder sogar schwerwiegendere Taten nicht mit vergleichbarer Konsequenz geahndet werden. Warum löst ein dokumentierter, wenn auch verbaler Ausfall von Fans institutionelle Maßnahmen aus, während physische Gewalt gegen Fans eines bestimmten Landes offenbar weniger systemische Reaktionen nach sich zieht? Die Antwort liegt möglicherweise nicht in offiziellen Richtlinien, sondern in politischen, gesellschaftlichen Dynamiken. Israel steht seit Jahren im Fokus internationaler Kritik. Oft berechtigt, oft überzogen, manchmal auch verzerrt. Diese Daueraufmerksamkeit führt dazu, dass Verfehlungen schneller registriert, schneller bewertet und schneller sanktioniert werden. Ein Mechanismus, der Transparenz fördern kann, aber auch zu Ungleichgewichten. Gleichzeitig scheint antisemitisch motivierte Gewalt in Europa häufig in einem Kontext gestellt zu werden, der relativiert. Da ist dann die Rede von eskalierenden Spannungen, von gegenseitigen Provokationen, von komplexen Hintergründen. Begriffe, die erklären sollen, aber oft auch entschärfen. Die klare Benennung als das, was es ist, tritt in den Hintergrund. Besonders problematisch wird es, wenn daraus eine Täter-Opfer-Umkehr entsteht, wenn suggeriert wird, die angegriffenen Fans hätten durch ihr Verhalten zur Eskalation beigetragen, wenn organisierte Gewalt als spontane Reaktion dargestellt wird. Das ist nicht nur analytisch fragwürdig, sondern moralisch bedenklich. Der Fußball, so heißt es oft, sei ein Spiegel der Gesellschaft. Wenn das stimmt, dann zeigt dieser Spiegel derzeit ein verzerrtes Bild. Eines, dem gleiche Prinzipien unterschiedlich angewendet werden, dem Sensibilität selektiv erscheint und in dem die Frage nach Gerechtigkeit nicht nur gestellt, sondern dringend beantwortet werden muss. Es geht dabei nicht um Relativierung. Rassistische Gesänge bleiben verwerflich, egal von wem sie kommen. Aber es geht um Proportionen, um die Fähigkeit, zwischen Worten und Taten zu unterscheiden, ohne dass es eine zu verharmlosen oder das andere zu ignorieren. Und es geht um Konsistenz. Wer die Diskriminierung bekämpfen will, muss dies überall mit gleicher Entschlossenheit tun. Die FIFA hat sich in den letzten Jahren als moralische Instanz inszeniert. Kampagnen gegen Rassismus, Diskriminierung und Ausgrenzung gehören zum festen Bestandteil ihrer Kommunikation. Doch moralische Autorität entsteht nicht durch Botschaften allein, sondern durch deren glaubwürdige Anwendung. Wenn Fans von Beitar Jerusalem sanktioniert werden, zu Recht, dann sollte auch die Gewalt gegen Anhänger von Maccabi Tel Aviv Konsequenzen haben, die über nationale Gerichtsverfahren hinausgehen. Nicht aus politischem Kalkül, sondern aus Prinzip. Denn am Ende steht eine einfache, unbequeme Frage. Gilt der Anspruch Nein zu Diskriminierung wirklich universell oder nur dort, wo er politisch opportun ist? Solange darauf keine klare Antwort gegeben wird, bleibt ein schaler Beigeschmack und der Eindruck, dass im internationalen Fußball nicht nur mit zweierlei Maß gemessen wird, sondern dass dieses Maß selbst Teil des Problems ist.
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1: Ja, im Eishockey ist der Meister inzwischen gekürt. Aber ja, es lohnt sich noch einmal einen genaueren Blick auf die Halbfinalbegegnungen der diesjährigen Playoff-Runde zu werfen. Kölner Haie gegen Eisbären Berlin und Adler Mannheim gegen Red Bull München. Auf den ersten Blick ein sportlicher Wettbewerb zwischen Eishockey-Hochburgen. Duelle, die es in den Playoffs häufiger gab. Und mit Köln gegen Berlin wird auch gleich das letztjährige Endspiel im Halbfinale neu aufgelegt. Verknüpft man die Vereine mit den Hauptsponsoren, ohne die ein Playoff-Einzug wohl kaum möglich gewesen wäre, lauten die Paarungen Gotthard Köln gegen Anschutz Berlin und Hopp Mannheim gegen Maschmeyer München. Dabei entpuppt sich das Eishockey-Halbfinale auch als Chiffre für ein bedeutenderes Spannungsfeld, den wachsenden Einfluss vermögender Investoren nicht nur auf Sportstrukturen, sondern damit auch auf urbane Räume und wirtschaftliche Machtzentren in Deutschland. Beginnen wir mit Anschutz Berlin. Hinter dem Namen steht kein lokaler Unternehmer, sondern ein globaler Player. Die Anschutz Entertainment Group, AEG, das US-Unternehmen, betreibt weltweit Arenen, Events und ganze Stadtquartiere und ist auch in Berlin tief verankert, etwa durch den Bau und Betrieb großer Sportveranstaltungsstätten sowie die Beteiligung am umstrittenen Stadtentwicklungsprojekt Media Spray. Die Kritik daran ist alt, aber nach wie vor aktuell. Privatisierung öffentlicher Räume, Eventisierung ganzer Stadtteile und eine Entwicklung, die sich eher an Rendite als an städtischem Gemeinwohl orientiert. Berlin wird so zur Projektionsfläche globaler Kapitalinteressen und verliert ein Stück lokaler Steuerungshoheit. Demgegenüber bleibt Gotthard Köln diffus. Der Name wirkt wie ein bewusst gesetzter Gegenpol. Lokal, möglicherweise mittelständisch geprägt, im Schatten der großen Kapitalströme. Genau darin liegt die erzählerische Kraft dieser Gegenüberstellung. Denn die Figur Gotthard Köln steht dabei längst nicht mehr nur für unternehmerisches Engagement oder regionalen Mäzenatentum, sondern für eine umstrittene Schnittstelle zwischen Wirtschaft, Medienmacht und politischer Einflussnahme. Hinter Gotthard Köln steht Frank Gotthard, Softwaremilliardär und Gründer von CompuGroup Medical, zugleich aber auch zentraler Finanzier des Medienprojekts News. Dieses Portal gestartet 2023 gemeinsam mit dem ehemaligen Bild-Chefredakteur Julian Reichelt, wird von Medienwissenschaftlerinnen und Journalistinnen vielfach als rechtskonservativ bis rechtspolitisch eingeordnet. Gotthards Rolle geht dabei weit über die eines passiven Investors hinaus. Er finanziert das Portal maßgeblich mit zweistelligen Millionenbeträgen und versteht dessen Gründung explizit als politisches Projekt. Als Gegenpol zu einer von ihm als links wahrgenommen.
2: Ja, das war die Mai-Ausgabe von Pressing.
1: Seine Einordnung ist dabei ein
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1: rechts von der Mitte.
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1: Gotthard
2: ja, diese war lange im Umfeld der CDU aktiv.
1: Und damit verabschiedet sich
2: ein Medienprojekt von
1: einer inhaltlichen Schnittmenge
2: der AfD-Position
1: zugeschrieben. Eine schöne Zeit.
2: Besonders heikel ist diese Konstellation dort, wo wirtschaftliche, mediale und politische Sphären ineinandergreifen.
1: Berichte über Kontakte zwischen Gotthard und CDU-Spitzenpolitikerinnen oder Überlegungen zu gemeinsamen Digitalprojekten verdeutlichen, wie nah sich wirtschaftliche Macht und politische Infrastruktur kommen können. Die Kritik daran ist fundamental. Es geht nicht nur um Medienpluralismus, sondern um die Frage,
2: ob sich durch kapitalkräftige Akteure parallele Öffentlichkeiten etablieren, die demokratische Diskurse gezielt verschieben. Vor diesem Hintergrund verändert sich auch die Lesart des vermeintlichen Duells mit Anschutz Berlin. Während die Anschutz Entertainment Group vor allem für globalisierten, kommerzialisierten Städtebau steht, verkörpert Gotthardt eine neue Form politisch aufgeladener Kapitalmacht im Inneren, nicht primär durch Infrastrukturprojekte, sondern durch Einfluss auf Meinungsbildung. Ähnlich verschiebt sich das Bild im zweiten Duell, Hopp Mannheim gegen Maschmeyer München. Dietmar Hopp verkörpert den klassischen deutschen Industriemilliardär alter Schule. Als Mitgründer von SAP und Mäzen hat er insbesondere in der Rhein-Neckar-Region massiv investiert. Etwa in Sportstrukturen wie die Adler Mannheim oder den Fußballverein TSG Hoffenheim. Sein Engagement wird oft ambivalent bewertet. Einerseits fördert er Infrastruktur, Nachwuchs und regionale Identität. Andererseits verzerrt sein finanzieller Einfluss Wettbewerbe und schafft Abhängigkeiten. Die Debatte um Hopp und den modernen Fußball ist längst ein Symbol für die Frage geworden, wie viel Privatmacht im öffentlichen Sport akzeptabel ist. Auf der anderen Seite steht Carsten Maschmeyer, ein Investor neuen Typs. Bekannt aus Medienformaten wie Die Höhle der Löwen, steht er für Risikokapital, Start-up-Kultur und eine stärker finanzialisierte Wirtschaft. Während Hopp langfristig regional investiert, operiert Maschmeyer global und opportunistisch. München fungiert hier als Sinnbild für ein Ökosystem, an dem Kapital schneller rotiert, Innovation verspricht, aber auch Unsicherheit produziert. Es geht weniger um Verwurzelung als um Skalierung. Die Gegenüberstellung Mannheim gegen München ist damit mehr als geografisch. Sie beschreibt zwei Modelle von Kapitalismus. Das eine paternalistisch geprägt, regional gebunden und infrastrukturell sichtbar. Das andere flexibel, medienaffin und stark auf Wachstumsmärkte ausgerichtet. In beiden Fällen zeigt sich jedoch ein gemeinsames Muster. Die Grenzen zwischen öffentlichem Interesse und privatem Einfluss verschwimmen zunehmend. Ob Arena-Projekte in Berlin oder Sportförderung in Mannheim, Entscheidungen, die ganze Städte prägen, werden immer häufiger von Einzelpersonen oder globalen Konzernen gesteuert. Der kritische Punkt liegt nicht im Engagement selbst, sondern in der fehlenden demokratischen Kontrolle. Wenn Investoren zu Stadtentwicklern, Sportmäzenen und Meinungsakteuren zugleich werden, entsteht ein Machtgefüge, das sich klassischen politischen Mechanismen entzieht. Gotthardt gegen Anschutz und Hopp gegen Maschmeyer sind daher keine echten Duelle, sondern Chiffren für eine stille Verschiebung, weg von öffentlicher Gestaltung hin zu privatwirtschaftlicher Dominanz. Eine Entwicklung, deren Folgen gerade erst sichtbar werden. Doch keiner von beiden bewegt sich bislang in jener Grauzone, der wirtschaftliche Ressourcen gezielt zum Aufbau politisch positionierter Medienplattformen eingesetzt werden. Eine Rolle, die Gotthardt aber zunehmend einnimmt. Die eigentliche Konfliktlinie verläuft damit nicht mehr nur zwischen lokal und global, alt und neu oder Sport und Kapital. Sie verläuft zwischen unterschiedlichen Formen von Einfluss, ökonomisch, medial und politisch. Und genau hier wird Gotthardt Köln zur vielleicht brisantesten Figur in diesem Gefüge. Nicht, weil er alleinmächtig wäre, sondern weil er exemplarisch zeigt, wie sich Macht in der Gegenwart neu organisiert, weniger sichtbar, stärker vernetzt und politisch aufgeladen.

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Und damit verabschiedet sich Michael von euch. Ich hoffe, es hat euch gefallen und ihr habt noch eine schöne Zeit. Bis dann. Tschüss.

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1: Ja, hallo zusammen, ihr hört immer noch Radio Bermuda Funk und das Ganze auf der UKW-Frequenz 89,6 für Mannheim und 105,4 für Mannheim, Heidelberg und Umgebung. 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Ich bin der Alexander. Und was jetzt kommt, was nun folgt, ist die Sendung Bermuda Music. Ja, heute mal habe ich mir überlegt, dass ich mal eine Jazz-Sendung präsentiere. Ja, ich habe so festgestellt, da ich ja viel Bermuda Funk auch höre von meinen Kolleginnen und Kollegen, die Sendungen, dass mittlerweile die meisten doch ganz schön auf diese 80er-Jahre-Musik abfahren. Und ich denke mal, es liegt auch daran, dass die Generation Y und Z mit ihren Smartphones und ihren ganzen elektronischen Raffinessen gar nicht mehr so Radio hören, wie wir das damals so lange, lange Zeit gewohnt waren. Und ich bin aber einer aus der Generation AWM, also alte, weise Männer, wobei mir die Weisheit schon ins Gesicht geschrieben steht, in Form von Falten auf der Stirne, dachte ich, ja, da spielst du mal sowas richtig Altes, so Jazz aus den 60er Jahren, der gefällt mir sowieso besser als der Modern Jazz oder diese ganzen modernen, improvisierten Krachgeschichten. Und

0: Nachher, wenn die Stunde vorbei ist, könnt ihr dann wieder einschalten, falls euch der Jazz irgendwie zu blöd kommt. So, jetzt Jazzfreunde, aufgepasst, die Ohren gespitzt.
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Ja, das war jetzt das Bill Evans Trio aus der CD 1960 Birdland Broadcasts. Und wir machen weiter mit Musik aus den 60er Jahren. Oder sogar, nein, Quatsch, das ist sogar aus den 50er Jahren. Also ich begebe mich da zurück in die 50er Jahre. Und zwar mit Kenny Dorham. Afro-Cuban Kenny Dorham nennt sich das Album. Ja, und da hören wir jetzt da was draus.

Ja, das war jetzt das Album Afro-Cuban von Kenny Dorham. Und der Kenny Dorham, der ist ein ganz bekannter US-amerikanischer Jazz-Trompeter, Sänger und Komponist, hauptsächlich auch aus der Zeit des Bebop und hat mit eigentlich allen Größen des Bebop-Jazz damals zusammengespielt. Und auch der gute Miles Davis nennt Kenny Dorham als sein alter Freund und erwähnt da mehrmals, Kenny war ein höllisch guter Trompeter mit einem fantastischen Stil. Ich mochte seinen Klang und seine Phrasierung und er war wirklich kreativ und fantasievoll. Ein Künstler auf seinem Horn. Kenny fand nie die Beachtung, die er verdient hätte. Ja, aber deswegen, heute spiele ich den mal hier im Radio Bermudafunk in der Sendung Bermuda Music. So, und jetzt geht's weiter mit etwas Neuem und zwar sogar etwas ganz, ganz neuem. 20.03. diesen Jahres 2026 rausgekommen. Paul Lay und sein Album Waves of Life. Viel Spaß damit.

Ja, das war jetzt Musik von Paul Lay oder Paul Lay, ist ja ein Franzose. Und da hört man mal, dass da der Jazz nicht unbedingt purer Jazz sein muss, sondern der Paul Lay, der hat also auch musikalische Grenzen nicht ignoriert, sondern bewusst überschritten, indem er sich gleichermaßen aus der westlichen Kunstmusik wie aus der afroamerikanischen Tradition Jazz, Blues, Swing und Gospelmusik sich was rausgepickt hat und das da zusammengestellt hat. Und der ist in Europa, in Frankreich, vielleicht auch in Amerika, doch ziemlich hoch ausgezeichnet, hoch dekoriert. Der hat also auch schon Preise gewonnen in der europäischen Jazzszene, La Défense in Montreux, Martial Solal, und dann hat er noch den Django Reinhardt-Preis bekommen. Also das ist jetzt kein Neuling auf seinem Gebiet. Man muss es natürlich mögen, und das ist bei der ganzen Jazzmusik immer das Thema. Der eine mag dies, der andere das. Ich mag lieber Bebop und den Cool Jazz aus den 60er Jahren. So, jetzt wisst ihr Bescheid. Was haben wir denn gehört? Es war die Sendung Bermuda Music im Radio Bermuda Funk auf den UKW-Frequenzen 89,6 und 105,4 MHz hier im Raum Mannheim in Heidelberg. Ich sag's schon zum hunderttausendsten Male, aber ich sag's immer wieder gerne. Und es war Bermuda Music. Ich bin der Alexander und ich verabschiede mich, sage Tschüss, bis zum nächsten Mal.

0: Die Kinks haben auch in den 70er Jahren noch großartige Platten gemacht, wie man hier hören konnte. Und ein toller Opener war es, glaube ich, auch. Dieser Song, der da hieß Jukebox Music. Und damit heißt euch euer
1: Audiogen.
0: mal wieder herzlichst willkommen zu einer weiteren Ausgabe von dem Streifzug quer durch die Dekaden populärmusikalischer Unterhaltung bis hinein in die tiefsten Nischen. Der Song Jukebox Music stammt übrigens aus dem 77er Kings-Album Sleepwalker, das damals nach langer Zeit mal wieder eine ganze Spur rockiger war als ihre Vorgängeralben. Seit ihrem 1968 erschienenen Album The Village Green Preservation Society hatten Ray Davies und Co. ja so einen ausgeprägten Konzeptalbumsfimmel. Egal, ob die Platten nun Percy, Arthur, Preservation Act One bzw. Two oder Muswell Hillbillies hießen, immer gab es da so einen fast schon rockoperartigen thematischen Überbau, der alle Songs eines Albums miteinander verknüpfte. So etwas war halt einfach hip in der Post-Sgt. Pepper-Ära. Das entsprach dem damaligen Zeitgeist, nachzuhören, unter anderem auch bei den Small Faces und ihrem Werk Ogden's Nutgon Flake oder bei den Pretty Things mit ihrem SF Sorrow Album, ganz zu schweigen natürlich von The Who und ihrer Rockoper Tommy. Was die Kinks anbelangte, so markierte erst deren 77er Album Sleepwalker eine endgültige Abkehr von dieser Arbeitsweise. Hier hatte man nach langer Zeit endlich mal wieder eine Sammlung Rock'n'Roll-orientierter Songs, die für sich standen und nicht mehr thematisch zusammenhingen. Sprich, die Kinks hatten mal wieder die Zeichen der Zeit erkannt, denn zwischenzeitlich war die Punk- und New-Wave-Ära angebrochen. Letztens habe ich mich mal so ein bisschen im Kinks-Back-Katalog der Jahre 1970 und danach verlustiert, was durchaus unterhaltsam war. Unter anderem habe ich dabei sogar einen neuen Song zum Thema Radio ausfindig gemacht, den ich bislang noch nicht kannte. Hier ist er.
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0: Nö. Nö. Nö. Ach nee. Stopp hier.
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0: Mit dem...
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0: Genau das habe ich gesucht. Und wie der Querfunkkollege Dreadheads Tom, der hier gerade verzweifelt auf der Suche war nach dem richtigen Sender, dem richtigen DJ, so ging es zuvor auch Ray Davis in dem soeben gehörten King's Song Around the Dial aus deren 81er Album Give the People What They Want. Der Favorite DJ wird hier schmerzlich vermisst bei der Sendersuche im UKW-Radio. Where did you go, Mr. DJ? Did they take you off the air? Was it something that you said to the corporation guys upstairs? Das Problem, dass man sich genau überlegen muss, zu wem man was sagt, das haben wir hier beim Querfunk, dem freien Radio Karlsruhe, zum Glück nicht. 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Und hier gleich noch ein paar Zeilen aus dem Song Around the Dial. 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Ich würde mich geschmeichelt fühlen, wenn ihr all das auch über euren
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0: sagen könntet. You never followed any trend. Ja, so lemmingemäßig irgendwelchen Trends hinterherlaufen, das habe ich eigentlich auch noch nie gemacht. Ich war und bin da schon immer individuell zwischen den verschiedenen musikalischen Welten unterwegs und schon irgendwie meine eigene Marke, glaube ich zumindest. Widersprecht mir, wenn ihr anderer Meinung seid. Und ansonsten wisst ihr ja, sometimes good guys don't follow trends. So hieß auch einst die B-Seite der 7-inch-Single Cloud Over Liverpool von den Teenage Filmstars, Clockwork Records UK, anno 1980.

Bis zum letzten Moment kosten wir das aus, logischerweise. Auch so einer meiner absoluten All-Time-Favorites. Diese Sometimes Good Guys Don't Follow Trends von den Teenage-Filmstars. Wenn es auch ein bisschen leiert, ich habe mir das jetzt über verschiedene Quellen angehört, per Stream, per YouTube, von irgendeiner Independent Singles Compilation und von der Teenage Filmstars Compilation LP There's a Cloud Over Liverpool, die es mal auf irgendeinem Record Store Day gab. Von letzterer habe ich dieses Stück jetzt auch gespielt, nur die Originalsingle herauszusuchen, in deren Besitz ich auch bin, das wollte ich mir jetzt nicht unbedingt antun. Ich vermute aber fast, die leiert genauso. Da gibt es dann wohl auch kein Masterband mehr. Oder sogar das hat schon bei der eigentlichen Aufnahme geleiert, wer weiß. Das gehört halt dazu, zum Früh-80er DIY 7-Inch Independent Single Charm. Sometimes Good Guys Don't Follow Trends von den Teenage Filmstars war auch garantiert nicht zum ersten Mal zu hören in dieser Show. Teenage Filmstars, The Times, The TV Personalities, das war ja damals Ende der 70er, Anfang der 80er ein Dunstkreis, bestehend aus solchen Musikern wie Ed Ball, Dan Treacy, Joe Head und Joe Foster. Vor allem Ed Ball war für mich immer die zentrale Figur in diesem Umfeld, neben Dan Treacy natürlich. Beides geniale Songwriter, das Pop Goes Art Album der Times kann man wohl guten Gewissens als eine der Sternstunden Ed Balls bezeichnen. Ein zeitloser Klassiker, nicht zuletzt auch wegen dieses Sounds, der damals für mich als Jugendlicher die Essenz dessen ausmachte, was ich mir unter der Musik der 60s so vorstellte. Zumindest jene, die von der britischen Insel kamen und die für mich zu jener Zeit noch größtenteils ein Mysterium war. Und wenn wir schon mal dabei sind, dann hören wir jetzt mal ein Stück aus diesem Times-Album genannt Pop Goes Art, das übrigens im Jahr 1982 auf Wham! Records erschien. A New Arrangement habe ich da jetzt mal herausgesucht, ein Song, der in seiner ganzen Machart für mich so klingt, als hätten ihn auch die Kings anno 1967 genau so einspielen können. Das jetzt mal zu hören, bietet sich natürlich an, zumal ich auf die Kings ohnehin gleich nochmal kurz zurückkommen möchte, mit einem dritten und letzten Stück. You Can't Stop the Music, so der Titel, den ich von den Kings dann noch spielen will. You Can't Stop the Music, das wäre noch schöner. Die Musik lassen wir uns nicht auch noch nehmen. Also, nochmal, zuerst hören wir Ed Ball und seine Times und danach Ray Davis und die Kings. Mit besagten, angekündigten Titeln, bevor ich mich dann wieder zu Wort melde.

Das zuletzt gehörte Stück You Can't Stop the Music von den Kings ist übrigens zu finden auf dem Album Soap Opera aus dem Jahr 1975. Let's all raise a glass to the rockstars of the past, so geht eine Zeile in diesem Song. Jawohl, einen Toast auf die Rockstars der Vergangenheit. Stoßen wir an auf sie, zum Beispiel auf die großartige irische Rockband Thin Lizzy, die in den 70ern immens erfolgreich war. Ihr Album Jailbreak habe ich mir jetzt mal vorgenommen. Musik aus dem runden Jubiläumsjahrgang 1976 ist das. Der Kollege Radiotrinker hat mich letztens mal darauf angesprochen, wann ich mal wieder aktiv werde in Sachen runder Jubiläen, insbesondere was den Jahrgang 1976 angeht. Ich schleppe diese Rubrik ja mittlerweile auch schon seit 10 Jahren mit mir herum und bin dieses Thema heute zunächst mal nur so halbherzig angegangen. Aber mein lieber Scholli, ich habe in der Vorbereitung auf die heutige Show so viel geiles Material zusammengetragen, dass ich jetzt noch so richtig geflasht und euphorisiert bin. Ihr dürft also gespannt sein und euch freuen auf ein vielseitiges, abwechslungsreiches Special rund um den Jahrgang 1976, garantiert ohne Anarchy in the UK von den Sex Pistols und auch ohne New Rose von The Damned. Letzteres hatte ich zum 40-jährigen Jubiläum vor 10 Jahren schon gespielt. Ich glaube, ich habe heute wenig bis gar nichts in meiner Playlist, was anno 2016 schon zu diesem Thema gelaufen wäre bei mir. Thin Lizzy's Jailbreak-Album war damals jedenfalls nicht mit von der Partie und daraus hören wir jetzt mal den Titel Running Back.

Finlayzy war das also mit ihrem Stück Running Back aus dem Jahr 1976. Die runden Jubiläen, 50 Years Back in Time, Musik von vor einem halben Jahrhundert. Und leider jährte sich Anfang dieses Jahres auch der Todestag des Thin Lizzy-Sängers und Bassisten Phil Lynott zum 40. Mal. Am 4. Januar 1986 verstarb er 36-jährig in einem Krankenhaus in Salisbury, England, aufgrund gesundheitlicher Komplikationen, die aus seinem jahrelangen Drogenkonsum resultierten. In Gedenken auch an Phil Lynott hören wir mal noch ein bisschen mehr Musik aus dem großartigen 76er Thin Lizzy Album Jailbreak. Und zwar hätte ich euch da jetzt noch anzubieten das Stück Angel from the Coast.

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0: 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Nun aber wieder zurück zum Inhalt, oder sagen wir mal lieber Schwerpunkt meiner heutigen Show. Der Class of 76, 50 Years Back in Time. Musik von vor einem halben Jahrhundert, und passend dazu hörten wir zuletzt den Gitarristen Jeff Beck, der im Jahr 1976 sein Soloalbum Wired veröffentlichte. Und daraus hörten wir das Openerstück LED Boots. Ziemlich geiler Fusion-Jazz-Funk-Rock war das eben, den der Ex-Yardbirds-Gitarrist hier spielte. Und das gerade mal 10 Jahre nach Roger the Engineer, dem legendären 66er Yardbirds Psychedelic Rock Album, bei dem er noch mit dabei war, mit solchen Stücken wie Over Under Sideways Down, Happenings 10 Years Time Ago oder Psycho Daisies. Von letzterem habe ich jetzt eine Coverversion von den Slicky Boys, eine amerikanische Band aus Washington DC war das, die sich damals in so einer Grauzone bewegte, sag ich mal, zwischen Proto-Punk und ganz frühem Psychedelic-Rock-Revival. Oder wie aus einer Zwischenwelt, in der die 60s auch im Jahr 1976 noch immer nicht zu Ende waren. Ob sie nun Nostalgiker oder hängengebliebene Freaks waren, lassen wir mal dahingestellt. Ihre Hot and Cool Debüt-EP, die vor einem halben Jahrhundert erschien, hatte ich früher jedenfalls öfters mal auf Plattenbörsen in die Hände bekommen und war mehrmals versucht, sie zu kaufen, aber irgendwie habe ich sie dann doch immer wieder zurückgestellt, weil sie mir meistens zu teuer war. Im Zeitalter der Streamingdienste hindert mich das jetzt aber trotzdem nicht daran, mal was zu spielen aus dieser 7-Inch EP. Bei dem Stück Psycho Daisies will ich es nicht belassen, und so kommt im Anschluss daran noch der Song Android Manganese Puppies, ebenfalls enthalten auf der Hot and Cool EP der Slicky Boys aus dem Jahr 1976.

Die Slicky Boys erwiesen sich in den 80er und 90er Jahren durchaus als eine solide, beständige Band, die so das eine oder andere veröffentlichte. Trotzdem bewegen sie sich immer irgendwie unterhalb meines Radars und in den Musikzeitschriften, die ich früher so las, waren sie auch nicht wirklich präsent, geschweige denn, dass sie irgendwie gehypt worden wären oder so. Mag sein, dass das zu Hause in den Staaten ein bisschen anders war als bei uns hier. Ihr 83er Album Cybernetic Dreams scheint wohl auch interessant zu sein, um aber zumindest zeitlich nahe bei unserem 76er Jubiläumsjahr zu bleiben, will ich jetzt mal noch ein Stück aus dem Debütalbum der Slicky Boys spielen, das 1977 unter dem Namen Separated Vegetables veröffentlicht wurde. Anfangs nur in einer lächerlich geringen Auflage von 100 Stück, weil die Band offenbar mit der Qualität der Produktion überhaupt nicht zufrieden war. Aus Frust darüber verzichtete man anscheinend erst einmal auf weitere Nachpressungen. Keine Ahnung, ob der 1980er Release der Platte da einen Unterschied machte oder ob sie einfach so wie sie war dann doch neu aufgelegt wurde. Sie ist natürlich schon ein bisschen lo-fi, diese Separated Vegetables, aber das spielt ja auch bei dieser Art von Musik keine wirklich große Rolle. Und das Material ist auch durchaus hörenswert, meiner Meinung nach, weshalb ich daraus jetzt mal den Song Just Blow Away spiele. Die Slicky Boys anno 1977, bitteschön, viel Spaß damit!

Auch so eine Platte, an der man kaum vorbeikommt, wenn man sich ambitioniert mit einem Special zum Jubiläumsjahr 1976 auseinandersetzt, so wie das euer heute macht. 50 Years Back in Time. Die runden Jubiläen sind also noch nicht ganz in Vergessenheit geraten bei mir. Das Jahr 1976 ohne Anarchy in the UK von den Sex Pistols und auch ohne New Rose von The Damned. Denn das wäre mir dann doch gar zu erwartbar gewesen. Dafür gab es aber jetzt gerade die Debütsingle I'm Stranded von der australischen Band The Saints, die tatsächlich erstmals im Jahr 1976 erschien, wenn auch zunächst nur Down Under. Wie sich das damals so gehörte, schickten die Saints wohl auch ein Exemplar davon an die BBC-Radio-DJ-Legende John Peel im weit entfernten England. Von dem Mann, der auf nicht wenige Musikerkarrieren maßgeblich Einfluss hatte, bekamen sie auch prompt Airplay. Und in der Folge wurden die Saints mit ihrem I'm Stranded von Sire bzw. Philips für den amerikanischen bzw. europäischen Markt lizenziert. Ein Riesenerfolg muss das damals gewesen sein für die 3 Jahre zuvor in Brisbane, Australien gegründete Formation, deren Kopf Chris Bailey hieß und der leider auch nicht mehr unter den Lebenden weilt. Er starb im April 2022 im Alter von 65 Jahren. Letztens habe ich ja mal nicht schlecht gestaunt. Da wurde die australische Erstpressung dieser Single, die ursprünglich auf einem Kleinstlabel namens Fatal Records und im Original ohne Pictures lief, in vermutlich nur sehr geringer Auflage herauskam, bei Discogs tatsächlich für 2000 Euro verkauft. Naja, andererseits schaue man doch nur mal spaßeshalber nach, für wie viel Geld die 88er Debütsingle der Band Nirvana heutzutage so gehandelt wird, da wird's einem erst so richtig schwindelig. Aber zurück zum Jubiläumsjahr 1976. Ich bin gerade dabei, mal noch ein bisschen mein Pflichtprogramm abzuarbeiten diesbezüglich und dazu gehören selbstverständlich auch die Flaming Groovies. Das 76er Album Shake Some Action, dieser bereits in den Spätsechzigern in San Francisco gegründeten Band, war sowohl optisch als auch musikalisch eine nostalgische Rückbesinnung auf die Beat-Ära von einer Dekade zuvor. Was treibt eine Band von der Westküste Amerikas dazu, sich im Jahr 1976 für das Cover ihrer neuen Platte in Beatles-Anzügen neben einem Rolls-Royce ablichten zu lassen und auch musikalisch in seligen Erinnerungen an den britischen Mersey-Sound zu schwelgen? Das haben sich sicherlich nicht wenige Flaming Groovies-Fans damals gefragt, denn das war ja eine völlige Abkehr zu allem, was sie bis dato so gemacht hatten. Das Shake Some Action Album von den Flaming Groovies stand aber geradezu exemplarisch für den damals sich wandelnden, im Umbruch befindlichen Zeitgeist. Eine neue Einfachheit, eine Rückbesinnung auf den Rock'n'Roll und den Beat vergangener Tage, auf das kompakte 3-Minuten-Songformat, ohne Bombast, ohne prätentiösen Schnickschnack, das war die Devise des Jahres 1976, schon bevor sich eine neue Jugendrebellion namens Punkrock manifestierte. Und was diesen Beatles-Bezug betraf, da machten die Flaming Groovies noch nicht einmal vor einer Coverversion des frühen Lennon McCartney-Songs Misery halt, der im Original auf dem Debütalbum der Fab Four zu finden ist. Bevor wir uns das aber mal anhören, kommt erstmal noch das Titelstück des Albums, Shake Some Action. So lange ist das in meiner Erinnerung noch gar nicht her, als ich das zum letzten Mal gespielt habe hier. In was für einem Zusammenhang war das? Das weiß ich im Moment leider auch nicht mehr. Kann sein, dass ich mir da gerade das Vinyl-Reissue neu zugelegt hatte. Aber da wir heute den runden Jahrgang 1976 feiern, gibt es für mich natürlich kein Vorbeikommen an diesem Song. Und Misery, diese Beatles-Cover-Version, gibt es dann wie gesagt im Anschluss auch noch.

0: In meinen letzten Sendungen war der Anteil an weiblichen Stimmen ja eigentlich immer ziemlich hoch. Dieses Mal sieht das aber ein bisschen anders aus. Mein 1976er Special ist bisher doch ziemlich männlich dominiert. Da müssen wir gleich mal was dagegen unternehmen. Zum Glück findet sich auch noch die Band Blondie auf meiner Playlist für heute. Jahrelang waren Debbie Harry und Co. überhaupt nicht zu hören in meiner Show und jetzt gleich in zwei Sendungen hintereinander. Beim letzten Mal mit Sunday Girl und dieses Mal mit der Blondie-Debüt-Single X-Offender, die auch bereits 1976 erschien.
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Zeit, mal wieder eine Musik-Quizfrage in den Raum zu stellen, die ich auch gleich wieder selber beantworten werde. Macht euch nichts draus. An welches andere Musikstück erinnert der soeben gehörte Song auf geradezu frappierende Art und Weise? Der musikalische Elefant im Raum heißt natürlich Sweet Jane von Lou Reed bzw. Velvet Underground. Der New York Survivor, so der Titel, von Randy and the Goats, klingt wie eine besonders softe Adaption selbigen Stücks, finde ich. Und dabei war das noch nicht einmal etwas aus dem Jahr 1976. Ich hatte einfach so Bock drauf, das jetzt zu spielen. Und außerdem, halbrunde Jahrgänge sind doch auch mal ganz nett, oder? Der New York Survivor, den wir gerade hörten, stammt nämlich aus dem Jahr 1981. Die Band Randy and the Goats hat damals ihr anscheinend einziges Album veröffentlicht, auf dem auch das gerade gehörte Stück zu finden ist. Und der Longplayer kam damals unter dem Namen On the Lam heraus, erschienen auf Broken Records. Sicherlich war das ein Independent-Label mit Sitz in New York. Und nach diesem 81er-Ausreißer geht es von da aus hurtig wieder 5 Jahre zurück auf der Zeitleiste, right back to the 50th anniversary of 1976. Vorhin, bevor ich Blondie gespielt hatte, hatte ich ja den heute etwas unterrepräsentierten weiblichen Anteil in meiner heutigen Show beklagt. Und jetzt sind auch noch die Boys back in town.

0: Die Band Thin Lizzy hörten wir hier noch einmal mit The Boys Are Back in Town. Ein weiterer Song aus ihrem 76er Erfolgsalbum Jailbreak. Dieser Song wurde im April 1976 auch als Single ausgekoppelt. In England erreichte die Band damit einen Platz Nummer 8 in den Charts. In den Billboard Charts in den USA kletterten sie auf Platz 12 damit. Und in ihrer Heimat Irland war Boys Are Back in Town sogar eine glatte Nummer 1. Irgendwann im Frühjahr oder Sommer 1976 muss das wohl gewesen sein. Eigentlich hätte ich gewettet, dass dieses Ding auch bei uns ein Hit war. Denn für mich ist das auch so ein typischer 70er-Jahre-Ohrwurm. Aber Hinweise auf deutsche Chartsplatzierungen habe ich komischerweise gar keine gefunden im Internet. Aber egal, geile Platte jedenfalls, diese Jailbreak von Thin Lizzy. Könnte man sich jetzt glatt noch ein bisschen mehr drauf eingrooven, warum nicht? Wenn wir schon dabei sind, hier bei
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0: Und dem 50 Years Back in Time 1976 Special eures
2: Herrn Audiogen.
0: Das heute, wie gesagt, nur ganz wenige weibliche Gesangsanteile hat. Der Zufall will es so. Aber dafür wird in dem nun folgenden Stück eine gewisse Gabrielle besungen.

Ich muss euch was gestehen. Ich habe euch gerade ein bisschen verarscht. Dieses Gabriel, das wir gerade hörten, hatte ich euch ja vorhin als weiteren Thin-Lizzy-Song untergejubelt. Dabei war das gar nichts von Thin Lizzy. Ratet mal, wen wir hier gehört haben. Die amerikanische Band Ween war das, die hier Thin Lizzy lediglich imitierten. Und 1976 stimmt als Erscheinungsjahr natürlich auch nicht. Da dachte noch lange niemand an eine Band namens Ween. Nein, 1994 haben sie diese Thin Lizzy-Persiflage aufgenommen, wenn ich richtig informiert bin. Und zu finden ist dieses Gabrielle auf dem Ween-Album Shinola Volume 1. Das ist eine Compilation, zusammengestellt aus liegen gebliebenen Ween-Studio-Outtakes, die zwischen 1990 und den frühen Nullerjahren aufgenommen wurden. Herausgekommen ist dieses Album ursprünglich mal anno 2005, steht hier, und wurde dann aber 2017 neu aufgelegt. Im zweiten Anlauf dann als Record Store Day Release, meines Wissens. Ween aus New Hope, Pennsylvania, waren ja schon immer begnadete Stilkopisten und hatten, glaube ich, schon seit eh und je so ein bisschen einen Hang zu Quatsch und Comedy. Zumindest früher wechselten sie die Stile, wie ich meine T-Shirts. Früher in den 90ern konnte ich mit dieser Band aus eben diesem Grund auch nicht viel anfangen. Da war mir das einfach zu beliebig und zu unkonturiert, was die so fabrizierten, bis ich dann irgendwann kapiert hatte, dass genau in dieser stilistischen Beliebigkeit das Konzept dieser Band bestand. Der Kollege Bronkowitz hat mal vor einiger Zeit was Schlaues gesagt über die Band Ween. Ween machen im Prinzip Musik über Musik, so äußerte er sich sinngemäß mal in einer seiner Shows beim Querfunk. Und das stimmt. Sie lustwandeln regelrecht zwischen den Genres hin und her. Gibt es eigentlich auch eine Shinola Volume 2? Der zweite Teil zu diesem Compilation-Album ist mir bisher noch nicht begegnet. Aber vielleicht ist das ja auch nur wieder so ein typischer Ween-Gag. Machen wir mal lieber weiter hier mit dem Instrumental zur Auflockerung für zwischendurch, das ja heute auch lange auf sich hat warten lassen. Lustigerweise ist auch das nochmal ein Thin Lizzy-Soundalike. Dieses Mal aber nicht von der Band Ween, sondern von jemand anderem. Aber ich glaube, ich habe euch jetzt erstmal wieder genug zugetextet. Deswegen hören wir es uns erstmal an und ich erzähle euch nachher noch was dazu.

Gigolo hieß das soeben gehörte Stück, eingespielt circa 1977 und somit das runde Jubiläum mal wieder knapp verfehlt, wie immer. Ich muss mich auch echt beeilen, um heute noch ein paar echte 76er Nummern unterzubringen hier. Von einer Band mit dem reichlich komischen Namen Luigi Anna the Boys kam diese Nummer, geschrieben genau so, wie ich es gerade ausgesprochen habe. Diese Band war das Projekt eines Typen namens Duncan McFarlane, der um das Jahr 1977 herum sein Lehramtsstudium hinschmiss und sich stattdessen einen Job als Laborbetreuer in einer weiterführenden Schule in Leeds suchte, wo er mit Gleichgesinnten des Nachmittags in einem Physiklabor dieser Schule probte, bis man sich eines Tages entschloss, im Eigenvertrieb ein Album herauszubringen. Luigi Anna the Boys befleißigten sich einer sehr gitarrenlastigen, bisweilen von klassischen und folkloristischen Einflüssen geprägten Rockmusik, durchaus auch mit Vocals, wobei die instrumentalen Parts überwogen auf dieser Platte. Die Produktion ihres Albums Feeling the Ceiling erwies sich aber als schwierig und fraß das komplette Budget der Band auf, sodass es zum Schluss noch nicht einmal mehr für ein ordentliches Artwork reichte. Es sollte das einzige Album bleiben von Luigi Anna the Boys, obwohl dieser Duncan McFarlane schon ein ambitionierter Musiker war und über die Jahre hinweg bis in unsere Zeit hinein in diversen Formationen und Reinkarnationen dieser Band immer mal wieder zu Live-Konzerten unterwegs war. Feeling the Ceiling wurde im Jahr 2024 auch neu aufgelegt durch Somor Records, ein spanisches Reissue-Label. Das erste Mal, dass dieses Ding überhaupt mal einen ordentlichen Release erfuhr. Obskurste Privatpressungen neu aufzulegen, das ist ja sowieso eine Spezialität von solchen Labels wie Gersen oder eben Somor. Das Luigi Anna the Boys Album hat ein paar ganz gute Momente, finde ich, aber zeitweilig wirkt die Musik Duncan McFarlanes und seiner Bandkollegen auch ein bisschen manieriert und technikverliebt auf mich. Sie könnten durchaus an manchen Stellen ein bisschen befreiter und variabler aufspielen für meinen Geschmack, denn so hat das Ganze über zwei LP-Seiten hinweg gehört, gewisse Längen an der einen oder anderen Stelle. Aber in kleinen Häppchen genossen, wie wir das gerade gemacht haben, macht diese Platte durchaus Spaß. Vielleicht komme ich bei Gelegenheit sogar nochmal drauf zurück, wer weiß. Und an das eine Instrumentalstück schließt sich gleich das nächste an. Die Slicky Boys, die wir ja heute auch schon gehört haben, kommen jetzt noch einmal mit einem klasse Surf-Instrumental-Medley, bestehend aus den Stücken Roadrunner und Walk Don't Run. Walk Don't Run of Ventures Fame, wohlgemerkt. Und in der Version der Slicky Boys ist das zu finden auf deren ausgesprochen seltenen Debütalbum Separated Vegetables.

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0: 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Heute mit viel Musik von vor einem halben Jahrhundert. Klassiker, die dieses Jahr die 50 vollgemacht haben. So auch Frank Zappa mit seinem 76er Album Zut Allures. Ein seltener Gast eigentlich in meiner Sendung. Ich weiß gar nicht, wann hier zum letzten Mal Musik von Frank Zappa lief. Ich habe ja schon ein paar Mal die Zappa-Biografie von Barry Miles angefangen zu lesen. Eigentlich ein hochinteressantes Buch. Ich habe aber immer wieder vorzeitig aufgehört damit, denn immer wieder war es so, dass mir dieser Frank Zappa als Mensch beim Lesen dieses Buchs von Seite zu Seite unsympathischer wurde. Das habe ich so eigentlich bei keinem anderen Musiker bisher erlebt. Frank Zappa hatte durchaus seine inneren Widersprüche und dunklen Seiten. Er war ein Exzentriker und Perfektionist vor dem Herrn. Aber er war vor allen Dingen eines, ein genialer Musiker. Soeben hörten wir aus Frank Zappas Zut Allures Album das Stück Wind Up Working in a Gas Station. Und auf dieser Platte gibt es ein weiteres Stück, an dem ich jetzt kaum vorbeikomme. Den Disco Boy meine ich natürlich. Eine Spezies, die im Jahr 1976 für alle, die eher so Counterculture-mäßig sozialisiert waren, wahrhaftig ein rotes Tuch war. Ich glaube, da waren sich Punks und Hippies ausnahmsweise mal einig in ihrem gemeinsamen Feindbild.

0: Ich glaube, nichts passt jetzt perfekter im Anschluss an Frank Zappas beißende musikalische Satire auf das damalige Disco-Massenphänomen als die Bee Gees mit ihrem Welthit You Should Be Dancing, erschienen bereits in unserem Jubiläumsjahr 1976 quasi als Pilotstück zum baldigen Kino-Kassenschlager Saturday Night Fever mit John Travolta in der Hauptrolle und einem sich millionenfach verkaufenden Film-Soundtrack, der den Gebrüdern Gibb einen märchenhaften Erfolg bescheren sollte. Denn weitere Hits aus diesem Soundtrack sollten bald folgen.
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Das geht doch bestimmt euch auch so, oder? Es gibt manchmal Songs im Leben, bei denen kann man sich noch genau daran erinnern, wie man sie zum ersten Mal gehört hat. You Should Be Dancing von den Bee Gees ist für mich ein solcher. Der Tag, als ich das zum ersten Mal im Radio hörte, hat mich als Teenager nachhaltig traumatisiert. Ich kannte die Bee Gees ja vorher schon, aber halt mit der Musik, die sie in den 60s gemacht hatten. Meine ältere Schwester hatte mir vielleicht ein Jahr oder anderthalb Jahre, bevor es mit dem ganzen Saturday Night Fever Zirkus losging, eine Bee Gees Best-of-Kassette geschenkt, auf der all ihre Schmachtfetzen von einer Dekade zuvor drauf waren. Also Massachusetts, Lamplight, I Started a Joke, New York Mining Disaster 1941, Spicks and Spakes und all dieses Zeug. Und dann schalte ich eines Tages das Radio an, höre dieses You Should Be Dancing aus dem Lautsprecher plärren und schließlich den Moderator, der mir das anschließend als die neueste Hitsingle der Bee Gees andiente. Ich war hell entsetzt und dachte nur, was? So eine scheiß Musik machen die jetzt? Heute, im Rückblick von einem halben Jahrhundert, bin ich natürlich geläutert und habe da ein ganz anderes Verhältnis dazu. Was für eine hervorragende Produktion das doch war, habe ich gerade gedacht, als ich das jetzt nach vielen, vielen Jahren mal wieder gehört habe. Das war schon ein Sound, der seine Wirkung auf der Disco-Tanzfläche, für die ich damals noch ein bisschen zu jung war, mit Sicherheit glamourös entfaltete. Zuvor Frank Zappa, jetzt die Bee Gees und auch das, was jetzt als nächstes kommt, ist wiederum ein ziemlicher Kontrast. Mein 50 Years Back in Time Feature läuft jetzt kurz vor Schluss noch einmal auf Hochtouren. Jetzt drehe ich nochmal so richtig auf, denn hier kommt jetzt noch The Sweet mit dem Stück The Lies in Your Eyes, das Anfang des Jahres 1976 bei uns in Deutschland immerhin auf den Platz 5 kletterte in den Charts.

The Lies in Your Eyes von The Swedes. Hammer! Ein Stück, bei dem ich mich schon wieder frage, was die damals im Studio für Drogen konsumiert haben. Die unmittelbare Zeit, nachdem sie ihr Bubblegum-Teenie-Bopper-Image, das sie schon seit ihren Anfangstagen in den Spätsechzigern mit sich herumschleppten, abgelegt hatten und sich auch von ihrem Producer-Gespann Chin und Chapman losgesagt hatten, war zweifellos die beste Phase für The Sweet. Besonders faszinierend an der Band finde ich ja, dass sie es fertig brachten mit solch krassen Nummern wie zum Beispiel Action oder hier mit dem soeben gehörten The Lies in Your Eyes tatsächlich noch in den Hitparaden zu landen und in solchen Teenager-Gazetten wie der Bravo immer noch gefeiert zu werden. Was andererseits vielleicht auch tragisch war für die Band, denn dieses Image wollten sie eigentlich ablegen. Und dann kam ihnen so circa ab den Jahren 1977, 78 schließlich auch noch der Erfolg abhanden. Ich habe mich mal dafür interessiert, was aus den einzelnen Bandmitgliedern so geworden ist. Von denen lebt, glaube ich, bis auf einen gar keiner mehr. Sänger Brian Connolly zum Beispiel starb bereits mit Anfang 50. Er hatte sich zu Tode gesoffen und sich wohl auch finanziell ziemlich heruntergewirtschaftet. Schlimm jedenfalls, wie der in seinen letzten Lebensjahren aussah. Und im Hintergrund ertönt bereits die Schlussmusik. Das ist noch einmal Jeff Beck mit dem Stück Sophie aus seinem 76er Album Wired. Das war mein 1976er Special erster Teil. Ja, ich glaube, da gibt es nochmal einen Nachschlag bei Gelegenheit. Vielleicht sogar schon in der nächsten Sendung. Die nächste Radio-Ausgabe gibt es dann beim Querfunk am Sonntag, den 24. Mai zur gewohnten Uhrzeit um 14 Uhr und beim Bermuda-Funk am Dienstag, den 2. Juni, abends um 22 Uhr. Oder eine Woche lang nachträglich über die jeweiligen Mediatheken, wenn euch das lieber ist. In diesem Sinne sagt Tschüss und bis zum nächsten Monat, euer...

0: Lorenz ist neben mir. Hi, Lorenz, herzlich willkommen.
1: Hi, Jascha, schönen Abend.
0: Hi. Hat mich gerade gefragt, wie lange ich die Sendung schon mache. 2015 habe ich angefangen, glaube ich. Muss da direkt reinsprechen, dann hört man nicht besser.
1: Ich komme noch näher.
0: Ja, genau. Erzähl mal, dann ist schon ein halbes Jahr her, seitdem du da warst, oder ein Jahr?
1: Ja, ich glaube, es ist ziemlich genau ein Jahr jetzt. Ich glaube, das war auch Frühjahr im letzten Jahr. Und jetzt habe ich hier wieder hergefunden.
0: Ja, schön, dass du wieder da bist.
1: Ja, ich freue mich total, hier zu sein.
0: Was ist passiert seitdem alles?
1: Musikalisch ist im Winter ist es ja immer ziemlich ruhig. Mhm. Und ich genieße es dann aber immer umso mehr. Im Frühjahr geht es wieder richtig los und es zieht alles ein bisschen an und es kommen wieder die ersten Veranstaltungen. Und jetzt gerade dieses Frühjahr hat sich bei mir relativ viel getan. Ich habe zwei Veranstaltungsreihen gestartet. Die eine mit Samen zusammen. Ich glaube, der war auch schon mal hier gewesen.
0: Ich glaube schon, ja.
1: Und die andere alleine im Zimmer. Die Acid Night. Und das ist ja auch der Anlass quasi, warum ich heute hier bin. Um ein kleines Warm-up dazu zu geben und ein paar Worte zu sagen.
0: Ja, und zwar wann? Nächste Woche?
1: Nächste Woche Samstag. Um 23 Uhr geht's los. Im Zimmer in den Quadraten.
0: Und da gibt's Acid auf die Ohren?
1: Da gibt's Acid auf die Ohren, genau.
0: Ach, schön, dass es dieses Genre immer noch existiert.
1: Ja, es ist nicht tot zu kriegen, glaube ich. Das ist, glaube ich, das Tolle daran. Es ist ja alt. Älter wird's nicht in der elektronischen Musik so.
0: Ja, doch, das geht schon noch.
1: Ja.
0: Ja, also der Holger war letztens da, der Crew war klein. Der ist ja über 60 schon, glaube ich. Oh shit, jetzt habe ich sein Alter verraten. Sorry, Holger. Ja, und der hat irgendwie was mit Proto-Techno begonnen, erzählt. So, also wirklich so, wo es noch so von Disco zu langsam zu elektronischer Musik überging. Das war, glaube ich, Anfang 80er irgendwie so, ganz schräge Musik. Hat mir auch ganz gut gefallen.
1: Ja, es hat ja alles irgendwie ziemlich schräg angefangen. Auch die alten Acid-Sachen. Ich habe jetzt zum Anlass mir nochmal ein bisschen die ganz alten Sachen angehört. Und ist ja ein bisschen abgefreakter.
0: Ja.
1: Von den Sounds her, weil auch wirklich alles quasi raw aus diesem Synthesizer rausgeholt wurde und dann nicht groß abgemischt, sondern eben analog gespielt. Und da sind schon verrückte Sachen rumgekommen.
0: Ja, das waren halt einfach auch junge Leute, die einfach irgendwie sich ausprobiert haben, ne?
1: Mhm. Ja, voll. Ich habe die Ursprünge von dem Genre jetzt nochmal so ein bisschen mir reingelesen. Weil ich das so faszinierend finde und das ist auch so einer der Gründe, warum ich mich so dafür fasziniere. Es kommt ja ursprünglich aus Chicago, es ist ja quasi hergekommen. Und der Ursprung war im Acid House, weil irgendwelche Househeads aus Chicago secondhand diesen Synthesizer gekauft haben, der irgendwie 2-3 Jahre vorher rausgekommen ist, komplett gefloppt, weil der halt sich nicht anhört wie eine Bassgitarre.
0: Ja, der sollte ja eigentlich eine Bassgitarre ersetzen, glaube ich.
1: Ja. Und da hat er halt echt einen schlechten Job drin gemacht. Und dann haben die aber irgendwie gemerkt, ja okay, wenn man da an den Reglern ganz viel zu arg rumspielt und dann kann man da richtig lustige Sounds rausholen.
0: Wird's richtig freaky, ja.
1: Ja, und
0: also ich muss
1: hat
0: sagen,
1: seinen Lauf genommen.
0: Ich muss sagen, eine ganze Generation hat deswegen Tinnitus.
1: Ja.
0: Weil ich glaube, Higher Stage of Consciousness war das, wie der da die ganze Zeit weit aufschrubbt. Ich kann mich erinnern, das hatte richtig in den Ohren wehgetan damals.
1: Ja. Ja, das ist, glaube ich, halt auch die analoge Sache da dran, wenn du irgendwie das live spielst und den Synthesizer, dann ist natürlich auch nichts groß abgemischt.
0: Nee, auch im Club, wenn die das aufgelegt haben. Ich glaube, damals waren die Kontrollen bei den Lautsprechern noch nicht so wie heute.
1: Ja.

0: eine Veranstaltung zu machen.
1: Hey,
0: und
1: sehr gut.
0: Habe mich dann eben zu meiner Liebe fürs Acid irgendwie entschieden, da was zu machen. Und jetzt dieses Jahr geht's weiter mit der zweiten Version.
1: Ja, schön. Drücke ich die Daumen. Ich komme vielleicht auf jeden Fall auch mal vorbei.
0: Ja, nächste mega
1: Woche,
0: gerne.
1: Nächste Woche, ja.
0: Ja. Sag cool. Bescheid.
1: Ja.
0: Und ja, ich habe da super viel Spaß dran. Das ist ganz schön, weil ich eben zum einen den Club super gerne mag und durch Selbstveranstalten einfach die Möglichkeit habe, irgendwie meine musikalische Vision da auch ein bisschen reinzubringen und mich da eben zu beteiligen, einen Abend zu kuratieren und ja, das ganze Konzept an der Veranstaltungsreihe, die Grafiken überlegen und so. Und schön, gerade weil dieses Genre so vielseitig ist, hat man da halt echt viele Möglichkeiten. Mannheim hat ja auch eine breite Szene. Da gibt es auf jeden Fall mega talentierte DJs, die da dann Hand anlegen.
1: Ja, sehr gut, das freut mich. Wie geht's weiter bei dir?
0: Dann erstmal wieder im Zimmer. Ich schließe jetzt mein Studium ab dieses Jahr und dann gehe ich erstmal reisen. Aber
1: Ambition zu produzieren?
0: So. Ich bin ein bisschen dabei, aber durchs Studium bin ich nicht dazu gekommen viel. Okay. Ich habe dual studiert und das ist halt sehr zeitaufwendig. Und ich habe meine Ableton-Lizenz mir schon vor 2 Jahren oder so zugelegt, aber da ist noch nicht so viel passiert seitdem.
1: Ja, ist immer so ein Schritt, ne? Nicht jeder DJ muss eigentlich produzieren, aber wenn du halt nicht produzierst, wirst du halt selten überregional gebucht. Das
0: ja,
1: ist halt
0: total.
1: Hängt irgendwie total alles miteinander ja zusammen. Ne? Cool. Nee, dann freue ich mich auf jeden Fall auf eine gute Veranstaltung und wenn ihr Lorenz hören wollt, dann könnt ihr ihn im Zimmer hören. Und ich denke, wir werden ihn im Auge behalten und wenn er irgendwie mal was rausbringt und so, dann holen wir ihn wieder in die Sendung.
0: Yes.
1: Oder wenn er mal irgendwie mit Headlinern irgendwo in Berlin spielt und so, dann wird er sich hoffentlich mal an uns erinnern. So.
0: Ja, selbstverständlich.
1: Ja,
0: da komme ich nochmal vorbei.
1: Ja, und sagen sie alle und dann ziehen sie alle weg nach Berlin irgendwo.
0: Nee, so schnell wird Mannheim mich nicht los.
1: Ja, sehr gut, freut mich. Und gibt es irgendwas so, keine Ahnung, so Producer-Labels, die du irgendwie mitgeben möchtest an Leute, die gerade Musik suchen? Irgendwelche Tipps, wo man was Gutes findet?
0: Also ich sag generell, Label ist ein sehr guter Anhaltspunkt, weil viele Leute eben, glaube ich, so aus meiner Erfahrung sehr viel einfach nach den großen Artists schauen. Und ich sage immer, es ist richtig geil. Erstmal Shazam ist mein bester Freund auf sämtlichen Veranstaltungen. Ich bin selbst viel unterwegs und dann finde ich irgendwelche Lieder, die mir gefallen. Und ich schaue dann meistens nicht auf den Artist, sondern auf das Label. Und grab mich dann einfach durch das Label durch.
1: Wobei die besten Sets sind die, die du nicht auf Shazam findest, ne?
0: Ja, ja.
1: Irgendwie Special Edit.
0: Special und umso schöner ist es dann, wenn man dann irgendwen kennenlernt, zufällig, ich hatte das auch schon irgendwie einmal, dass ich einen Song unfassbar krass fand und ich wollte den unbedingt Shazam und es hat die ganze Zeit nicht funktioniert. Und dann habe ich zufällig später im Raucherraum jemanden kennengelernt, der diesen Song kannte.
1: Ja, cool.
0: Und das hat meinen Abend auf jeden Fall gemacht.
1: Ah ja, sehr gut. Also Shazam und so, aber willst du vielleicht ein paar Names droppen, so dass die Leute mal so erste Ideen haben, nach wem sie gucken kann?
0: Ja, auf jeden Fall. Also ich glaube, ein großer Klassiker im Acid irgendwie ist Involve Records. Das ist von Regal noch. Mhm. Und da ist jetzt länger nichts drauf passiert. Ich glaube, seit Anfang Corona schon nicht mehr. Aber da bin ich in letzter Zeit nochmal ein bisschen durchgegangen und halt, das sind die alten Sachen und man merkt dann in der musikalischen Entwicklung, wie es sich so von House in Richtung Techno immer mehr entwickelt, wenn man dann 2014, 15, 16
1: und so von den aktuellen, gibt es da jemanden, den du gut findest?
0: Es ist gar nicht so einfach. Ich bin immer sehr viel einfach durcheinander unterwegs mit der Musik. Irgendwie was noch ein bisschen nischiger in der Techno-Szene ist, aber ich merke auch, dass es oder meines Erachtens nach gerade ziemlich kommt, sind so Psy-Einflüsse oder Psy-Techno-Einflüsse und da ist halt Zenon Records. Okay. Kann ich sehr empfehlen. Auch ich will immer andere DJs ermutigen, ein bisschen ihren Horizont zu erweitern, weil ich das ganz gerne mache und versuche irgendwie anderen Genres was abzugewinnen und gucken, welche Einflüsse ich davon einbinden kann. Und gerade da habe ich da besonders viel Spaß. Also das zum Beispiel Triforce ist ein Artist, der einen sehr geilen Mix aus Psy-Einflüssen hat, die man aber auch echt gut in Techno-Set oder vor allem auch in Acid-Techno-Set irgendwie einbauen kann.
1: Also ich kann es auf jeden Fall nur unterstützen. Ich finde das auch gut, wenn man experimentiert. Hast du ja gerade so davon, dass die in Chicago die 303 einfach mal experimentiert haben. Und so kann man das ja auch beim DJing, dass man einfach so genreübergreifend einfach versucht, Dinge ineinander zu mixen, die normalerweise nicht gehen würden. Aber vielleicht klappt es ja, vielleicht findest du was Geiles. So, ne?
0: Ja.
1: Einfach der Nase nach.
0: Ja, und das macht ja auch mehr Spaß. Also, oder ist ja wahrscheinlich für jeden unterschiedlich, aber ich finde es immer sehr erfüllend. Ist dann ein bisschen frustrierend, wenn man einfach alleine zu Hause übt, weil dann ist man ein bisschen kritischer mit sich selbst und die ganzen Fehler kratzen einen irgendwie mehr oder irgendwie dann ist man einfach kritischer dem gegenüber, was man hört.
1: Einfach Augen zumachen und vorstellen, eben, da ist gerade 1000 dann, Leute vor dir.
0: Ja, das ist dann aber, es ist wirklich so. Man muss dann einfach halt das auf sich wirken lassen und genießen und schauen, was dabei rauskommt, wenn man irgendwie versucht, Öl und Wasser zu mischen.
1: Cool. Gibt's noch irgendwas, was du sagen möchtest, oder sollen wir in den Mix übergehen?
0: Ich würde in den Mix übergehen. Am Ende können wir nochmal ein Wrap-up machen.
1: Ja, schauen wir mal. Genau. Je nachdem, wie es dann kommt. Und was spielst du uns heute? Acid.
0: Ich spiele Acid. Also mein Sound generell ist eher so im Peak-Time-Techno angesiedelt und halt mit viel Acid und wie gesagt auch vielen Psy-Einflüssen. Und so ein Set werde ich auch heute spielen. Ich bin jetzt noch ein bisschen mehr, habe mich jetzt noch ein bisschen mehr auf Acid fokussiert. Ihr könnt euch auf jeden Fall auf ein paar alte Klassiker-Banger freuen, aber ich habe auch ein paar Tracks rausgesucht, die ihr vielleicht noch nicht kanntet. Und yes, bei der Acid Night wird es dann ein bisschen versatiler natürlich. Da läuft nicht den ganzen Abend nur Peak-Time-Acid-Techno, sondern da geht's dann ein bisschen entspannter los und dann spiele ich und dann am Ende gibt's noch so Oldschool, Hard Trance, Acid auf Schallplatten auf die Ohren.
1: Hey, cool, wir sind gespannt. Wer spielt da, hast du gesagt, nochmals?
0: Masha Iva spielt das Opening und Row.
1: Row aus Karlsruhe, hast du gesagt. Sehr gut. Masha war auch schon mal hier. Freuen wir uns drauf. Ich freue mich jetzt auch auf ein schönes Set.
0: Yes,
1: ihr freut
0: auch.
1: Uns, ihr freut euch mit uns, ihr Hörer da draußen. Lorenz geht an die Plattenteller und an die CDJs.
0: Viel Spaß euch.
1: Danke, viel Spaß auch von mir. Und während er übernimmt, sage ich nochmal an, ihr seid hier in der Bermuda von Club Night. Ich bin der Jascha. Heute ist zu Gast Lorenz Harry. Und nächste Woche gibt's ein Acid Night im Zimmer. Und heute wird er uns ein bisschen was vorspielen, was er nächste Woche im Club spielen wird. 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